0: oder Umgebung ihre Häuser und Wohnungen verlassen müssen, ist derzeit noch nicht abzuschätzen.
1: Bundesfinanzminister Klingbeil will die steuerlichen Bedingungen von Start-ups in Deutschland verbessern. Das hat der SPD-Politiker dem Redaktionsnetzwerk Deutschland gesagt. Demnach will die Bundesregierung dafür sorgen, dass deutlich mehr privates Kapital in junge, innovative Unternehmen fließe. Ziel sei, dass die Weltmarktführer von morgen in Deutschland gegründet und groß werden, so Klingbeil. US-Präsident Trump hat sein Verteidigungsministerium angewiesen, die gemeinsamen Militärübungen mit Südkorea deutlich zurückzufahren. Trump erklärte zur Begründung, Südkorea habe sich geweigert, zur nuklearen Abrüstung des Iran beizutragen. Für diese Woche ist eigentlich eine groß angelegte Militärübung geplant. Trump nannte diese kostspielig. Außerdem sende sie ein völlig unangemessenes und feindseliges Signal an Nordkorea. Trump wies dabei auf seine gute Beziehung zum nordkoreanischen Machthaber Kim Jong-un. Bei der Leichtathletik-EM in Paris ist das deutsche Team in der Nationenwertung auf Platz 3 gelandet. Am letzten Tag hatte es unter anderem noch 2 Goldmedaillen gegeben, im Marathon für Amanal Petros und über 3000 Meter Hindernis für Frederik Ruppert. Aus der ARD-Sportredaktion Jens-Jörg Rieck.
2: Das DLV-Team holt mit insgesamt 21 Medaillen fast doppelt so viele Podiumsplätze wie bei der letzten EM. Hinter Italien, die stärkste Nation des Kontinents bleiben, und hinter Großbritannien, die mit der vierfachen Goldmedaillengewinnerin Amy Hunt eine der herausragenden Athletinnen in Birmingham stellten, feiert die deutsche Mannschaft 6-mal Gold, 10-mal Silber und 5-mal Bronze.
1: Das Wetter für Deutschland. In der Nacht bewölkt, im Süden und Osten einige Schauer und lokal kräftige Gewitter. Die Tiefstwerte 19 bis 11 Grad. Tagsüber wechselhaft mit vielen Wolken und Schauern, zwischendurch trocken und etwas Sonnenschein, ganz im Süden öfter nass und örtlich kräftige Gewitter. Dazu maximal 20 bis 26 Grad. Die Zeit, es ist 2.03 Uhr.
3: Und ich fange mal an mit einer amtlichen Gefahrenmitteilung, die immer noch gilt wegen aktueller Waldbrände in Belgien, Teilen von Rheinland-Pfalz, Baden-Württemberg, Nordrhein-Westfalen, Hessen und im Saarland. Kann es zu Rauchbildung und Brandgeruch kommen? Haltet Fenster und Türen geschlossen, schaltet die Klima- und Lüftungsanlagen aus, wenn ihr welche habt. Den Einwohnern der Monschauer Ortsteile Plattefenn, Leiloch und Kalte Herberg wird weiterhin empfohlen, die betroffenen Bereiche zu verlassen. Eine Notunterkunft ist eingerichtet im Bürgercasino Ingenbruch. Da könnt ihr euch hinwenden. Dann gucken wir auf die Straßen. Die A57 Köln Richtung Krefeld ist zwischen Kreuz Meerbusch und Krefeld Zentrum wegen Bauarbeiten bis ca. 5 Uhr gesperrt. Die A61 Mönchengladbach Richtung Venlohe ist zwischen Kreuz Mönchengladbach und Mackenstein in beiden Richtungen wegen Brückenarbeiten bis Dienstag 5 Uhr gesperrt. Und die A448 Bochum West Richtung Dortmund Witten ist zwischen Dreieck Bochum West und Bochum Süd wegen Bauarbeiten bis ca. 5 Uhr dicht. Kommt gut durch.
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3: Adrian Pflug ist hier, guten Morgen zusammen. Freunde, wir werden auf jeden Fall, ich denke mal so in einer Viertelstunde nochmal das Perucaville Festival uns ein bisschen näher angucken. Weil wir sind ja gerade auch in der Diskussion drin, für die einen ist das Wochenende vorbei, ne? Die anderen haben heute ihre letzte Schicht und feiern dann so ein bisschen Wochenende. Deswegen gucken wir mal, was die gemacht haben, die jetzt bis gestern noch Wochenende hatten. Ne? Blink Twice jetzt, Shaboozy und Miles Smith, krasses Duo.

Hier ist der Junge nach der ARD mit einer Meldung von den Straßen, die gerade reingekommen ist. Ein Falschfahrer, Achtung, auf der B6 im Verlauf der A36 zwischen Bernburg an der Saale und Aschersleben West kommt euch ein Falschfahrer entgegen. Fahrt bitte äußerst rechts und überholt nicht. Auf der B6 im Verlauf A36 zwischen Bernburg an der Saale und Aschersleben West ist ein Falschfahrer unterwegs, gerade gemeldet worden. Bitte vorsichtig fahren in beiden Richtungen. Kommt gut durch.

0: Video Games, Lana Del Rey. So, die muss man immer fertig machen lassen, diesen Song, oder? Weil der ist so ruhig, der hat das Ende verdient, gesendet zu werden. Hier ist die Junge Nacht der ARD. Leute, ich habe gesagt, wir müssen noch mal aufs Wochenende gucken. Wie heißt das Festival noch mal?
1: Eins Live San Remo!
0: Das Eins Live San Remo. Ja, in WC ist vorbei. Großes Festival auf dem Gelände vom Perucaville, wo das auch immer stattfindet. Also es ist definitiv the place to be im Sommer. Mit am Start waren dieses Jahr beim 1 Live San Remo unter anderem Jason Derulo, Baby Rexha, Juli, Montez, Materia, SDP. Und ihr kennt sie alle, die Regina aus Meerbusch. Ne, die war im Publikum.
2: Wir haben einfach nur Spaß, es ist so schön hier. Wir sind jetzt das erste Mal hier und das ist einfach nur geil. Einfach nur geil. Was soll man sagen?
0: Ich weiß jetzt schon, was Regina verloren hat auf dem Festival. Ihre Stimme. So, gesweatet wurde nicht nur vor den Stages, sondern auch auf dem Zeltplatz. Da waren Leute, die haben ordentlich Sport gemacht. Also so Sachen wie Bierpong oder auch Flunkyball. Ja, mit dem Herzen dabei, so ähnlich wie beim Karaoke-Bus. Auch mit dem Herzen dabei und mit ein bisschen Stimme. Würde man sagen,
3: alle in Kanne geboren.
0: Wenn das mal keine 1 plus mit Sternchen ist, würde ich sagen, Tommy von An Mai Kantereit, jetzt in der fast Originalversion. Und haltet euch fest, nächstes Jahr beim San Remo gibt es das im Original, also wenn wir Glück haben. Denn An Mai Kantereit sind schon announced worden, jetzt gerade als erster Act für 2027. Und die Tickets, die könnt ihr euch jetzt schon sichern, wenn ihr Bock habt. Denn der Vorverkauf fürs nächste Jahr ist jetzt am Wochenende gestartet. Also check mal Programm vom San Remo.
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2:21 ist Junge Nacht. Fritz, ich finde es ja immer sehr spannend, wie die Musik eigentlich gemacht wird, die wir so hören und die wir auch hier spielen in der Sendung. Bei Billie Eilish habe ich auf jeden Fall immer im Kopf, dass sie quasi die Mucke aus dem Kinderzimmer gemacht hat, mit dem Bruder zusammen. Den Song hier, DJ Goja, kommt aus Rumänien übrigens, ist schon seit 20 Jahren am Start beim Thema Dance-Musik. Und der hat sich seine Produktionsweise von einem Kindermusikprojekt abgeguckt. Der hat sich dann nämlich dabei damit beschäftigt, warum Songs bei uns eigentlich im Kopf bleiben und nicht rausgehen, und hat sich dann so ein bisschen mal Kindermusik zur Brust genommen, hat überlegt, warum bleiben die hängen? Es ist irgendwie so dieses immer wiederkehrende, eine eingängige Melodie. Und davon, von dem Style hat er sich inspirieren lassen. Michiko jetzt in der jungen Nacht, DJ Goja.

0: 2.30 Uhr. Gucken auf die Straßen. Erstmal nochmal der Falschfahrer, der ist gerade immer noch aktuell auf der B6 im Verlauf der A36. Zwischen Bernburg an der Saale und Aschersleben-West kommt euch ein Falschfahrer entgegen. Bitte äußerst rechts fahren, nicht überholen auf der B6 im Verlauf A36. Zwischen Bernburg an der Saale und Aschersleben-West ist ein Falschfahrer gemeldet worden. Immer noch aktuell, bitte vorsichtig in beiden Richtungen. Dann eine amtliche Gefahrenmitteilung, die immer noch aktuell ist ebenfalls. Wegen der Waldbrände in Belgien, Teilen von Rheinland-Pfalz, Baden-Württemberg, Nordrhein-Westfalen, Hessen und dem Saarland. Kann es zu Rauchbildung und Brandgeruch kommen, haltet die Fenster und Türen geschlossen, schaltet die Klima- und Lüftungsanlagen aus. Den Einwohnern der Monschauer Ortsteile Plattefenn, Leiloch und Kalte Herberg wird weiterhin empfohlen, die betroffenen Bereiche zu verlassen. Eine Notunterkunft ist eingerichtet im Bürgercasino Ingenbruch. Dann guckt man noch auf die Straßen, die A57 Köln Richtung Krefeld ist zwischen Kreuz Meerbusch und Krefeld Zentrum wegen Bauarbeiten bis ca. 5 Uhr gesperrt. Die A61 Mönchengladbach Richtung Venlo ist zwischen Kreuz Mönchengladbach und Mackenstein in beiden Richtungen wegen Brückenarbeiten bis Dienstag 5 Uhr gesperrt. Und die A448 Bochum West Richtung Dortmund Witten ist zwischen Dreieck Bochum West und Bochum Süd wegen Bauarbeiten bis 5 Uhr dicht. Kommt gut durch.
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0: Adam Flug ist hier, guten Morgen zusammen. Ich habe es eben schon gesagt, an vielen Ecken und Enden in Deutschland brennt es dann doch in den Wäldern, auch in Belgien, das Hof Henn. Ich muss tatsächlich mal sagen, höchsten Respekt vor den Leuten, die da im Einsatz sind, Tag und Nacht, auch im Sauerland zum Beispiel waren viele Brände jetzt letzte Woche am Start. Also großen Respekt an die Leute, die versuchen, Menschenleben zu retten, das Feuer zu löschen und Tag und Nacht im Einsatz sind. Und auch danke an die Leute, die da helfen. Es sind ja zum Beispiel auch immer wieder Landwirtinnen und Landwirte am Start, die da den Feuerwehrleuten mit Wassernachschub zum Beispiel helfen oder Menschen, die Essen holen oder auch anderen Menschen helfen, zum Beispiel ihre Sachen in Sicherheit zu bringen. Also davor höchsten Respekt. Ich hoffe, dass die Waldbrandsaison bald Geschichte sein wird hier in Deutschland und dass wir dann alle wieder ruhiger schlafen können. Wir machen weiter mit Musik. Olivia Dean, So Easy to Fall in Love.

Hier ist Jürgen nach der ARD. Never meant to start a fight. Ja, das. Wer kennt das nicht? Ne? Dass man irgendwie, man sagt was im Streit. Und auf einmal sagt der andere was. Und dann ist man mitten im Streit. Wollte man nicht, sollte man auf jeden Fall lassen. Und wenn man merkt, dass es passiert, ist mein ultimatives Rezept, einfach lieber entschuldigen und sagen, ah, sorry, ich wollte gar keinen Streit. War nicht so gemeint. Wir machen weiter mit einem anderen Song, der, glaube ich, eher nicht so viel mit Streit zu tun hat, sondern mit Dance. Also mit Tanzen. Von Slater ist der. Slater ist Künstlername von Catherine Grace Garner, so heißt sie, Sängerin, Songwriterin, produziert aber auch selbst und rappt aus Missouri. Kommt, das ist irgendwo bei St. Louis in der Ecke. Die ist bekannt geworden natürlich übers Netz, ja, schon übers frühe Internet. Soundcloud hieß das, kennt er vielleicht noch von vor 100 Jahren. So ein bisschen geprägt vom Y2K-Pop, der gerade auch wieder sehr, sehr in ist. Pop aus dem Jahr 2000 quasi. Und daher kommt, glaube ich, auch so ein bisschen der Name Slater, den sie sich gegeben hat. Ron Slater ist es, eine Kunstfigur aus dem Film Dazed and Confused, ist aus den 90ern. Und der Ron, dieser Ron Slater, nachdem Slater mit vielen Y benannt ist, ist eher so ein vercheckter Highschool-Dude, der, ich sag mal, bekannt war für seine Hippie-Einstellung. Um es so ganz ohne ins Detail zu sagen, zu droppen. Ja? Kann man sich ungefähr drunter vorstellen, wie das so abgelaufen ist bei Ron Slater? Jetzt analysieren wir dahingehend die Musik von Slater. Vielleicht entdecken wir Parallelen. Hier ist Dance, ganz neu in der Jungen Nacht der ARD.

0: Dive.
1: Also das mit dem Dive können wir, glaube ich, eher knicken. Auch das mit dem Swim, also mit dem Schwimmen, können wir wahrscheinlich auch, geht nicht so gut. Ist ja in einigen Regionen von Deutschland, darf man schon kein Wasser mehr entnehmen aus Flüssen und öffentlichen Gewässern. Manchmal heißt es auch, bitte den Pool nicht mehr so voll machen. Oder vielleicht auch gar nicht mehr voll machen. Ist die Frage, wo soll man denn dann noch schwimmen? Ja, rein fast leer, zumindest an manchen Stellen Pegel sehr niedrig. Also vielleicht doch lieber nicht schwimmen. Da wäre doch ein bisschen Wasser nicht schlecht. Vor allem auch bei den ganzen Waldbränden, zum Beispiel hier Hohes Venn. Übrigens, die Lage haben wir hier im Blick, auch in der jungen Nacht. Falls ich da noch was tun würde oder verändern oder verschärfen, das Richtung Ortschaften zum Beispiel weiterzieht das Feuer, dann erfahrt ihr es natürlich hier in der jungen Nacht von uns direkt. Also wie gesagt, ein bisschen Regen von oben wäre nicht schlecht und das meint auch Justin, der hat sich reingemeldet bei der 0221567891111. Er ist definitiv Team Scheißwetter. Das würde er sich mal wünschen.
2: Ich habe echt voll keinen Bock auf Scheißwetter, sage ich ehrlich, so wie es ist. Aber wenn man die letzten Wochen von den ganzen Waldbränden und generell Bränden so hört, dann wäre das schon nicht schlecht, wenn ja, wir mal so ein paar Wochen wieder richtige Scheißwetter haben, glaube ich, mit so richtig viel Niederschlag. Meine Güte, das ist dieses Jahr echt besonders schlimm. Also, dass das an so vielen verschiedenen Orten gleichzeitig brennt, das hatten wir die letzten Jahre nicht, oder?
1: Nee.
2: Oder irre ich mich da? Naja. Kannst nichts machen.
1: Fürchte auch.
2: Ist aber natürlich scheiße für alle Betroffenen. Keine Frage.
1: Ich habe es auch tatsächlich gesehen, als ich jetzt nochmal unterwegs war auf der Autobahn. Es ist links und rechts ja wirklich, sieht teilweise aus wie Herbst, ne? Also definitiv wäre es geil, wenn es mal wieder regnen würde. Es ist ein bisschen was angesagt, ja? Hier und da ein paar Tropfen, manchmal auch ein bisschen mehr, aber so richtig flächiger Landregen, wie die Meteorologinnen und Meteorologen das nennen, ist, glaube ich, noch nicht in Sicht gerade.

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1: Um 3 Uhr mit Christine Beitsch. Immer mehr Migranten und abgelehnte Asylbewerber verlassen offenbar freiwillig Deutschland. Die Funke-Zeitungen berichten, in den ersten 6 Monaten des Jahres seien fast 9.300 Menschen im Rahmen von Programmen des Bundes zurück in ihre Heimat gereist. Aus der Nachrichtenredaktion Ulrike Ufer.
2: Im ersten Halbjahr 2025 verließen demnach etwa 7.300 Menschen Deutschland freiwillig, also fast 2.000 weniger. Laut Bundesinnenministerium haben die Behörden zwischen Januar und Ende Juni fast 19.000 Personen abgeschoben. Ein Teil mit Zwang durch die Polizei, einen anderen Teil mit Anreizen und Förderung. Die Zeitungen berufen sich auf das Bundesamt für Migration und Flüchtlinge. Mit einem speziellen Programm finanziert der Bund die freiwillige Rückkehr in Herkunftsländer oder Drittstaaten.
1: Wegen des Waldbrandes an der deutsch-belgischen Grenze ist ein Teil des Eifelortes Monschau evakuiert worden. Es handelt sich dabei um eine Vorsichtsmaßnahme, teilte die Stadt mit. Betroffen sind 2 Straßenzüge in Kalter Herberg. Im Iran drohen den Menschen bald Haftstrafen, wenn sie Pressevertretern ausländischer Medien Interviews geben. Das hat das iranische Parlament beschlossen. Iranische Medien berichten, Gespräche mit ausländischen Medien müssten vorab angemeldet werden. Bei Missachtung droht eine Haftstrafe von bis zu 6 Jahren, in bestimmten Fällen von bis zu 30 Jahren. Der aktuelle Ebola-Ausbruch in der Demokratischen Republik Kongo ist der tödlichste in der Geschichte des Landes. Das Nationale Gesundheitsinstitut teilte mit, bisher seien über 2.300 Menschen an dem Virus gestorben und damit mehr als bei vergangenen Epidemien. Bei der Schwimm-EM in Paris hat das deutsche Team insgesamt 14 Medaillen geholt. 2 der letzten gingen zum Abschluss der Wettkämpfe mit Silber über 400 Meter Freistil an Isabel Gose und Bronze in derselben Disziplin an Maja Werner. Werner schwamm dabei ihre persönliche Bestzeit und war überrascht von ihrer eigenen Leistung.
3: Ich hatte keine einfache Saison, viel verletzungsgeplagt, viel Ausfall. Habe nach der Quali dann nochmal 2 Wochen Pause machen müssen, weil es gesundheitlich nicht anders ging. Und jetzt so schnell wieder zurückzukommen und auch die Bestzeiten zu schlagen, ist wirklich toll. Und das hätte, glaube ich, nicht gedacht und meine Trainer nicht gedacht. Und ich glaube, da haben wir jetzt nochmal gute Arbeit die letzten Monate geleistet.
1: Außerdem holte Lukas Mertens am letzten Wettkampftag EM Bronze über 400 Meter Freistil. Das Wetter für Deutschland. In der Nacht bewölkt, im Süden und Osten einige Schauer und lokalkräftige Gewitter. Die Tiefstwerte 19 bis 11 Grad. Tagsüber wechselhaft mit vielen Wolken und Schauern, zwischendurch trocken und etwas Sonnenschein. Ganz im Süden öfter nass und örtlich kräftige Gewitter, später von Westen und Nordwesten her trocken. Dazu maximal 20 bis 26 Grad. Die Zeit 3.03 Uhr.
4: Und erstmal habe ich für euch eine amtliche Gefahrenmitteilung nochmal wegen der aktuellen Waldbrände in Belgien. Ihr habt es gerade gehört. Außerdem in Teilen von Rheinland-Pfalz, Baden-Württemberg, Nordrhein-Westfalen, Hessen und dem Saarland kann es zu Rauchbildung und Brandgeruch kommen. Haltet bitte Fenster und Türen geschlossen, schaltet die Klima- und Lüftungsanlagen aus, den Einwohnern der Monschauer Ortsteile Plattewenn, Bleiloch und Kalter Herberg wird weiterhin empfohlen, die betroffenen Bereiche zu verlassen. Eine Notunterkunft ist eingerichtet und zwar im Bürgercasino Ingenbruch. Dann gucken wir noch auf die Straßen. Die A57 Köln Richtung Krefeld ist zwischen Kreuz Meerbusch und Krefeld Zentrum wegen Bauarbeiten bis ca. 5 Uhr gesperrt. Die A61 Mönchengladbach Richtung Venlo ist zwischen Kreuz Mönchengladbach und Mackenstein in beiden Richtungen wegen Brückenarbeiten bis Dienstag um 5 gesperrt. Und die A448 Bochum West Richtung Dortmund-Witten ist zwischen Dreieck Bochum West und Bochum Süd wegen Bauarbeiten bis ca. 5 Uhr dicht. Kommt gut durch.
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4: Adam Flug ist hier. Guten Morgen zusammen. Wir lesen gleich zusammen ein Buch. Und zwar Liebe unter Freunden. Jenny Jackson. Die Frage ist ja, wo geht das hin? Ist es ein schnulziger Liebesroman oder geht es in eine komplett andere Richtung? Das klären wir gleich mit unserer Bücherkollegin Gesa in ungefähr 10 Minuten hier in der Jungen Nacht.

Hier ist die Uhr nach der ARD mit einer Meldung von den Straßen. Ein Falschfahrer ist gerade reingekommen. Auf der A52 Mönchengladbach Richtung Düsseldorf im Kreuz Karst kommt euch ein Falschfahrer entgegen. Fahrt bitte äußerst rechts und überholt nicht. Auf der A52 Mönchengladbach Richtung Düsseldorf im Kreuz Karst ist ein Falschfahrer unterwegs. Bitte vorsichtig fahren in beiden Richtungen.

0: 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Coldplay. Und Beyoncé ist jetzt auch fertig. Hier ist die junge Nacht. Ich habe euch gesagt, wir wollen lesen. Gerne. Alle zusammen. Ich lese vor. Nein, komm. Wir gucken in ein Buch rein. Und zwar von Jenny Jackson. Liebe unter Freunden. Es klingt nach einem schnulzigen Liebesroman. Aber Friends, ihr kennt mich. Sowas würde mir hier nie ins Studio reinkommen. Es klingt ein bisschen spicy, aber auch. Und wir fragen jetzt direkt mal nach Gesa. Was haben wir hier vor uns liegen?
1: Das Buch geht zwar schon wie so eine klassische Liebesgeschichte los, entwickelt sich dann aber doch zu was anderem und hat mich so echt überrascht.
0: Sag ich doch. Um wen geht's denn da?
1: Es geht um Caroline. Sie ist eine junge New Yorkerin, die davon träumt, Autorin zu werden. Und wir begleiten sie dann dabei, wie sie wegen eines Stipendiums in so einen kleinen Küstenort zieht und dort Van kennenlernt.
0: Mhm. Van, da geht's wahrscheinlich nicht um Vanlife, sondern ihren Crush?
1: Ja, mehr als das sogar. Die zwei verlieben sich und Van stellt ihr seinen Freundeskreis vor. Mhm. Dazu gehört auch Bailey, die ist gerade schwanger und Van ist der Vater.
0: Nein, krass. Ist das nicht jetzt ein fetter Spoiler? Darfst du das einfach so?
1: Ja, tatsächlich, weil die Story was anderes so besonders macht. Wir wechseln dann nämlich die Perspektive, sind erst noch kurz bei Caroline, verdauen mit ihr diesen Schock, aber dann wechselt die Story plötzlich zur schwangeren Bailey und wir erfahren, wie sie das alles erlebt. Und danach sind wir bei Augusta, dann bei Fran, wieder bei Caroline und lernen so nach und nach den Freundeskreis immer besser kennen. Ich fand das richtig, richtig spannend, auch weil hier ein sehr, sehr fettes Geheimnis gelüftet wird.
0: Okay, also Liebe unter Freunden. Mehr Geheimnisse wollen wir jetzt erstmal nicht lüften. Wenn ihr daran interessiert seid, müsst ihr schon selber lesen. Ist keine Klischee-Liebesschnulze, sondern ein bisschen was auch zum Nachdenken.

Hier ist die Junge nach der ARD. Wir machen gleich weiter mit The Middle Z. Aber vorher noch eine kleine Runde Mitleid mit Steven. Er ist weder Team Wochenende gerade vorbei, noch Team Wochenende geht morgen los, weil irgendwie Ausgleich für Nachtschicht oder Wochenende. Steven schreibt, moin, leider, ich bin Team Arbeiten. 3 Wochen Urlaub vorbei, seit kurz vor 12 wieder am LKW fahren, kommt alle gut durch. Gruß Steven. Ey Steven, Grüße gehen raus, halt die Ohren steif, der nächste Urlaub, ich würde jetzt fast sagen, kommt bestimmt, aber das habe ich übers Wochenende ja auch gesagt. Es fühlt sich einfach immer an wie eine halbe Ewigkeit. Kannst du wenigstens mal anhalten und einen Kaffee trinken? Das wäre auch ein kleiner Ferien. So.

0: Die junge Nacht ist hier mit Blick auf die Straßen. Erstmal Entwarnung auf der A52 Mönchengladbach Richtung Düsseldorf. Kein Falschfahrer mehr unterwegs im Kreuz Karst. Dann habe ich noch eine amtliche Gefahrenmitteilung. Die gilt die ganze Nacht schon wegen der aktuellen Waldbrände in Belgien, in Teilen von Rheinland-Pfalz. In Baden-Württemberg, Nordrhein-Westfalen, Hessen und im Saarland kann es zu Rauchbildung und Brandgeruch kommen. Haltet Fenster und Türen geschlossen und schaltet Klima- und Lüftungsanlagen aus. Den Einwohnern der Monschauer Ortsteile Platte Wenn, Leiloch und Kalte Herberg wird nach wie vor empfohlen, die betroffenen Bereiche zu verlassen. Eine Notunterkunft ist eingerichtet im Bürgercasino Imgenbruch. Dann noch die normalen Meldungen von den Straßen. Die A57 Köln Richtung Krefeld ist zwischen Kreuz Meerbusch und Krefeld Zentrum wegen Bauarbeiten bis ca. 5 Uhr gesperrt. Die A61 Mönchengladbach Richtung Venlo ist zwischen Kreuz Mönchengladbach und Mackenstein in beiden Richtungen wegen Brückenarbeiten bis 5 Uhr gesperrt am Dienstag. Und die A448 Bochum West Richtung Dortmund Witten ist zwischen Dreieck Bochum West und Bochum Süd wegen Bauarbeiten bis ca. 5 Uhr gesperrt. Kommt gut durch.
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0: Adrian Pflug ist hier, guten Morgen zusammen. Der Steven will mir gerade nicht aus dem Kopf rausgehen. Der kommt, hat er eben geschrieben, aus dem Urlaub wieder. 3 Wochen Urlaub und jetzt harte Realität. Jetzt ist er wieder am Fahren. Die Frage ist, wie kommt man wieder in der Realität an? Das haben ja vielleicht auch einige von euch, die auf dem Festival waren. 1 Live San Hemo Festival war in Weeze jetzt am Wochenende. Jo, und dann geht es wieder los, ne? Wie steigt man da wieder ein? Habt ihr vielleicht einen Tipp? Ist auf jeden Fall willkommen. Wie macht ihr das normalerweise? 0221 567 89111. Meldet euch mal kurz rein.

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1: Ja, I'm next. Adam Flug ist hier. Guten Morgen, hier ist die junge Nacht. Also diese hellseherischen Fähigkeiten von Selena Gomez, ich bin immer ein bisschen sprachlos. Sie singt da ja, I'll be single soon. Das heißt, sie weiß was, was alle anderen noch nicht wissen. Ist eigentlich auch ganz geil, oder? Naja, gut, also wir kommen zum nächsten Song. Hat auch was mit Begehren zu tun. Wow, was für ein Wort. Was Besseres ist mir gar nicht eingefallen. Der Song heißt She Did It Again. Vielleicht klingelt da ein Glöckchen bei euch. Es gab mal so einen Song, relativ unbekannt, von so einer Künstlerin, die heißt Britney Spears. Oops, I Did It Again. Jupp, genau der. Daran hat Tyler und Sarah Larson diesen Song hier, den wir gleich hören, angelehnt. She Did It Again, also es heißt so, da weiß jemand genau, wie anziehend er ist, ja. Und immer wieder macht sie Leute klar und lässt sie in die Falle tappen. So, ja, also ganz natürlicher Vorgang. Und tatsächlich nicht nur vom Titel her, sondern auch inhaltlich von den Lyrics spielen sie so ein bisschen drauf an. 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Fällt da einmal an einer Stelle, hört mal genau hin, vielleicht entdeckt ihr den. Hier sind Tyler und Sarah Larson, She Did It Again.

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1: Hier ist die Junge nach der ARD mit dem Falschfahrer, der gerade gemeldet wurde. Und zwar auf der A6 Nürnberg Richtung Heilbronn. Zwischen Ilshofen, Wolfertshausen und Kupferzell kommt euch ein Falschfahrer entgegen. Bitte fahrt äußerst rechts und überholt nicht. Auf der A6 Nürnberg Richtung Heilbronn zwischen Ilshofen, Wolfertshausen und Kupferzell ist ein Falschfahrer unterwegs. Bitte vorsichtig in beiden Richtungen. Jetzt machen Will.i.am und Britney Bitch weiter. Scream and shout!

0: gleich 10 vor 4, die junge Nacht ist hier. Leute, das Wochenende war auf jeden Fall voll in Deutschland, oder? Mit Festival-Vibe. Also hier, was hatten wir in Hamburg? Dogville, Wraith the Planet, hier Techno in Berlin und natürlich das hier.
1: Eins, live, Son Ego!
0: Baby Rexa unter anderem da, also viele große Leute da auf dem Line-Up. Und ich frage mich, wie geht's weiter nach so einem Wochenende, was vollgepackt ist mit Eindrücken? Gibt's da noch Energy, Friends? Also wie bei junge Nachthörer Sascha, der hat sich am Wochenende gemeldet und war immer noch hellwach.
2: Einen wunderschönen guten Morgen. Ja, Morgen. Wir sind immer noch wach. Liebe Grüße, Sascha und Shelly aus Berlin.
0: Ja, Berlin kennt keinen Feierabend. Ich möchte von euch mal kurz wissen, wie macht ihr das, wenn ihr nach so einem geilen Wochenende berauscht nach Hause kommt, also von den Eindrücken berauscht, ja, und durchgefeiert habt? Wie findet ihr zurück ins neue Leben? Oder wie zum Beispiel hier der Steven, der aus dem Urlaub gerade wiederkommt. 3 Wochen sitzt schon wieder auf der Karre. Sagt mal kurz an, 0221-567-89-111. Team Couch oder Team weiterfeiern irgendwie im Leben? Sagt mal an. Dua Lipa, Training Season jetzt.

Control of Me, Topic und Deckham in der jungen Nacht. 3:03 ist es und als nächstes habe ich für euch Stella Lefty, Boston. Und jetzt proben wir alle zusammen einmal das Yeeha. 3, 2, 1, Yeeha!

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1: Um 4 Uhr mit Christine Beit. Das Feuer im belgischen Naturschutzgebiet Hohes Venn ist weiter in Richtung des Eifelortes Monschau vorgerückt. Ein Feuerwehrsprecher sagte, die Flammen stünden etwa 300 Meter entfernt von den Häusern, die am späten Abend evakuiert worden waren. Davon betroffen sind zwei Straßenzüge in Kalter Herberg. Aus Monschau Sabine Rick.
2: Direkt nach der Evakuierungsmeldung gingen Polizei und Feuerwehr von Tür zu Tür. Die Bewohner der Straßenzüge können in einer benachbarten Schule unterkommen. Die Feuerwehr in der Region ist in ständiger Bereitschaft und wässert aktuell die Waldgebiete auf deutscher Seite, damit sich der Brand im Hohen Venn nicht weiter ausdehnen kann. Im Pendelverkehr bringen Tanklastzüge Löschwasser zu dem Waldgebiet. Ob noch weitere Bewohner aus Monschau oder Umgebung ihre Häuser und Wohnungen verlassen müssen, ist derzeit noch nicht abzuschätzen.
1: Die Zahl der Migranten und abgelehnten Asylbewerber, die Deutschland freiwillig verlassen haben, ist deutlich gestiegen. Das berichten die Funke-Medien unter Berufung auf das Bundesamt für Migration und Flüchtlinge. Demnach sind fast 9.300 Menschen in den ersten 6 Monaten des Jahres im Rahmen von Programmen des Bundes zurück in ihre Heimatländer gereist. Im ersten Halbjahr 2025 waren es 2.000 weniger. Die USA und Südkorea haben mit einer groß angelegten gemeinsamen Militärübung begonnen. Das hat das Verteidigungsministerium in Seoul bestätigt. Die Militärübung dient offiziell der Vorbereitung auf eine möglicherweise notwendige Verteidigung gegen Nordkorea. Zuvor hatte US-Präsident Trump angekündigt, solche Militärübungen deutlich zurückzufahren. Er erklärte, Südkorea habe sich geweigert, zur nuklearen Abrüstung des Iran beizutragen. Außerdem sende die Übung ein, so wörtlich, völlig unangemessenes und feindseliges Signal an Nordkorea. Am letzten Tag der Leichtathletik-EM in Birmingham haben die deutschen Sportlerinnen und Sportler noch mehrere Medaillen gewonnen. Unter anderem sicherte sich Julia Ulbricht Silber im Speerwerfen. Es war das erste große Finale der 25-Jährigen. Ihr Motto, niemals aufgeben, so Ulbricht.
3: Ich habe jetzt so lange gekämpft und wurde dafür nicht belohnt und bin so lange dran geblieben. Ich war echt schon oft am Überlegen, ob ich es aufgebe und aufhöre. Aber ich verfolge weiter meinen Traum und ich möchte gerne zu Olympia und dafür arbeite ich weiter.
1: Insgesamt gewann das deutsche Team bei der EM 21 Medaillen, fast doppelt so viele wie bei der letzten EM. Das Wetter für Deutschland. Die Tiefstwerte liegen am Morgen zwischen 19 und 11 Grad. Tagsüber wechselhaft mit vielen Wolken und Schauern, zwischendurch trocken und etwas Sonnenschein. Ganz im Süden öfter nass und örtlich kräftige Gewitter. Dazu maximal 20 bis 26 Grad. Die Zeit, es ist 4.03 Uhr.
4: Ich hätte einmal für euch die amtliche Gefahrenmitteilung, die uns die ganze Nacht schon begleitet. Ich lese sie nochmal vor wegen aktueller Waldbrände in Belgien, in Teilen von Rheinland-Pfalz, Baden-Württemberg, Nordrhein-Westfalen, Hessen und dem Saarland. Kann es zu Rauchbildung und Brandgeruch kommen? Haltet bitte Fenster und Türen geschlossen. Schaltet die Klima- und Lüftungsanlagen aus. Den Einwohnern der Monschauer Ortsteile Platte Venn, Leiloch und Kalter Herberg wird weiterhin nach wie vor empfohlen, die betroffenen Bereiche zu verlassen. Es gibt eine Notunterkunft und zwar im Bürgercasino Imdenbruch. Dann Entwarnung auf der A6 Nürnberg Richtung Heilbronn. Kein Falschfahrer mehr unterwegs zwischen Ilshofen, Wolpertshausen und Kupferzell. Und dann habe ich noch ein paar Sperrungen gerade aktuell. Halt, hier ist gerade noch ein stockender Verkehr reingekommen. Die A6 Kaiserslautern Richtung Saarbrücken. Zwischen Dreieck Kaiserslautern und Kaiserslautern West 4 Kilometer stockender Verkehr. Und das um kurz nach 4. Ui. Die A57 Köln Richtung Krefeld ist zwischen Kreuz Meerbusch und Krefeld Zentrum wegen Bauarbeiten bis ca. 5 Uhr gesperrt. Die A61 Mönchengladbach Richtung Venlo ist zwischen Kreuz Mönchengladbach und Mackenstein in beiden Richtungen wegen Brückenarbeiten bis Dienstag 5 Uhr dicht. Und zum Schluss die A448 Bochum West Richtung Dortmund-Witten ist zwischen Dreieck Bochum West und Bochum Süd wegen Bauarbeiten bis ca. 5 Uhr gesperrt. Kommt gut durch.
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4: Adrian Pflug ist hier. Hi zusammen. Viele werden nach dem Feierwochenende wahrscheinlich sagen, where is my Stimme? Ray fragt was anderes. Where is my husband? Tusch.

0: Die Junge nach der ARD ist hier. 15:45 ist es. Der nächste Song hat was mit Leonardo DiCaprio zu tun. Jetzt habe ich euch, ne? Woher ich das weiß? Ich habe ein Produkt konsumiert. Also nichts Halluzinogenes, nein. Ein Produkt von der ARD, von den Kollegen vom Hessischen Rundfunk, Deutschrap Ideal. Das könnt ihr euch auch angucken in der ARD Mediathek. Da war Summer Jam zu Gast und der hat erzählt über den Song, den wir jetzt gleich hören, Kilimanjaro, wie der entstanden ist. Und zwar war der mit Billa Joe zusammen in Frankreich, in Südfrankreich. Ja, ein total nobler Ort, fette Villa. Und dann sind sie essen gegangen, so in der Gegend von Antibes. Das ist da, wo die ganzen Reichen und Schönen sind. Und da, in diesem Lokal, waren ganz viele Models. Und als diese Models dann mal ein bisschen zur Seite gegangen sind, kam Leonardo DiCaprio auch noch zum Vorschein. Und dann haben Billa Joel und Summer Jam in diesem Restaurant gesessen, wo Leonardo DiCaprio auch gesessen hat und gegessen hat. Dann haben sie da gegessen, unabhängig voneinander, hatten nichts mit Leonardo DiCaprio zu tun, außer dass sie mit ihm im Restaurant gesessen haben. Dann sind sie nach Hause und haben diesen Song hier geschrieben. Kilimanjaro, wieder in ihrer Villa. Summer Jam und Billa Joel. Jetzt der Junge nach der ARD.
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0: Die Junge nach der ARD ist hier. Was war das für ein Wochenende? Unter anderem Baby Rexha in Deutschland beim 1Live Sanremo Festival. Sie hat's extrem gefeiert.
1: The energy is crazy. It's crazy. I love being in Europe. Festival season in Europe is one of my favorite things in the entire world.
0: Den Wunsch haben wir ihr gerne erfüllt. Sie liebt es, in Europa zu sein zur Festival Season. Am besten natürlich auf der Bühne oder hier bei uns im Radio. Baby Rexha und Faithless.

0: 4:30 Uhr. Und hier nochmal kurz was wichtig ist. Eine amtliche Gefahrenmitteilung immer noch aktuell die ganze Nacht schon wegen aktueller Waldbrände in Belgien, Teilen von Rheinland-Pfalz, Baden-Württemberg, Nordrhein-Westfalen, Hessen und im Saarland kann es zu Rauchbildung und Brandgeruch kommen. Haltet bitte Fenster und Türen zu, schaltet Klima- und Lüftungsanlagen aus, den Einwohnern der Monschauer Ortsteile Plattefenn, Leiloch und Kalter Herberg sind weiterhin empfohlen, die betroffenen Bereiche zu verlassen. Eine Notunterkunft ist eingerichtet im Bürgercasino Ingenbruch. Dann die A6, Kaiserslautern Richtung Saarbrücken, ist in Höhe Kaiserslautern West wegen Bergungsarbeiten gesperrt, dadurch gibt es gerade Stau. Die A57 Köln Richtung Krefeld ist zwischen Kreuz Meerbusch und Krefeld Zentrum wegen Bauarbeiten bis ca. 5 Uhr gesperrt. Die A61 Mönchengladbach Richtung Venlo ist zwischen Kreuz Mönchengladbach und Mackenstein in beiden Richtungen dicht wegen Brückenarbeiten und zwar bis Dienstag um 5. Und die A448 Bochum West Richtung Dortmund Witten ist zwischen Dreieck Bochum West und Bochum Süd wegen Bauarbeiten auch noch circa eine halbe Stunde gesperrt. Kommt gut durch.
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0: Adam Flug ist hier. Guten Morgen zusammen. Sag mal Leute, was war da eigentlich los auf dem Account von Paula Hartmann die Tage? Nur noch irgendwie so KI-Müll, der da online gegangen ist. Also Müll in Anführungsstrichen, aber nichts Reales, ja. Klären wir gleich mal in 10 Minuten hier mit unserer Kollegin. Und, warte mal, hier kommt gerade eine Warnmeldung rein. Kleine Warnmeldung kommt hier gerade noch rein in der jungen Nacht. Vorsicht bitte in beiden Richtungen auf der B307 Vorderriss Richtung Mund zwischen Kreuz und Reißenbichelweg laufen mehrere Pferde, da bitte vorsichtig fahren. So, ich wollte gerade erzählen, jetzt kommt hier Ugel mit meinem persönlichen Sommerhit-Favoriten-Anwärter. Betonung auf Anwärter, ist ja noch nicht entschieden. Hier ist Moving

0: WTF, haben sich einige gedacht, als sie die Account von Paula Hartmann die Tage geguckt haben. Fans von der Sängerin sind ziemlich verwirrt gewesen. Auf Social Media hat sie vor ein paar Tagen nämlich nur noch so ganz wilde KI-Videos rausgehauen. Die sind aber jetzt wieder weg. Annika Wasenmüller aus dem Junge Nacht-Team. Was war denn da los auf den Videos? Was konnten wir da sehen?
1: Da dreht sich nämlich alles um ein Angelspiel für Kinder. Und es heißt das traurigste Mädchen der Welt. Es ist ein absoluter Fiebertraum.
2: Ja, bin ich das traurigste Mädchen der Welt? Mama, wir wollen was spielen.
3: Wir haben nur das ein Spiel.
2: Ich habe einen, der ist traurig.
3: Jetzt Maui, das traurigste Mädchen der Welt. Das Spiel.
4: Für 2 bis 4 Spieler. Spaß nicht getan.
0: Holy shit. Okay, was ist da los?
1: Verwirrung kann ich empfinden. Und es ging auch Fans erstmal so. Aber dann spätestens, als so Casper, Berg, Philo, Chiago und auch Blumengarten die Postings von Paula Hartmann kommentiert haben, war dann ja irgendwie klar, ja, okay, diese KI-Videos sind jetzt nicht irgendein Fail. Die Meinung der Fans, die gehen aber, obwohl wir jetzt wissen, dass das Promo ist, trotzdem sauweit auseinander. Viele sind richtig, richtig sauer, dass Paula Hartmann vermeintlich so KI-Slop benutzt hat, weil sie damit ja die Kunst betrüge.
0: Ja, verstehe ich irgendwie auch. Aber es war doch wohl nur Teamarbeit am Ende, meint Annika, ne?
1: Und vermutlich waren an diesem Video dann aber doch viel mehr Künstler beteiligt, als man jetzt vielleicht am Anfang denkt. Paula Hartmann hat sich jetzt nämlich in einem neuen Posting bei so einem richtig, richtig großen Team für die ganze Arbeit an diesen Videos bedankt.
0: Okay, da muss ja keiner meckern, wenn alle bedacht wurden und alle Gedanken haben. Also es gibt doch noch Grund zur Freude. Paula Hartmann ist nicht durchgedreht. Es ist Promo. Gibt also bald neue Mucke von ihr. Und apropos neue Mucke, wir haben jetzt Adela in der Jungen Nacht. Ain't in L.A. Und dieser Song erinnert mich verdammt an Miley Cyrus. We Can't Stop.

Die Ähnlichkeit zu Miley Cyrus' We Can't Stop ist nicht zufällig. Dahinter steckt derselbe Songwriter und Producer Theron Thomas. Und sogar die Stimme, diese Tiefe, ist dieselbe, hat Adele bestätigt, ist dieselbe wie bei Miley Cyrus.

Die Junge nach der ARD ist hier. Taylor Swift war mal wieder auf einer Hochzeit. Nicht auf ihrer eigenen, sondern auf der von einer sehr, sehr, sehr guten Freundin. Auf jeden Fall. Und was soll ich sagen? Sie hat, finde ich eigentlich ganz cool, die Kombi. Sie hat natürlich ihren Ehering an und den Verlobungsring da drunter oder da drüber, je nachdem, von wo man sieht, an ihrer linken Hand. Fotos davon hat die New Yorker Klatschseite Page Six veröffentlicht. Ich habe mir die angeguckt. Sieht auf jeden Fall happy aus. Ich glaube, Taylor Swift ist auch so, die mag auch Hochzeiten einfach. Ist wahrscheinlich immer noch total beseelt von ihrer eigenen. Und zwar war das die Hochzeit von Weggefährten Ollie Jacobs und Laura Sisk. Wie gesagt, kennen sie schon ziemlich lang, sind auch musikalisch verbandelt und deswegen war es klar, dass Taylor Swift da auch auflauft. Übrigens, sie war auch auf ihrer Hochzeit. Ja, und Taylor Swift war auch nicht alleine als Star-Auflauf zu Gast. Ja, es war auch Jack Antonoff da. Sabrina Carpenter war am Start und Phoebe Bridges, die ja auch gerade ziemlich steil geht musikalisch. Also, da kann man sich schon mal zeigen als Taylor Swift.

Leonie mit einem großartigen Motto, finde ich. Don't worry. Man kann sich ja schon mal Sorgen machen, wenn man sieht, wie die Lage ist, was das Wetter angeht, was die Flüsse angeht, was die Waldbrände angeht. Wir hoffen, dass das schnell alles wieder in Ordnung kommt. Wir hatten auf jeden Fall das Ganze im Blick heute Nacht. Und auch euer Lieblingssender, der jetzt weitermacht, hier nach der Jungen, nach der ARD, kümmert sich natürlich um euch. Ich bin Adrian Pflug. Ich wünsche euch einen großartigen Feiermorgen. Wir hören uns bald wieder. Macht's gut, Friends.

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3: 35 hat 6. Humo, Leute.
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3: 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Ja, und heute startet sie schon, die letzte Ferienwoche in der Region. Und bevor nächste Woche dann der Schulalltag wieder losgeht, warnt Brandenburgs Bildungsminister Hoffmann, und zwar vor dem Lehrermangel im Land. Das nächste Jahr werde das schwierigste überhaupt, hat Hoffmann zur Nachrichtenagentur dpa gesagt. Noch etwa 130 Lehrerstellen sind offen. Und Hoffmann rechnet damit, dass nicht alle besetzt werden können. Wichtigstes Ziel sei es deswegen, alle Abschlüsse zu gewährleisten, sagt er. Wo würdet ihr hin, wenn ihr plötzlich aus eurem Zuhause raus müsst? Mehrere Leute aus Monschau in Nordrhein-Westfalen mussten sich das jetzt überlegen. Monschau liegt nämlich an der Grenze zu Belgien und da gibt's gerade einen Waldbrand, den größten in der Geschichte des Landes sogar. Ja, und die Flammen, die fressen sich immer weiter an Deutschland ran, sind nur noch 300 Meter von den evakuierten Häusern in Monschau entfernt, sagt die Feuerwehr. Schluss, aus und vorbei, heißt es jetzt bei der Schwimm-EM in Paris. Die ist gestern zu Ende gegangen und am letzten Tag gab's nochmal Medaillen fürs deutsche Team. Lukas Mertens hat Bronze über 400 Meter Freistil gewonnen. Bei den Frauen hat Isabel Gose Silber geholt und Maya Werner Bronze. Insgesamt hat Team Deutschland damit bei der Schwimm-EM 14 Medaillen gewonnen, darunter sogar zweimal Gold. Sie hat ziemlich große Glubschaugen, eine schräg heraushängende Zunge und beiges Fell, die Mopshündin Ginny Lou. Warum erzähle ich euch von der? Naja, die wurde jetzt zum hässlichsten Hund der Welt ernannt. Diese Preisverleihung, die findet regelmäßig in den USA statt. Es geht da aber nicht darum, sich über Tiere lustig zu machen. Die meisten Hunde, die da mitmachen, kommen nämlich aus Tierheimen. Deswegen wird mit der Aktion auch dazu aufgerufen, solchen Tieren ein neues Zuhause zu geben.
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3: Sind so zwischen 14 und 18 Grad in Berlin und Brandenburg. Heute soll es wohl mehr Wolken als Sonne geben. Auch Regen oder Gewitter sind möglich. Bei maximal 23 Grad heute.
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3: Ja, da sieht's eigentlich auf den Brandenburger Fernstraßen soweit tippitoppi aus. Auch in Berlin kommt da eigentlich relativ gut durch. Das ist doch alles erstmal wunderbar. Wir gucken aber noch fix zur S-Bahn. Da wurde nämlich ein Kabel geklaut im Bereich Bornholmer Straße und das wird da jetzt alles repariert. Deswegen aber Verspätungen und Ausfälle bei der S1, 25, S26 und S85. Checkt da am besten vorher nochmal eure App, bevor ihr mit den Öffis irgendwo hin wollt. Ansonsten aber wie gesagt auf den Straßen alles gut, also eine gute Fahrt für euch.
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22: 6 Uhr am Tag, guten Morgen.
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24: Naja, und die SchülerInnen unter euch, die wollen es vielleicht nicht hören. Die pennen ja aber safe auch noch, deswegen kann ich es euch ja erzählen. Ist die letzte Sommerferienwoche. Nächste Woche geht die Schule wieder los. Und Brandenburgs Bildungsminister Hoffmann, der sagt jetzt, könnte das schwierigste Jahr überhaupt werden, denn es fehlen viele Lehrkräfte. Etwa 130 Stellen sind in Brandenburg noch offen und Hoffmann geht auch davon aus, dass nicht alle davon besetzt werden können. In Berlin leben tausende Menschen auf der Straße und auch die sollen bei der Wahl nächsten Monat mitmachen können. Dafür startet heute ein Pilotprojekt, bei dem obdachlose Menschen in Sachen Wahl unterstützt werden. Wer keinen festen Wohnsitz hat, kann sich für die Abgeordnetenhauswahl registrieren lassen in einem Bezirkswahlamt. Da gibt es dann auch Hilfe für die Leute. Ja, und Pankow kommen heute sogar Angestellte vom Wahlamt in eine Tagesstätte für Wohnungslose und helfen da vor Ort. Und wir gucken ein allerletztes Mal auf die Leichtathletik-WM. Die ist jetzt nämlich vorbei und zum Schluss gab es nochmal ordentlich Medaillen für Team Deutschland. Das ist die EM übrigens. Frederik Ruppert hat Gold geholt beim 3000 Meter Hindernislauf. Bronze ging auch an den Deutschen Karl Bebendorf. Dann hat Julia Ulbricht noch Silber im Speerwurf gewonnen. Und Silber gab es auch für die gemischte deutsche Sprintstaffel über 4x100 Meter. Ja, und das ist ein trauriger Rekord, den die Demokratische Republik Kongo da meldet. Der aktuelle Ebola-Ausbruch ist der bisher schwerste in der Geschichte des Landes. Noch nie sind dort so viele Menschen an Ebola gestorben wie momentan. Nach Angaben des Nationalen Gesundheitsinstituts sind mehr als 2300 Menschen an den Folgen der aktuellen Epidemie gestorben. Ausgelöst wurde die durch einen Stamm des Ebola-Virus, für den es keinen zugelassenen Impfstoff oder Medikamente gibt.
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24: Und da gucken wir direkt nach Berlin, weil in Branne ist alles cool. In Biesdorf starten heute Brückenarbeiten in der Märkischen Allee, Höhe Waldbacher Straße. Das heißt, ihr könnt von der B1, B5 nicht mehr auf die B158 stadtauswärts abbiegen. Bis Mitte September geht der Bums. Und auf der Märkischen Alleebrücke, da wird die linke Spur in beiden Richtungen gesperrt sein. Da ist aber eine Umleitung ausgeschildert. Bei der S-Bahn hat jemand Kabel geklaut. Deshalb muss da gerade was repariert werden im Bereich Bornholmer Straße. Und es kommt zu Verspätungen und Ausfällen auf der S1, 25, 26 und 85. Und bei der S8 gibt es auch gerade eine technische Störung an einem Zug in Mühlenbeck-Mönchmühle. Da kommt es deswegen auch zu Verspätungen und Ausfällen. Kommt ihr dann!
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23: Schönen guten Morgen, ihr Lieben.
24: Guten Morgen, ihr Mäuse. Und da ihr ja hier gerade nicht im Studio seid, nee, musst du, Daniel Klaus, das jetzt stellvertretend machen.
23: Was
24: guck
23: denn,
24: mal,
23: was
24: ich habe ein Tattoo auf meinem Finger.
23: Ja, hä?
24: Da ist was geschrieben. Was steht denn da wohl?
23: Warte mal, wo denn? Da steht... Hä, das kann doch kein Mensch lesen.
24: Exakt.
23: Hä?
24: Niemand hat das jemals lesen können.
23: Was?
24: Ja, ich hätte die Wahl des Tattoo-Studios überdenken sollen
23: damals. Sieht aus, als wenn du dir vorgestern mit einem Tintenfüller da was drauf gemacht hast.
24: Genau, und ihr macht den Fehler nicht und könnt hoffentlich bessere Tattoo-Studios finden als ich damals.
23: Gucken wir gleich mal, wie man das macht. Das ist nicht so endet wie auf Josis Finger. Schönen guten Morgen.
24: Guten Morgen, Leute.

0: Bombe auf Fritz in der Frühschicht. Wir haben 6:07. Einen wunderschönen guten Morgen.
1: Morgens. Und in Berlin gibt es ja schätzungsweise so 327 Millionen Tattoo-Studios.
0: Minimum.
1: Ungefähr.
0: Minimum.
1: Ist abgerundet. Frag mich doch mal, wo ich mich bald tätowieren lasse.
0: Hey, so ohne Witz, wo?
1: In Koblenz. Also, no joke.
0: Achso, sorry. Ich bin so neu. Ich dachte gerade, es ging um eine Körperstelle. Aber die Körperstelle.
1: Das hätte ich dir nicht verraten. Ja, ich fahre 6 Stunden nach Koblenz, weil irgendwie, ach, mir fehlt es so schwer, so ein Tattoo-Studio zu finden in Berlin. Aber die gibt's natürlich, die guten. Aber die muss man halt erstmal finden.
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1: Deshalb, mach nicht den gleichen Fehler wie ich, ballert extra nach Koblenz. Die gibt's auch hier im Sendegelände. Ja. Deshalb, first things first. Erstmal das Tattoo-Studio, das ihr gut findet, durchstocken.
0: Ja, und da haben wir euch mal gefragt, worauf ihr da so achtet.
3: Komischerweise eine gute Social-Media-Präsenz. Also wenn du siehst auf Social Media, der macht schon wirklich gutes Zeug, dann wird es auch wahrscheinlich bei dir gut werden.
4: Dass auf dem Profil irgendwo auch Bilder zu sehen sind, wie das dann so geheilt aussieht.
1: Wichtiger Punkt.
0: Nicht direkt nach dem Stechen, sondern...
1: Da sieht es ja immer ganz gut aus erstmal.
0: Stimmt, da sieht man

0: Und Price-wise, Leute, ist es zu billig. Wäre schön, aber so Tattoo für ein Zwanni ist dann wahrscheinlich am Ende doch ein bisschen sus.
1: Ja.
0: Und auch ganz, ganz wichtig, und da wird euch euer Bauchgefühl nicht trügen, eine gute Energy.
2: Ich habe einen sehr lieben Tätowierer mit meinem einen Tattoo gehabt und der hat mich auch sehr gut rangeführt.
3: Ich würde sagen, bei meinem Tattoo-Artist ist es auf jeden Fall so, dass ich gut mit dem klicke. Und wir einen guten Vibe haben.
1: Krass, also genau, man muss sich da wohlfühlen, menschlich natürlich, aber auch hygienisch haben wir jetzt mal geguckt, worauf man da so achten muss, um sich da wohlzufühlen. Aber deshalb jetzt die wichtige Frage, die am Anfang noch nicht beantwortet wurde.
0: Ja.
1: Ich weiß, Koblenz ist die eine Antwort, aber wo machst du denn jetzt das Tattoo?
0: Ach, das weiß ich noch gar nicht. Da habe ich mir noch keinen Kopf drüber.
1: Aber Koblenz weiß ich schon.
0: Koblenz war mir wichtig.
1: So lustig. Guten Morgen.

0: Morgen, Viertel sieben. Hier in der Fritz-Frühschicht, guten Morgen.
1: Ey, als du gerade im Verkehrsservice gesagt hast, in Branne ist nicht los, kommt da gut durch, habe ich mich gefragt, ist es so ein offizieller Spitzname? Ist es überall geläufig? Und dann bin ich gerade zu tief, ehrlich gesagt, als die Musik lief, in den Untiefen des Internets verschwunden.
0: Toll, was dabei rausgekommen?
1: Es gibt einen eigenen Reddit-Post dazu, welche Spitznamen wir für Brandenburg-Art haben, und ich bin verliebt. Also erstmal, Branne für Brandenburg ist wohl offiziell.
0: Classic.
1: So, Potsdam ist Potze oder Potte.
0: Potze, schon mal gehört?
1: Ich liebe die Spitznamen zu Hüttenstadt, Eisenhüttenstadt. Ich sag selber schon Hüttenstadt, weil jedes da sagt.
0: Na, Hütte, oder?
1: Hütte? Schrottgerott?
0: Was?
1: Blechdosens Schrottgerott.
0: Schrottgerott?
1: Ja.
0: Was noch?
1: So sozialistisch und alt wahrscheinlich. Blechdosen City.
0: Süß.
1: Frankfurt, oder hast du mir erzählt?
0: Frankie O.
1: Finde ich richtig geil. So, dann Doki. Das ist der Spitzname von Dualo Kirchheim.
0: Doki.
1: Doki, das ist doch richtig süß.
0: Liebe Grüße nach Doki.
1: Dann brauchen wir nicht erklären. Fieber.
0: Ja, kennt man.
1: Finsterwalde, Fürstenwalde.
0: Ja, klar.
1: Kotte.
0: Cottbus.
1: Und Senfi. Senfi fand ich noch süß.
0: Ja?
1: Senftenberg.
0: Ach, sweet. Das glaube ich aber nicht, dass ihr das damit nicht sagt.
1: Kann mal einer schreiben aus Senfi?
0: Senfi? Das klingt ausgedacht.
1: Na, dann vielleicht Senfti, würde ich eigentlich tatsächlich sagen.
0: Ja, Senfti macht
1: mehr. Wir suchen Spitznamen zu Brandenburger Orten. Da wird es jetzt bestimmt irgendwas gegeben haben, wo ihr sagt, stopp, mein Ort war nicht mit dabei. Dann ist das jetzt eure Chance. Studio-Message auf. In der Fritz-App schickt er uns rüber, sagt uns Bescheid, wie euer Ort so unter der Hand heißt.
0: Love it.
1: Und dann sagen wir das hier im Radio, so der Plan.
0: Ja. Moin. Wir senden liebe Grüße aus Potze, ne?
1: Ja, ach so, stimmt. Von da senden wir.
0: Natürlich.
1: Potze City, Alter.
0: Guten Morgen.

0: In unserer Reihe Der erste Mensch, jetzt der erste Mensch, der Bierpong gespielt hat.
1: Warte mal, wenn ich jetzt den Tischtennisball hier in das Bierglas von dem Typen da hinten...
2: Alter, ich glaube, es hackt!
1: Perfekt!
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0: Florentina und Forti hier auf Fritz um 6.23 Uhr.
1: Moin.
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1: So, Temperaturen zwischen 15 Grad in Potsdam und 17 Grad in Kotte. Gerade haben wir in Berlin und Brandenburg. Und ihr könnt gerne die Spitznamen von eurem Orten weiterschicken. Heute gibt es deutlich mehr Wolken als Sonne. Anfangs mitunter ein bisschen nass, vor allem Richtung Niederlausitz. Tagsüber gibt es auch stellenweise vereinzelt nochmal Schauer. Die Temperaturen sind, ich sag mal, verhalten im Vergleich zu den letzten Tagen. 20 bis 23 Grad kriegen wir maximal heute.
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0: Ey, und gerade haben wir ja noch drüber gesprochen, wie ihr am besten das richtige Tattoo-Studio findet und so. Aber ganz ehrlich, also ich kenne ein paar Leute, die haben das doch einfach zu Hause gemacht. Ja. Die haben sich von Friends dann ein Tattoo stechen lassen. Ich bisher noch nicht, könnte ich mir aber vorstellen.
1: Ja.
0: Das ist eigentlich ganz witzig, ja. Und unsere Kollegin Elli aus der Fritz-Redaktion, die ist genauso einer und sagt, nee, ein Studio brauche ich nicht. Geht doch zu Hause. Guten Morgen.
3: Hallöchen.
1: So, ich als Nicht-Tätowierter, ich hätte ja gleich Angst wegen Hygiene. Sag mal bitte jetzt als Tattoo-Erfahrene. Also war das ein bisschen abenteuerlich, wie ihr das gemacht habt? Oder wie kann man sich die Sessions vorstellen?
3: Die erste Geschichte ist nicht ganz jungfrei auch. Bei einem Typen, den fand ich eigentlich einfach nur ein bisschen süß. Und dann dachte ich, dann mache ich da einen Deal draus und lass mich von dem tätowieren. Und er kam an dem Tag von dem Festival zurück. Also den Zustand könnt ihr euch vorstellen. Ich lieg da auf so einer Ledercouch in so einem vollgerümpelten Zimmer. Alles voller Poster, alles voller Scheiße. Und dann habe ich das Tattoo gekriegt.
1: Ja.
3: Ja. Und dann hatten wir danach was.
1: Überraschung.
3: Es ist ganz schrecklich, weil das ist ja hygienisch mit Schwitzen und so.
1: Ach so, stimmt. Daran habe ich noch gar nicht gedacht. Man hätte dich eigentlich erst in Frischhalte gefühlt. Also safer after sex tätowiert. Nee, safer after tattoo sex ist in dem Fall auch nicht gewesen. Na super, Eddie. So, jetzt sind aber noch 6 weitere Tattoos dazugekommen. Das heißt, du scheinst Gefallen daran gefunden. Zwar nicht nur an dem Typen, sondern auch an der Art zu tätowieren.
3: Ja, richtig. Also ist ja auch meistens billiger, ne? Ich glaube, die Hälfte hat nichts gekostet. Und wenn man so einen schrecklichen Start ins Tattoo bekommen hat, dann kann es eigentlich nur besser werden.
0: Geil, love it. Aber wenn du jetzt nochmal nüchtern drüber hättest nachdenken können, wovon würdest du vielleicht warnen?
3: Also nüchtern drüber nachdenken ist ein gutes Stichwort.
1: Ja.
3: Sonst muss man einfach gucken, erklären die dir alles gut? Sind die nett zu dir? Geben die dir das Gefühl, dass du immer Nein sagen kannst oder dass du Dinge ändern kannst, dass du mit dem Placement dir, ne, dass die dir einfach viele Freiheiten geben und dass die vor dir die Sachen neu aufmachen, so die Nadeln und bla, und dass die dich gut mit reinnehmen.
1: Ey, voll cool. Ich dachte immer, wenn ich höre, Tätowieren im Freundeskreis ohne Tattoo-Studio, das ist immer irgendwie so eine voll unseriöse Geschichte, aber wenn man auf die richtigen Sachen achtet, können da coole Sachen bei rauskommen. Und in deinem Fall, wenn ich richtig verstanden habe, ist sogar eine Beziehung draus geworden.
3: Ja, es ist eine richtige Beziehung geworden. Ja, ich bin jetzt mit meinem ersten Tätowierer zusammen.
1: Na dann.
3: Es war ein gutes Opfer, was ich da gebracht habe. Hygienisch.
1: Ey, alles Liebe, alles Gute für die Tattoos und für die Beziehung. Danke, dass du die Geschichte so offen geteilt hast.
0: Mann, ey, wie cool. Habt ihr ja gehört.
1: Voll.
0: Mega geile Erinnerung und irgendwie richtig persönliche Tattoos, die man sich so von Friends halt machen lassen kann. Ein bisschen Safety und Hygiene wäre schon cool.
1: Bisschen.
0: Würde helfen. Aber guck mal, im Zweifelsfall springt eine Beziehung raus.
1: Ja.
0: Oder?
1: Ich würde es allein deshalb probieren, ehrlich gesagt.
0: Guten Morgen.

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5: Kurz vor 6:30, guten Morgen.
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6: Das neue Schuljahr hat noch gar nicht angefangen. Schon jetzt sieht es aber so aus, als könnte es das Schwierigste überhaupt werden. Das glaubt zumindest Brandenburgs Bildungsminister Hoffmann. Denn im Land sind noch etwa 130 Stellen offen, also Lehrerstellen. Und die werden vielleicht nicht alle besetzt, glaubt Hoffmann. Wichtigstes Ziel für ihn ist es deshalb, zumindest alle Abschlüsse zu gewährleisten. Junge Unternehmen supporten. Das möchte Bundesfinanzminister Klingbeil gerne machen. Er will Start-ups mit besseren Steuerbedingungen unterstützen, hat er in einem Interview mit dem Redaktionsnetzwerk Deutschland gesagt. Wie genau diese Hilfe aussehen könnte, das bespricht Klingbeil, by the way, heute mit GründerInnen beim Branchendialog Ost. Häuser für Familien oder auch neue Schulen, die könnten später fertig werden als eigentlich geplant. Denn wegen des Niedrigwassers in einigen Flüssen gibt's Lieferprobleme in der Baubranche. Das hat der Chef des Verbands Baugewerblicher Unternehmer Hessen gesagt. Demnach werden Sand und Kies oft eigentlich per Schiff in Betonwerke gebracht. Das funktioniert so aber natürlich wegen des Niedrigwassers gerade nicht. Ja, und das führt zu Bauproblemen und auch höheren Preisen. Lala. Das klingt erstmal ziemlich harmlos, ist aber ein Hurricane, der durch den US-Bundesstaat Hawaii gefegt ist. Zurückgelassen hat Lala umgestürzte Bäume, Überschwemmungen und Stromausfälle. Mehr als 220.000 Menschen waren zeitweise ohne Strom und mindestens 100 Häuser wurden beschädigt, sagen die hawaiianischen Behörden.
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7: Vorsicht auf der B112 Frankfurt-Oder Nord Richtung Mannschnow. Da gab es zwischen Frankfurt und Lebus einen Wildunfall. Da kommt es deswegen zu Behinderung. In Berlin auf der A103, da gibt es ab heute Morgen Bauarbeiten im Tunnel Feuerbachstraße. Deshalb wird in beiden Richtungen zwischen Saarstraße und Philanderstraße immer der mittlere und linke Fahrstreifen gesperrt. Für eine Woche, da könnt ihr sich das ganz schön stauen, nur dass ihr es auf dem Schirm habt. In Biesdorf starten heute früh Brückenarbeiten auf der Märkischen Allee Höhe Waldbacher Weg. Da könnt ihr von der B1, B5 nicht auf die B158 stadtauswärts abbiegen bis Mitte September. Und auf der Märkischen Alleebrücke wird auch gebaut. Da wird die linke Spur in beiden Richtungen gesperrt. Da ist aber eine Umleitung ausgeschildert. Und bei der S-Bahn gibt es eine Signalstörung bei der S8. Deshalb kommt es da gerade noch vereinzelt zu Verspätungen. Kommt ihr dann?
2: Vielen Dank. 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
8: Schönen guten Morgen, ihr Lieben.
3: Moin.
8: Guck mal, Robert hat uns aufgeklärt. Ich stand doch schon wieder komplett auf dem Schlauch mit alle Beinchen.
7: Du hast gesagt, Spitzname für Senftenberg, Senfi. Ich habe gesagt, ist ausgedacht.
8: Ja.
7: Klingt ausgedacht für mich.
8: Ja.
7: Und Robert hat es bestätigt in der Studio-Message. Senfte.
8: So.
7: Sagt er.
8: Senfte.
7: Macht doch viel mehr
8: da
7: Sinn.
8: Da brauchen wir gar nicht nachhaken. Bei Senfte, da klingt schon so, als wenn es richtig ist.
7: Senfte,
8: ist
7: Junge.
8: Spitzname. Schreibt mal gerne den Spitznamen von eurem Brandenburger Ort in die Studio-Message. Entweder der inoffizielle oder wie ihr ihn halt. Wir sammeln. Und ich bin bis jetzt ganz großer Fan von zum Beispiel Blechdosen City.
7: Blechdosen City, aka Eisenhüttenstadt.

0: Ariana Grande auf Fritz. Hey Dad, I Made You Love Me. Wir haben 6:36 Uhr. Guten Morgen.
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2: Green Lantern. Na, schon mal gehört, schon mal gesehen? Wenn ja, dann habt ihr bei Anna jetzt auf jeden Fall direkt einen Stein im Brett.
0: Also, den habe ich hoffentlich schon, weil ich wusste es natürlich wie immer nicht. Allerdings ist es doch einer der ersten Superhelden von DC, so ein intergalaktischer Polizist, habe ich mal angelesen. Mit so einem mächtigen Ring, womit er dann durchs Universum fliegt.
2: Perfekt. Was hast du dir noch angelesen? Ein bisschen mehr Informationen dazu?
0: Warte. Im Kino ist das 2011 mit Ryan Reynolds ziemlich schief gegangen wurde.
2: Naja, perfekt. Cool, ey. Ja, und jetzt versucht HBO das nochmal und macht aus Green Lantern ausgerechnet einen düsteren Provinzkrimi. Lanterns heißt die neue Serie. Und Anna, hat das noch was mit Superhelden zu tun?
3: Ich liebe euch einfach. Ja, natürlich. Ziemlich viel. Kylie Chandler spielt Hal Jordan. Das ist ein Green Lantern-Veteran. Mhm. Also einen dieser intergalaktischen Polizisten. Das habe ich mir auch angelesen, lieber Daniel Klaus. Und Aaron Pierre ist Jon Stewart, der Neue. Und die ermitteln gemeinsam in einem Café in Nebraska, obwohl sie sich nicht riechen können.
4: Wie hast du ihn bekommen? Den Ring?
5: Das weißt du. Beworben habe ich mich nicht darum.
4: Oh shit, hättest du vielleicht tun sollen. Sollte man sich solche Macht nicht erarbeiten?
0: Also bis jetzt hat es aber auch ein bisschen was von Desperate Housewives, muss man sagen.
3: Ne, eher von True Detective tatsächlich. Das Ganze sieht aus wie Neo-Western. Funktioniert wie ein düsterer Krimi. No Country for Old Men war auch noch so ein Vorbild. Desperate Housewives weniger. Also viel Staub, weite Landschaft und ständig das Gefühl, dass irgendwas hier gewaltig nicht stimmt.
2: Okay, und Anna, was macht die Serie denn aus?
3: Es ist so ein Lehrer-Schüler-Ding. Also Hal soll ausgerechnet den Typen ausbilden, der ihn irgendwann ersetzen könnte. Und die Autoren haben, vielleicht kommt da jetzt Desperate Housewives ins Spiel, das tatsächlich mit einer romantischen Komödie verglichen. Also die beiden nerven sich, kommen sich näher, krachen wieder aneinander. Nur, dass daraus eben keine Liebesgeschichte wird, sondern eine ziemlich komplizierte Männerfreundschaft. Und ja, auch Nachbarschaft, das ist ein kleines Kaff. Für eine Superhelden-Serie ist das überraschend männlich und endlich auch mal wieder eine Serie, bei der nicht größer automatisch auch besser bedeutet.
0: Och, die erste Folge von Lanterns ist am Start bei HBO Max. Ich merke mir vor allem, das ist, wo zwei Jungs sich streiten, wer den Ring irgendwie bekommen hat oder nicht. Oder neidisch drauf sind. Anna sagt aber, sollte man sich vergeben. Und Almost Monday. Oder, Anna? Oder
3: widersprichst
0: du mir? Nee.
3: Nein, sagt, würde ich mir nie trauen.
0: Guck, was Anna sagt. Und wir haben jetzt Almost Monday.
2: Better late than never. Habt einen schönen Montag, Leute. Guten Morgen.

0: gesagt?
1: Warte, sag das nochmal?
2: Nee.
1: Ach, schade.
2: Jetzt hat er gesagt, Taki Taki. Das haben wir verpasst. Na, wir spielen den morgen vielleicht nochmal, da können wir nochmal genau hinhören.
1: Machen wir so.
0: Viertel vor sieben, schönen guten Morgen. Ey, und wisst ihr, woran man Fritzhörer erkennt?
1: Na?
0: Das sind die, die ständig davon erzählen, auf was für geilen Konzerten, Festivals die so waren.
3: Aha. Das Fritz auf Meer, am Waschhaus Potsdam.
1: Ach so. Ja, wir haben aber auch schon wieder delivered. Wir haben euch aufs Lolla geschickt. Dann am Wochenende jetzt bei Rave the Planet seid ihr steil gegangen. Jetzt am Wochenende geht's ja zum Teefeld mit
0: also
1: uns.
0: Mit dem fettesten Line-Up. Das ist, Teefeld ist wieder das, also, weißt du, neben dem Fritz Open Air, wo die Leute einfach absolut durchdrehen. Und da schreiben wir euch ja für die Gästeliste drauf. Und es wird richtig fett.
4: King Shaming ist nicht, ich mach Schlagen feministisch.
5: Jawohl! Ey, du seid so cool, danke schön.
6: Mega, vielen, vielen Dank.
2: Oh mein Gott,
1: So wird's klingen, wenn ihr aufs Fritz Open Air kommt. Ihr seht Iggy auf jeden Fall, die ist ja unsere Headlinerin.
0: Aber auch Kyla Shikes, Aaron, Young Pep und Philo, alle bei uns auf der Bühne.
1: 29. August ist ein Samstag, Waschhaus Potsdam. Boah. Ihr kennt die Location, ist natürlich komplett ausverkauft. Rein geht's nur noch mit unserer Gästeliste und da schreiben wir euch heute sehr gerne drauf.
0: Und deshalb auch mal für alle meine Freundinnen und Freunde, die mich jetzt ständig fragen, kann ich irgendwie noch aufs Fritz Open Air?
1: So fragen sie? Okay.
0: Ja, wirklich, komische Freunde haben auch teilweise. 0331 70 97 110, das ist der Weg. Ich hab's euch privat gesagt, ich sag's euch im Radio nochmal, ja? Wenn der Alarm hier läuft, dann ruft er schön an, dann sagt er den magischen Satz, die beste, das ist die Fritz-Gästeliste.
1: Ja, es ist bloß noch die Frage, wann kommt da der Alarm?
0: Ah, nee, hier, ich hab hier einen Zettel tatsächlich innen aufs Augenlid tätowiert bekommen vom RBB. Da steht drauf, bitte nicht sagen, dass der Alarm kurz nach sieben läuft.
1: Oh, perfekt. Wissen wir jetzt Bescheid.
0: Das wäre total ärgerlich.
1: Also wenn er da laufen würde, was wir ja nicht gesagt haben, dann anrufen.
0: Und wenn es klappt, Philo live sehen auf dem Fritz Open Air in Potsdam auf unserer Bühne. Jetzt für euch mit Bass ist geil.
1: Moini.

0: in unserer Reihe Dinge, die sind jetzt Zigaretten.
1: Zigaretten sind wie Hamster. Völlig ungefährlich. Bis man sie in den Mund steckt und anzündet. 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

0: um 6.54 Uhr hier auf Fritz.
1: Und jetzt mal kurz zum
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3: Ah, Leute, ist doch eine willkommene Abkühlung, finde ich, nach den letzten Tagen. Wir haben aktuell so zwischen 13 und 16 Grad sogar in Berlin schon teilweise erreicht. Heute deutlich mehr Wolken als Sonne. Richtung Lausitz kann es noch ein bisschen nass bleiben, aber auch im Laufe des Tages ziehen ein paar Regenschauer durch. Ganz vereinzelt können es auch Gewitter werden, aber das ist die Ausnahme. Temperaturen bleiben verhalten bei 20 bis 23 Grad maximal heute.
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0: Oh Mann, ihr schickt so coole Namen in der Studio-Message. Spitznamen für eure Orte.
3: Ja.
0: Bei Senftenberg sind wir ein bisschen kleben geblieben, ehrlich gesagt.
3: Ja.
0: Aber aus Gründen, Solveig hat geschrieben, statt Senftenberg, Mostrichhügel.
3: Ja, und das macht so Sinn.
0: Senf wegen heißt, Senf.
3: Ich musste wirklich mal denken, aber Mostrichhügel, ja? Senftenberg. Mega geil.
0: Ganz, ganz süße Namen. Und ach, guck mal, jetzt haben wir hier einen Veranstaltungstipp aus Frankie. Oh!
3: Viel Spaß.
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5: Stress rauslassen und Energie tanken. Heute im Zumba-Kurs am Anger in Frankfurt-Oder. Aerobic Moves mit Salsa-Steps und dazu Latin-Sounds. Zumba ist quasi Sport auf Fun. Packt bequeme Kleidung zum Schwitzen ein und bringt genug Wasser mit. Zum Zumba bei Sport in der City ist in der Grünanlage am Anger in Frankfurt-Oder um 18.30 Uhr und kostet nichts.
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9: Eine Minute nach sieben haben wir es. Guten Morgen.
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10: Na und heute geht's los, die letzte Ferienwoche in der Region. Und bevor es nächste Woche dann wieder losgeht mit dem Schulalltag, warnt Brandenburgs Bildungsminister Hoffmann, und zwar vor dem Lehrermangel im Land. Das nächste Jahr werde das Schwierigste überhaupt, hat Hoffmann zur Nachrichtenagentur dpa gesagt. Denn noch etwa 130 Lehrerstellen sind offen. Und Hoffmann rechnet damit, dass nicht alle besetzt werden können. Wichtigstes Ziel sei es deswegen, alle Abschlüsse zu gewährleisten. Gucken wir mal rüber nach Berlin. Da fehlen nämlich einfach fast 870 Millionen Euro, und zwar an Steuergeldern. So groß sind die Steuerrückstände bei den Finanzämtern, steht in einem Papier, das dem RBB exklusiv vorliegt. Bei den Berliner Finanzämtern belaufen sich die Steuerrückstände halt darauf. Demnach fehlt vor allem Geld von Unternehmen, speziell von welchen, die im Ausland sitzen, heißt es. Ja, und das war safe kein entspannter Wochenabschluss. Gestern Abend in Monschau. Das ist ein deutscher Ort nahe der belgischen Grenze und da mussten mehrere Leute aus ihrem Zuhause raus. Denn in Belgien gibt's gerade einen großen Waldbrand und die Flammen, die fressen sich immer weiter an Deutschland ran, sind nur noch so 300 Meter von den evakuierten deutschen Häusern entfernt, sagt die Feuerwehr. Schluss mit Russlands Krieg gegen die Ukraine, das fordert die Europäische Union und die macht auch nochmal Druck auf Russland, will die Sanktionen ausweiten. Das hat die EU-Außenbeauftragte Kallas der Welt gesagt. Und sie hat auch erklärt, die bisherige europäische Strategie, die funktioniert wohl. Die EU-Sanktionen hätten Russlands Kriegsmaschine schon über 1 Billion Euro gekostet, sagt Kallas.
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11: Zwei Unfälle haben wir gerade in Brandenburg. Einmal auf der A13 Berlin Richtung Dresden kommt zu Behinderungen. Deswegen am Anschluss Ortrand. Und auf der B112 Frankfurt-Oder Nord Richtung Malnschnur gab es auch einen Wildunfall. Zwischen Frankfurt und Lebus kommt es deswegen auch zu Behinderungen. In Berlin auf der A103 gibt es Bauarbeiten am Tunnel Feuerbachstraße. Da wird heute in beiden Fahrtrichtungen zwischen Saarstraße und Philanderstraße jeweils die mittlere und linke Spur gesperrt für eine Woche. Dann sind im Anschluss auch noch weitere Arbeiten geplant. In Biesdorf starten heute Brückenarbeiten auf der Märkischen Allee Höhe Waldbacher Weg. Das heißt, ihr könnt von der B1, B5 nicht auf die B158 stadtauswärts abbiegen. Bis Mitte September ist die Baustelle da und auf der Märkischen Alleebrücke wird die linke Spur in beide Richtungen gesperrt. Da gibt es dann aber eine Umleitung. Bei der S-Bahn immer noch ein paar Problemchen. Bei der S8, da gibt es nämlich eine Signalstörung und deswegen kommt es immer noch zu Verspätungen. Kommt gut an!
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12: Frühschicht.
11: Moin. Happy Montag.
12: Wirklich?
11: An dem es zwei wichtige Alarme gibt.
12: Was denn?
11: Der erste ist ja der Weckeralarm.
12: Ja, ach so.
11: Damit er aufsteht.
12: Und der zweite?
11: Und nicht verpennt.
12: Bin ich mal gespannt.
11: Und der zweite?
12: Was?
11: Lasst euch überraschen.
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0: Teddy Swims, Mr. Know-It-All auf Fritz. Wir haben 7 Uhr 7. Guten Morgen.
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2: Ach du Scheiße, was haben wir uns denn dabei wieder gedacht? Kyla Scheiks, Aaron, Philo, Icky May, Young Pep, alle sind so auf dem Fritz Open Air am Waschhaus Potsdam. Und eine Person habe ich vergessen, auch ganz wichtig, Nalan.
0: Hallöchen.
3: Hallo.
0: Guten Morgen. So, jetzt mal unter uns zwei Gebietsschwestern. Können wir ganz kurz heimlich verraten, wo du arbeitest und dass du gerade auf Arbeit bist oder ist doof?
3: Das können wir gerne verraten.
0: Ah,
3: ja, das
0: geil.
3: Okay.
0: Nalan arbeitet bei der Polizei Berlin.
4: Hey.
0: So, darfst du da ungefähr, was machst du? Bist du draußen, bist du drinnen unterwegs? Was machst du? Was ist Phase gerade?
3: Also jetzt gerade habe ich Objektschutz. Wir passen hier auf ein Haus auf.
0: Geil.
3: Aber sonst bin ich eigentlich ganz spannend im Funkwagen.
0: Ach so, wie? Aber das ist schon richtig im Funkwagen. Jetzt nicht so hier beim zentralen Objektschutz, sondern auch mal unterwegs.
3: Nee, schon richtig.
4: Geil,
3: Fähigkeit.
4: Genau. Wollte ich dir nicht zu nahe treten, meine Liebste. Wollte gleich, dass wir das gleich geklärt haben.
2: Hier wird wieder schön abgenördet.
0: Wir Profis unter uns. So, aber das heißt ja, Objektschutz ist ja, du bist ja quasi gerade da. Du bist ja da. Das heißt, die Aufgabe ist ja schon erfüllt. Dann kann man ja nebenbei ein bisschen Gästeliste gewinnen. So, da musst du dich halt gleich freuen, wie eine Polizistin im Dienste kriegen. Wir schon hin, wenn es klappt. Na, dann wäre mal eine schwierige Frage für dich.
2: Ja, wir brauchen...
3: Ich hoffe, ich kann sie beantworten.

0: dann viel Spaß beim Objektschützen, pass schön auf und wir freuen uns, dich zu sehen bei Fritz auf dem Meer.
1: Dankeschön, ich freue mich auch.
2: Sweet! Tschüss, Leute.
0: Oh, guck mal, du passt auf uns auf, die sind ja lieb.
2: Das ist doch schön und das machen wir jetzt auch weiterhin. Wir haben noch ganz viele Gästelistenplätze für euch am Start. Für Fritz Open Air und dann könnt ihr sie hier live sehen. Sie heißt Icky Mel.
0: Moin.
2: Guten Morgen.
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0: Abrams hier in der Fritz-Frühschicht. Wir haben's, 7:15.
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2: Oh, ey, das war wirklich wieder also sehr beruhigend. Ein paar von euch können endlich wieder ein Stückchen länger schlafen.
0: Ja.
2: R1 fährt nämlich wieder die Regionalbahn R1 zwischen Frankfurt und Berlin.
0: So gut. Alter, das war wirklich ein Ritt, ne? Ja. Also wochenlang, seit Mitte Juli war die Strecke ja unterbrochen. Das heißt, alle, die pendeln, mussten mit einem Ersatzbus fahren. Richtiger Pay.
2: So, jetzt aber nicht mehr. Seit dem Wochenende fährt RE1 wieder durch. Und wenn ihr auf neue Bahnhöfe steht,
0: ja.
2: Tankschleuse wurde aufgemotzt, inklusive neuen Fahrradweg dahin und Parkhaus.
0: Toll. Kleiner Disclaimer an der Stelle aber für alle, die in Berkenbrück in RE1 wollen. Das geht gerade leider noch nicht. Also das geht erst ab Ende November. Der Bahnhof wird dann nämlich erst wieder angefahren. Bis dahin müsst ihr also von Berkenbrück zumindest noch kleine Stücke mit dem Bus fahren.
2: Wir drücken euch die Daumen, dass Berkenbrück auch bald wieder am Start ist. Haltet durch, ihr Lieben.
0: Guten Morgen.

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0: eigentlich hört er hier auf Fritz um 7.22 Uhr. Moini.
1: Also die hört er dann auch am Mittwoch tatsächlich wieder hier auf Fritz.
0: Was ist denn in Kaya?
2: Und jetzt mal kurz zum Wetter.
3: So, deutlich kühler als zuletzt, aber ich glaube, das kommt uns ja allen entgegen. Wir haben 15 bis 17 Grad jetzt schon. Deutlich mehr Wolken als Sonne heute. Richtung Lausitz jetzt vielleicht noch ein bisschen nass. Dann tagsüber auch noch Regenschauer und vereinzelt Gewitter am Start. Temperaturen haben wir so 20 bis 23 Grad maximal heute.
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0: Oh, und da ist Endzeitstimmung. Also weil Ende des Sommers, langsam zumindest, damit auch Ende der Heidelbeersaison. Und deswegen schicken wir euch jetzt zum Schluss nochmal auf den Spargelhof Kleisto. Da gibt's nämlich Heidelbeeren.
3: So, genau. Da gibt's eben nicht nur Spargel, da gibt's auch Heidelbeeren. Und was für welche und wie viel welche? 10 Kilo nämlich, damit das auch gesund über den Winter schafft. Fritz und Valentin war da schon mal vorpflücken und hat mal gecheckt, wie ist das so?
4: Es ist einfach wie so ein grünes Meer von Büschen, was sich da vor mir erstreckt. Neben mir steht Antje, eine der Inhaberinnen vom Spargelhof Kleisto. 5 Kilo ist ja schon auch wirklich eine fette Menge. Hast du irgendeine Vorstellung, wie lange ich dafür brauchen werde?
5: Eine gute Stunde, dann müsstest du es eigentlich geschafft haben.
4: Okay, ich versuch's mal in einer Dreiviertelstunde. Ich glaube, in mir schlummert ein fantastischer Heidelbeerenpflücker. Auf die Plätze, fertig.
5: Let's go!
4: Man hört hier schon, das sind einfach immer wirklich so 10 Beeren auf einmal.
5: Wenn man pro Tag so eine Handvoll Heidelbeeren, das sind so 100, 150 Gramm, die sind ja so gesund, da hast du echt schon was für dich gemacht.
6: Ja, also ich bin jetzt seit knapp 10 Minuten dabei und ich habe jetzt gerade, glaube ich, so die 5. Hand schon im Mund. Das heißt, ich werde zu so einem Superman.
5: Mal gucken.
4: Mittlerweile so ein Drittel von dem Korb und mein linker Arm, mit dem ich hier diesen Korb halte, tut auch langsam echt weh. Erst mal ein paar Heidelbeeren drauf für die Energie. So, ich bin jetzt nach gut 20 Minuten bei einem fast zwei Drittel vollen Korb. Wie viel schafft so ein professioneller Erntehelfer in einer Stunde?
5: Die schaffen dann tatsächlich so 15, 20 Kilo in einer Stunde.
4: 15 bis 20 Kilo?
5: Ja.
4: Ich esse auch mal die Hälfte von dem, was ich pflück. Eigentlich wäre ich auch schon längst bei eineinhalb von diesen Körben.
5: Das ist die Lösung des Rätsels, genau warum die Erntehelfer so schnell sind, sehe ich auch so.
4: Und die hassen alle Heidelbeeren. Wenn ich jetzt auch viel mehr reinmache, dann läuft dieser Korb über.
5: Ich überlege doch noch, ob wir dich noch hier mal so als Erntehelfer vielleicht ausbauen können. Das sieht schon richtig gut aus.
4: Und ich habe das jetzt in 38 Minuten geschafft.
5: Siehst du? Krass. Wenn man sich ein bisschen mehr Zeit lässt, dann ist man in einer Stunde aber auf jeden Fall damit durch.
0: Krass. Wie geil ist denn das da? Erdbeeren, Heidelbeeren pflücken, die ganze Zeit in sich reinstopfen. Das könnt ihr auch haben. Ihr könnt 10 Kilo Heidelbeeren pflücken, wenn ihr Bock habt.
3: Mann, das finde ich so geil. 10 Kilo, ey. Ich habe so Bock, wirklich die zu essen. Also ich glaube, 1 Kilo ist bei mir direkt dann schon weg. Ihr könnt das aber selber euch sichern. 0331 70 97 110 einfach mitmachen. Gleich bei Schnee von gestern, unserem Quiz, zocken wir ja jeden Morgen kurz nach 6:30. Und wenn ihr die Woche die meisten Punkte macht, dann gönnen die 10 Kilo Heidelbeeren wohl euch. Ich wünsche euch schon mal viel Spaß mit.
0: Ja, und ihr könnt jetzt schon anrufen, wenn ihr Bock habt zu zocken gleich. 0331 70 97 110 und dann wird gespielt um kurz nach 7:30.

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4: Grüßt euch doch. Um 19:30 gleich.
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4: Die hat jetzt Marie Boy. Na, und ihr habt doch safe auch viel geschwitzt in den letzten Wochen. Dieser Sommer ist ja ziemlich heiß und genau deswegen braucht Deutschland einen Aktionsplan für den Hitzeschutz. Das fordern mehrere Umweltschutzverbände. Die Chefin der Deutschen Umwelthilfe hat zum Beispiel in einem Zeitungsinterview gesagt, dass dieser Extremsommer zeige, dass Deutschland für Hitze nicht wirklich gewappnet ist. Deswegen sei es wichtig und längst überfällig, dass die Politik was unternimmt. Na und die SchülerInnen unter euch, die wollen es vielleicht nicht hören, aber weil die ja wahrscheinlich eh noch pennen, kann ich es euch ja trotzdem erzählen. Es ist die letzte Sommerferienwoche. Nächste Woche geht also die Schule wieder los. Ja, und Brandenburgs Bildungsminister Hoffmann, der sagt jetzt, das könnte das schwierigste Jahr überhaupt werden, denn es fehlen viele Lehrkräfte. Etwa 130 Lehrerstellen sind noch offen und Hoffmann geht davon aus, dass auch nicht alle besetzt werden können. Schluss, aus und vorbei heißt es jetzt bei der Schwimm-EM in Paris. Die ist gestern zu Ende gegangen und am letzten Tag gab es nochmal Medaillen fürs deutsche Team. Lukas Mertens hat Bronze über 400 Meter Freistil gewonnen. Bei den Frauen hat Isabel Gose da Silber geholt und Maja Werner Bronze. Insgesamt hat Team Deutschland damit bei der Schwimm-EM 14 Medaillen gewonnen, darunter sogar zweimal Gold. Sie liebt Perlenketten, hat große Glubschaugen, eine schräg raushängende Zunge und beiges Fell. Die Mopshündin Ginny Lou. Warum ich euch von der erzähle? Naja, sie wurde jetzt zum hässlichsten Hund der Welt ernannt. Diese Preisverleihung, die findet regelmäßig in den USA statt. Und es geht dabei auch nicht darum, sich über Tiere lustig zu machen. Die meisten Hunde, die da mitmachen, kommen nämlich aus dem Tierheim. Deswegen wird mit der Aktion auch dazu aufgerufen, eben solchen Tierheimtieren ein neues Zuhause zu geben.
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4: Auf der A13 Berlin Richtung Dresden, da gab es einen Unfall. Deswegen kommt es zu Behinderung am Anschluss Ortrand. Einen anderen Unfall hatten wir auf der B112 heute früh, Frankfurt-Oder Richtung Manschnow. Ist ein Wildunfall gewesen, kommt auch zu Behinderung. Deswegen zwischen Frankfurt und Le Bus. In Berlin auf der A103 gibt es ab heute Bauarbeiten im Tunnel Feuerbachstraße. Und deshalb wird zwischen Saarstraße und Philanderstraße jeweils die mittlere und linke Spur gesperrt für eine Woche in beiden Fahrtrichtungen. Da könnte sich das also ganz schön stauen. Biesdorf, Brückenarbeiten auf der Märkischen Alleehöhe Waldbacher Weg auch ab heute. Das heißt, ihr könnt von der B1, B5 auf die B158 stadtauswärts nicht mehr abbiegen bis Mitte September noch. Und bei der S-Bahn immer noch diese Signalstörung bei der S8. Junge, Junge, Junge. Kann deswegen zu Verspätungen kommen. Kommt gut an.
5: Vielen Dank.
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6: So, jetzt haben wir eine kleine Diskussion zum Studio. Ich habe aus Reflex immer, wenn du sagst, gute Fahrt, sage ich vielen Dank.
4: Ja, gerne.
6: Und dann fangt ihr immer beide an zu lachen.
4: Ja, weil das irgendwie...
6: Ich bin ja gar nicht im Auto unterwegs. Es macht keinen Sinn, dass ich für eine gute Fahrt bedanke.
4: Du bist halt einfach ein netter Typ und höflich und ich stehe hier jederzeit für euch bereit. Sehr gerne.
6: Also, du bist ein netter Typ und höflich. Fing früher mal die Geschichte an, wo mir gesagt wurde, dass wir doch nicht zusammen sind.
4: Direkt in die Friendzone geschoben. Gut, dass du es sagst.
6: Ja, die Styles mit American Girls gibt es jetzt. Wir haben 7:33 Uhr. Und ganz, also wir sind wirklich nicht zusammen.
4: Wir sind wirklich nicht zusammen.
6: Mann, ey, jetzt geht es hier
4: Sag's
6: mit dir.
4: Sag's doch einmal laut.
6: Jetzt geht es hier mit dir schon genauso los wie mit Sandy.

0: Harry Styles, American Girls auf Fritz. Es ist endlich wieder kurz nach 7:30, das heißt, es wird wieder gezaubert.
1: Juhu!
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0: So, da schalten wir uns zu Rico. Einen wunderschönen guten Morgen, lieber Rico.
4: Guten Morgen.
1: Mensch, Rico, ey, erzähl mal, wie geht's dir? Du hattest ein hartes Wochenende, Du warst nämlich bei Rave the Planet.
4: Ja, alles in Ordnung heute wieder. Gestern ein bisschen ausgeruht und...
0: Den Tag habe ich gestern auch gebraucht, obwohl ich nicht mehr bei Rave the Planet war. Aber das heißt, die Birne funktioniert jetzt so, dass wir uns mal ranwagen an die 10 Kilo Heidelbeeren, ja?
4: Na klar.
0: Wie sieht's aus? Also du siehst, also ich will dir nicht zu nahe treten, aber du hörst dich für mich auch wie jemand an, der vielleicht überlegt, schon mal Marmelade einzukochen oder so. Was bist du für ein Typ? Was willst du machen mit 10 Kilo Heidelbeeren?
4: Marmelade ist definitiv dabei.
0: So?
4: Mal sehen.
0: So nämlich.
1: Du kannst aber noch 523 andere Sachen machen mit den 10 Kilo. Das kann ich dir versprechen, Rico.
0: So, wir stellen so viele Fragen, wie es geht, in 45 Sekunden. Wenn du was nicht weißt, sagst du weiter. Geht los, Rico?
4: Jo.
0: Geil, dann.
1: Let's go. Leichtathletik-EM ist vorbei, fand in Birmingham statt. In welchem Land ist das?
4: Amerika.
1: England. Welche Währung gibt's da in England?
4: Pfund.
1: Ja, neben Leichtathletik war auch Schwimm-EM, allerdings nicht in England, sondern in welchem deutschen Nachbarland?
4: Belgien.
1: Frankreich. Apropos Schwimmen, ich habe ja ein Seepferdchen. Johannes Liebmann wahrscheinlich auch. Der hat einen Weltrekord und Gold geholt. Welchen Platz hat er also gemacht?
4: Den ersten.
1: Die Polizei hat gestern positive Bilanz nach Rave the Planet gezogen. Auf welchem Planeten genau wurde da geraved?
4: Ja, ne?
1: Der Flughafen Catania auf Sizilien ist wieder offen. War ja zu wegen Vulkanausbruch. Mach mal einen Vulkanausbruch nach.
0: Ja, doch.
1: Okay, RE1 fährt wieder zwischen Berlin und Frankfurt-Oder. Gibt's ein RE0?
4: Nein.
0: Richtig, den lassen wir auch noch. Und damit hast du mit 5 Punkten vorgelegt, Rico. Glückwunsch.
1: Ja.
4: Solide.
1: Oh, ja, ist solide.
0: Vor allem für einen Montag, nachdem man feiern war.
1: Nach Rave the Planet.
0: Mein Lieber.
4: Genau, das wollte ich auch gerade sagen. Ja.
1: Hast du gut gemacht. Kannst du dich jetzt wieder ins Bett legen oder musst du jetzt irgendwo hin?
4: Ich vermute mal. Nee, ich bin mit dem Hund und dann geht's arbeiten.
0: Aber stimmt das, was ich hier lese? Du bist Steuerberater.
4: Nee.
0: Na dann?
4: Ich glaube, du musst dich nochmal hinlegen.
0: Ich muss
1: Rico, das glaube ich auch sehr schön.
0: Da hat er mich jetzt gehabt.
1: Hat er dich erwischt.
0: Ihr habt gehört, ich gehe nochmal pennen. Rico geht mit dem Hund. Josi macht die Sendung weiter. Viel Spaß. Du bist
1: geil.

0: The Second Voice, Let Me Be auf Fritz. 7:43 haben wir es und wünschen euch einen zauberhaften guten Morgen.
1: Guten Morgen. Und ich muss sagen, mein Favorite bisher ist wirklich Blechdosen City, was glaube ich.
0: Ja. Eisenhüttenstadt. Das war so schön. Wir sammeln eure Spitznamen von eurem Brandenburger Orten. Da gibt es ja ganz, ganz viele wunderbare. Also ich habe wirklich gelernt, ne, Senftenberg ist nicht Senfi, wie ich dachte, ist voll
1: Nein.
0: Sondern das Senfte oder... Mostrich-Hügel,
1: Senftenberg, so stark.
0: So, da müssen wir uns um einen Stadt noch kümmern.
1: Was ist denn mit Görlitz? Was ist denn da?
0: Ja, da hat Nicole uns geschrieben und schreibt, guten Morgen, Görlitz wird oft Girlywood genannt, weil da viele Filme gedreht wurden.
1: Ja!
0: Und dann habe ich mir
1: gedacht, stimmt.
0: Das war mir nicht bewusst.
1: Hollywood-Filme.
0: Inglourious Basterds.
1: Alter.
0: Grand Budapest Hotel.
1: Boah.
0: Haben sie in Görlitz gedreht, Alter.
1: Richtig, richtig, richtig große Filme. Deshalb Görlitz, Hollywood,
0: ja.
1: Statt Hollywood.
0: Ja, absolut verständlich. So, und dann gab es natürlich noch Temple City. Tempelfelde mag ich richtig gerne. Und dann die üblichen Verdächtigen, ne? Potze, Kotte. Oder ich mag auch sehr deinen für Frankfurt, oder?
1: Frankie O. Und ist ein Classic.
0: Und ihr schreibt jetzt, habt ihr noch irgendeinen Spitznamen für einen Brandenburger Ort, den wir noch in unsere Liste aufnehmen müssten?
1: Mann.
0: Dann haut mal raus. Studio Message über die Fritz App.
1: Das ist Gail. Guten Morgen. Okay.

0: unserer Reihe Social Media Verbot für alle jetzt Onkel Micha.
1: Ja, ja, Statistiken. Ist vielleicht deine Meinung. Aber ich habe ein YouTube gesehen. Was passiert, wenn 500 Gorillas mit einem Asylanten kämpfen? Und jetzt rate mal. Also dann lieber 500 Gorillas. Meine Meinung.

0: Capré mit Tutto Bene. 7:50 haben wir es. Moin.
1: Guten Morgen.
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0: Ja, da würde ich auch sagen Tutto Bene, oder? Also Tutto auf jeden Fall.
1: Tutto okay.
0: Tutto 14 bis 16 Grad. Dann haben wir noch Tutto ein bisschen mehr Wolken als Sonne. Tutto tagsüber ein bisschen Regenschauer. Und maximal 20 bis 23 Grad.
1: Ich wollte gerade sagen, Mensch.
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1: Na, und ich gucke mal kurz.
0: Was
1: Wetter
0: denn?
1: Auckland.
0: Ja.
1: Na, gucke mal. Da können die froh sein, die Jungs. Borderline, ja. Die hier heute in Berlin spielen. Die kommen nämlich aus Neuseeland.
0: Ja.
1: In Auckland, Neuseeland, heute maximal 12 Grad.
0: Ha,
1: na,
0: nicht
1: bitte.
0: Für uns.
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4: Mit ihrer Topschnittfrisur haben sie was von The Beatles. Und dann haben sie auch noch so einen Indie-Pop-Sound. Borderline. Heute Borderline live im Metropol in Berlin-Schöneberg. Die vier Neuseeländer Ben, Jackson, Matthew und Max sind Besties seit der Grundschule und jetzt zum ersten Mal als Headliner in Europa unterwegs. Dabei ist Berlin eins von nur vier Tourstops. Packt euch die Jungs auf die Sommer-To-Do-Liste und auf zum Konzert von Borderline. Heute live im Mikropol in Schöneberg. Um 20 Uhr geht's los und Tickets gibt es für ca. 25 Euro.
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3: Ach, wir haben es gleich. Guten Morgen.
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4: Deutschland braucht einen Hitzeaktionsplan, also einen Aktionsplan für mehr Hitzeschutz. Das fordern jetzt mehrere Umweltverbände. Die wollen, dass die regierenden Parteien, also Union und SPD, bei ihrer Kabinettsklausur nächste Woche ebenso einen Plan beschließen. Und auch innerhalb der Politik sind einige Leute für einen besseren Hitzeschutz. Manche PolitikerInnen wollen doch sogar, dass der im Grundgesetz verankert wird. Wo würdet ihr hin, wenn ihr plötzlich aus eurem Zuhause raus müsst? Mehrere Leute aus Monschau in Nordrhein-Westfalen mussten sich das jetzt überlegen. Monschau liegt nämlich an der Grenze zu Belgien und da gibt's gerade einen Waldbrand, den größten in der Geschichte des Landes sogar. Ja, und die Flammen, die fressen sich immer weiter an Deutschland ran, sind nur noch 300 Meter von den evakuierten deutschen Häusern entfernt, sagt die Feuerwehr. Ja, und das ist ein trauriger Rekord, den die Demokratische Republik Kongo da meldet. Der aktuelle Ebola-Ausbruch ist der bisher schwerste in der Geschichte des Landes. Noch nie sind dort so viele Menschen an Ebola gestorben wie aktuell. Nach Angaben des Nationalen Gesundheitsinstituts sind mehr als 2300 Menschen an den Folgen der aktuellen Epidemie gestorben. Ausgelöst wurde die durch einen Stamm des Ebola-Virus, für den es keinen zugelassenen Impfstoff oder Medikamente gibt. Und dann schauen wir zum letzten Mal auf die Leichtathletik-EM. Die ist jetzt vorbei und zum Schluss gab es nochmal ordentlich Medaillen für Team Deutschland. Frederik Ruppert hat zum Beispiel Gold geholt beim 3000 Meter Hindernislauf. Bronze ging auch an einen Deutschen, an Karl Bebendorf. Dann hat Julia Ulbricht noch Silber im Speerwurf gewonnen. Und Silber gab es auch für die gemischte deutsche Sprintstaffel über 4x100 Meter.
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5: Auf der A13 in Berlin Richtung Dresden, da gab es einen Unfall heute Morgen. Kommt deswegen zu Behinderung am Anschlussortrand. In Berlin wird der Tunnel Feuerbachstraße gebaut. Deshalb wird ab heute in beiden Fahrtrichtungen zwischen Saarstraße und Philanderstraße die mittlere und die linke Spur gesperrt für eine Woche. Da könnte sich das also ordentlich stauen in den nächsten Tagen. In Biesdorf starten heute Brückenarbeiten auf der Märkischen Allee, Höhe Waldbacher Weg. Ihr könnt da nicht von der B1, B5 auf die B158 abbiegen statt auswärts. Und bei der S-Bahn immer noch eine Signalstörung bei der S8. Das geht schon den ganzen Morgen so, da kommt es immer mal wieder zu Verspätungen. Gute Fahrt!
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6: Guten Morgen.
3: Ich habe gestern eine Geschichte zu Hause erlebt. Ich komme da immer noch nicht drauf. Ich glaube, ich wurde krass verarscht. Es ist, was war das gestern? 20 Uhr oder sowas? Mhm. Ich sitze zu Hause vom Fernseher. Es klingelt. Ich wohne in Brandenburg und zweitens...
6: Komische Uhrzeit.
3: Ich erwarte sowieso keinen Besuch. Ja, ja?
6: Checker.
3: So, guck ich nach vorne, stehen zwei Jungs vor meiner Tür vorne.
6: Aha.
3: 15 oder so würde ich schätzen. Und die sagen, Entschuldigung, ist jetzt komische Frage, aber haben Sie vielleicht 2 Euro für ein Busticket?
6: Aha,
3: und ich so,
6: genau,
3: was?
6: Genau, um 20 Uhr.
3: Ich so, als ob für ein Busticket. Ich so, was braucht denn? Also, ich habe 2 Euro, aber das, ich wende dann nicht für ein Busticket. Doch, wir sind extra, wir müssen zurück wieder nach Potsdam nach Hause.
6: Genau.
3: Und wir haben uns Getränke gekauft und nicht aufs Geld geachtet. Und ich so, alles klar, ich gehe so rein Geld holen und denke mir, wo haben die sich denn am Sonntag Getränke gekauft?
6: Ja, am Späti im Michendorf, wer kennt die
3: wahrscheinlich. Also falls ihr zuhört, liebe Grüße. Ich hoffe, ihr habt die 2 Euro gut investiert in das Ticket.
6: Wisst ihr, was ich dachte, was zu fragen?
3: Was denn?
6: Hast du was zu kiffen?
3: Ja, hätte ich auch da gehabt. Ja.

0: Beep Rex und Faithless auf Fritz mit New Religion. Schönen guten Morgen.
1: Guten Morgen. 327 Millionen Tätowiererinnen und Tätowierer gibt es ungefähr in Berlin. Ich habe mal nachgezählt. Ich baller jetzt extra nach Koblenz, um mich tätowieren zu lassen. Wirklich? Weil ich irgendwie, Mann, es ist so schwierig, ein gutes Studio zu finden. Ja. Aber die gibt's ja.
0: Ja, und die musste erst mal finden. Und wir gucken mal, wie man die findet. Bitte. Auch in Berlin müsst ihr nicht bis nach Koblenz fahren. Das sage ich euch gleich.
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1: Also, first things first. Tattoo-Studio. Stalken. Zu Tode stalken. Bewertungen lesen. Kommis lesen. Ihr wisst schon. Und wir haben euch mal gefragt, worauf ihr so achtet.
3: Komischerweise eine gute Social-Media-Präsenz. Also wenn du siehst auf Social-Media, der macht schon wirklich gutes Zeug, dann wird es auch wahrscheinlich bei dir gut werden.
4: Dass auf dem Profil irgendwo auch Bilder zu sehen sind, wie das dann so geheilt aussieht.
0: Ach so.
1: Mega smart.
0: Das finde ich auch ein guter Tipp. Ne? Ja. Weil ich meine, frisch tätowiert ist das eine, aber wie sieht es dann wirklich hinterher aus?
1: Das ist echt so.
0: Falls ihr auch Videos haben oder ihr selbst da seid, könnt ihr auch auf folgende Sachen achten.
4: Ganz viel Desinfektionsmittel. Wie gehen die mit den Geräten um? Ziehen die sich Handschuhe an? Waschen die sich vorher nochmal die Hände? Ist die Nadel frisch gewechselt vor den Augen irgendwie?
1: Ist die Nadel frisch gewechselt? Das ist echt so das Bare Minimum. Aber ja, auf so eine Scheiße muss man achten. Das ist richtig krass. Worauf ihr auch auf jeden Fall achten könnt, dass die Kabel und Maschinen und alles, was da so rumfliegt, immer mit Folie bedeckt. Das ist auch ein gutes Zeichen.
0: So, und auch wenn es unsexy klingt, die Leute, die euch da tätowieren, die sollten sowas wie Allergien, Nebenwirkungen auch schon mal ansprechen und mit euch klären. Ja. Auch sowas wie Einverständniserklärungen und so.
1: Voll. Und Leute, wenn es zu billig ist, wenn es zu gut ist, um wahr zu sein, dann ist es wahrscheinlich auch wirklich so. Dann lieber vielleicht noch ein bisschen mehr Geld in der Hand nehmen. Und auch ganz, ganz wichtig, eine gute Energy.
3: Ich habe einen sehr lieben Tätowierer mit meinem einen Tattoo gehabt und der hat mich da auch sehr gut rangeführt.
4: Ich würde sagen, bei meinem Tattoo-Artist ist es auf jeden Fall so, dass ich gut mit dem klicke. Und wir einen guten Vibe haben.
0: Krass, guck mal. Und deshalb findet ihr euer passendes Tattoo-Studio jetzt auch in Berlin oder Potsdam oder Brandenburg oder wo ihr auch wohnt und müsst nicht wie Josi bis nach Koblenz fahren.
1: 6 Stunden.
0: Bei mir ist es ja tatsächlich beim Thema Tattoo halt nicht so wie Somba.
1: Ja.
0: My body isn't ready. Gibt's jetzt für euch.
1: Guten Morgen, Leute.

0: Ciao, Love Tonight auf Fritz. Viertel nach acht gleich. Einen wunderschönen guten Morgen.
1: So, und wir haben ja gerade noch drüber gesprochen. Wie findet man das richtige Tattoo-Studio? Und mal ganz ehrlich, warum nicht einfach Friends tätowieren lassen? Kann man machen. Ich kenne Leute, die haben das machen lassen.
0: Du meinst nicht im Studio, sondern so zu Hause bei Freunden?
1: Zu Hause auf dem Sofa. Boah. Also sieht vielleicht nicht immer geil aus, aber ich würde es auf jeden Fall mal probieren.
0: Ja.
1: Und da fragen wir mal Kollegin Elli aus der Fritz-Redaktion. Die hat das nämlich machen lassen. Und Elli sagt, ein Studio brauche ich nicht, geht auch zu Hause. Guten Morgen.
2: Hallöchen.
0: So, ich als Nicht-Tätowierter, ich hätte ja gleich Angst wegen Hygiene. Sag mal bitte jetzt als Tattoo-Erfahrene. Also war das ein bisschen abenteuerlich, wie ihr das gemacht habt? Oder wie kann man sich die Sessions vorstellen?
2: Die erste Geschichte ist nicht ganz jugendfrei auch.

0: Bei einem Typen, den fand ich eigentlich einfach nur ein bisschen süß und dann dachte ich, dann mache ich da einen Deal draus und lass mich von dem tätowieren. Und er kam an dem Tag von dem Festival zurück. Also oh den Zustand könnt ihr euch vorstellen. Ich lieg da auf so einer Ledercouch in so einem vollgerumpelten Zimmer. Alles voller Poster, alles voller Scheiße und dann habe ich das Tattoo gekriegt.
1: Ja.
0: Ja. Und dann hatten wir danach was.
1: Überraschung.
0: Es ist ganz schrecklich, weil das ist ja hygienisch mit Schwitzen und so.
1: Ach so, stimmt, daran habe ich noch gar nicht gedacht. Man hätte dich eigentlich erst in Frischhalte gefunden. Also safer after sex tätowiert. Nee, safer after tattoo sex ist in dem Fall auch nicht gewesen. Na super, Eddie. So, jetzt sind aber noch 6 weitere Tattoos dazugekommen. Das heißt, du scheinst Gefallen daran gefunden. Und zwar nicht nur an dem Typen, sondern auch an der Art zu tätowieren.
0: Ja, richtig. Also ist ja auch meistens billiger, ne? Ich glaube, die Hälfte hat nichts gekostet. Und wenn man so einen schrecklichen Start ins Tattoo bekommen hat, dann kann es eigentlich nur besser werden.
2: Geil, das ist die richtige Einstellung. Aber wenn du jetzt nochmal so nüchtern drüber hättest nachdenken können, wovor würdest du warnen?
0: Also nüchtern drüber nachdenken ist ein gutes Stichwort.
1: Ja.
0: Sonst muss man einfach gucken, erklären die dir alles gut, sind die nett zu dir, geben die dir das Gefühl, dass du immer Nein sagen kannst oder dass du Dinge ändern kannst, dass du mit dem Placement dir... Ne, dass die dir einfach viele Freiheiten geben und dass die vor dir die Sachen neu aufmachen, so die Nadeln und bla. Und dass die dich gut mit reinnehmen.
1: Ey, voll cool. Ich dachte immer, wenn ich höre, Tätowieren im Freundeskreis ohne Tattoo-Studio, das ist immer irgendwie so eine voll unseriöse Geschichte. Aber wenn man auf die richtigen Sachen achtet, können da coole Sachen bei rauskommen. Und in deinem Fall, wenn ich es richtig verstanden habe, ist sogar eine Beziehung draus geworden.
0: Oh, ja, es ist eine richtige Beziehung draus geworden. Ja, ich bin jetzt mit meinem ersten Tätowierer zusammen. Es war ein gutes Opfer, was ich da gebracht habe.
1: Ey, alles Liebe, alles Gute für die Tattoos und für die Beziehung. Danke, dass du die Geschichte so offen geteilt hast.
2: Geil. Guck mal, was dabei rauskommen kann.
1: Ja.
2: Eine Beziehung. Oder ein bisschen Spaß einfach. Voll gut. Was mir gerade einfällt?
1: Was denn?
2: Meine beste Freundin hat sich mal zur After Hour ein Septum-Piercing stechen lassen von einem Typen zu Hause. Hier so durch die Nase.
1: Seid ihr alle Wahnsinn.
2: Aber sie ist nicht mit ihm zusammengekommen.
1: Ja, das ist der Unterschied zu Fritz' Kollegin Ellie. tatsächlich haben ja Tyler und Sarah Larsen, als Ellie das letzte Mal sich von ihrem Freund hat tätowieren lassen zu Hause, auf der Couch einen Song drüber gemacht.
2: Ah, echt?
1: She did it again.
2: Oh,
1: jetzt
2: krass.
1: Für euch, auf Fritz.
2: Ja, guten Morgen.

0: manchmal stelle ich mir vor, ich hätte voll viele Muskeln.
1: Wie so ein Bodybuilder?
0: Naja, ich stell's mir ja nur so vor.
1: Also mehr wie so ein Body-Einbilder.
0: Ja.
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0: Langsam. 8.24 Uhr ist es. 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
3: Da haben wir so 14 bis 16, teilweise 17 Grad in Berlin und Brandenburg. Mehr Wolken als Sonne gibt's heute am Himmel. Mitunter ein paar Regenschauer tagsüber und so 20 bis 23 Grad.
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0: Grüße gehen raus nach Dusterbusch, a.k.a. Finsterweide. So nennen die Leute in Finsterweide anscheinend ihren Ort. Hat uns Solveig geschrieben, das Studium ist Dusterbusch.
3: Ja, stimmt, das ist ja wirklich total süß.
0: Finde ich auch sweet. Wir suchen den ganzen Morgen schon eure süßen Spitznamen für eure Orte. Hier, das ist auch ein Classic, den Renate geschickt hat. Oburg.
3: Oburg, Oranienburg. Ja, stimmt.
0: Ja,
3: so,
0: ja, ja.
3: Und dann bin ich natürlich nach wie vor begeistert von Görlitz, Girlywood, ne, weil da so viele Filme gedreht werden. Und dann, was hatten wir vorhin? Blechdosen City zu Hüttenstadt?
0: Zu Hütte.
3: Dann, warte mal. Oh, was war denn nochmal?
0: Da waren so viele gute. Einmal war auch L.A. Was war das nochmal? Langwirsch oder sowas?
3: Langerwisch. Hier bei mir um die Ecke direkt. Ja, stimmt. Das war richtig geil. Warte, ich habe jetzt gefunden. Zu Hüttenstadt noch. Schrottgerott.
0: Das
3: ist fies, aber auch ein bisschen lustig. Und Christa schreibt gerade Darkwood. Kennt Christa vor allem für Finsterwalde?
0: Darkwood?
3: Ja.
0: Christa, sweet.
3: Wirklich.
0: Ja, schickt mal noch mehr so eine Sache.
3: Alles, was es in Brandenburg gibt, an Spitznamen für unsere geliebten Orte. Muss in die Studiomesse schreien, in die Fritz-App, Leute.
0: Und wir senden hier aus Potsdam.
3: Potsdam City.
0: Guten Morgen.

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0: Kitsch Creek mit Blumengarten, live in Berlin. Gut genug, präsentiert von Fritz. 8:30 haben wir's. 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
4: Die hat jetzt Marie Boll. Konzerte, Reisen, Gym oder Bücher. Wie viel Geld gibt ihr eigentlich für Spaß aus? Das hat sich das Statistische Bundesamt mal angeguckt. Die Zahlen, die beziehen sich aufs vorletzte Jahr. Da haben wir im Schnitt so 300 Euro pro Monat für Freizeit, Sport und Kultur ausgegeben. Dieser Bereich landete damit auf Platz 4 unserer Aufgaben. Auf Platz 1 lag Wohnen, danach kamen Nahrungsmittel und dann Verkehr. Ihr habt doch safe auch viel geschwitzt in den letzten Wochen. Dieser Sommer, der ist ja ziemlich heiß. Und genau deswegen braucht Deutschland einen Aktionsplan für den Hitzeschutz. Das fordern mehrere Umweltverbände. Die Chefin der Deutschen Umwelthilfe hat zum Beispiel in einem Zeitungsinterview gesagt, dass dieser Extremsommer zeige, dass Deutschland für Hitze eigentlich überhaupt nicht gewappnet ist. Deswegen sei es wichtig und längst überfällig, dass die Politik etwas unternimmt. Ja, und bemerkbar machen sich die Temperaturen auch beim Wasserstand einiger Flüsse. Da fehlt ja Wasser und das hat Folgen. In der Baubranche gibt es beispielsweise Probleme, sagt der Chef des Verbands Baugewerblicher Unternehmer Hessen. Demnach werden Sand und Kies oft eigentlich per Schiff in Betonwerke gebracht. Das funktioniert so, aber gerade natürlich nicht wegen des Niedrigwassers. Und das führt zu Bauproblemen und höheren Preisen, heißt es. In Berlin leben tausende Menschen auf der Straße und auch die sollen bei der Wahl nächsten Monat mitmachen. Dafür startet heute ein Pilotprojekt, bei dem obdachlose Menschen in Sachen Wahl eben unterstützt werden. In Pankow kommen heute sogar Leute vom Wahlamt in eine Tagesstätte für Wohnungslose und helfen da vor Ort bei der Briefwahl.
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5: Ein Unfall gab es auf der A13 Berlin Richtung Dresden. Da kommt es jetzt zu Behinderung, deswegen am Anschluss Ortrand. Also fahrt da bitte vorsichtig. In Berlin gibt es eine neue Baustelle im Tunnel Feuerbachstraße seit heute Morgen. Der wird in beiden Richtungen zwischen Saarstraße und Philanderstraße jeweils die mittlere und linke Spur gesperrt sein für eine Woche. Da wird wahrscheinlich sich das auch ordentlich stauen. Im Tiergartentunnel ist bis einschließlich Freitag die Ein- und Ausfahrt am Reich-Pietsch-Ufer geschlossen. Da gibt es nämlich Wartungsarbeiten. Und in Biesdorf haben wir auch eine neue Baustelle seit heute Morgen. Brückenarbeiten sind es auf der Märkischen Allee, Höhe Waldbacher Weg. Ihr könnt dann von der B1, B5 nicht abbiegen auf die B158 statt auswärts. Bis Mitte September ist da diese Baustelle. Und wenn ihr mit der S8 heute Morgen fahren wollt, dann checkt mal vorher die App. Da gibt es nämlich eine Signalstörung und deswegen kommt es immer mal wieder zu Verspätungen. Gute Fahrt!
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6: Hallo, hallo, hallo.
7: Guten Morgen, ihr Lieben. Oh, ich liebe das Thema, was wir uns beide heute so spontan ausgedacht haben. Brandenburger Spitznamen.
6: Ah ja,
7: also
6: ich auch.
7: Erstmal haben Jasmin und Christian gerade gleichzeitig den gleichen Spitznamen für Bad Liebenwerda vorgeschlagen.
6: Und wie geil ist das denn? Da muss man ja selber drauf kommen.
8: Bali
6: für Bad Liebenwerda.
7: Das ist so der absolute Hammer. Wenn ihr noch Spitznamen von euren Brandenburger Orten habt, schreibt uns das gerne in die Studio-Message rein. So, jetzt hat Marie, Luise uns auch noch zwei Studio-Message geschickt.
6: Ja.
7: Die eine Studio-Message war, liebe Grüße von Hanna, Kati und Tante Ise. Und dann war ich so, sie schreibt aber Guten Morgen, Fritz-Team. Das ist für Lauchhammer auch so einen Spitznamen. Und da habe ich überlegt, wir können ja hier servicemäßig auch noch eins weitergehen.
6: Ja.
7: Wir können uns ja auch Spitznamen ausdenken.
6: Ja, voll. So.
7: Und wenn wir jetzt mal, guck mal, Lauchhammer.
6: Ja, was könnte man da raus machen?
7: Doch auf der Hand. Lauchhammer.
6: Liegt auf der Hand?
7: Gemüseschläger.
6: Stark.
7: Den Lauchhammer, Gemüseschläger.
6: Ja.
7: So, ansonsten, wenn ihr einen besseren Spitznamen habt für Lauchhammer oder einen eigenen zu eurem Ort, Studio-Message über die Fritz-App.
6: Da gibt's keinen besseren.

0: Olivia Rodrigo, Drop Dead auf Fritz. Wir haben es 8.38 Uhr. Guten Morgen.
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2: Green Lantern. Na, schon mal gehört, schon mal gesehen? Wenn ja, dann habt ihr bei Anna jetzt auf jeden Fall direkt einen Stein im Brett.
0: Also, den habe ich hoffentlich schon, weil ich wusste es natürlich wie immer nicht. Allerdings ist es doch einer der ersten Superhelden von DC, so ein intergalaktischer Polizist, habe ich mal angelesen. Mit so einem mächtigen Ring, womit er dann durchs Universum fliegt.
2: Perfekt. Was hast du dir noch angelesen? Ein bisschen mehr Informationen dazu?
0: Warte. Im Kino ist das 2011 mit Ryan Reynolds ziemlich schief gegangen wohl.
2: Ah ja, perfekt. Cool, ey. Ja, und jetzt versucht HBO das nochmal und macht aus Green Lantern ausgerechnet einen düsteren Provinzkrimi. Lanterns heißt die neue Serie. Und Anna, hat das noch was mit Superhelden zu tun?
3: Ich liebe euch einfach. Ja, natürlich. Ziemlich viel. Kylie Chandler spielt Hal Jordan. Das ist ein Green Lantern-Veteran. Mhm. Also einen dieser intergalaktischen Polizisten. Das habe ich mir auch angelesen, wie du da Klaus. Und Aaron Pierre ist Jon Stewart, der Neue. Und die ermitteln gemeinsam in einem Café in Nebraska, obwohl sie sich nicht riechen können.
4: Wie hast du ihn bekommen? Den Ring?
5: Das weißt du. Beworben habe ich mich nicht darum.
4: Oh shit, hättest du vielleicht tun sollen. Sollte man sich solche Macht nicht erarbeiten?
0: Also bis jetzt hat es aber auch ein bisschen was von Desperate Housewives, muss man sagen.
3: Nee, eher von True Detective tatsächlich. Okay. Das Ganze sieht aus wie ein Neo-Western. Funktioniert wie ein düsterer Krimi. No Country for Old Men war auch noch so ein Vorbild. Desperate Housewives weniger. Also viel Staub, weite Landschaft und ständig das Gefühl, dass irgendwas hier gewaltig nicht stimmt.
2: Okay, und Anna, was macht die Serie denn aus?
3: Es ist so ein Lehrer-Schüler-Ding. Also Hal soll ausgerechnet den Typen ausbilden, der ihn irgendwann ersetzen könnte. Und die Autoren haben, vielleicht kommt da jetzt Desperate Housewives ins Spiel, das tatsächlich mit einer romantischen Komödie verglichen. Also die beiden nerven sich, kommen sich näher, krachen wieder aneinander. Nur, dass daraus eben keine Liebesgeschichte wird, sondern eine ziemlich komplizierte Männerfreundschaft. Und ja, auch Nachbarschaft, das ist ein kleines Kaff. Für eine Superhelden-Serie ist das überraschend männlich und endlich auch mal wieder eine Serie, bei der nicht größer automatisch auch besser bedeutet.
0: Och, die erste Folge von Lanterns ist am Start bei HBO Max. Ich merke mir vor allem, das ist, wo zwei Jungs sich streiten, wer den Ring irgendwie bekommen hat oder nicht oder neidisch drauf sind. Anna sagt aber, sollte man sich wohl geben, oder Anna?
3: Sollte man.
2: Na bitte, dann mach das doch gerne. Wir hören jetzt eine Runde Charlie XCX.
0: Oh, nur eine Runde.
2: Nur eine Runde. Deshalb habe ich es ja extra gesagt. Ich sage das doch nicht umsonst, meine Güte.
0: Was sie sagt.
2: Guten Morgen. Hi.

0: Jonas Blue, Jack and Jack mit Rise auf Fritz. Wir haben es 9:15 und eventuell gibt es hier Neuigkeiten zu verkünden.
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2: Oh.
1: Schon gehört?
2: Ich flippe aus, Leute. Ja. Endlich ist raus, wer jetzt am Wochenende Headliner ist auf dem allerersten Teefeld-Festival.
0: Und zwar wird das. Wir haben ja gesagt, wir wussten schon, es ist weiblich, eine Frau.
2: Ja, wir dachten vielleicht Iggy.
0: Ja, weil Berlin-Bezug.
2: Genau, muss ja jemand aus Berlin sein, aber...
3: Und sie denkt, sie kicken Julio von dem Thron, doch ihm fehlt diese Passion.
0: Headliner
2: mit dem Teefeld-Festival. Ich freue mich übelst. Juju feiert ja gerade ihr Comeback.
0: Ja.
2: Ihr neues Album rausgebracht, 40 for Me. Und davon wird sie natürlich safe auch ein paar Tracks spielen.
0: Oh, das wird richtig, richtig fett. Einige von euch haben in der U-Arena Werbung fürs Teefeld gesehen. Da war dann plötzlich ihr Gesicht drauf gewesen.
2: Ja.
0: Und ist jetzt nicht so, dass sie da alleine auf der Bühne steht. Ist ja so, dass da eventuell noch der Rest vom Line-Up absolut fett ist. Paul Kalkbrenner, Pascha, Neumann und Hofstadt, AK außer Kontrolle und ganz, ganz viele mehr.
2: Und wisst ihr, was witzig ist? Was, wenn man mal auf die Seite guckt vom Teefeld,
0: ja?
2: Da steht immer noch Secret Headlinerin.
0: Naja.
2: Also das war ein bisschen Hard-Launch da an der U-Arena mit dem Plakat.
0: Das ist
2: witzig.
0: Ja, dann habt ihr das jetzt entweder von der U-Arena oder von uns erfahren.
2: Sorry, not sorry.
0: Wir freuen uns jetzt ja noch mehr, euch dahin zu schicken.
2: Ja.
0: Dann seht ihr einfach Julio. Ach, geht ja heute wieder.
2: Nee.
0: Geht ja heute nicht
2: ihr
0: mehr.
2: Könnt euch, ihr könnt euch aber Tickets dafür kaufen. Aber ist fast ausverkauft, Leute. 97% oder so ausverkauft. Also hurry up, wenn ihr Juju und die ganzen anderen geilen Acts live sehen wollt. Jetzt
0: wir
2: am Wochenende.
0: Drücken euch die Daumen. Und hören Sie jetzt, Juju und Raf Kamora kommen näher. Moin.
2: Guten Morgen.

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0: Barry Can't Swim. Dance, Dance, Dance. Hört er hier in der Fritz-Frühschicht am Montag.
1: Ich würde sagen. Aber tanzen klappt bei, wohl dann doch ganz gut, scheinbar.
0: Statt
1: Barry.
0: Schwimmen?
1: Ja, wirklich. 8.53 Uhr. Morgen.
2: Und jetzt mal kurz zum Wetter.
3: Zwischen 16 und 18 Grad haben wir inzwischen schon heute. Mehr Wolken als Sonne am Himmel. Ein bisschen Regen gibt's mitunter über den Tag verteilt. Und die Temperaturen steigen auch nicht über 20 bis 23 Grad heute.
0: Okay.
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0: Leute, wie geht's euch denn so? Seid ihr auch so müde?
1: Na klar, hast du mal auf die Uhr geguckt?
0: Das ist wirklich, da ist noch ein bisschen Luft nach oben, würde ich sagen. Bis 8 Uhr habt ihr Zeit, mal ein bisschen in Gang zu kommen, okay?
2: Okay. 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
5: Heilige Musik oder auf Spanisch Santa Musica. Die gibt's heute im Club der Visionäre in Berlin-Kreuzberg. Lasst euren Montagabend entspannt im Freien ausklingen. Holt euch an der Bar ein Spaßgetränk und dann schwingt ihr zum Beat von DJ Bernie. Santa Musica, heute im Club der Visionäre in Kreuzberg, geht um 18 Uhr los und Eintritt ist frei.
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3: 9 Uhr haben wir es. Guten Morgen, ihr Lieben.
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4: Genau, das passt doch zum Ende der Sommerferien diese Woche. Das Statistische Bundesamt hat sich mal angeguckt, wie wir so verreisen. Das Ergebnis? Letztes Jahr haben wir mehr Urlaub in Deutschland gemacht. Da sind die Zahlen gestiegen. Bei Auslandsreisen sind sie zurückgegangen. Trotzdem, die beliebtesten Reiseziele im Ausland waren Italien, Österreich, Spanien und Frankreich. Und die Zahlen zeigen auch, am liebsten fahren wir mit dem Auto weg. Danach kommt die Bahn und auf Platz 3 sind Flugzeuge. Ja, und dann schauen wir doch mal direkt nach Belgien. Da lodert gerade der größte Waldbrand in der Geschichte des Landes. Und beim Löschen gibt's auch Support aus Deutschland. Die Bundeswehr schickt 2 Hubschrauber rüber, die Löschwasserbehälter tragen können. Bei jedem einzelnen Flug können sie rund 2000 Liter Wasser ablassen. Das Feuer, das frisst sich immer weiter von Belgien an die deutsche Grenze ran. Deswegen mussten auch schon ein paar Leute aus Deutschland aus ihrem Zuhause raus. Tanken in Deutschland ist euch zu teuer? Na, dann probiert's doch vielleicht mal drüben in Polen. Da ist Tanken ab heute nämlich wieder günstiger. Die polnische Regierung hat die Mehrwertsteuer auf Benzin und Diesel vorübergehend gesenkt von 23% auf 8%. Das gilt erstmal bis Ende des Monats, sagt Regierungschef Tusk. Und er betont auch, Sprit wird dadurch um rund 23 Cent pro Liter billiger. Junge Unternehmen supporten. Das möchte Bundesfinanzminister Klingbeil machen. Er will Start-ups mit besseren Steuerbedingungen unterstützen, hat er in einem Interview mit dem Redaktionsnetzwerk Deutschland gesagt. Ja, und wie genau diese Hilfe aussehen könnte, das bespricht Klingbeil nachher mit GründerInnen beim Branchendialog Ost.
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5: Da hatten wir einen Unfall heute Morgen auf der A13 Berlin Richtung Dresden. Da kommt es deswegen auch immer noch zu Behinderung am Anschluss Ortrand. In Berlin auf der A103 auf dem Steglitz-Zubringer gibt es Bauarbeiten ab heute im Tunnel Feuerbachstraße. Meine Güte. Wird in beiden Fahrtrichtungen zwischen Saarstraße und Philanderstraße jeweils die mittlere und linke Spur gesperrt. Für eine Woche könnte zu ordentlich Staus führen in nächster Zeit. Dann haben wir im Tiergartentunnel eine Sperrung. Bis einschließlich Freitag ist die Ein- und Ausfahrt gesperrt am Reich-Pietsch-Ufer wegen Wartungsarbeiten. Und bei der S-Bahn kann es immer noch zu Verspätung kommen. Bei der S8, da gibt es nämlich eine Signalstörung. Kommt gut an!
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3: Hi, guten Morgen, ihr Lieben. Ey, ich muss es zurücknehmen. Sorry, weil Marie-Louise, wir sammeln den ganzen Morgen schon Studio-Message, Spitznamen für Brandenburger Orte.
5: Genau.
3: So, da hat Marie-Louise ja nach dem Spitznamen für Lauchhammer gefragt.
5: Genau, weil gab ja noch keinen. Und am Ende ist das ja alles eh ausgedacht.
3: Ich habe mich hinreißen lassen. Ich habe Gemüseschläger, habe ich gesagt. Aber ich möchte den zurücknehmen, weil Stefan hat den viel, viel, viel, viel, viel besser.
5: Muss man wirklich sagen.
3: Gemüseschläger vergessen wir. Nee. Was hat Stefan geschrieben?
5: Heckenklöppel.
3: Schönen guten Morgen.
5: Richtig gut.

0: hört er hier auf Fritz. 6:09 haben wir es. Gumo.
1: Hiya.
2: Das Fritz Open Air am Waschhaus Potsdam.
1: Oh ja, und ich glaube, daran erkennt ihr die Fritzhörerinnen und Fritzer. Das sind die, die ständig davon erzählen, auf was für wunderbaren Konzerten und Festivals wir unterwegs waren, wie auch dieser geile Abend.
0: Ja, ich meine, ihr könnt ja auch flexen. Wir haben euch aufs Lolla geschickt, zu Rave the Planet. Ihr geht aufs Teefeld mit uns und halt auch zum Fritz Open Air. Ja. Da machen wir euch Gästeliste klar und das klingt dann so.
3: King Shaming ist nicht, ich mach Schlagen feministisch.
1: Jawohl!
4: Ey, ihr seid so cool, danke schön.
5: Mega, vielen, vielen Dank.
1: Oh mein Gott, ich glaub's nicht. Oh,
0: ich mach Schlagen feministisch, jawoll. Ach schön. Ja, Iggy ist live on stage, ist unsere Headlinerin beim Fritz Open Air. Richtig, richtig krass.
1: Aber auch Kyla Shikes mit dabei, Aaron, Young Pep oder Philo, freue ich mich sehr. Ey, die Hälfte davon wirklich noch nie live gesehen, das wird richtig, richtig geil.
0: Am 29. August, das ist ein Samstag, da treffen wir uns im Waschhaus Potsdam. Es ist ausverkauft, sagen wir es, wie es ist. Aber wir haben natürlich Gästeliste für euch. Da schreiben wir euch sehr, sehr gerne drauf.
1: So, das heißt die Nummer, die ihr von innen wahrscheinlich schon auf die Augenlider tätowiert habt oder euch hoffentlich auf kurz vorgelegt habt, ist die 0331 70 97 110. Weil wenn hier der magische Gästenlistenalarm läuft, zwischen zwei Songs, dann ganz schnell anrufen und
0: ganz schnell
1: den Codesatz sagen, der lautet...
0: Die beste Liste ist die Fritz-Gästeliste.
1: Ja, voll
0: das müsst
1: gut.
0: Ihr aber auch nicht so schnell
1: Mega.
0: Sagen. Das könnt ihr auch gerne langsam sagen. Fakt ist, wir machen das jetzt noch die ganze Woche.
1: Ja.
0: Mindestens, dass wir euch auf die Gästeliste setzen fürs Fritz Open Air.
1: Und dann seht ihr Aaron auch live.
0: Den hören wir jetzt auch, oder?
1: Wirklich, so ein Zufall mit Bosse und schönste Zeit.
0: Toll. Guten Morgen.

0: Roja mit Left, Right auf Fritz. Wir haben es 9.13 Uhr. Guten Morgen.
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2: Na, wenn es so weitergeht, spielt Hertha nächstes Jahr wieder erste Liga, oder was?
0: Wirklich, es läuft wahnsinnig gut gerade. Ja, zweiter Spieltag in der zweiten Liga hinter sich gebracht, aber Hertha spielt so krass gut wie seit Jahren nicht mehr und teilt sich aktuell die Tabellenspitze mit Nürnberg. Und man muss wirklich sagen, der Start war voll geil.
2: Ja, Mann, 5 Tore haben sie bisher geschossen. Nur ein Gegentor nach 2 Spielen. Mhm. Das kann sich wirklich sehen lassen. Jetzt alleine gegen Heidenheim haben sie 4:1 gewonnen. Das erste Tor kam nach 90 Sekunden. Anderthalb Minuten. Das ist schon krass. Jetzt ist aber erstmal kurz Spielpause, ne?
0: Echt?
2: Dann sind wir ein bisschen durchatmen jetzt am Wochenende. Und dann großes Finale am 28. August.
0: Ja. Das ist quasi dann am dritten Spieltag dann für die schon mit groß.
2: Also ist vorbei.
0: Na, also danach, es kann ja jetzt eh nichts mehr kommen. Wir drücken Hertha die Daumen, dass es weiter so geht. Und
2: das wird gut.
0: Wirklich. Endlich mal einfach nur glückliche Hertha-Fans. Hatten wir auch lange nicht mehr. Schön.
2: 28. August, Eintracht Braunschweig spielen sie.

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0: Jordi, Bad Moms J, hier in der Volksfrühschicht um 9.20 Uhr.
1: Und jetzt mal kurz zum
2: Wetter. Oh, liebe ich wirklich, die große Abkühlung ist endlich da. Endlich mal wieder ein normaler Tag, einfach nur 17 bis 19, teilweise 20 Grad in Berlin haben wir jetzt schon. Mehr Wolken als Sonne gibt's heute, es gibt tagsüber den einen oder anderen Regenschauer und wir kriegen so 20 bis 23 Grad maximal.
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0: Na, was habt ihr so gerissen am Wochenende? Also ich glaube, die Frage würde Linnea Weidemann wahrscheinlich so beantworten. Ach, ich hab ein bisschen bei der Weltmeisterschaft delivered.
2: Ne, was man so macht. Ganz mit 22. Normal. Die spielt da bei der Hockey-WM der Frauen gerade, trainiert normalerweise in Berlin beim BHC, Berliner Hockey-Club und ist die einzige Berlinerin im Kader von unseren deutschen Hockeydamen.
4: Hockey ist für mich Spaß und vor allem viel Zeit mit meinen Freunden zu verbringen und natürlich ab einem gewissen Punkt auch Spiele zu gewinnen. Für die nächsten Wochen sind unsere Ziele auf jeden Fall klar, dass wir nach Amsterdam fahren wollen. In Amsterdam gibt es eventuell eine Medaille zu holen und mein persönlicher Wunsch ist natürlich am Ende eine Medaille zu gewinnen. Ich glaube, für Hockey entschieden habe ich mich bei meiner Mutter, wie ich hier beim BHC angemeldet habe. Aber es ist einfach, wie gesagt, viel Zusammenhalt. Wir sind wirklich jeden Nachmittag hier im Club. Am Wochenende bleibt man auch immer länger. Und es ist einfach ein Teamsport. Ich glaube, das ist mir auch sehr wichtig. Jeder von uns trägt ein bisschen was dazu bei. Ich persönlich würde sagen, dass ich über meine Defensive komme, aber auch irgendwie versuche schon Anweisungen zu geben. Ich glaube, das hängt auch mit meiner Position zusammen. Dadurch, dass ich halt hinten spiele, sehe ich natürlich viel vom Platz und ja, versuche den Mädels klare Anweisungen zu geben. Ja, also ich bin bei der Bundeswehr als Sportsoldatin und werde da von denen einfach mega gut unterstützt, vor allem finanziell, aber auch in allen anderen Belangen. Wenn

0: arbeiten muss. Die Gelegenheit gibt's immer, aber das ist keine Verpflichtung. Also ich meine, wir sind zwar Sportler, aber wenn wir ein erfolgreiches Wochenende hatten, dürfen wir hier im Clubhaus auch mal ein Bier trinken. Deswegen ist das, glaube ich, für mich völlig in Ordnung. Und natürlich, aber wenn man im Sommer jetzt 3 Wochen unterwegs ist, machen andere Urlaub oder genießen den Sommer in Berlin. Aber ich habe dafür natürlich auch irgendwie was anderes, was ich dafür sehr genieße. Und ja, wenn einem so viele Menschen zuschauen, irgendwie auf der ganzen Welt, auch im Fernsehen, das ist schon sehr besonders.
1: Wie cool, ey, wirklich.
2: Oder?
1: Wie wahnsinnig cool. Linnea Weidemann spricht da aber auch aus Erfahrung mit dem vielen Leute, die hier zugucken. Samstag, erstes Spiel gewonnen.
2: Geil.
1: 3-0 gegen Schottland. Dann geht's jetzt 17 heute weiter gegen Argentinien. Könnt ihr gucken bei Magenta.
2: Geil, wir drücken die Daumen, oder?
1: Na und wie? Ich drück die so lange. Guck mal, die sind komplett weiß beide, Alter.
2: Die, dass die gleich abfallen, Mensch.
1: Blutet.

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2: Happy Monday, Leute.
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2: Um 9:30 mit Marie Boll. Konzerte, Reisen, Gym oder Bücher. Wie viel Geld gebt ihr eigentlich für Spaß aus? Das hat sich das Statistische Bundesamt mal angeguckt. Die Zahlen, die beziehen sich auf vorletztes Jahr. Und da haben wir im Schnitt so 300 Euro pro Monat für Freizeit, Sport und Kultur ausgegeben. Dieser Bereich landet damit auf Platz 4 unserer Ausgaben. Auf Platz 1 liegt Wohnen, danach kommen Nahrungsmittel und dann Verkehr. Na, und da bleiben wir doch gleich mal beim Verkehr, denn es könnte jetzt wieder ziemlich lange Staus geben zwischen Ostbrandenburg und Polen, denn bei unseren Nachbarn ist Tanken jetzt wieder günstiger. Die polnische Regierung hat die Mehrwertsteuer auf Benzin und Diesel gesenkt von 23% auf 8%. Regierungschef Tusk sagt, dass so Sprit um rund 23 Cent je Liter günstiger wird. Das soll erstmal bis Monatsende gelten und eine Entlastung zum Ferienende sein. Berlin fehlen einfach fast 870 Millionen Euro. Und zwar an Steuergeldern. So groß sind nämlich die Steuerrückstände bei den Finanzämtern, steht in einem Papier, das dem RBB exklusiv vorliegt. Demnach fehlt vor allem Geld von Unternehmen, speziell von welchen, die im Ausland sitzen. Lala. Das klingt erstmal ganz harmlos, ist aber tatsächlich ein Hurricane, der durch den US-Bundesstaat Hawaii gefegt ist. Zurückgelassen hat Lala umgestürzte Bäume, Überschwemmungen und Stromausfälle. Mehr als 220.000 Menschen waren zeitweise ohne Strom und mindestens 100 Häuser wurden beschädigt, sagen die hawaiianischen Behörden.
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3: Behinderung nach einem Unfall gibt's den ganzen Morgen schon auf der A13 Berlin Richtung Dresden am Anschluss Ortrand. In Berlin haben wir eine neue Baustelle auf der A103. Im Tunnel Feuerbachstraße wird gebaut und deshalb wird in beiden Richtungen zwischen Saarstraße und Philanderstraße jeweils die mittlere und linke Spur gesperrt. Für eine Woche könnte sich da ordentlich stauen die nächsten Tage. Im Tiergartentunnel ist bis Freitag die Ein- und Ausfahrt am Reich-Pietsch-Ufer geschlossen. Da gibt's Wartungsarbeiten und dann beginnen noch Brücken arbeiten heute in Biesdorf auf der Märkischen Allee Höhe Waldbacher Weg. Heißt, ihr könnt nicht abbiegen von der B1, B5 auf die B158 statt auswärts. Bis Mitte September wird da gebaut. Naja, und die S8, die macht leider auch noch Probleme. Den ganzen Morgen eigentlich schon gibt es eine Signalstörung und deshalb kommt es immer mal wieder zu Verspätungen. Kommt gut an, ihr Lieben.
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4: Frühschicht. Guten Morgen, ihr Lieben.
3: Guten Morgen. Sag mal, Klausi, was ist eigentlich dein Lieblingsgericht?
4: Oh, jetzt fragst du mich mal.
3: Hast du da was?
4: Ich habe ganz viele.
3: Oh, nein. Was denn zum Beispiel?
4: Nein, da hätte ich mir 5 Tage jetzt Gedanken machen.
3: Eins sagen.
4: Also ich liebe Lasagne über alles. Ich liebe Kartoffelgratin über alles.
3: Okay.
4: Ich liebe Trüffelnudeln.
3: Ja, eigentlich solltest du nur eins sagen.
4: Achso.
3: Ich habe nur eins.
4: Was denn?
3: Meins ist das Amtsgericht in Mitte. Das ist wirklich mein absolutes Lieblingsgericht. Das ist wirklich schön da. Hat auch gute Google-Bewertungen im Vergleich zu den anderen.
4: Fühlen sich die Leute so, wenn ich einen Witz mache?
3: Glaube ich schon, ehrlich gesagt.
4: Dann.
3: Das fühlt sich auf der anderen Seite irgendwie auch scheiße an, ehrlich gesagt. Ich glaube, ich meine die Nummer.
4: Ja.

0: Tame Impala und Jenny mit Dracula. Auf Fritz, wir haben es 9.36 Uhr.
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2: So, Frage, Leute. Wenn ihr mal im Koma liegen solltet, was hoffentlich nicht passiert, ja. Knock on wood.
0: Toi, toi, toi.
2: Aber welche Playlist würdet ihr da so hören?
3: Ich jetzt?
2: Ja, zum Beispiel. Ist die wilde Frage,
0: ne? Wenn ich im Koma liege, dann sollen die Ärztinnen und Ärzte, die Pflegekräfte bitte das hören, worauf sie Bock haben.
2: Ja, okay. Lizzie aus Berlin tickt da ein bisschen anders. Ja. Sie hat nämlich sich wirklich schon eine Playlist vorbereitet. Hat sie uns bei Dein Fritz am Freitag erzählt, wenn sie mal im Koma liegt.
4: Ich habe die nur meinem Bruder geteilt, dass wenn ich mal im Koma bin, soll er diese Lieder abspielen, damit er mich wieder zum Leben bringt.
0: Oh, wie cool.
2: She's prepared. Oh,
0: weißt du, habe ich gerade noch so einen Spruch gehört, jetzt heul ich fast. Das ist ja voll ein schöner Gedanke.
2: Finde ich auch.
0: Welche Songs sie offensichtlich aber in diese Aufwachphase versetzen würden, das weiß jetzt nicht mal nur ihr Bruder, das wissen jetzt wir alle.
2: Ja, weil die Playlist hat sie ja eine Stunde lang gespielt, zum Beispiel den hier.
0: Oh.
2: Von Latin Mafia und Oma Apollo. Und der ist nicht nur musikalisch interesting für sie, sondern auch so vom Inhalt.
4: Es geht einfach darüber, ja, um die Liebe und sich mit dem Bare Minimum zufrieden zu geben. Vielleicht kennt man das so aus der Berliner Dating-Szene.
0: Sag mal, was ist denn mit dieser Frau? Die hat ja fast eine philosophische Abendsendung hier gestartet. Mm. Wirklich, es ging um quasi Koma, die Musik, die man da hört, um Dating in Berlin. Und auch da hat Lizzie mittlerweile, ich sag mal, ein paar Erfahrungen gemacht.
4: Es ist total durchmischt. Ich habe total gute Erfahrungen gemacht. Auch, ja, seltsame Erfahrungen. Aber ich wurde zum Beispiel noch nie gecatfischt. Klopfer auf Holz dabei. Aber ja, ich habe beispielsweise auch ein Date gehabt, wo der Typ dann nie gekommen ist. Dann hatte ich andere Sachen, die ich gemacht habe, bin dann einkaufen gegangen und dann war der Abend auch fertig. Aber ja, es ist irgendwie alles Mögliche mal dabei gewesen.
0: Geil, aber ich finde, das kann man sich wirklich mal merken. Wenn Date nicht aufsteht, einfach Einkaufsliste aufarbeiten.
2: Ist immer gut. Es ist halt geil, ne? Wenn ihr hier eine Stunde bei Dein Fritz eure Mucke spielt, dann lernen wir euch auch richtig kennen. Ja. Das ist einfach irgendwie schön und wholesome und da könnt ihr auch sehr, sehr gerne euch mal für anmelden auf fritz.de/deinfritz.
0: Oh, richtig, richtig spannend, ey. Voll cool, das von Lilly alles so zu erfahren.
2: Ne?
0: Bin gespannt, was ihr mitbringt für Songs und was ihr dazu erzählt. Toby, Romeo und Fly High gibt's jetzt.
2: Guten Morgen.

0: Hier um 9:45 gleich in der Frist.
1: Entspannt, Josi. Du brauchst ja jetzt nicht hier so professionell abmoderieren. Wir hatten noch das Thema gerade.
0: Du hast recht.
1: Wir wollten euch auch mal mitnehmen.
0: Was mache ich hier für einen Quatsch?
1: Kleiner Blick hinter die Kulissen. Wir sagen es euch, wie es ist. Viele Moderationen, die wir machen von 6 bis 10, sind natürlich vorbereitet.
0: Selbstverständlich.
1: Haben wir vorher schon drüber gequatscht, haben wir uns vorher schon Gedanken gemacht. Liegt vor allem auch daran, so oft muss man sein, dass unsere beiden Chefinnen, die hier immer tagsüber arbeiten, die hören also spätestens ab 7 zu,
0: wenn sie aufstehen.
2: Liebe Grüße.
1: Ja. Dann kommen sie um 8:30, 9 Uhr hier rein. Und ich sag mal so, ab um 11 können wir uns dann anhören, was wir hier verzapft haben. Da wird dann immer durchgegangen, was könnte er besser machen. Spoiler, da ist einiges mit dabei.
0: Und jetzt ist uns aber eingefallen, Moment, 9.45 Uhr? Ja.
2: Die sitzen doch im Meeting.
0: Jeden Tag 9.45 Uhr. Jeden Tag? Die hören da ja nie zu, jetzt können sie ja gar nicht. Ja. Geht ja gar nicht.
1: Und deshalb dachten wir uns, wir machen jetzt ab 9.45 Uhr, machen wir mal so zum Beispiel.
0: Schön Eierschaukeln.
1: Naja, ich jetzt nicht.
0: Ich schon.
1: Na dann, viel Spaß. Oh. Ja, falls ihr euch wundert, das Geräusch, das hörst du bitte auf.
0: Ach so. Oh Gott. Ja, das passiert, wenn man keiner zuhört. Ja. Dann kann man mal selbst sein.
1: Naja, also, da draußen hören noch Leute zu.
0: Ja, stimmt.
1: Nur die uns hier nicht auf den Sack geben.
0: Die wichtigen Leute hören zu.
1: Also, wir geben uns jetzt wieder Mühe. Das war hier alles nur ein kleiner Spaß. Haben euch lieb.
0: Spaß.

0: Ja.
1: Rihanna?
0: Naja.
2: Breaking Dishes? 9:48 Uhr und genau da haben wir auch das Problem schon angesprochen.
0: Ja, Pleppo 1 und Pleppo 2 hier nochmal. Wir haben ja gerade uns gefreut, 9:45 Uhr, müssen wir uns jetzt gar nicht tolle Tier ausdenken, was wir erzählen, weil Chefs und Chefinnen, die sitzen alle gerade im Meeting, 9:45 Uhr, weiß man.
2: Hat wohl nach der Moderation ein Telefon geklingelt im Studio, Chefin war dran, Sitzung beginnt erst 9:50 Uhr.
0: Upsi, das wäre dann wohl in einer Minute.
2: Ja, haben sie wohl doch gehört.
0: Genau, ganz liebe Grüße.
2: Nächster Song ist nur für euch.
0: Nur für euch.

0: uns auch.
1: Wirklich.
0: So, so leid.
1: Hallo, 51. Moin.
2: Und jetzt mal kurz zum
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4: Naja, 18 bis 21 haben wir jetzt schon. In Berlin und Brandenburg. Wolken bleiben heute eher am Himmel. Gibt auch noch tagsüber den einen oder anderen kurzen Regenschauer. Und wir bleiben dann so bei 20 bis 23 Grad maximal heute.
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0: Naja.
4: Naja.
0: Kann man so machen, oder?
4: Na, hoffe ich, dass ihr das ähnlich seht. Noch mehr hoffe ich, dass ihr morgen wieder am Start seid. Das würde mich freuen.
0: Ab 6 Uhr.
4: Ab 6 Uhr wir. Ab 10 Uhr jetzt gleich Cassandra. Macht euch einen schönen Tag. Startet schön die Woche. Bis morgen.
0: Bis dann.
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3: Guten Morgen, Happy Monday. Na, wie läuft euer Montag bis jetzt? Daumen sind gedrückt, dass ihr entspannt und schön reinstarten konntet. Und ich gebe mein allerbestes, damit genau das genauso bleibt die nächsten 4 Stunden hier über. Ich habe euch nämlich eine Playlist mitgebracht, die perfektestens abgemischt ist. Zwischen schön hier nach vorne ballern und Chillo-Vibes. Und mit genau diesen Chillo-Vibes, mit den schönen Romantic Feelings noch dazwischen, starten wir jetzt mal rein. Rain Dance, Dave, zusammen mit Tams bei Fritz.
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Also, wenn sie es auf Instagram posten, dann ist es official, würde ich sagen. Die neue alte Beziehung zwischen Ricky Alvarez und Ariana Grande. Die letzten Wochen hat sie die Gerüchte, dass die beiden wieder zusammen sind, ja selbst angeheizt. Unter anderem, nachdem Ariana Grande Ricky eine neue Songzeile in ihrem Song Thank You Next geschrieben hat. Und dann wurden die beiden noch zusammen am JFK-Flughafen in New York miteinander gesehen. Und jetzt hat Ariana Grande einen neuen Instagram-Post hochgeladen. Ist so ein kleiner Fotodump geworden mit mehreren Bildern als Karussell-Post. Und das erste Bild, auf dem die beiden vermeintlich zu sehen sind, da umarmen sie sich so, aber die Köpfe von beiden sind abgeschnitten. Also könnte man noch behaupten, okay, ist es ja vielleicht gar nicht. Aber das zweite Foto, das ist noch sehr viel weiter hinten. Und dann sieht man sehr verschwommen, aber sehr eindeutig, dass es Ricky ist, der gerade Ariana Grande so umarmt und so ein Spiegel-Selfie macht, ich glaube, in einem Aufzug oder so. Es ist schon sehr, sehr eindeutig. Und ich meine, sie hat es gepostet. Deswegen würde ich sagen, war ein Hard Launch von Ariana Grande. Sie sind offiziell wieder zusammen. Hate That I Made You Love Me. Ari jetzt hier bei Fritz.

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Great Expectations. Jena Spiro war das hier gerade bei Fritz. Wie sieht's denn aus bisher mit eurem Sommersendegelände? War der eher sad oder war der eher cute, romantic, pretty?

0: said Gossamer war doch so 20, so 25. Dieses Jahr ist eher Pretty Boys Romantic Felix Summer angesagt. Findet auch keiner Scheiß. Die hat letztes Jahr ihr Album rausgebracht und hat so eine richtig, richtig nice Mischung aus Hyperpop und Bedroom Indie gemacht. Diesem Sound ist sie treu geblieben, aber ich finde, dieses Jahr, diesen Sommer, ist sie noch so ein bisschen mehr in ihre Feelings gegangen. Mehr in die schönen romantischen Feelings mit Pretty Boys. Jetzt hier ganz neu bei Fritz.
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2: Stress rauslassen und Energie tanken. Heute im Zumba-Kurs am Anger in Frankfurt-Oder. Aerobic Moves mit Salsa-Steps und dazu Latin-Sounds. Zumba ist quasi Sport auf Bann. Packt bequeme Kleidung zum Schwitzen ein und bringt genug Wasser mit. Zum Zumba bei Sport in der City ist in der Grünanlage am Anger in Frankfurt-Oder um 18.30 Uhr und kostet nichts.
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4: Ganz schön fleißige Bienchen seid ihr, weil in Deutschland haben die 20- bis 24-Jährigen öfter einen Job als durchschnittlich in der EU. Bei uns sind nur 10% nicht in einem Studium, einer Ausbildung oder einem Job. EU-weit sind es fast 4 Prozentpunkte mehr. Aber die Zahlen bei uns, die ist auch gestiegen im Vergleich zu vor 4 Jahren. Laut Statistikamt könnte das zum Beispiel gesundheitliche Gründe haben oder weil Leute noch auf einen Ausbildungsplatz warten. Tanken in Deutschland ist euch zu teuer? Dann probiert es doch vielleicht mal in Polen. Da ist Tanken ab heute wieder günstiger. Denn die polnische Regierung, die hat die Mehrwertsteuer auf Benzin und Diesel vorübergehend gesenkt von 23 auf 8%. Gilt erstmal bis Ende des Monats, sagt Regierungschef Tusk und betont, Sprit wird dadurch um rund 23 Cent je Liter billiger. Deutschland braucht einen Aktionsplan für mehr Hitzeschutz. Das fordern jetzt mehrere Umweltverbände. Sie wollen, dass die regierenden Parteien, also Union und SPD, bei ihrer Kabinettsklausur nächste Woche so einen Plan beschließen. Und auch innerhalb der Politik sind einige Leute für einen besseren Hitzeschutz. Manche PolitikerInnen, die wollen doch sogar, dass der im Grundgesetz verankert wird. Das war safe kein entspannter Wochenabschluss gestern Abend in Monschau. Da ist ein deutscher Ort nahe der belgischen Grenze und da mussten mehrere Leute aus ihrem Zuhause raus. In Belgien, da gibt's doch gerade einen großen Waldbrand und die Flammen, die fressen sich immer weiter an Deutschland ran, sind nur noch so 300 Meter von den evakuierten deutschen Häusern entfernt, sagt die Feuerwehr.
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4: Ja, das Sendegelände ist wieder abgekühlt. Zwischen 17 und 21 Grad haben wir es heute und wärmer wird's auch nicht mehr. Dazu gibt's auch viele Wolken, Regen und einzelne Gewitter.
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4: Vorsicht auf der A115 Richtung Dreieck Nutetal. Zwischen Saarmund und Dreieck Nutetal, da liegt ein Plastikteil auf der Fahrbahn. Die A10 südlicher Berliner Ring Richtung Dreieck Werder zwischen Ludwigsfelde Ost und Ludwigsfelde West. Da gibt's Behinderung auf der rechten Spur. Ein LKW-Fahrrad wechselt seinen Reifen. Die A12 Berlin Richtung Frankfurt-Oder in der Ausfahrt Frankfurt-Mitte. Behinderung nach einem Unfall. Dann in Berlin die A103 der Steglitz-Zubringer für die bevorstehende Instandsetzung des Tunnels Feuerbachstraße wird heute in beiden Fahrtrichtungen zwischen Saarstraße und Philanderstraße jeweils die mittlere und linke Spur für eine Woche gesperrt. Im Anschluss folgen weitere Arbeiten. Und ansonsten haben wir noch im Tiergartentunnel. Bis einschließlich Freitag ist die Ein- und Ausfahrt am Reichbeetufer geschlossen wegen Wartungsarbeiten. Das war's, kommt gut durch.
3: Vielen Dank dir, Jona.
4: Gerne.
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3: 10:34 Uhr, Jona hat uns gerade in den News erzählt, es ist bitterlich kalt da draußen. Sehr viel kälter als die letzten Wochen. Aber das heißt nicht, dass der Sommer vorbei ist. Daran glaube ich nicht. Und dass wir hier schön nicht vergessen, wie der Sommer klingt, die hier jetzt. Fastball, Beautiful Life.

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0: Ey, es wird so crazy. Mit dabei ist nämlich die Berliner Creme de la Creme der Musikszene.

ihr seid einfach nur Secret Headlinerin. Jetzt auch immer noch. Aber gestern haben ein paar von euch an der Uber-Arena Werbung fürs Teefeld gesehen. Und da war ein Name plötzlich am Start, der eigentlich gar nicht auf dem Line-Up steht. Kann man jemand so krass vermissen? Ey, einfach mal Jojo.

0: Jojo, jetzt für euch schön hier zum Anfixen. Girls Night bei Fritz.
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0: Richtig nicer Dreamy Track von Cam von der Sony. What You Want war das hier gerade bei Fritz. Wir ziehen das Tempo ein kleines bisschen an, gehen in den Latin Sound zusammen mit Camille Cabello und Young Thug. Havana gleich hier. Bleibt ihr bei mir?
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7: Guten Tag. 10:58 Uhr ist es. Hallo, Gumo Gumo. Ich bette die hier beiden, die hätten nicht gedacht, als sie sich vor Jahren auf dem Lollapalooza mal gesehen haben und dachten so, oh, der könnte cool sein, vielleicht machen wir was zusammen. Dass Jahre später ein Song von den beiden so krass abgeht, wie der hier. Adam Porritt und S.G. Lewis zusammen mit Kenny Musik. Be the One jetzt hier bei Fritz.

Habt ihr Lust, mit mir hier mal reinzuhören? Glaube nicht, wenn er so mal schon anfängt, oder? Ey, wenn man mal so auf Galantes neuen Track hört, dann stelle ich mir jedes Mal vor, die Sonne geht unter. Ich radel durch die Stadt. Ich bin auf dem Weg zum Treffen mit meinen Friends. Da drüben bei meinen Friends, da wartet schon ein kühles Kaltgetränk auf mich, das britzelt in meinem Mund und mich noch viel happier macht, als ich sowieso schon bin. Und genau so eine schöne Vorstellung, hoffe ich, entsteht auch bei euch gleich in eurem Kopf an einem Tag. Im Sommer, der bald wieder hier reinschallert, der einfach nur wunderschön ist. Laut anmachen, Galantes, ihr meint jetzt hier noch nicht.

0: Wir waren das hier zusammen. The Greatest bei Fritz. Von The Greatest of All Time zu einer, die sicher noch wird. Kota.
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0: Kauter ist so eine coole Rapperin und Sängerin. Die kommt aus Bonn und hat schon mit dem Singen angefangen. Da war sie noch in der Schule. Die hat eigentlich Klarinette gespielt, war in der Big Band in der Schule. Aber irgendwann mal ist denen die Sängerin abgesprungen. Und Kauter so, ja, okay, dann mache ich das jetzt. Und dann stand sie da vor dem Mikrofon und dachte so, ah, das macht ja richtig Spaß. Und seitdem hat sie die Klarinette gegen das Mikrofon eingetauscht und will damit nicht mehr aufhören, zu unserem Glück. 2020 ist sie bei mir kurz viral gegangen, weil sie beim Casting-Format Rap La Rue mitgemacht hat. Und das war so, so cool. Sie hat so, so viele Menschen davon begeistert. Und dann ist ihre Karriere so richtig abgehoben. Das hier ist ihr neuester Track. Ich hasse jetzt bei Fritz.
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2: Mit ihrer Topschnittfrisur haben sie was von The Beatles und dann haben sie auch noch so einen Indie-Pop-Sound. Borderline. Heute Borderline live im Mikropol in Berlin-Schöneberg. Die vier Neuseeländer Ben, Jackson, Matthew und Max sind Besties seit der Grundschule und jetzt zum ersten Mal als Headliner in Europa unterwegs. Dabei ist Berlin eins von nur vier Tourstops. Packt euch die Jungs auf die Sommer-To-Do-Liste und auf zum Konzert von Borderline. Heute live im Mikropol in Schöneberg. Um 20 Uhr geht's los und Tickets gibt es für ca. 25 Euro.
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1: 11:30 ist es.
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3: Job? Nee. Ausbildung? Auch nicht. Gibt immer mehr junge Leute in Deutschland, bei denen das so ist. Aber keine Panik. Im EU-weiten Vergleich liegt Deutschland unterm Durchschnitt. Lilly Marie Hitschler, die kennt die genauen Zahlen.
4: 2025 lag die sogenannte NEET-Quote in Deutschland bei 10%. Das zeigen aktuelle Zahlen der europäischen Statistikbehörde Eurostat. NEET heißt Not in Employment, Education or Training. Das bedeutet, diese jungen Menschen zwischen 20 und 24 Jahren lernen nicht, sie studieren nicht und sie arbeiten nicht. Besonders oft trifft es dem Statistischen Bundesamt zufolge junge Frauen. Sie sind etwas häufiger außen vor als junge Männer. Und auf dem Land sind weniger junge Menschen betroffen als in den Städten.
3: In Berlin einen Parkplatz finden, dort ist ja immer nicht immer so leicht. Und am schwierigsten ist es wohl in Mitte. Da gab es letztes Jahr laut Bußgeldstelle die meisten Falschparker, die abgeschleppt werden mussten. Über 13.000. Am wenigsten waren es in Marzahn-Hellersdorf. Nicht mal 900 Autos wurden da abgeschleppt. Insgesamt werden übrigens immer weniger Autos abgeschleppt. Liegt laut den Bezirken daran, dass es einfach zu wenige Abschleppwagen gibt. Könnte jetzt wieder ziemlich lange Staus geben zwischen Ostbrandenburg und Polen, denn bei unseren Nachbarn ist Tanken jetzt günstiger. Die polnische Regierung, die hat die Mehrwertsteuer auf Benzin und Diesel gesenkt von 23% auf 8%. Regierungschef Tusk sagt, dass so Sprit dadurch um rund 23 Cent je Liter günstiger wird. Das soll erstmal bis Ende des Monats gelten und eine Entlastung zum Ferienende sein. Und wir gucken nochmal nach Belgien. Da lodert gerade der größte Waldbrand in der Geschichte des Landes. Und beim Löschen gibt's auch Support aus Deutschland. Die Bundeswehr, die schickt 2 Hubschrauber rüber, die Löschwasserbehälter tragen können. Bei jedem einzelnen Flug können die rund 2000 Liter Wasser ablassen. Das Feuer frisst sich immer weiter von Belgien an die deutsche Grenze ran. Deswegen mussten auch schon ein paar Leute aus Deutschland aus ihrem Zuhause raus.
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3: Es ist wieder abgekühlt bei uns im Fritz-Sendegelände. Zwischen 18 und 21 Grad haben wir heute und wärmer wird es jetzt auch nicht mehr. Dazu gibt es auch viele Wolken, Regen und einzelne Gewitter.
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3: Die A10 südlicher Berliner Ring Richtung Dreiecke Werder. Zwischen Ludwigsfelde Ost und Ludwigsfelde West gibt es Behinderungen auf der rechten Spur. Ein LKW-Fahrer wechselt da einen Reifen. Dann die A12 Berlin Richtung Frankfurt Oder. In der Ausfahrt Frankfurt Mitte gibt es Behinderungen nach einem Unfall. In Berlin die A111 Richtung Dreieck Charlottenburg. Der Tunnel Flughafen Tegel, der ist gesperrt. Die Höhenkontrolle, die wurde da nämlich ausgelöst. Und A103 Abzweig Zehlendorf zwischen Philanderstraße und Saarstraße sind in beiden Richtungen die mittleren und linken Spuren für Tunnelwartungsarbeiten gesperrt. Das dauert noch bis nächste Woche Dienstag. Und der Tegel-Tunnel ist bis einschließlich Freitag die Ein- und Ausfahrt am Reichpitschufer geschlossen wegen Wartungsarbeiten. Das war's. Kommt gut durch.
1: Vielen Dank dir, Jona.
3: Gerne.
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1: 11:33 ist es. Dieser Song hier ist so gefühlt schon einer, den ich seit Jahren kenne und feier. Dabei ist er erst im Juli rausgekommen. Mal gucken, ob es euch genauso geht. UJ, Moving to the Sun, jetzt hier bei Fritz.

12 Jahren stand die hier schon für Pink Floyd auf der Bühne. Mit 13 hat sie Caspers Album mit auf die Nummer 1 gepusht. Und jetzt macht sie ihr eigenes absolut heftiges Ding. Von Tina.

aus Mannheim in Baden-Württemberg. Und ich glaube, ihr Papa war die Person, die ihr zu Musik verholfen hat, ganz, ganz früh. Weil der selbst in Jugoslawien ein super bekannter Musiker war. Also ist auch Loretina reingesteppt in die Musik. Da war sie gerade mal 6 Jahre alt. Und seitdem hat sie sich richtig, richtig gut nach vorne gearbeitet und ihren eigenen Stil gefunden und macht nichts lieber, als an neuen Songs zu basteln. Der hier zum Beispiel ist innerhalb von 24 Stunden auf Malle entstanden. Ist

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0: Richtig süß war das von Claire Rosenkranz, oder? Der Flowers war das hier gerade bei Fritz. Wir ziehen das Tempo aber an mit ein bisschen mehr Turn the Page. ADMT gleich.
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4: 11:59 ist es. Ey, manchmal sind diese kleinen Lügen, die nicht wehtun, die die Welt einfach schöner machen, so viel toller als die Wahrheit, die meistens nicht so sexy ist. Und dann leben wir lieber mit diesen kleinen Lügen in unserer schönen, wunderschönen kleinen Bubble. Und hoffentlich klingt die genauso wunderschön wie dieser Song hier. Paula Stella, Pretty Little Lies bei Fritz.

Dieser Song hier handelt von der Angst davor, älter zu werden und von dem, was die Zukunft so bringt, sagt der hier selbst über seinen Song Max Alice. 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Max Alice ist nämlich ja, ein Artist, den ihr schon kennen könntet. Der ist ein neuseeländisch-französischer Sänger, hat eine riesengroße Fanbase auf TikTok, auf Instagram, sogar auf YouTube. Er macht da regelmäßig wirklich Millionen von Views mit seinem Content. Liegt aber auch daran, dass er heftig talentiert ist, was Musik angeht. Das hier, sein neuester Song, Cry Baby, hört ihr schon im Hintergrund. Darüber hat Max schon verraten, dass er kurz nach einem Breakup entstanden ist. Und hofft, dass jede Person, die gerade so ansatzweise dasselbe durchmacht, sich einfach durch diesen Song ermutigt dazu fühlt, weiter durchzuziehen. Laut machen, mit

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1: So, heute bist du dran mit Auflegen.
2: Nein, ich habe gestern schon aufgelegt.
1: Doch, du legst auf.
2: Nein, du legst auf heute.
1: Ich kann nicht auflegen, du legst auf.
2: Ich leg immer auf, heute legst du auf.
1: Komm, leg mal auf.
2: Heute bist du dran.
1: Leg mal auf.
2: Na gut.
1: Leg auf, du jetzt, komm. Wie, was?
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dabei sein? Ich weiß es nicht. Es ist schon ausverkauft. Na klar weiß ich. Wir haben euch eine Gästeliste vorbereitet. Müsstet ihr aber sehr, sehr aufmerksam sein. In der nächsten Woche gibt es da wieder ein paar Plätzchen für euch. Wir wollen ja nicht, dass ihr die hier verpasst. Ich kümmere.

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2: Heilige Musik oder auf Spanisch Santa Musica. Die gibt's heute im Club der Visionäre in Berlin-Kreuzberg. Lasst euren Montagabend entspannt im Freien ausklingen. Holt euch an der Bar ein Spaßgetränk und dann schwingt ihr zum Beat von DJ Bernie. Santa Musica, heute im Club der Visionäre in Kreuzberg, geht um 18 Uhr los und Eintritt ist frei.
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7: 12.29
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8: Und ganz schön fleißigen Bienchen. Die seid nämlich ihr, weil in Deutschland haben die 20- bis 24-Jährigen öfter einen Job als durchschnittlich in der EU. Bei uns sind nur 10% nicht in einem Studium, einer Ausbildung oder einem Job gerade. EU-weit sind es fast 4 Prozentpunkte mehr. Aber die Zahl bei uns, die ist auch gestiegen im Vergleich zu vor 4 Jahren. Laut Statistikamt könnte das zum Beispiel gesundheitliche Gründe haben oder weil Leute noch auf einen Ausbildungsplatz warten. Gefängniszellen verwüsten, auf Beamte losgehen oder versuchen, sich die Augen auszukratzen. All das berichten Gefängnisse in Berlin, weil dort immer öfter Designerdrogen gefunden würden. Fast 2,5 Kilo wurden davon letztes Jahr in Berlin sichergestellt, sagt die Justizverwaltung. Aber es werden auch neue Scanner eingesetzt, die die Drogen besser erkennen. Und das könnte den starken Anstieg erklären, heißt es. In einem Landtag, da sollen ja vor allem neue Gesetze beschlossen, Gelder verteilt und die Landesregierung kontrolliert werden. Die AfD in Sachsen-Anhalt, die nutzt den Landtag aber eher als Bühne, zeigt eine neue Studie. Das Institut der Deutschen Wirtschaft sagt, die Partei, die nutze kleine Anfragen vor allem, um Themen wie Migration oder Bildung zum Skandal zu machen. Es gäbe ein Muster, dass Anfragen immer an konfliktreiche Themen gekoppelt seien, also weniger, um die Regierung wirklich zu kontrollieren. Am Wochenende, da gab es wieder ein schweres Erdbeben, dieses Mal auf der Insel Flores in Indonesien. Da sind fast 13.000 Menschen obdachlos geworden, weil ihre Häuser zerstört wurden, sagen die Behörden dort. 54 Menschen sind gestorben, mehr als 100 weitere wurden verletzt. Vermisst wird aber niemand mehr. Die Menschen auf der Insel, die beklagen sich teilweise, dass es zu wenig Hilfe geben würde. Vor einer Woche gab es ein ähnlich starkes Erdbeben in Kolumbien.
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8: Es ist relativ frisch, so im Vergleich zur letzten Woche, weil zwischen 18 und 21 Grad haben wir heute und das war es auch, wärmer wird es nämlich nicht mehr. Dazu gibt es viele Wolken, Regen und teilweise sogar auch Gewitter.
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8: Die A10 westlicher Berliner Ring Richtung Dreieck Havelland zwischen Großkreuz und Havelbrücke, da gibt es einen Stau. Naja, er dauert 45 Minuten länger. Und in Richtung Dreieck Werder staut es sich zwischen Potsdam Nord und Vöben, da aber nur 10 Minuten. Noch einen längeren Stau habe ich auf der A11 für euch. Berliner Ring, Kreuz Uckermark zwischen Wandlitz und Werbelin in beiden Richtungen Stau. Plus eine Stunde braucht ihr da gerade. Dann in Berlin die A114 stadteinwärts zwischen Bucherstraße und Pasewalker Straße ist gesperrt, weil die Feuerwehr im Einsatz ist. Die A103 A2 Zehlendorf zwischen Fiedanderstraße und Saarstraße. Da ist in beiden Richtungen die mittlere und linke Spur für Tunnelwartungsarbeiten gesperrt. Die Arbeiten dauern bis nächste Woche Dienstag. Und ansonsten haben wir noch in Weißensee die Hansastraße in beiden Richtungen zwischen Liebermannstraße und Buschallee ist bis Anfang September jeweils nur eine Spur frei. Das war's, kommt gut durch.
7: Dankeschön, Jona.
8: Gerne.
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7: 12.32 Uhr haben wir es. Die Girl R&B Group Era ist wieder back. Seit Flo am Start sind. Leaked jetzt hier bei Fritz.
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Wenn allein der Snippet zur neuen Single innerhalb von ein paar Tagen 4 Millionen Views macht, dann muss der Full Track schon auch ordentlich krass sein.

0: um seine Musik geht. Der ist nämlich so einer dieser Artists, die lieber stundenlang im Studio basteln, jeden einzelnen Schnipsel perfekt hinbasteln, statt den Abend einfach mit ein paar Friends so ein bisschen Party zu machen und zu feiern und das Leben anders zu genießen. Aber das hier mit der Musik, das macht ihm so, so Spaß. Er ist so perfektionistisch, dass er sich da richtig reindickt. Lass mal hören, was beim Basteln von diesem Song herumgekommen ist. Crush der Start jetzt hier bei Fritz.
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0: Benny Blanco, Selena Gomez und Becky G. Was für eine Überkollabo ist das denn bitte? Habt ihr gerade ganz neu gehört hier bei Fritz. Purple Disco Machine habe ich euch gleich zusammen mit Sophie and the Giants. Hypnotize. Bleibt ihr ganz kurz bei mir?
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1: Klum, Good Girl war das hier gerade bei Fritz. Ich finde, wir legen so einen kleinen 180 hin, was den Sound angeht und biegen ab zu Funk, Rock, Retro, Soul. Wie wär's mit Hoosier, Too Sweet jetzt hier bei Fritz?

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4: 13 Uhr ist es. Hello, hello. Ich habe ein kleines bisschen geschwickelt und ich sehe hier nur Artists mit so richtig geilen, großen Stimmen. Da wartet Rihanna auf uns. Da ist Dermot Kennedy am Start. Sienna Spiro sehe ich hier. Und immer hier gleich grandios vorneweg. Oh ja, yeah. Left and right bei Fritz.

0: Schaut mal, dieser Song hier, der kam schon in den 80er Jahren raus. Hey, hey, hey, I owe you heißt dieser Track, ist von der Disco-Funk-Gruppe Freeze. Und er hat jetzt in 2026 ein richtig schönes neues Update bekommen. Hat den Song nämlich verpasst, zusammen mit Kreider und The Young Punks. Und ich finde es so, so nice, dass ein Song, der halt schon seit über 40 Jahren läuft, noch immer so heftigst gefeiert wird. Ich finde auch, Oliver Heldens hat ihm so richtig Raum gegeben und trotzdem super, super nah am Original geblieben, sodass es eine mega schöne Hommage fast schon geworden ist. Lass mal zusammen reinhören. Und zwar laut. I owe you, Oliver Heldens, Kreider und Young Punks jetzt bei Fritz.
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0: Also wenn der hier sagt, wir sollen laut sein, dann machen wir das.
1: Wir müssen laut sein, Apple hat mir Kummer beigebracht, deswegen siehst du uns am Abend, Vandale in der Stadt.
0: Young Pep nämlich, ey, ich hab so, so Bock darauf, diesen Song hier live zu hören, das muss so, so krass sein. Mit ihm zusammen dazu abgehen, die ganze Crowd im Rücken, stellt euch mal vor, alle springen hoch zu diesem Song, zu diesem Drop. Beim Fritz Open Air, da wird Young Pep nämlich auftreten. Ist schon komplett ausverkauft, das Ding. Aber ich will nicht, dass ihr traurig seid. Ich will mit euch im Moshpitten. Und deswegen haben wir euch eine Gästeliste geklärt. Also ab nächster Woche würde ich hier mal ganz schön aufmerksam Fritz hören. Und den hier, jetzt laut. Young Pep. 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
2: Stress rauslassen und Energie tanken. Heute im Zumba-Kurs am Anger in Frankfurt-Oder. Aerobic Moves mit Salsa-Steps und dazu Latin-Sounds. Zumba ist quasi Sport auf Bann. Packt bequeme Kleidung zum Schwitzen ein und bringt genug Wasser mit. Zum Zumba bei Sport in der City ist in der Grünanlage am Anger in Frankfurt-Oder um 18.30 Uhr und kostet nichts.
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2: 13:31.
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3: Wir müssen uns endlich besser an die Folgen der Klimakrise anpassen. Das fordern einige Verbände wie der Städte- und Gemeindebund. Der sagt, es braucht jedes Jahr 8 Milliarden Euro, damit man sich da anpassen kann. Diskutiert wurden zum Beispiel Klimaanlagen in Krankenhäusern. Auch Umweltverbände fordern viel mehr Schutz von der Bundesregierung. Und deswegen gibt es da gerade Diskussionen, ob das Thema ins Grundgesetz kommt. Job? Oh, nee. Ausbildung? Auch nicht. Gibt immer mehr junge Leute in Deutschland, bei denen das so ist. Aber keine Panik, im EU-weiten Vergleich liegt Deutschland unterm Durchschnitt. Lilly Marie Hitschler, die kennt die genauen Zahlen.
4: 2025 lag die sogenannte NEET-Quote in Deutschland bei 10%. Das zeigen aktuelle Zahlen der europäischen Statistikbehörde Eurostat. NEET heißt Not in Employment, Education or Training. Das bedeutet, diese jungen Menschen zwischen 20 und 24 Jahren lernen nicht, sie studieren nicht und sie arbeiten nicht. Besonders oft trifft es dem Statistischen Bundesamt zufolge junge Frauen. Sie sind etwas häufiger außen vor als junge Männer. Und auf dem Land sind weniger junge Menschen betroffen als in den Städten.
3: Ja, und das sieht ganz so aus, als bräuchte es doch keine Wehrpflicht. Die Bundeswehr, die hat nämlich so viele neue Mitglieder, dass schon jetzt das Jahresziel von 186.000 Leuten erreicht wurde. Das gab es auch dieses Jahr schon mal in 2 Monaten. Die Zahl der SoldatInnen scheint sich also zu stabilisieren. Im Vergleich zum Juli letztes Jahr hat sich ein Viertel mehr Leute beworben. Gab ja viel Diskussion darum, ob die Briefe an 18-Jährige ausreichen oder man vielleicht doch eine Wehrpflicht für genug Personal braucht. Immer mehr abgelehnte AsylbewerberInnen verlassen Deutschland freiwillig. Das Bundesamt für Migration und Flüchtlinge sagt, in der ersten Jahreshälfte haben mehr als 9.000 Menschen sogenannte Rückkehrprogramme genutzt. Gut 2.000 mehr als im selben Zeitraum letztes Jahr. Wer von sich aus in sein Herkunftsland zurückgeht, der kriegt 1.000 Euro pro Person. Bei Kindern und Jugendlichen sind es 500 Euro. Laut der Nachrichtenagentur AFP gab es die meisten freiwilligen Ausreisen nach Syrien.
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3: Es ist relativ frisch draußen, würde ich sagen, und auch ein bisschen ungemütlich. Es regnet nämlich hier und da an einigen Stellen im Sendegelände und es sind auch nur so zwischen 18 und 21 Grad bei uns. Viele Wolken, viel Regen, einzelne Gewitter und morgen, ja, wird's ähnlich, ein bisschen weniger Regen, aber die Temperaturen auch maximal 22 Grad.
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3: Vorsicht auf der A10 südlicher Berliner Ring Richtung Dreiecke Werder. Zwischen Schönefelder Kreuz und Rangsdorf, da liegt eine Plane, circa 800 Meter vor der Abfahrt Rangsdorf. Dann die A10 westlicher Berliner Ring Richtung Dreieck Havelland zwischen Großkreuz und Havelbrücke. Da gibt's einen Stau und da braucht ihr leider immer noch 45 Minuten länger. Und in Richtung Dreiecke Werder, 10 Minuten staut es sich zwischen Potsdam Nord und Vögen. Die A11 Berliner Ring Richtung Kreuz-Uckermark zwischen Wandlitz und Werbedien in beiden Richtungen Stau, eine halbe Stunde länger aktuell noch. Dann die A113 stadteinwärts zwischen Flughafen Berlin-Brandenburg und Schönefeld Süd. Da ist die Autobahn nach einem Unfall gesperrt. Die A114 stadteinwärts zwischen Bucherstraße und Pasawalker Straße. Da ist aktuell gesperrt wegen einem Feuerwehreinsatz. Und die A103 Abzweig Zehlendorf zwischen Philanderstraße und Saarstraße. Da sind teilweise Spuren für Wartungsarbeiten gesperrt bis nächste Woche Dienstag. Das war's. Kommt gut durch.
2: Dankeschön, Jona.
3: Gerne.
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2: 13:35 haben wir es. Manchmal ist die Liebe sehr, sehr viel komplizierter als in Disney-Filmen, weil da nicht nur 2 Personen involviert sind, sondern so 3 plus. Wie in diesem Fall hier bei Samba. Homewrecker jetzt bei Fritz.

0: ehrlich sein, ihr Gelände, flunkern ist jetzt nicht erlaubt. Wann habt ihr zum letzten Mal Hausverbot bekommen?
1: Ich glaube, bei denen hier ist es nicht so lange her, bei Daniela und Jola nämlich, sind schon richtige Friends. Sie haben schon auf Insta geschrieben, sie sind schon auch Solo-Künstlerinnen, aber im Endeffekt sind sie halt, ich zitiere, zwei dumme Kinder, die halt gerade Bock haben, Musik zusammen zu machen. Und Musik zusammen machen ist bei denen wild, ist bei denen laut, ist Party. Auch auf der Stage, wenn die zusammen auftreten, ist immer Alarm und es macht immer gute Laune. Und diesmal aber für ihre neuesten Release haben sie den Kreis ein klein wenig geöffnet und eine dritte im Bunde reingepasst, die ich finde, da sehr, sehr gut reinpasst. Und zwar Esther Graf. Hausverbot ist beim gemeinsamen Songbasteln rausgekommen. Lass mal laut anhören und richtig ausrasten. Jetzt hier bei Fritz.
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1: Oh nee, wer hat denn schon wieder alle TikToks aufgegessen?

0: Hudson Stone war das hier gerade bei Fritz. Es ist 13.49 Uhr. Ihr wisst, was das für eine Uhrzeit ist. Feierabend für Cassandra. Ich wünsche euch einen wunderschönen. Ich gehe jetzt nach Hause. Ich freue mich aber, dass ich das Mikro übergebe, weil ich das an keine fast lieber tue als an Papa. Ihr kommt jetzt hier rein und macht ordentlich mit euch Party. Bis morgen. Tschö.
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5: Schön, seid ihr wieder dabei an diesem Montag. Und ich freue mich auch, dass ich noch da bin. Es war wirklich ein sehr dummes Wochenende. Deswegen verzeiht, wenn hier nicht jedes Prädikat auf dem Objekt und ein Subjekt folgt. Aber ihr gebt mir die allergrößte Mühe. Das machen wir schon. Das wird gut.

0: von Rudimental und Khalid hier auf Fritz und kurz nach zwei. Seid ihr vielleicht gerade auf der Suche nach einem Tattoo-Studio? Gar nicht mal so leicht, oder? Ist ja so ein bisschen wie Dating-Game. Zu viele potenzielle Matches und auf Insta und Co. sieht ja erstmal alles schick aus. Aber auch da gilt, sobald sich da irgendwas nicht gut anfühlt, lasst es.
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0: Gerade was Tätowieren angeht, weil anders als ein mieses Date bleibt das Ergebnis ja für immer. Und also kennen wir die wirklich guten Tattoo-Studios. First things first, erstmal ein bisschen das Tattoo-Studio, das ihr gut findet, durchstocken. Bewertungen, Rezensionen, Kommentare ist auch das, worauf ihr am meisten achtet.
2: Eine gute Social-Media-Präsenz. Also wenn du siehst auf Social Media, der macht schon wirklich gutes Zeug, dann wird es auch wahrscheinlich bei dir gut werden.
3: Dass auf dem Profil irgendwo auch Bilder zu sehen sind, wie das dann so geheilt aussieht.
0: Das finde ich einen richtig starken Hinweis. Daran erkennen wir dann auch am Ende, ob sauber gearbeitet wurde. Falls es Videos gibt oder ihr persönlich da seid, checkt das Studio am besten auch auf diese Green Flags aus.
4: Ganz viel Desinfektionsmittel. Wie gehen die mit den Geräten um? Ziehen die sich Handschuhe an? Waschen die sich vorher nochmal die Hände? Ist die Nadel frisch gewechselt vor den Augen irgendwie?
0: Ja, weil ein Tattoo ist eben erstmal auch eine offene Wunde. Also ein gutes Zeichen, weiß ich, ist immer, wenn die Farbe in Einwegbechern ist, der Boden und die Flächen easy abzuwischen sind und Maschine, Kabel und alles, was angefasst wird, mit Folie bedeckt ist. Auch wenn es unsexy klingt, so Allergien und Nebenwirkungen sollten TätowiererInnen auch am besten ansprechen. Mit Einverständniserklärung, pipapo, wisst ihr Bescheid. Und Price-wise, zu billig, wäre zwar schön, aber ist eventuell doch auch sass. Und eine Anzahlung normal, aber erst, wenn der Preis vorher komplett klar abgesprochen wurde. Was auch gar nicht geht, wenn euch irgendwie Stress gemacht wird. Oder das Gegenteil, wenn ihr im Vorhinein schon geghostet werdet, weil eine Beratung zu Design, Größe und Placement gehört eben einfach dazu. Also wie immer kommt es auch ein bisschen aufs Bauchgefühl an.
2: Ich habe einen sehr lieben Tätowierer mit meinem Tattoo gehabt und der hat mich auch sehr gut rangeführt.
4: Ich würde sagen, bei meinem Tattoo-Artist ist es auf jeden Fall so, dass ich gut mit dem klicke. Und wir einen guten Vibe haben.
0: Und wenn es nicht so ist, will ich's nicht. Dann lieber nochmal verschieben. Sind wir wieder beim Daten, ne? Also frohes Stechen lassen euch bei eurem Lieblingsartist, Tattoo-Artist eurer Wahl.

0: Fritz ist an und gerade haben wir ja noch drüber geredet, wie ihr euch das richtige Tattoo-Studio aussucht und wo ihr drauf achtet, ne? Also ey, ihr könnt es aber auch ganz anders machen und einfach sagen, so wie unsere Kollegin Ellie, nö, ich mach das einfach nicht in einem Studio, sondern lass mir von Friends ein Tattoo stechen mit einer Tattoo-Maschine, mehr brauchst du ja nicht. Ellie, das hast du auch nicht nur einmal gemacht, ne?
1: Ja, das sind mittlerweile schon 7.
0: Stark. Okay, und was ist das Erste, was ist die Story dazu?
1: Also, ich habe mal in einer süßen Kneipe ein paar Leute kennengelernt, die mittlerweile auch recht gute Freunde

0: in seinem WG-Zimmer mein erstes Tattoo bekommen.
1: Einfach nice, ey. Und so danach ist dann so die Hemmschwelle weg? Also so, oder wie sind die anderen dazugekommen?
0: Ja, nee, voll. Also ein paar Freunde durften mal ihre Tattoo-Skills trainieren auf meiner Haut. Und dann kamen noch so ein, zwei Party-Tattoos dazu. Und ja, mit dem Typ aus der Story eben bin ich mittlerweile zusammen. Und damit sitze ich ja direkt an der Quelle.
1: Ja, genial. Und was sagst du, was sind die Vor- und Nachteile vielleicht, wenn man sich so von Freunden die Tattoos stechen lässt?
0: Ich glaube, die hygienischen Umstände mancher Tattoo-Sessions waren wirklich eine Vollkatastrophe. Und die Tattoos sehen bestimmt auch oft besser aus, wenn ein Tätowierer nicht dabei betrunken ist. Und da gibt es so ein undefinierbares Tier auf meinem Arm. Das hätte vielleicht nicht sein müssen. Die Absprachen sind, glaube ich, bei Profis ein bisschen klarer und die reden dir bestimmt auch bei der Pflege ein bisschen mehr ins Gewissen.
1: Okay.
0: Aber die lustigeren Geschichten gibt's auf jeden Fall auf irgendeiner Couch.
1: Ey, checken wir, oder? Ey, die guten streeten Tattoo-Stories mit Freunden auf der Couch, die entstehen so, aber safety first vielleicht, wenn wir auf Hygiene ganz doll achten wollen.

Lean On von Major Lazer und DJ Snake. Und der bringt mich auch mal ein bisschen in Tanzlaune. Pauline hier auf Fritz um 14.17 Uhr. Und ich wollte am Wochenende, nee, ich war am Wochenende auf Race the Planet mit ein paar Freunden. Dann haben bei mir auch noch einige gepennt. Wir haben uns alle schick gemacht. Und es wurde jede Menge Glitzer verteilt. Und weil ich eine absolut intelligente Person bin, bin ich ohne zu duschen ins Bett, in mein frisch bezogenes Bett. Und wann immer ich mich jetzt dusche, in den letzten 2 Tagen, und dann doch in mein Bett gehe, komme ich genauso frisch geglitzert wieder raus, wie ich am Samstag ins Bett gegangen bin. Herrlich ist das, so wünschen wir uns das. Das hier ist die Newcomerin Toscha mit Fliehen.

0: Hi, mein Name ist Heidi Krum und ich arbeite im Brotlichtmilieu.
1: Ist ein krustenharter Job.
0: Jeden Tag mindestens ein glutenfreier. Da kann man schon mal was versemmeln. Aber ich back das. Manchmal, da muss man halt eine Schrippe drauflegen. Meine Freunde denken zwar, ich bin voll das Schnittchen und nicht mehr ganz knusper an der Knecke, aber für mich ist das vollkommen okay. Nur warum mich manche Tage so auslaugen, ist mir absolut brezelhaft. Naja, wenn Sie noch was wissen wollen, schicken Sie mir doch einfach eine Voicemail.
2: Super, danke.
0: Darf ich mir jetzt noch was wünschen?
2: Ja, kein Dinkel.
0: Dann hätte ich gerne irgendwas von David Bagetta.

0: Jay und Salto, Jamaican Bam Bam hier auf Fritz. Ja, ich checke doch. Ich weiß ja, letzte Ferienwoche und so ist für Schülis gar nicht immer so geil. Und damit bemitleide ich jetzt aber erstmal nicht die, sondern die, die frei haben. Es ist auch unsere letzte Woche, die nicht frei haben, meine ich, Entschuldigung, ist auch unsere letzte Woche, weil wir haben ja hier den Sommer in der Hauptstadt irgendwie die Fahne hochgehalten und haben es nicht verlassen und haben gesagt, nee, wenn die anderen Ferien machen, dann bleiben wir hier zu Hause. Schön leer war gewesen. Alle im Urlaub und oder nicht eben auf dem Weg zur Uni, nicht in der Arbeit, irgendwie bibbidi-babbidi. Also, was müssen wir jetzt diese Woche noch machen? Nochmal richtig schön genießen, haben wir euch gefragt. Was machen wir in der letzten Ferienwoche, bevor alle zurückkommen?
1: Domke, Warschauer Straße, Fleischerei Domke, Zeitreise. Das ist wirklich, da kann man sein DDR-Trauma aufarbeiten und Essen ist super gut, billig. Ich glaube, das nutze ich jetzt noch die nächsten Tage, wo es noch schön leer ist.
2: Ich würde richtig gerne ins Prinzenbad gehen, wenn es nicht allzu voll ist, während alle irgendwie noch im Urlaub sind. Und vielleicht ein bisschen durch die Stadt radeln, wenn es ein bisschen leerer ist. Da kann man ein bisschen besser genießen.
3: An den See gehen, dann sind jetzt, weil alle irgendwie weg sind, nicht so viele Leute da und man kann halt geil chillen. Das ist halt viel besser, als wenn irgendwie viele da sind.
4: Ich würde nochmal richtig gerne so in der Bahn sitzen, 16 Uhr, alle um mich rum stinken und dann fällt die Klima aus und wir haben so eine Weichensperrung. Das heißt, wir kommen nicht weiter und da nochmal so eine Stunde in der S1 warten oder so oder in der S41, die ist auch schön dafür. Ja, das würde ich, glaube ich, nochmal gerne machen.
0: Das hat er ironisch gemeint, oder? Hat er das ironisch gemeint? Bitte sag ja.

0: ist Riesenfan von Billie Eilish. Und plötzlich stand sie bei ihr auf der Bühne. Sie ist Riesenfan von Harry Styles. Und plötzlich stand sie bei ihm auf der Bühne. Sie ist Riesenfan von Berlin. 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
3: Manche machen eine Lichthupe, andere drängeln. AutofahrerInnen, die werden immer aggressiver. Das ist bei einer neuen Studie von UnfallforscherInnen rausgekommen. Eine von drei Personen sagt zum Beispiel, dass sie manchmal extra Gas gibt, wenn sie überholt wird. Und fast die Hälfte der AutofahrerInnen hat schon mal absichtlich jemanden ausgebremst. Aber auch Radfahrer sind laut der Umfrage unentspannter geworden. 43% geben demnach zu, dass sie hin und wieder absichtlich Leuten die Vorfahrt nehmen. Wie gehen wir mit dem Klimawandel um? Die Frage, die steht auch im Sendegelände im Raum in Brandenburg. Da fordern die Bündnisgrünen im Landtag zum Beispiel, dass wir mehr Wasser sparen sollen. Man könne nur so viel Wasser entnehmen, wie auch wieder reinkommt. Auch der Wasserverbrauch von großen Unternehmen müsste transparenter werden, fordern die Grünen. Gibt gerade ja auch die Diskussion, ob Klimaschutz ins Grundgesetz kommt, dann wäre das vor allem Bundessache. In Berlin einen Parkplatz finden, das ist ja nicht immer so leicht und am schwierigsten, das ist es wohl in Mitte. Da gab es letztes Jahr laut Bußgeldstelle die meisten Falschparker, die abgeschleppt werden mussten, über 13.000. Am wenigsten waren es in Marzahn-Hellersdorf, nicht mal 900 Autos wurden da abgeschleppt. Insgesamt werden übrigens immer weniger Autos abgeschleppt, das liegt aber laut den Bezirken daran, dass es einfach weniger Abschleppwagen gibt. Das passt doch zum Ende der Sommerferien diese Woche. Das Statistische Bundesamt, das hat sich mal angeguckt, wie wir so verreisen. Und das Ergebnis ist, letztes Jahr haben wir mehr Urlaub in Deutschland gemacht. Da sind die Zahlen gestiegen. Bei Auslandsreisen sind sie dementsprechend auch zurückgegangen. Die beliebtesten Ziele waren Italien, Österreich, Spanien und Frankreich. Und die Zahlen, die zeigen auch, am liebsten fahren wir mit dem Auto weg. Danach kommt die Bahn und auf Platz 3 dann erst Flugzeuge.
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3: Es ist was frisch draußen geworden. Jetzt wieder nach der letzten Woche ist es abgekühlt. Zwischen 18 und 21 Grad haben wir, wärmer wird's nicht mehr heute. Dazu viele Wolken, Regen haben wir und einzelne Gewitter. Und morgen dann wieder ein bisschen weniger Regen, Temperaturen aber auch bis maximal 22 Grad.
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3: Die A10 westlicher Berliner Ring Richtung Dreieck Havelland zwischen Großkreuz und Havelbrücke gibt's einen Baustellenstau. Da braucht ihr 45 Minuten länger und in Richtung Dreieck Werder stockender Verkehr zwischen Potsdam Nord und Föben 10 Minuten länger. In Berlin die A100 Stadtring Richtung Treptow an der Baustelle im Kreuz Schöneberg oder Albuinstraße. Da ist auch ein Stau, da braucht ihr 20 Minuten länger. Das war's aber, ansonsten kommt gut durch.
2: Hey, danke, Jona.
3: Sehr gerne.
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2: Juhu! Und ich kann positive Neuigkeiten für Luis in der Studio-Message hier verläuten lassen. Der schreibt nämlich, hey, könnt ihr mir vielleicht sagen, ob die Gästeliste fürs Fritz Open Air schon diese Woche verlost wird oder erst nächste Woche? Danke und viele Grüße. Hey, danke dir, Luis. Ich würde mir jetzt tatsächlich aber noch 2 Songs Zeit nehmen, um dir diese Infos zu geben, da ich habe eine kleine Präsi. Eine kleine Präsi habe ich noch vorbereitet. Wir hören uns also gleich.

0: Teddy Swims, Mr. Know-It-All, hier gehört auf Fritz um 14:39 Uhr. Und ich hab da mal so eine kleine Sidequest-Frage. Unser Fritz Open Air, wie rankt ihr das so hier auf eurer Festival-Timeline?
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3: Ja. 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Hey, liebe
0: Julia. Yeah, yeah, yeah. 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
0: 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August, ist es nämlich soweit im Waschhaus Potsdam. Warten wir euch und das Line-Up ist einfach so krank, Leute. Wir sind schon ein bisschen stolz, wenn wir euch das da so vorleben können, was wir da klar gemacht haben. Kyla Shikes ist dabei, Aaron, Young Pep und Philo.
5: Tafel hoch, reiß ein, weg, mach doch mal, komm auf Bühne, Mosh Pit.
0: Oh, so stark, ich hoffe, er wirft uns eine kleine Adilette ins Publikum. Dicker! Wir können selber nicht ganz glauben, dass auch sie unsere Headlinerin ist.
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0: dead. Jawohl, Icky Welt! Einfach bei unserem Fritz auch mehr am Start. Das wird eine life-changing experience, sag ich euch. Und Mama Icky schon live, die sie live gesehen haben, könntet auch wirklich bestens weiterempfehlen.
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0: Und Geilheit ist auch das Wort, was unser Fritz Open Air am besten beschreibt, würde ich sagen. Ach, es wird so schön. Ich freue mich auf jeden von euch. Und ein ganz kleines Problem gibt's ja. Nicht alle können kommen, weil es ist ja schon ausverkauft. Deswegen die allerletzten Gästelistenplätze hier bei uns bei Fritz fürs Fritz Open Air am 29. August. 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Und hier für euch die Queen persönlich, Icky Mel.

Rampe Marinski und ab Jeta 12. 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Ach nee, der andere Satz. 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

Hits für die Jahre. Vertigo hier auf Fritz. Auch so ein Song, den ich Pau hier grüße. Auf die Liste packe mit, da bin ich immer froh, dass ihr nicht immer mich hört, weil ich sing da gerne mit und das ist ganz schlimm. Wie seid ihr in die Woche gestartet? Ich hoffe, ein bisschen entspannter als ich. Heute Morgen sind schon wieder, es sind so viele Situationen passiert. Es war eine einzige Morgensituation. Ich hatte am Wochenende Besuch da, ne, und dann ganz viele Getränke, mussten irgendwie alle kalt gestellt werden. Deswegen habe ich so 3 Mate unter anderem in den Tiefkühler geschmissen. Und heute Morgen mache ich den Tiefkühler auf und sehe, schade, die sind ja alle explodiert. Also hatte ich einen ganzen Tiefkühler voller kaputter Glasflaschen mit Mate. Und damit musste ich erst mal umgehen. Und dann habe ich gedacht, nee, ich muss das jetzt gleich hier irgendwie entsorgen und so. Und dann 2 Müllsäcke wegen Glas, dann ist noch was drunter gefallen. Und dann dachte ich, okay, bringe einfach schnell runter den Müll, bevor das hier suppt und ausläuft. Geh zum Fahrstuhl kaputt. Ich also aus der 10. runter, noch so halb in Schlafklamotten, Augen um 7:30 mit diesem Beutel, Trepp ab. Und dann wieder Trepp hoch. Und dann alles geschmolzen. Und dann habe ich am Ende gesehen, kurz bevor ich mir Socken angezogen habe, ich hab's doch geschafft. Ich hab mir einen Zeh geschnitten. Das ist zu viel Morgensituation, sag ich euch ehrlich. Deswegen machen wir doch uns hier erstmal ja keinen Stress und gehen mit Fritz einmal um die Welt mit dir.

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0: Fritz war das. Einmal um die Welt mit dir. Hier gehört auch Fritz um 14.49 Uhr. Und ich habe offensichtlich noch nicht alles in Berlin gesehen. Nicht jede Location, obwohl ich OG-Berlinerin bin. Aber das Mikropol Berlin am Neuendorfplatz kenne ich noch gar nicht. Sieht aber super schön aus. Eine kleine Konzertlocation, richtig fette Disco-Kugel, irgendwie so gelbe, ich glaube auf dem Foto sind sie gelb angeleuchtet, Deckenbelege. Wie heißt denn das? Oben, wenn man an der Deckenverkleidung, so heißt es. Und die wird schön angeleuchtet. Ich glaube, da könntet ihr heute Abend vorbeigehen. Hier zum Tipp von unserer Kollegin Natalia.
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3: Mit ihrer Topschnittfrisur haben sie was von The Beatles und dann haben sie auch noch so einen Indie-Pop-Sound. Borderline. Heute Borderline live im Mikropol in Berlin-Schöneberg. Die vier Neuseeländer Ben, Jackson, Matthew und Max sind Besties seit der Grundschule und jetzt zum ersten Mal als Headliner in Europa unterwegs. Dabei ist Berlin eins von nur vier Tourstops. Packt euch die Jungs auf die Sommer-To-Do-Liste und auf zum Konzert von Borderline. Heute live im Mikropol in Schöneberg. Um 20 Uhr geht's los und Tickets gibt es für ca. 25 Euro.
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8: Gleich 15 Uhr.
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8: A10 östlicher Berliner Ring Richtung Dreieck Barnim. An der Baustelle hinter Freienbrink ist bis Ende des Monats die Spur gesperrt. Eine Spur. Okay. Der Stau beginnt im Dreieck Spreeau mit 20 Minuten mehr rechnen. A10 westlicher Berliner Ring Richtung Dreieck Havelland. Zwischen Großkreuz und Havelbrücke Baustellenstau. Es dauert mindestens 45 Minuten länger. Und in Richtung Dreieck Werder stockender Verkehr zwischen Potsdam Nord und Vilm ungefähr 10 Minuten mehr. Stadtverkehr Berlin. A100 Stadtring Richtung Treptow. An der Baustelle im Bereich Kreuz Schöneberg und Albuinstraße sind es 10 Minuten mehr. A103 Abzweig Zehlendorf zwischen Flinden-Vielanderstraße und Saarstraße sind in beide Richtungen die mittlere und linke Spur für Tunnelwartungsarbeiten gesperrt. Es wird bis nächste Woche Dienstag da gearbeitet. Tiergartentunnel bis einschließlich Freitag ist die Ein- und Ausfahrt am Reich-Pietsch-Ufer geschlossen. Und nach einem Unfall muss die Mittelinsel repariert werden. Marzahn, Landsberger Allee stadtauswärts. Bis Mittwoch ist der Abschnitt zwischen Rienstraße und Märkische Allee gesperrt. Schlagschlöcher werden beseitigt. Stau auf der Umfahrung über die Rienstraße ungefähr 20 Minuten mehr. Davos geht euch eine gute Fahrt.
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8: Und ich bin ja keine Autofahrerin, aber wenn ich euch das hier mal so vorlese, dann denke ich, du kannst ja als autofahrende Person nur wütend sein. Aber warum und wie Fahrradfahrerin auch wütend sein können, wie das alte Verkehr abläuft, das klärt gleich mit meiner liebsten Redakteurin Jessie. Hören wir gleich zusammen hier.

0: Adam Port mit S.G. Lewis, keine Musik. Speed the One. Ich habe kurz nach drei auf Fritz. Und Jessie und ich, die Redakteurin dieser Sendung, malen euch jetzt mal so ein kleines Bild.
1: Ey, Sammel! Runter vom Fahrradweg! Das ist doch hier keine Autobahn! Du spinnst wohl, Mann! Das ist ja alles noch Fahrbahn! Ich kotze! Denkst du wieder an der Haare hier aus deinem Auto raus? Die Kluppe hackt! Alle Autofahrer sind doch gleich!
0: So, okay, wir beruhigen uns wieder. Spaß, Leute, wir würden uns niemals hier so kloppen. Aber, ey, laut einer Studie wird's immer aggressiver und der Ton immer rauer im Straßenverkehr. Und eigentlich schieben sich alle gegenseitig nur die Schuld zu. An mir hat's ja nie gelegen, ne? Muss ich mir Loki auch eigentlich an die eigene Nase fassen. Ey, Pau-Pau, denke ich dann immer. So ganz fein bist du jetzt hier aber auch gerade nicht unterwegs gewesen. Bin aber tendenziell eher so die fluchende Maus, schön laut sich aufregen, Crash-Out gehen. Wie ist es bei dir, Jessie?
2: Ich hupe wie eine Bekloppte, wenn es sein muss, weil ich mir denke, die Leute checken es ja sonst nicht. Und die müssen auch ab und zu mal kurz geschockt werden mit so einem schönen lauten Hupen. Wobei ich sagen muss, bei Radfahrern mache ich das nicht, damit die sich eben nicht so doll erschrecken, weißt du, dass sie direkt in eine Fahrbahn so reinfahren. Aber bei Autofahrern ziehe ich richtig durch. Es gab mal eine Frau, die ist in eine Vollbremse gegangen, weil sie dachte, sie schafft irgendwie die Ampel nicht mehr. Und ich war wirklich so, tut, tut, tut. Es hörte nicht auf, ich konnte nicht anders.
0: Ey, irgendwo müssen sie hin, die Emotionen. Und ich habe auch, bei mir ist es dann einfach verdammt lautes Geschimpfe, schön fluchen. Und jetzt kommt ihr. Welches Team seid ihr? Team Hupen oder Team Fluchen? Ey, sag mal, du Schweinehund! Genau so. Ich habe das Gefühl, ich vergreife mich sofort im Ton. Aber haut mal rein in die Studio-Message. Was seid ihr? Team Fluchen oder Team Hupen? Das klären wir jetzt hier mal auf. Unter uns aggressiven Fahrmäusen. Rein in die Studio-Message.

0: Herkömmliche Beschimpfungen führen häufig zu unschönen Situationen mit notärztlichen und strafrechtlichen Konsequenzen. Das muss nicht sein. Warum sich nicht einfach mal positiv beschimpfen?
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0: Lipa hier auf Fritz um 15.13 Uhr und ich würde normalerweise so klingen, Dicker!
1: Sag mal!
0: So, schön fluchend auf dem Fahrrad, wenn mir die Vorfahrt genommen wurde, was auch oft genug von Fahrradfahrenden passiert. Aber ich bin nicht die Einzige, die flucht, Jessie, oder?
2: Nee, Vicky ist auch dem Fluchen, Autofahrerin. Und sie sagt, es gibt noch ein Problem, sie hat ein lautes Organ und fährt meistens mit so offenem Fenster. Also haben sich schon öfter Passanten dann umgedreht, wenn sie über Autos oder Radfahrer oder noch schlimmer, sagt sie, E-Scooter gemeckert hat.
0: Fühle, Vicky, Team Fluchen. Andreas ist aber, der hat einen neuen Hybriden, der sagt, ich hupe und fluche. Ihr könnt euch reinmelden in die Studio-Message. Was seid ihr? Team Fluchen oder Hupen? Agromäuse, sagt uns doch die Wahrheit.

James Hype mit Migi De La Rosa und Ferrari. Und sein Ferrari ist ja bestimmt ein ganz doller Flucher. So, da sehe ich den doch. Sanfte Stimme hin oder her, aber da rastet der richtig aus. Wir fragen euch heute, was seid ihr, Team Fluchen oder Hupen? Es wird wohl immer aggressiver und lauter auf den Straßen, rauer im Zwischenton. Und jetzt kommt in der Studio-Message Björn und sagt, weder Team Hupen noch Team Fluchen. Er sagt, Team Keep Calm. Und Björn, das finde ich ja den allerlöblichsten Ansatz. Ist ja wirklich nett gemeint. Aber heute dürfen mal die Aggromäuse ran. Seid ihr Team Fluchen oder seid ihr Team Hupen? Ab rein in die Studio-Message. 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

0: Kotzka, Tate McRae, ich liebe ja unsere Musik manchmal hier. Denn wir fragen euch gerade, was seid ihr eher im Verkehr? Fluchende oder hupende Agromäuse? Und Cindy schreibt, hallo, ich bin beides, Team Fluchen und Klingeln, da ich 24/7 Radfahrerin bin. Und ich muss sagen, ich habe festgestellt, dass ich echt schon assi geworden bin. Ey Cindy, willkommen im Team. Ich bin auch richtig asozial. Da wird sich einer abgeflucht und manchmal auch, also da bin ich schon ein bisschen überrascht. Jessie, Redakteurin dieser Sendung, ist Team Hupen.
1: Total.
0: Die haut da richtig drauf. Und was ist aber noch? Wer ist unser Fritzhörer in
1: Team? Martin hat eine ganz neue Kategorie aufgemacht. Er sagt, er ist Team... Oh. Er seufzt einfach nur und damit ist es für ihn dann abgehakt. Hannes ähnlich. Mhm. Er meint er ahnt es einfach immer meistens schon vorher und quittiert die Situation dann mit einem Geseufzen. Vollidiot.
0: Ja.
1: Finde ich auch super.
0: Fair. Es muss halt irgendwann, Seufzen kann ich auch sehr gut nachempfinden. Das finde ich schon wieder richtig schön kontrolliert, ehrlicherweise.
1: Ja.
0: Norman sagt, an sich ist er nämlich auch total entspannt am Steuer. Lass mich nicht stressen. Nur den einen oder anderen Radfahrer frage ich schon mal, ob er wenigstens Organspender ist. Mieser Konter, sehr, sehr mieser Konter. Jetzt haben wir hier einen kleinen Endstand. Also wenn wir großzügig sind und sagen, Seufzen nehmen wir jetzt als neue Kategorie auf, steht 2 zu hupen, 2 zu seufzen und 4 zu fluchen. Es wird also mehr geflucht.
1: Scheiße! Ich dachte, ihr hupt mehr. Ihr Flachpfeifen.
0: Entschuldigung. Nee, das lassen wir jetzt so stehen. Perfekter Abschied.

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4: Wer Auto fährt, regt sich immer öfter auf. Das ist ein Ergebnis einer neuen Studie von UnfallforscherInnen. Die Aggressivität im Straßenverkehr ist demnach mehr geworden. Wie genau das dann aussieht, weiß Jona Penschek.
5: Fast die Hälfte aller AutofahrerInnen sagt, manchmal drängle ich, wenn mir die Person vor mir nicht schnell genug fährt. Und gut eine von drei Personen benutzt öfter mal die Lichthupe. Seit 10 Jahren nimmt das aggressive Verhalten im Straßenverkehr zu. Die Studienleiterin sagt, könnte daran liegen, dass viele Leute mittlerweile generell gestresster sind. Auch RadfahrerInnen sind da keine Ausnahme. Fast die Hälfte gibt zu, manchmal die Vorfahrt zu erzwingen. Die UnfallforscherInnen fordern jetzt härtere Strafen und dass die Polizei mehr kontrolliert.
4: Sieht ganz so aus, als bräuchte es doch keine Wehrpflicht. Die Bundeswehr hat so viele neue Mitglieder, dass schon jetzt das Jahresziel von 186.000 erreicht wurde. Das gab es auch dieses Jahr schon mal in 2 Monaten. Die Zahl der SoldatInnen scheint sich also zu stabilisieren. Im Vergleich zum Juli letztes Jahr hat sich ein Viertel mehr Leute beworben. Gab ja viel Diskussion darum, ob die Briefe an 18-Jährige ausreichen oder man vielleicht doch eine Wehrpflicht für genug Personal braucht. In keinem Bundesland gibt es so viele Alleen wie in Brandenburg, also Straßen mit Bäumen auf beiden Seiten. Aber wie geht's denn eigentlich? Der Bund für Umwelt und Naturschutz fordert da jetzt eine aktuelle Bilanz von der Regierung. Die hatte vor 2 Jahren beschlossen, dass an den Alleen 20.000 neue Bäume bis 2030 gepflanzt werden sollen. Seitdem hat man davon aber nichts mehr gehört, kritisiert der BUND. Jetzt geht's noch um KI-Programme, die aus normalen Fotos Nacktbilder machen. Vielen Menschen macht das Angst, zeigt eine Umfrage des Digitalverbands Bitkom. 2/3 befürchten zum Beispiel, dass Bilder ihrer Kinder oder Verwandten missbraucht werden könnten. Und 84% sind dafür, dass solche Apps weltweit verboten werden. In der EU wurde das schon beschlossen, gilt allerdings erst ab Dezember.
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4: Berlin-Marzahn 19 Grad aktuell, Strausberg sagt 20, dazu ist es überall grau im Fritz-Sendegelände, Regen kommt auch manchmal runter, vereinzelt sind auch Gewitter dabei, morgen auch wieder viele Wolken, aber tendenziell etwas weniger Regen, dann kommt tatsächlich auch die Sonne mal ab und zu durch, Temperaturen bleiben ähnlich wie heute.
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4: Östliche A10 Richtung Dreieck Barnim, da gibt es einen Stau am Dreieck Spreeau wegen der Baustelle. 45 Minuten braucht er länger. Westliche A10 Richtung Dreieck Havelland, auch ein Stau zwischen Großkreuz und Havelbrücke, braucht er mindestens 30 Minuten obendrauf. In Berlin stockt's auf der A100 Richtung Treptow. An der Baustelle im Bereich Kreuz Schöneberg und Alboinstraße braucht er 10 Minuten mehr. In Biesdorf ist die B1, B5 stadtauswärts wegen Brückenarbeiten. Die Überfahrt zur Märkischen Allee bis morgen Abend noch gesperrt. Es gibt Stau auf der Straße Alt-Friedrichsfelde stadtauswärts. 20 Minuten plus und auch auf der Umfahrung über die Rienstraße, da sind sogar 45 Minuten mehr. Das war's, gute Fahrt, los geht's.
3: Danke dir.
5: Gerne.
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3: Und da halte ich euch genauso neugierig wie mich, da halte ich euch für genauso neugierig wie mich, ob Jasper Tiedemann mit seiner ruhigen, angenehmen Stimme, wenn er diese Verkehrsnews, dass alle aggressiver werden, vorliest, sich denkt, ja, einer von denen bin ich oder bist es nicht?
4: Ich muss wirklich sagen, ich bin ein sehr entspannter Autofahrer. Muss ich mich wirklich mal loben an dieser Stelle.
3: Okay, ja, also
4: auch,
3: genau.
4: Auch öffentlich.
3: Mann, ey, wirklich, so entspannt wie du bist. Also du täuscht hier nichts vor, das finde ich ganz fantastisch.
4: Also kann sein, wenn ich mal einen schlechten Tag hatte, wenn ich müde bin, ne, ja. Und mir denke, nee, geht alle aus dem Weg. Ja, das gibt's auch. So, aber passiert selten.
3: Okay, passiert selten, finde ich toll. Also, ihr habt's gehört, dir wird nicht nur ruhig die Nachrichten verlesen, es wird auch ruhig Auto gefahren. Ich im Gegensatz bin ganz laut.

0: Quarter ahead mit Nelly Furtado. All good things come to an end. Und Pau Pau hier. Manchmal hier ein bisschen Angst, wenn es so grau ist heute, dass dieser Sommer auch zu Ende geht. Das kann ich nicht ertragen. Wofür dieses Wetter aber geil ist. Couch oder Bett, Lappy auf dem Schoß und dann schön die Watchlist abarbeiten. Und klar, bieten wir euch da direkt ein neues Binge-Material.
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0: Green Lantern ist kein neues Wording für bekifft sein. Nee, Green Lantern gehört zu den ältesten Superhelden von DC. So eine Art intergalaktischer Polizist, der mit seinem ziemlich mächtigen Ring durchs Universum fliegt und für Ordnung sorgt. 2011 gab es da auch schon mal einen Film mit Ryan Reynolds, aber der hat so gar nicht performt. Jetzt versucht es HBO nochmal und macht aus Green Lantern ausgerechnet so eine Art düsteren Provinzkrimi. Lanterns heißt die neue Serie, Anna. Was hat das noch mit dem Superhelden zu tun?
2: Ziemlich viel, denn Kylie Chandler spielt Hal Jordan, eben so ein Green Lantern-Veteran, also einen dieser intergalaktischen Polizisten. Und Aaron Peer ist Jon Stewart, der Neue. Und gemeinsam ermitteln sie in einem Café in Nebraska, obwohl sie sich nicht riechen können.
3: Wie hast du ihn bekommen? Den Ring?
4: Das weißt du. Beworben habe ich mich nicht darum.
3: Oh shit, hättest du vielleicht tun sollen. Sollte man sich solche Macht nicht erarbeiten?
2: Das Ganze sieht aus wie ein Neo-Western und funktioniert wie ein düsterer Krimi. Ist so ein bisschen angelehnt an True Detective und auch No Country for Old Men war ein Vorbild. Also viel Staub, weite Landschaft und ständig das Gefühl, dass hier irgendwas nicht stimmt.
0: Okay, was ist denn dann noch wichtig zu wissen an der Serie?
2: Das ist so ein Lehrer-Schüler-Ding. Hal soll ausgerechnet den Typen ausbilden, der ihn irgendwann ersetzen könnte. Und die Autoren haben ihre Beziehung mit einer Rom-Com verglichen. Die beiden nerven sich, die kommen sich näher, krachen wieder aneinander. Nur wird daraus hier ausnahmsweise keine Liebesgeschichte, sondern eine ziemlich komplizierte Männerfreundschaft. Für eine Superhelden-Serie ist das überraschend menschlich und endlich mal wieder eine Serie, bei der nicht größer automatisch auch besser bedeutet.
0: Zitat Ende, würde ich sagen. Die erste Folge Lanterns gibt's bei HBO Max. Ich danke dir, Anna.
2: Sehr gerne.

0: lauschen wir nun der Erzählung eines Users interaktiver First-Person-Shooter.
1: Dicker! Letztes Wochenende doppelte EP bei COD. Ich natürlich direkt Kreditkartennummer meiner Mom gesneakt für neuen Battle Pass. Einfach Scammer got scammed. Was will sie machen, Bro? Anyway, erste Runde Domination of Terminal. Ich gehe instant mit MP7 Schalldämpfer auf B. Jumpshotte den ersten Bot. Danach so ein Familienvater dreht sich mit Dreier Sensi im Kreis. Hab ich ihn direkt geone-hittet, den Knecht. Auf einmal Verbindung verloren. Telekom, ich f*** euch, ihr Söhne.
0: Sprache lebt.
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das an Taylor. She did it again hier auf Fritz um 15.48 Uhr. Pau-Pau hier am Start. Und ich habe gerade überlegt, Mist, jetzt ist dieses tote Loch am Ende des Nachmittages oder am Nachmittag, wo keiner meiner Kollegas mehr irgendwie was einkaufen geht, irgendwie Kaffee holen geht, die Kantine hat zu. Und ich habe richtig Bock auf was Süßes. Shit!

0: Ja, Maria, hält bei Mom hier auf Fritz. Habt ihr heute Abend noch nichts vor? Dann würde ich euch hier zu raten.
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3: Heilige Musik oder auf Spanisch Santa Musica. Die gibt's heute im Club der Visionäre in Berlin-Kreuzberg. Lasst euren Montagabend entspannt im Freien ausklingen. Holt euch an der Bar ein Spaßgetränk und dann schwingt ihr zum Beat von DJ Bernie. Santa Musica, heute im Club der Visionäre in Kreuzberg, geht um 18 Uhr los und Eintritt ist frei.
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7: Wie Uhr haben wir's?
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7: A10 östlicher Berliner Ring Richtung Dreieck Barnim an der Baustelle hinter Freienbrink ist bis Ende des Monats eine Spur gesperrt. Der Stau beginnt am Dreieck Spree auch gerade noch 10 Minuten mehr. A10 westlicher Berliner Ring Richtung Dreieck Havelland zwischen Großkreuz und Havelbrücke Baustellenstau ungefähr eine halbe Stunde einplanen. Stadtverkehr Berlin sieht ganz okay aus. Stadtring A100 Richtung Treptow an der Baustelle im Bereich Kreuz Schöneberg und Albuinstraße der übliche 10-Minuten-Stau. Biesdorf B1, 5 statt auswärts. Wegen Brückenarbeiten bleibt die Überfahrt zur Märkischen Allee bis morgen Abend gesperrt. Stau auf der Straße Altfriedrichsfelde, 20 Minuten statt auswärts mehr. Auf der Umfahrung über die Rienstraße sind es 45 Minuten mehr. Marzahn-Landsberger Allee statt auswärts. Bis Mittwoch ist der Abschnitt zwischen Rienstraße und Märkische Allee gesperrt. Es werden Schlaglöcher beseitigt. Schlaglöcher. Tiergartentunnel bis einschließlich Freitag ist die Ein- und Ausfahrt am Reichbeach-Ufer geschlossen. Nach einem Unfall muss die Mittelinsel repariert werden. Ansonsten eine gute Fahrt.
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7: Und eins der Programm-Highlights diese Woche sind Hot-Takes, die gesammelt wurden aus der Fritz-Community. Den ersten Hot-Take, den bekommt ihr gleich. Ich habe hier aber schon mal so einen dezenten Hinweis.

0: Dr. Dre und Snoop Dogg auf Fritz.
1: Smoke weed every day.
0: Hat er nicht gesagt.
1: Smoke weed every day.
0: Jeden Tag kiffen. Ey, scheint Hörer Paul aber auch zu fühlen, weil der liefert uns den ersten Hot Take dieser Woche.
2: Alle, die keine Drogen nehmen, sind langweilig. Also nicht Chemo, nur Cannabis.
0: Nur Cannabis. Alle, die keine Drogen nehmen, kein Cannabis, sind langweilig. Ist ein stabiler Einstieg für einen Hot Take. Findest du nicht auch, Redakteurin dieser Sendung, Jessie Lee Neum?
3: Ja.
0: Ja. Und ich bin keine Daily Kifferin. Ich kiffe nicht jeden Tag und ich würde sagen, ich bin absolut neu langweilig. Was sag ich?
3: Also ich war letzte Woche auf dem Festival an der Ostsee und da war mir auch nicht so langweilig. Und für mich ist es irgendwie so Kategorie, probier's halt mal aus, dann weißt du, wie es ist. Aber ich find's irgendwie krass, wenn ich merke, Leute brauchen's. Mhm. Also brauchen da ihren Joint, um eine gute Zeit zu haben. Das ist die gleiche Geschichte wie mit Alkohol. Trinke ich auch nicht so häufig und nicht so gern. Wenn früher Freunde gesagt haben, es ist langweilig, dass du nicht trinkst, dann denke ich mir, Alter, du bist langweilig, dass du nicht anders kannst.
0: Voll, absolut. Das würde ich so unterschreiben. Ich bin ja dann im Team, beim Feiern trinke ich was so, aber ich bin auch nüchtern. Ja, genauso eigentlich wie da, nur noch ein bisschen.
3: Das merkt man ja auch, ja.
0: Das ist so voll.
3: Du bist lustig, du bist schon lustig.
0: Würde ich auch ganz bescheiden.
3: Und nicht bekifft.
0: Aber witzigerweise wurde ich in meinem Leben wirklich wahnsinnig oft gefragt, ob ich bekifft bin. Weil ich hab so, wenn ich lache, ich hab ganz schmale Augen.
3: Aha.
0: Und dann so, hab ich auch nochmal an der Bar gearbeitet und dann wurde ich wirklich fast Daily Business abends immer gefragt. Sag mal, Digga, wie viel hast du denn schon durchgezogen? Und ich so, nein, ich sehe immer so aus und so. Aber deswegen, ich sag, ist ein Hot Take, der absolut nicht stimmt. Paul sagt, alle, die nicht kiffen, sind langweilig. Und ihr könnt das auch jetzt mal entweder bestätigen oder nicht. Wir können darüber diskutieren, Leute. Das ist ja hier keine einseitige Nummer. Ich lasse euch das hier nicht so vorgefuttert. Warte, Musik.

0: Cat's Eye, Gabriella, oder wie ich auch gern sage, Gabriela, hier auf Fritz. Und wir haben ja hier auch nur eine Mission eigentlich, ne? Die heißt, wie können wir euch glücklich machen?
1: Jawohl!
2: Ey, ihr seid so cool, dankeschön.
3: Mega, vielen, vielen Dank.
1: Oh mein Gott, ich glaub's nicht. Oh. Krass.
0: Die haben ja alle letzte Gästelistenplätze gegrabt für das hier.
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0: Unser Baby, möchte man fast sagen, unser eigenes Open Air. Am 29. August ist seit Ewigkeiten ausverkauft. Kann sein, dass das hier wirklich ein ganz maßgeblicher Grund ist. Ecky Mel ist Headlinerin. Und die ist nicht nur die Einzige, die da im Waschhaus mit euch zusammen Crashout gehen wird, sondern Keiner Scheiks dabei, Aaron und Young Pep. So, und die wirklich allerletzten Gästelistenplätze, die hauen wir diese Woche an euch raus. Wenn ihr die haben wollt, stellt euch einen Wecker für morgen früh 7:30 oder hört einfach den ganzen Tag schön viel Fritz. Nur dann seht ihr auch den Boy live, der jetzt hier für euch schon mal im Radio ist. Das ist Philo, was geil.

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0: Rodrigo. The Cure hier auf Fritz. Ist ja klar, ne? Wir haben ja für alle eine Playlist. Fürs Pumpen, fürs Autofahren, für romantische Situationen. Und ja, safe. Natürlich auch fürs Koma.
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0: Feier ich ja komplett, denn for real. Fritzhörerin Lizzie aus Berlin hat wirklich eine Playlist für, wenn sie mal im Koma liegen sollte.
2: Ich habe die nur meinem Bruder geteilt, dass wenn ich mal im Koma bin, soll er diese Lieder abspielen, damit er mich wieder zum Leben bringt.
0: Secret Unlocked, das ist ja total genial. Jetzt wissen wir auch, womit wir Lizzie wieder wach kriegen würden. Denn diese Playlist hat sie eine Stunde lang hier geballert. Zum Beispiel den hier. Pecho Parati heißt der, von Latin Mafia und Omar Apollo. Muss sein, weil...
2: Es geht einfach darüber, ja, um die Liebe und sich mit dem Bare Minimum zufrieden zu geben. Vielleicht kennt man das so aus der Berliner Dating-Szene.
0: Ja, doch. König, würde ich sagen. Und in puncto Dating in Berlin, da hat Lizzie mittlerweile schon alle durch.
2: Es ist total durchmischt. Ich habe total gute Erfahrungen gemacht. Auch ja seltsame Erfahrungen. Aber ich wurde zum Beispiel noch nie gecatfischt. Klopfer auf Holz dabei. Aber ja, ich habe beispielsweise auch ein Date gehabt, wo der Typ dann nie gekommen ist. Dann hatte ich andere Sachen, die ich gemacht habe. Bin dann einkaufen gegangen und dann war der Abend auch fertig. Aber ja, es ist irgendwie alles Mögliche mal dabei gewesen.
0: Ey, so wird's gemacht, ja. Wenn er nicht kommt, dann einfach mal einkaufen gehen oder andere schöne Sachen. Sich dann direkt mit Freunden verabreden, eh viel besser. Und wenn ihr euch eine Playlist wie Lizzie habt, die ihr mal spielen wollt, könnt ihr vorbeikommen, könnt ihr euch anmelden auf fritz.de/deinfritz. Wir freuen uns auf eure Liste für was auch immer, selbst wenn es das Koma ist. Geil.

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5: 6:30 Uhr. 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
7: Manche machen Lichthupe, andere drängeln. AutofahrerInnen werden immer aggressiver. Das ist bei einer neuen Studie von UnfallforscherInnen rausgekommen. Eine von drei Personen sagt zum Beispiel, dass sie manchmal extra Gas gibt, wenn sie überholt wird. Und fast die Hälfte der AutofahrerInnen hat schon mal absichtlich jemanden ausgebremst. Aber auch RadfahrerInnen sind laut der Umfrage unentspannter geworden. 43% geben demnach zu, dass sie hin und wieder absichtlich Leuten die Vorfahrt nehmen. Wir müssen uns endlich besser an die Folgen der Klimakrise anpassen. Das fordern einige Verbände wie der Städte- und Gemeindebund. Der sagt, es braucht jedes Jahr 8 Milliarden Euro, damit man sich anpassen kann. Diskutiert wurden zum Beispiel Klimaanlagen in Krankenhäusern. Auch Umweltverbände fordern viel mehr Schutz von der Bundesregierung. Deswegen gibt es da gerade Diskussionen, ob das Thema ins Grundgesetz kommt. Nach der Technoparade Rave the Planet hat die Berliner Stadtreinigung gestern den Tiergarten aufgeräumt und da ist ordentlich was bei rumgekommen. Die BSR sagt, dass sie gut 80 Kubikmeter Müll eingesammelt hat. Das sind umgerechnet etwa 2000 Umzugskartons oder eine bis oben vollgemüllte Einzimmerwohnung. Auch viele Freiwillige hatten beim Aufräumen geholfen. Bei Rave the Planet am Samstag waren laut Polizei zehntausende Menschen dabei. Seit Tagen ist auf der italienischen Insel Sizilien eine dicke Rauchwolke zu sehen. Der Vulkan Ätna spuckt weiterhin Asche und Lava. Deshalb können in der Nähe am Flughafen Catania jetzt erstmal wieder auch weniger Flugzeuge landen. Schon letzte Woche mussten viele Flüge gestrichen oder umgeleitet werden. Der ausgebrochene Vulkan zieht gerade viele Touris an. Gestern ist ein Mann aus den USA auf dem Ätna von einem Blitz erschlagen worden. Laut Feuerwehr war er in einem verbotenen Bereich unterwegs gewesen.
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7: Um die 20 Grad, dazu kommt weiter viel Regen runter jetzt am Nachmittag. Nur im Norden von Brandenburg ist es öfter mal trocken, aber da auch trotzdem ziemlich grau. Morgen am Dienstag wieder viele Wolken, aber tendenziell ein bisschen weniger Regen. Da kommt auch die Sonne ab und zu mal durch, Temperaturen aber ähnlich wie heute.
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7: Westliche A10 Richtung Dreieckhaveland zwischen Großkreuz und Havelbrücke gibt es Stau wegen der Baustelle. 25 Minuten braucht er länger und in der Gegenrichtung 10 Minuten plus. Vorsicht auf der A15 Richtung Dreieck Spreewald, kurz hinter der Auffahrt Cottbus West gibt es einen Liegenbleiber. In Berlin stockt es auf der A100 in beiden Richtungen zwischen Innsbrucker Platz und Albuinstraße jeweils 15 Minuten mehr für euch. In Biesdorf ist die B1, B5 stadtauswärts wegen Brückenarbeiten bzw. die Überfahrt zur Märkischen Allee noch bis morgen Abend gesperrt. Deswegen Stau auf der Straße Alt-Friedrichsfelde stadtauswärts 20 Minuten plus und auch auf der Umfahrung über die Rienstraße da sogar eine ganze Stunde mehr. Und das war's auch schon. Gute Fahrt, wo es geht.
6: Danke dir.
7: Gerne.
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6: Ja, und ich habe wieder was Peinliches für euch, aber vielleicht so auf süß. Ich habe ehrlicherweise irgendwie immer als Kind gedacht, dass so Vulkanausbrüche ein Ding aus der Dino-Zeit ist und nichts mehr wiederkommt. Jasper, bin ich da die Einzige jetzt hier in diesem Raum?
7: Ja, was, wenn ich sage ja?
6: Dann ist es peinlich, aber auf süß, weil ich war ja noch klein.
7: Ja, das stimmt.
6: So, deswegen Grüße gehen raus.
7: Ist schon sweet.
6: Ist, oder?
7: Aber denkst du das jetzt immer noch?
6: Nein, nein. Nein, das habe ich, also ich, Dinos gibt's ja auch gar nicht. Spaß, hört auf. Dinos gibt's und Vulkanausbrüche gibt's auch. Wir haben ja hier einen Bildungsauftrag. Entschuldigt bitte.

0: Free Your Mind, Prosper und Clooney hier auf Fritz um 16:39 Uhr. Ich habe vielleicht einen neuen Punkt für eure Bucketlist. Einmal an einer Quizshow teilnehmen, in der absolut kein Mensch irgendwas wissen muss. Das ist hier nämlich bei uns möglich.
1: Es ist toll, ja, es ist lustig, ja, es ist geil, auf jeden Fall. Falsch, aber lustig.
0: Kennt ihr Safe? Es gibt jetzt eine neue Staffel Falsch, aber anders lustig. Das Prinzip bleibt das gleiche. Die lustigste Antwort wird gesucht, aber in Teams. Moritz Neumeier hostet... Entschuldigung. Moritz... Oh, Pauline, komm zurück. Moritz Neumeier hostet natürlich die neue Staffel und ihr könnt bei der Aufzeichnung am 25. August live dabei sein. Diesmal unter anderem mit dabei Theresa Reichel und Lara Ermer, Niklas van Lipzig und David Martin und Florentine Osche. Und natürlich werden die Comedians die wirklich wichtigen Fragen des Lebens klären.
2: Willst du nicht hören bei der Trennung? Flo.
3: Aber wir können ja Geschwister bleiben.
0: Danke, Florentine Osche, für diesen neu freigeschalteten Albtraum. Und genauso läuft's bei Falsch, aber anders lustig. Also wenn ihr Bock habt auf den Abend, an eine falsche Antwort euch ausdrücklich erfreut, könnt ihr jetzt ruhig anrufen 0331 70 97 110 und dann könnt ihr am 25.08. zur Aufzeichnung von Falsch, aber anders lustig 0331 70 97 110.

0: unserer Reihe Je späti der Abend, desto durcher die Gäste. Jetzt Schwaben.
1: Ha, kann ich jetzt nur zum Späti? Ha, ich glaube, ich kann jetzt nur zum Späti.
2: Kannst du nur zum Späti?
1: Zum Späti?
2: Ja, zum Späti.
1: Ha, ich habe gerade überlegt, ob ich nicht nur zum Späti gang.
2: Ha, wenn du zum Späti gehst, dann komm ich mit.
1: Ja, wo na jetzt?
2: Na, zum Späti.
1: Zum Späti, gute Idee, da komm ich mit.

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0: Johnny Mahoro. Manchmal hier gehört auf Fritz am Montagnachmittag und ich habe gerade angeboten, ey, wer hat denn Bock? Wer hat denn Bock zu falsch, aber anders lustig zur Aufzeichnung zu gehen? Und Alina aus Pankow hat sich gemeldet. Hey!
1: Hi!
0: Und du musst jetzt, Alina, keine Sorge, du musst nichts mehr machen. Du darfst auf jeden okay. Fall zur Aufzeichnung gehen, zu falsch, aber anders lustig. Aber ich möchte dir natürlich, dass du da einen wunderschönen Abend hast. Und ich weiß noch nicht, wie ich hier meine Beziehung spielen lassen kann, aber wo sitzt du bei so einer Comedy-Show? Sitzt du gern vorne in der ersten Reihe, wo du mal zu sehen bist, oder lieber ganz hinten?
1: Ich sitze eigentlich immer gerne ganz vorne. Das macht dann immer am meisten Spaß.
0: Ey, fühle, oder? Ich auch. Ich habe auch gar kein Problem damit, angesprochen zu werden. Wer hätte gedacht?
1: Ja, ich auch nicht.
0: Sehr, sehr gut. Alles klar, Alina, dann weiß ich Bescheid. Du gehst so falsch, aber anderlustig jetzt Ende August. Und ich sag Bescheid. Nee, Alina könnt da vorne hinsetzen. Da hat die Spaß.
1: Ja, auf jeden Fall. Mega, danke.
0: Perfekt. Ich wünsche dir einen wunderschönen Montag noch.
1: Ja, vielen herzlichen Dank. Danke gleichfalls.
0: Ciao. So, ihr Mäuse, morgen gibt's wieder, übermorgen gibt's die nächste Chance. Ich dachte, bis dahin felsen. Erzähl ich euch dann nochmal.

0: Katy Perry, Firework hier auf Fritz um 16:59 Uhr. Und bei dem Song würde ich so, da würde ich eher so mit Oberkörper und mit Arm arbeiten, so beim Dancen. Aber bei anderen Veranstaltungen, wie den Tipp von Natalia aus der Redaktion, da arbeitet er mit dem ganzen Körper.
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3: 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Aerobic Moves mit Salsa-Steps und dazu Latin-Sounds. Zumba ist quasi Sport auf Bann. Packt bequeme Kleidung zum Schwitzen ein und bringt genug Wasser mit. Zum Zumba bei Sport in der City ist in der Grünanlage am Anger in Frankfurt-Oder um 18.30 Uhr und kostet nichts.
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5: Um 17 Uhr gleich.
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5: A10 westlicher Berliner Ring Richtung Dreieck Havelland zwischen Großkreuz und Havelbrücke Baustellenstau mit 15 Minuten mehr. Vorsicht auf der A15 Übergang Forst Richtung Dreieck Spreewald. Kurz hinter der Auffahrt Cottbus West steht ein liegen gebliebenes Fahrzeug. Stadtverkehr Berlin, A100 Stadtring in beide Richtungen, Staus an den Baustellen zwischen Innsbrucker Platz und Albuinstraße, jeweils 15 Minuten mehr. Biesdorf B1, 5 Stadt auswärts, wegen Brückenarbeiten bleibt die Überfahrt zur Märkischen Allee bis morgen Abend noch gesperrt. Stau auf der Straße Alt-Friedrichsfelde, Stadt auswärts mit 20 Minuten mehr. Auf der Umfahrung über die Rienstraße sind es 45 Minuten mehr. Marzahn, Landsberger Allee, Stadt auswärts. Bis Mittwoch ist der Abschnitt zwischen Rienstraße und Märkische Allee gesperrt. Es werden Schlaglöcher beseitigt. Tiergartentunnel bis einschließlich Freitag noch ist die Ein- und Ausfahrt am Riechpietzufer geschlossen. Nach einem Unfall muss die Mittelinsel repariert werden. Euch eine gute Fahrt.
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5: Schön, dass ihr noch dran seid und nach den Verkehrsnews und dann Verkehrsnews und ich bin ja jetzt hier noch so bis 6 da und dann überlege immer langsam, okay, ja, bis jetzt war noch keine Meldung von der Bahn und so. Kann es vielleicht sein, dass ich ohne Probleme nach Hause komme? Ich will nicht beschreien. Klopf auf Holz. Außer auf meinem Kopf. Okay.

0: Me Too for Good. Kaigo und Miguel hier auf Fritz um kurz nach 5. Ihr seid da vielleicht gerade auf der Suche nach einem Tattoo-Studio? Ist gar nicht mal so leicht, oder? Ein bisschen wie beim Dating-Game. Zwar viele potenzielle Matches und auf Insta und Co. sieht doch alles erstmal ganz schick aus, aber auch da gilt, sobald sich da irgendwas komisch anfühlt, dann lasst das bitte sein.
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0: Gerade was Tätowieren angeht, weil anders als ein mieses Date bleibt das Tattoo. Und wie erkennen wir denn jetzt wirklich mal so ein richtig gutes Tattoo-Studio? First things first, erstmal ein bisschen das Tattoo-Studio, das ihr gut findet, durchstalken, Bewertungen, Rezensionen, Kommentare, ist auch das, worauf ihr am meisten achtet.
2: Eine gute Social-Media-Präsenz. Also wenn du siehst auf Social Media, der macht schon wirklich gutes Zeug, dann wird es auch wahrscheinlich bei dir gut werden.
3: Dass auf dem Profil irgendwo auch Bilder zu sehen sind, wie das dann so geheilt aussieht.
0: Finde ich auch einen sehr starken Hinweis. Daran erkennen wir nämlich am Ende auch, ob sauber gearbeitet wurde. Falls es Videos gibt oder ihr persönlich da seid, checkt das Studio am besten auch auf diese Green Flags aus.
4: Ganz viel Desinfektionsmittel. Wie gehen die mit den Geräten um? Ziehen die sich Handschuhe an? Waschen die sich vorher nochmal die Hände? Ist die Nadel frisch gewechselt vor den Augen irgendwie?
0: Ja, weil ein Tattoo ist eben erstmal auch eine offene Wunde, ne? Also ein gutes Zeichen, weiß ich, ist immer, wenn die Farbe in so Einwegbechern ist, der Boden und die Flächen easy abzuwischen sind und Maschine, Kabel und alles, was da so angefasst wird, mit Folie bedeckt ist. Auch wenn es unsexy klingt, so Allergien und Nebenwirkungen sollten TätowiererInnen auch immer absprechen mit euch und eine Einverständniserklärung, pipapo, ne, den Kram brauchst auch. Und dann geht's darum, price-wise, zu billig, wäre zwar schön, ist aber eventuell auch sass, ne? Und eine Anzahlung normal, klar, aber erst, wenn der Preis vorher klar abgesprochen wurde. Was auch gar nicht geht, finde ich, wenn euch irgendwie Stress gemacht wird. Oder das Gegenteil, wenn ihr im Vorhinein schon geghostet werdet, weil eine Beratung zu Design, Größe und Placement gehören einfach mit dazu. Also wie immer kommt's auch ein bisschen aufs Bauchgefühl an.
2: Ich habe einen sehr lieben Tätowierer mit meinem einen Tattoo gehabt und der hat mich auch sehr gut rangeführt.
4: Ich würde sagen, bei meinem Tattoo-Artist ist es auf jeden Fall so, dass ich gut mit dem klicke. Und wir einen guten Vibe haben.
0: Ja, Mann. Und wenn es nicht so ist, will ich's nicht. Dann lieber nochmal alles verschieben. Ähnlich auch wieder wie beim Daten. Also frohes Stechen lassen euch. Und möge der beste Tätowierer oder die beste Tätowiererin auf euch warten.

0: Kurzes an und gerade haben wir ja noch drüber geredet, wie ihr euch das richtige Tattoo-Studio aussucht und wo ihr drauf achtet, ne? Also ey, ihr könnt es aber auch ganz anders machen und einfach sagen, so wie unsere Kollegin Elli, nö, ich mach das einfach nicht in einem Studio, sondern lass mir von Friends ein Tattoo stechen mit einer Tattoo-Maschine, mehr brauchst du ja nicht. Elli, das hast du auch nicht nur einmal gemacht, ne?
1: Ja, das sind mittlerweile schon 7.
0: Stark. Okay, und was ist das Erste, was ist die Story dazu?
1: Also, ich habe mal in einer süßen Kneipe ein paar Leute kennengelernt, die mittlerweile auch recht gute Freunde von mir sind. Und ein Typ von denen hatte einen Zeichenblock dabei. Und da habe ich gesehen, was er so gemalt hat. Und ich fand das einfach vom Stil her sehr cool. Ich wollte schon immer welche, also Tattoos.
0: Ja.
1: Und ich konnte mich aber nie entscheiden. Und ich war auch so ein bisschen schüchtern, jemanden anzuschreiben und zu sagen, was ich will und so. Und es ist ja auch teuer.
0: Voll.
1: Der Typ, den ich, by the way, auch ein bisschen gut fand, so, der hat mir dann angeboten, dass er mir eins sticht, wenn ich ihm im Gegenzug meine Software-Pistole schenke.
0: Geil.
1: Ein bisschen ein verrückter Tausch. Aber ich fand's fair. Und ich dachte mir, so schlage ich gleich 2 Fliegen mit einer Klappe und dann lerne ich den ein bisschen besser kennen und krieg mein erstes Tattoo. Und so haben wir es dann gemacht und habe ich auf der Couch in seinem WG-Zimmer mein erstes Tattoo bekommen.
0: Einfach nice, ey. Und so danach ist dann so die Hemmschwelle weg? Also so, oder wie sind die anderen dazugekommen?
1: Ja, nee, voll. Also ein paar Freunde durften mal ihre Tattoo-Skills trainieren auf meiner Haut. Und dann kamen noch so 1-2 Party-Tattoos dazu. Und ja, mit dem Typ aus der Story eben bin ich mittlerweile zusammen. Und damit sitze ich ja direkt an der Quelle.
0: Ja, genial. Und was sagst du, was sind die Vor- und Nachteile?

0: Makina Time von Marlon Hofstadt. Und ich glaube, ich übertreibe nicht, wenn ich sage, der ist doch auch dabei beim biggesten Event in Berlin seit dem Mauerfall. Das allererste Teefeld.
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0: Ey, und es wird crazy mit dabei. Berliner Who is Who der Musikszene. Haschanin. Siren. Softer. Mieze und wir wissen endlich, wer die Secret Headlinerin auf dem allerersten Teefeld ist. Na, und seit einer Woche steht auf der Seite Secret Headlinerin. Ja, das war schon mal der erste Hinweis, aber gestern haben einige von euch an der Uber Arena Werbung fürs Teefeld gesehen und da war ein Name plötzlich am Start, der gar nicht auf dem Line-Up steht.
2: Wie kann man jemand so krass vermissen?
0: She's back! Ihr neues Album ist da und wenn ihr sie sehen wollt und alle anderen, dann seid schnell. Das erste Teefeld auf Meer auf dem Tempelhofer Feld wird dieses Wochenende stattfinden und ist fast ausverkauft. Und jetzt hier für euch die nicht mehr Secret Headlinerin, Juju.

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0: Topic und Becky G mit Sorry Papi hier auf Fritz. Wusstet ihr eigentlich, ey, das ist voll der Funfact für mich, dass die besten Alternativen zu Flugzeugen Zeppeline sind? Die stoßen viel weniger CO2 aus und werden ein geiler alternativer Punkt für die Umwelt. Da wird gerade ganz viel dran geforscht und entwickelt, aber auch schon scary, ne? 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
4: Wer Auto fährt, regt sich immer öfter auf. Das ist ein Ergebnis einer neuen Studie von UnfallforscherInnen. Die Aggressivität im Straßenverkehr ist demnach mehr geworden. Wie genau das dann aussieht, das weiß Jona Penschek.
5: Fast die Hälfte aller AutofahrerInnen sagt, manchmal drängle ich, wenn mir die Person vor mir nicht schnell genug fährt. Und gut eine von drei Personen benutzt öfter mal die Lichthupe. Seit 10 Jahren nimmt das aggressive Verhalten im Straßenverkehr zu. Die Studienleiterin sagt, könnte daran liegen, dass viele Leute mittlerweile generell gestresster sind. Auch RadfahrerInnen sind da keine Ausnahme. Fast die Hälfte gibt zu, manchmal die Vorfahrt zu erzwingen. Die UnfallforscherInnen fordern jetzt härtere Strafen und dass die Polizei mehr kontrolliert.
4: Wisst ihr schon, wen ihr in einem Monat wählt? Da ist doch wieder Abgeordnetenhauswahl in Berlin. Falls ihr da noch nicht sicher seid, keine Angst. Nächste Woche startet wieder der Wahl-O-Mat, wo man seine Positionen mit den von den Parteien vergleichen kann. Der soll aber immer nur eine Orientierung geben, also lieber nochmal selbst ins Parteiprogramm schauen. Übrigens, die Wahlunterlagen wurden letzte Woche verschickt. Damit könnt ihr auch eine Briefwahl beantragen, wenn ihr am 20. September nicht da seid. An den Grenzübergängen zu Polen kann es ab heute wieder länger dauern. Da fahren wohl viele aus Brandenburg zum Tanken rüber. Die polnische Regierung hat nämlich bis Ende August wieder die Mehrwertsteuer auf Sprit gesenkt. Benzin und Diesel werden dadurch um gut 25 Cent pro Liter billiger. Paulina Milling berichtet aus Warschau.
6: Die Senkung bedeutet, der Staat verzichtet auf fast eine halbe Milliarde Zloty Steuereinnahmen. Das sind umgerechnet knapp 115 Millionen Euro. Wirtschaftsexperten kritisieren das. Schließlich könnte der Staat die Bürger mal an anderer Stelle entlasten, zum Beispiel bei den hohen Beiträgen in die öffentliche Gesundheitskasse. Stattdessen unterstütze er Autofahrer. Sobald wieder der Markt die Spritpreise regelt, könnte es zu einem Preisschock kommen. Das hatte Polen nämlich vor kurzem erlebt, denn das Kabinett hatte bereits im Frühjahr 3 Monate lang die Spritpreise gedrosselt. Als die Regierung dann nicht mehr eingegriffen hatte, explodierten die Preise.
4: Sie kann Hautkrebs verursachen und die Augen schädigen. UV-Strahlung, die kommt ja von der Sonne und ist der Teil des Lichts, den wir nicht sehen können. Und die hat in den letzten Jahren in Europa zugenommen. Das ist bei einer Studie herausgekommen. Das liegt demnach vor allem daran, dass es wegen des Klimawandels weniger Wolken gibt. Das Bundesamt für Strahlenschutz hat an der Studie mitgearbeitet und fordert, dass es draußen künftig mehr Plätze mit Schatten gibt. Die würden nicht nur vor UV-Strahlung, sondern auch vor Hitze schützen.
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4: Um die 20 Grad haben wir dazu viel Regen, auch jetzt am Nachmittag noch. Und wenn es nicht regnet, ist es trotzdem meistens grau. Bleibt auch morgen am Dienstag so wieder viele Wolken, aber da tendenziell dann ein bisschen trockener. Und da kommt die Sonne dann wohl auch öfter mal raus, bei 23 Grad maximal.
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4: Westliche A10 Richtung Dreieck-Havelland. Da gibt es einen Stau zwischen Großkreuz und Havelbrücke wegen einer Baustelle 10 Minuten plus. In Berlin stockt es auf der A100 Richtung Treptow. An der Baustelle im Bereich Kreuz Schöneberg und Albuinstraße auch 10 Minuten plus. A111 stadteinwärts, die Ausfahrt Weidmannsluster Damm ist da gesperrt, da gibt es einen Liegenbleiber. Und auf der A111 braucht ihr auch länger wegen einer Ölspur auf der Autobahn, 10 Minuten plus. Biesdorf, B1, B5 stadtauswärts wegen Brückenarbeiten bleibt da die Überfahrt zur Märkischen Allee noch bis morgen Abend gesperrt. Gibt Stau auf der Straße Alt-Friedrichsfelde stadtauswärts, 20 Minuten mehr. Und auf der Umfahrung über die Rienstraße braucht ihr immer noch 45 Minuten obendrauf. Gute Fahrt, wo es geht.
3: Danke dir.
4: Gerne.
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3: Ja, und wenn ihr gerade erst eingeschalten habt, dieses Radio, dann könnt ihr vielleicht nicht wissen, dass ich eine wirklich verdammte Snackmaus bin. Und ab nachmittags renne ich hier mal durch die Gegend und frage, wer noch was Süßes hat. Nachrichtensprecher Jasper hatte Erbarmen mit mir.
4: Na klar.
3: Weil du hast hier leckeres...
4: Das konnte ich mir nicht länger ansehen.
3: Das konntest du nicht, weißt du, so nett. Und da hast du Hanuta gekauft. Und jetzt zeigt eine Frage an dich. Ich gehe jetzt heute noch ins Fitti und hab mal geguckt, rein hypothetisch ist mir eigentlich scheiße. Ja, aber wie lange braucht man auf dem Laufband moderates Joggen, um 2 Hanuta abzutrainieren?
4: zwei, sagst du?
3: Mhm.
4: Boah, halbe Stunde?
3: Das, ja, 20 bis 30 Minuten. Also, das ist doch irre. Für zwei Hanuta.
4: Ja. Aber du hast doch Zeit heute Abend. Kannst du noch mal essen?
3: Ja, also, ich glaube, ich mache 10 Minuten Sprint, damit durch.

0: Oh ja, war das mit Left Right hier auf Fritz um 17:42 Uhr. Und gerade hier vom Studiofenster war so ein bisschen Sonne. Oh, das war ja süß. Aber ich sag's euch ehrlich, dieses Wetter verlangt doch nach einer neuen Binge-Zeit irgendwas zum Anglotzen. Habt ihr gerade nicht? Da gibt's doch was von Fritz und Anna Wollner.
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0: Green Lantern ist kein neues Wording für bekifft sein. Nee, Green Lantern gehört zu den ältesten Superhelden von DC. So eine Art intergalaktischer Polizist, der mit seinem ziemlich mächtigen Ring durchs Universum fliegt und für Ordnung sorgt. 2011 gab es da auch schon mal einen Film mit Ryan Reynolds, aber der hat so gar nicht performt. Jetzt versucht es HBO nochmal und macht aus Green Lantern ausgerechnet so eine Art düsteren Provinzkrimi. Lanterns heißt die neue Serie, Anna. Was hat das noch mit dem Superhelden zu tun?
2: Ziemlich viel, denn Kylie Chandler spielt Hal Jordan, eben so ein Green Lantern-Veteran, also einen dieser intergalaktischen Polizisten. Und Aaron Peer ist Jon Stewart, der Neue. Und gemeinsam ermitteln sie in einem Café in Nebraska, obwohl sie sich nicht riechen können.
3: Ihr habt ihn bekommen, den Ring.
4: Das weißt du. Beworben habe ich mich nicht darum.
3: Oh shit, hättest du vielleicht tun sollen. Sollte man sich solche Macht nicht erarbeiten?
2: Das Ganze sieht aus wie ein Neo-Western und funktioniert wie ein düsterer Krimi. Ist so ein bisschen angelehnt an True Detective und auch No Country for Old Men war ein Vorbild. Also viel Staub, weite Landschaft und ständig das Gefühl, dass hier irgendwas nicht stimmt.
0: Okay, was ist denn dann noch wichtig zu wissen an der Serie?
2: Das ist so ein Lehrer-Schüler-Ding. Hal soll ausgerechnet den Typen ausbilden, der ihn irgendwann ersetzen könnte. Und die Autoren haben ihre Beziehung mit einer Rom-Com verglichen. Die beiden nerven sich, die kommen sich näher, krachen wieder aneinander. Nur wird daraus hier ausnahmsweise keine Liebesgeschichte, sondern eine ziemlich komplizierte Männerfreundschaft. Für eine Superhelden-Serie ist das überraschend menschlich und endlich mal wieder eine Serie, bei der nicht größer automatisch auch besser bedeutet.
0: Zitat Ende, würde ich sagen. Die erste Folge Lanterns gibt's bei HBO Max. Ich danke dir, Anna.
2: Sehr gerne.

I love it hier auf Fritz. Um kurz vor 6 Powerball hier am Start und ich habe folgende Geschichte erlebt letzte Woche, Donnerstag. Ziehe ich meine Jacke zu Hause aus und denke, was ist denn das? Da hängt in der Jackentasche einfach einen schwarzen Haargummi, einen riesen Haargummi. Und der ist nicht meiner. Also ich hole mir nie so einen großen Haargummi und ich frage mich, wie zur Hölle kommt da meine Jackentasche? Ist das so irgendwie so ein umgekehrtes Diebstahl-Ding? Hat in einer Bahn gesagt, nee, der will ich nicht klauen, der will ich was schenken. Und hat mir dann diesen Haargummi da reingestopft in die Jackentasche. Weil das soll mir mal einer erklären, wie das passieren kann. Einfach in meiner Jackentasche. Dann kann ich mir so, vielleicht kann ich mich auch nicht dran erinnern. Vielleicht habe ich es ja geklaut. Nee, glaube ich nicht. Oder? Ist auf jeden Fall mystisch. Falls ihr irgendwie einen schwarzen Haargummi vermisst und den in meine Jackentasche gelegt habt, meldet euch ruhig, ist kein Problem. Ihr gebt den auch gerne wieder zurück. Ne? Kein Problem.

0: Tyler Shikes, Pretty Boys hier auf Fritz. Popo ist am Start, aber ich gebe ab. Ich gebe ja ab.
1: Gib einen Löffel ab.
0: Ich gebe nicht den Löffel, aber das Mikro würde ich abgeben an Julika.
1: Hallo.
0: Ich habe sie gefragt, du soll ich irgendwie in deiner Sendung gibst irgendwas, soll ich auf irgendwas teasern? Sie sagt, ja, pass auf, ich komm rein, wir quatschen kurz.
1: Ja, hau guck raus. Mal. Du siehst ja, ich habe heute meinen Hexenmantel an.
0: Mhm,
1: ich bin heute Hexe. Ab 19 Uhr verfluche ich das Sendegelände.
0: Was?
1: Auf die wird quasi ein Fluch gelegt. Und sie müssen sich quasi für eine Körperpartie oder einen Körperteil, Körperstelle entscheiden, die mit maximal krasser Behaarung behaart wird. Und es muss quasi alles unterhalb des Kinns stattfinden. Also Kopf, Ohren, Gesicht ist tabu. Und welche Körperstelle und warum es sein wird.
0: What the fuck, ich lieb's. Okay, alles klar.
1: Ich weiß nicht, was wir geraucht haben in der Sitzung, aber irgendwas war's.
0: Ja, irgendwas.
1: Ja, welche Körperstelle willst du denn hart behaart haaren?
0: Unterm Hals, ja?
1: Also quasi ab hier unten. Also okay, Gesicht, okay. Bart, alles zählt nicht, sondern irgendwas unterm Hals.
0: Dann würde ich sagen, so da am Steißbein, so einen kleinen Fleck über dem Steißbein.
1: Um eine kleine Dreadlock zu flechten, oder
0: genau
1: was?
0: Genau so, vielleicht so ein kleines Schwänzchen. So, ich gehe jetzt, wir hören uns morgen um 14 Uhr wieder, wenn ihr wollt. Und viel Spaß.
1: Schreibt in der Studio-Message bitte schon mal, was ihr denkt.
0: Ich wünsche euch viel Spaß. Ja.
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4: In Brandenburg rollt offensichtlich schon wieder alles, deswegen gucken wir direkt nach Berlin. A100 Richtung Treptow. An der Baustelle im Bereich Kreuz Schöneberg und Albertinstraße gibt es Stau. 10 Minuten braucht ihr länger. A111, die Autobahn ist stadteinwärts gesperrt wegen einer Ölspur zwischen Scholzendorfer Straße und Weidmannsluster Damm. In Biesdorf ist die B1-B5 stadtauswärts wegen Brückenarbeiten auf der Überfahrt zur Märkischen Allee. Noch bis morgen Abend gesperrt, gibt Stau auf der Straße Alt-Friedrichsfelde stadtauswärts. 15 Minuten plus. Und auch auf der Umfahrung über die Rienstraße da sogar 45 Minuten mehr. In Marzahn, Landsberger Allee stadtauswärts, ist der Abschnitt zwischen Rienstraße und Märkischer Allee gesperrt. Da werden Schlaglöcher beseitigt. Deswegen gibt es auch Staus auf den Umfahrungen. Gute Fahrt, wo es geht.
3: Danke dir.
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3: Happy Montag. Ich habe euch ein paar kleine Blümchen gepflückt. Daisy ist jetzt hier mit Justin Bieber auf Fritz. Und dann kommt Alok und Jennifer Lopez. Und diesen Song finde ich wirklich besser, als mir lieb ist.

0: irgendwie, es hat was leicht Hypnotisches. Mag ich doch, die neue Single von Alok und Jennifer Lopez. Everything's fine. Und wir kommen ja ganz ehrlich aus dem Feiern gar nicht mehr raus. Lola war, Rave the Planet war am Wochenende. Tefeld steht praktisch schon vor der Tür. Und dann haben wir auch noch dieses.
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Number hier auf Fritz Potential, 18.14 Uhr. Der ballert einen nach dem anderen raus. Und was ich sehr sweet finde, ist, dass seine neue Single über seine Body Struggles geht. Also darüber, dass er sich immer nicht richtig in seinem Körper gefühlt hat mit seiner Statur, finde ich wichtiger Impuls auch mal so von Männerseiten her. Vergesst Markus Lanz oder Hart aber fair. Funk hat jetzt endlich sein eigenes Politikstreitformat und zwar für junge Leute. Streit auf gut heißt das Ganze, moderiert von Vin Mathiesen. Am Freitag ist die erste Folge gedroppt. Linke gefährlicher als die AfD heißt die. Bitte was? Bei der Fragestellung kriege ich schon komplett Puls. Und die hat direkt diese Folge für ordentlich Diskussionen gesorgt. Juri, du hast dir die ganze Debatte vom Wochenende

0: zugespitzten oder teilweise auch falschen Meldungen und irreführenden Kontext auf. Gesicht des Ganzen ist Julian Reichelt, kennt ihr vielleicht als ehemaligen Bild-Chefredakteur, und super viele Leute kritisieren Win und Funk dafür, dass sie einem Medium wie News überhaupt eine Plattform bieten.
1: Aber ist das nicht vielleicht auch irgendwie die Idee von dem Format, also auch mit Leuten zu reden, die verschiedene Positionen vertreten?
0: Voll, und genau da wird's interessant. Die Kritik ist nämlich nicht, mit News darf man nicht reden, sondern eher, kannst du ein Medium in einem normalen Streitgespräch überhaupt wirklich entzaubern? Weil es bei populistischen Strategien ja nicht nur darum geht, wer die besseren Fakten hat, es geht auch um Zuspitzung, Provokation und darum, bestimmte Frames überhaupt erstmal in die Debatte zu drücken.
1: Ja, aber ich hoffe doch, Win widerspricht dem Gast von News da sehr, sehr deutlich.
0: Ja, und es gibt zum Teil auch Einordnungen.
1: Nur zum Teil.
0: Kritiker sagen aber, dass trotz einer kritischen Einordnung das, was am Ende hängen bleibt, vielleicht eher die populistische Aussage ist als die Korrektur.
1: Ja, checke. Also kann so ein Format am Ende sogar das Gegenteil von dem erreichen, was es eigentlich will?
0: Ja, genau das ist halt die Sorge. Also du willst eigentlich zeigen, dass Menschen trotz komplett unterschiedlicher Positionen noch vernünftig miteinander reden können, gibt's damit aber vielleicht gleichzeitig Leuten Reichweite, die von Zuspitzung und Provokation profitieren. Und dann ist halt die Frage, brichst du damit wirklich Bubbles auf oder machst du diese Position am Ende einfach größer?
1: Streit auf gut heißt das Ganze. Leute, macht euch am besten selbst ein Bild, ist ein neues Funkformat, und ob das dann wirklich auf gut ist, muss sich also noch beweisen. Streit ist auf jeden Fall schon mal garantiert. Danke, Juri.
0: Sehr gerne.

0: ich habe ja wirklich so gar keinen Plan vom Fußball und finde das Ganze vor allen Dingen, naja, ihr wisst schon, das ganze Politische dahinter auch alles maximal schwierig. Aber selbst mir ist es in den letzten Tagen schon aufgefallen, dass in Berlin plötzlich so gute Laune unterwegs ist. Was ist los?
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0: Ja, Mann, und jetzt weiß ich auch warum. Hertha BSC rasiert hier nämlich gerade einfach den Rasen in Liga 2. Zum Auftakt gab es direkt den Auswärtssieg gegen Bochum. Und jetzt haben die Heidenheim einfach zu Hause mal mit 4:1 weggeklatscht. Und gefühlt hat denen vor dieser Saison ja niemand so richtig irgendwas zugetraut. Und ja, Kirche im Dorf lassen, es waren erst 2 Spieltage, I know. Aber so kacke, wie die letzten Jahre teilweise gezockt haben, ist jetzt hier auch mal Platz für eine dicke Overreaction. Deshalb hört ihr es hier als erstes. Mit meiner geballten Fußballexpertise sage ich, Hertha steigt dieses Jahr in die erste Liga auf. Mark my words, 17.08.18:24, Jule Kahn hat's gesagt. Dieses Wochenende ist erstmal kurz Pause zum Durchatmen und am 28. August geht's dann weiter gegen Eintracht Braunschweig und die werden natürlich auch weggefetzt. Kenya Grace ist hier mit Strangers. Auf Fritz, Berührungen sind hier wieder mal.

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21: Auf deutschen Straßen geht's immer aggressiver zu. Das zeigt eine Umfrage, die UnfallforscherInnen gemacht haben. Demnach drängeln zum Beispiel immer mehr AutofahrerInnen, wenn ihnen die Person vor ihnen nicht schnell genug fährt. Und auch die Lichthupe wird immer öfter genutzt. Die Studienleiterin fordert jetzt von der Polizei mehr Kontrollen, um dagegen vorzugehen. Nach der Technoparade Rave the Planet hat die Berliner Stadtreinigung gestern den Tiergarten aufgeräumt. Und da ist ordentlich was bei rumgekommen. Die BSR sagt, dass sie gut 80 Kubikmeter Müll eingesammelt hat. Das sind umgerechnet etwa 2000 Umzugskartons oder eine bis oben vollgemüllte Einzimmerwohnung. Auch viele Freiwillige hatten beim Aufräumen geholfen. Bei Rave the Planet am Samstag waren laut Polizei zehntausende Menschen dabei. In einem Landtag sollen ja vor allem neue Gesetze beschlossen, Gelder verteilt und die Landesregierung kontrolliert werden. Die AfD in Sachsen-Anhalt nutzt den Landtag aber eher als Bühne, zeigt eine neue Studie. Das Institut der Deutschen Wirtschaft sagt, die Partei nutze kleine Anfragen, vor allem um Themen wie Migration oder Bildung zum Skandal zu machen. Es gebe ein Muster, dass Anfragen immer an konfliktreiche Themen gekoppelt seien, also weniger, um die Regierung wirklich zu kontrollieren. Immer wieder sterben Menschen beim Versuch, übers Mittelmeer nach Europa zu flüchten. Heute Morgen hat ein Schiff 55 Menschen aus Seenot gerettet. Sie kommen überwiegend aus dem Sudan und Südsudan und hätten zuvor 3 Tage in einem Schlauchboot auf See verbracht. Das sagt die Rettungsorganisation SOS Mediterranee. Sie berichtet auch, dass in den letzten Tagen vermehrt Tote im Mittelmeer gesichtet wurden.
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21: Um die 20 Grad haben wir in Brandenburg und Berlin. Dazu kommt weiter viel Regen runter. Nur im Norden von Brandenburg ist es öfter mal trocken, aber da auch trotzdem ziemlich grau. Das sieht morgen am Dienstag weitestgehend genauso aus. Viele Wolken wieder, tendenziell etwas trockener. Die Sonne kommt auch ab und zu mal durch. Temperaturen ähnlich wie heute.
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21: In Brandenburg rollt alles soweit, in Berlin aber nicht. Da ist die A111 stadteinwärts gesperrt wegen der Ölspur zwischen Schulzendorfer Straße und Weidmannsluster Damm. Bitte viel Geduld mitbringen. Biesdorf, B1, B5 stadtauswärts wegen Brückenarbeiten bleibt die Überfahrt zur Märkischen Allee noch bis morgen Abend gesperrt. Es gibt Staus auf der Straße Alt-Friedrichsfelde stadtauswärts und auf der Umfahrung über die Rienstraße und in Marzahn-Landsberger Allee stadtauswärts. Da ist der Abschnitt zwischen Rienstraße und Märkischer Allee noch bis Mittwoch gesperrt, weil da Schlaglöcher beseitigt werden. Da gibt's auch Staus auf den Umfahrungsstrecken. Gute Fahrt.
1: Danke dir.
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1: Mit mir Jule Kaden und ey, ich bin heute eine kleine Hexe und ab 19 Uhr verfluche ich euch. Rein theoretisch, wenn ihr einen Fluch bekämen würdet, der sagen würde, ihr dürft sagen, wo der Fluch landet. Hauptsache alles ab unter dem Kinn, also Körper abwärts unter dem Kinn. Ihr habt ewiges Leben, aber der Fluch ist an einer Stelle, und es geht um den Fluch, an einer Stelle eures Körpers wachsen extrem krass viele dicke Haare. Welche Körperstelle wäre das? Ich weiß, diese Frage ist maximal bekloppt, Diet, aber ihr werdet wie den rosa Elefanten im Raum, ihr werdet sofort an diese Frage weiterdenken. Ihr werdet euch jetzt wiederfinden und darüber Gedanken machen, wenn eine Körperstelle maximal krass ab irgendwas unterm Kinn, Körper abwärts, behaart sein sollte. Welche Stelle ist das und warum würdet ihr euch für diese Stelle entscheiden? Das ist meine Frage ab 19 Uhr und ich weiß, da braucht es ein bisschen Gehirnschmalz. Nehmt trotzdem das erste Gefühl, was ihr habt und schreibt mir in der Studio-Message auch gerne jetzt schon, welche Stelle eures Körpers darf ich mit dem Fluch belegen, dass da eine fette, krasse Stelle voller Haare wächst. Welche Körperstelle würdet ihr euch wählen, wenn ihr sie aussuchen dürftet? Ansonsten habt ihr das beste Leben. kriegt ihr von mir. Nur der Fluch ist eben dafür eine Körperstelle komplett volles, dichtes, fettes Haar. Also schreibt mir eine Studio-Message in der kostenlosen Fritze. Ich bin sehr gespannt. Wir haben vorhin in der Redaktion sehr, sehr, sehr, sehr doll über diese Frage gelacht. Und ich hoffe, ihr findet es mindestens genauso bekloppt. Also schreibt rein in die Studio-Message. Wo viele Haare?

0: Und Rise from the Six, der Song mit dem Telefontuten drin. Coming Home habt ihr gehört hier um 18.40 Uhr auf Fritz. Und sorry an alle Schulis da draußen, aber ich bin gerade ein bisschen egoistisch. Dass eure Ferien bald vorbei sind, ist nämlich auch für uns alle anderen Menschen schlecht. Weil dann sind morgens wieder alle unterwegs, die Bahnen voller, die Straßen voller und generell ist wieder viel zu viel los. Heißt, wir haben noch genau eine Woche, um diesen entspannten Ferien-Berlin-Modus auszunutzen. Also, was müssen wir jetzt unbedingt nochmal machen, bevor nächste Woche wieder alle da sind? Haben wir euch gefragt.
1: Domke, Warschauer Straße, Fleischerei Domke, Zeitreise, das ist wirklich, da kann man sein DDR-Trauma aufarbeiten und Essen ist super gut, billig. Ich glaube, das nutze ich jetzt noch die nächsten Tage, wo es noch schön leer ist.
0: Ich würde richtig gerne ins Prinzenbad gehen, wenn es nicht allzu voll ist, während alle irgendwie noch im Urlaub sind und vielleicht ein bisschen durch die Stadt radeln, wenn es ein bisschen leerer ist, kann man ein bisschen besser genießen.
2: An den See gehen, dann sind jetzt, weil alle irgendwie weg sind, nicht so viele Leute da und man kann halt geil chillen. Das ist halt viel besser, als wenn irgendwie viele da sind.
3: Ich würde nochmal richtig gerne so in der Bahn sitzen, 16 Uhr, alle um mich rum stinken und dann fällt die Klima aus und wir haben so eine Weichensperrung. Das heißt, wir kommen nicht weiter und da nochmal so eine Stunde in der S1 warten oder so oder in der S41. Die ist auch schön dafür. Ja, das würde ich, glaube ich, nochmal gerne machen.
0: Bruder, das hat er doch hoffentlich ironisch gemeint. Also im Ernst. Was stimmt mit ihm nicht? Warum will er das jetzt machen? Das wollen wir nie machen. ADMT hören wir jetzt hier mit Turn the Page auf Fritz.

0: wir sollen einfach das Buch umdrehen und ihn dann vergessen. Okay, zack, bumm, schon passiert. Ey, DMT, hä, was war er irgendwie? Naja, keine Ahnung. Ey, Leute, das größte Geheimnis der Menschheitsgeschichte wurde gelüftet. Nein, nicht die Krabbenburger-Formel von SpongeBob, auch nicht, was wirklich in Area 51 abgeht, sondern die Frage, die Berlin seit Wochen beschäftigt. Wer zur Hölle ist denn eigentlich diese Secret-Headlinerin beim Tefeld?
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0: Denn Leute, dieses Wochenende steigt auf dem Tempelhofer Feld einfach mal das allererste Tefeld-Festival. Also gefühlt das größte Berliner Ereignis seit dem Mauerfall, wo die krassesten Berliner Acts und die das Berlin-Gefühl in ihrer DNA haben, zusammenkommen. Das Line-Up fährt sowieso schon komplett auf. Auf Dumm!

0: Who's Who der Musikszene. Nur bei einem Namen wurde seit Wochen auf mysteriös gemacht. Auf der Tilfeld-Seite steht bis heute einfach nur Secret Headlinerin. Manche munkelten, ey, es ist doch bestimmt die Icky Mel, denn Icky Mel fetzt doch gerade alle großen Sachen weg. Aber gestern haben vielleicht von euch ein paar Werbung fürs Tilfeld an der Uber Arena gesehen. Und da war jetzt ein Name an Start, der zumindest am Official Lineup noch nirgendwo stand.
1: Sie denken, sie kicken Juju von dem Thron, doch ihnen fehlt diese Passion.
0: Digga, einfach Juju, der offizielle Insta-Account vom Tilfeld hält sich zwar, stand jetzt immer noch bedeckt, aber ich sag mal so, wenn sie es jetzt am Ende doch nicht ist, hätte irgendwer aus der Werbeabteilung ziemlich was zu erklären. Wenn ihr Juju höchstwahrscheinlich und den ganzen Rest live sehen wollt, müsst ihr euch beeilen. Das allererste Tilfeld Open Air auf dem Tempelhofer Feld steigt dieses Wochenende und ist fast ausverkauft. 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

0: unserer Reihe Neulich, jetzt. Neulich an der Tanke.
1: So, die 7 und einmal Zigaretten macht dann 54,80 Euro. Sammeln Sie Punkte?
2: Wie bitte?
1: Ob Sie Punkte sammeln?
2: Ach so, nee, das ist ganz normale Akne.
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0: Avicii und Hallo Blackman, Wake Me Up, und ich möchte euch zum großen Awakening bringen, musikalisch gesehen, ja? Ist es immer ein Volltreffer, auf Mucke aus Australien oder Neuseeland zu stehen, und deswegen heute Abend ab hin da.
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3: Mit ihrer Topschnittfrisur haben sie was von The Beatles und dann haben sie auch noch so einen Indie-Pop-Sound, Borderline. Heute Borderline live im Metropol in Berlin-Schöneberg. Die vier Neuseeländer Ben, Jackson, Matthew und Max sind Besties seit der Grundschule und jetzt zum ersten Mal als Headliner in Europa unterwegs. Dabei ist Berlin eins von nur vier Tourstops. Packt euch die Jungs auf die Sommer-To-Do-Liste und auf zum Konzert von Borderline. Heute live im Mikropol in Schöneberg. Um 20 Uhr geht's los und Tickets gibt es für ca. 25 Euro.
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2: 19:01. Mein Name ist Jule Karden.
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2: Hallo ihr Lieben. Jule Karden, mein Name. Das habe ich euch gerade schon gesagt. Und wir haben heute eine kleine Wildigkeit vor. Wir haben uns vorhin, wir haben ja immer so Themenkonferenzen, ne, wo wir darüber sprechen, was machen wir, worüber reden wir mit euch, gibt jeder so seinen Senf und irgendwie lagen drei Personen danach halb bepisst am Boden, ist einfach so, wir können es nicht anders sagen. Wir haben sehr, sehr laut über diese Idee gelacht, ich hoffe, ihr geht da einfach mit und denkt euch, naja, na klar, auf Montag, bevor man da irgendwie fälschlicherweise ins Gras beißt, weil Montage einfach mal sacken, machen wir das Beste draus und gehen maximal dumm. Also, unser Thema für diese Stunde ist, ich bin eine Hexe und verfluche euch alle. Aber ich bin auch eine halbliebe Hexe, also euer Leben wird wunderbar sein, alles Chico, alles geil. Aber dafür, und das ist der Fluch, müsst ihr mir eine Körperstelle, Körperpartie nennen. Alles ab unter dem Hals, abwärts des Körpers, also angefangen mit den Schultern und so weiter. Ihr wisst, wo nach unten geht. Eine Stelle müsst ihr da raussuchen, die so richtig krass viel Haare hat. Richtig viele dicke Haare, also wie so dicht wie bei einem Hund oder einer Katze. Also ne, nicht hier so ein bisschen Haarflaum, sondern schon so ein richtiges Büschel, so ein richtiges Brett ballert ihr euch da an Haare dran. Dafür habt ihr beste Leben. Aber eben diese eine Stelle. Eine Stelle müsst ihr mir sagen, wo ihr krass viele Haare bekommt. Genau. Und um diese Stelle geht's heute. Und ich weiß, egal wie ihr jetzt gerade denkt, wie dumm ist diese Frage von der Frau schon wieder, ihr werdet darüber nachdenken. Welche Stelle, wenn ihr eine wählen müsstet, wäre die Stelle, wo ihr richtig hart viele Haare ab unterm Kinn irgendwo hinpacken würdet? Schreibt mir eine Studio-Message in der kostenlosen Fritz-App. Ihr könnt auch, wenn Tippen zu viel ist, eine kleine Audio über die Büroklammer da lassen. Hauptsache, ihr sagt mir, welche Körperstelle bekommt diese krass vielen Haare? Und warum? Was habt ihr euch vielleicht auch gedacht? Was hat es vielleicht auch für Vorteile? Oder wovor schützen euch die Haare da? Ich bin sehr gespannt, was ihr schreibt. Studio-Message auf, reingetippt oder über die kleine Büroklammer. Holly Humberstone hören wir jetzt hier mit Till of Somebody.

0: Okay, meine kleinen Schnurzelchen da draußen. Wir gehen hier nochmal die Anatomie des Körpers ein kleines bisschen durch. Ich, die liebe Hexe, die euch ein geiles Leben schenkt, dafür aber einen Fluch euch gibt. Und zwar eine Körperteil, Körperpartie, Körperstelle eurer Wahl kriegt so ein richtig dick behaarten Part. Also wir reden hier nicht so von 5-3 eingeschossenen Haaren oder den Rest, bevor eure Haare sagen, wir sind nicht mehr vorhanden, sondern ihr habt da so ein richtiges Fell. Also so ein Fell wie eine Katze oder wie ein Hund an einer Stelle. Das ist mein Fluch. Und ihr dürft euch aber wenigstens diese Stelle aussuchen. Und das Allerwichtigste, wie ich gesagt habe, nicht Kopf, nicht Ohren, nicht Gesicht, alles ab unter dem Kinn abwärts. Also wir gucken einmal an uns runter und alles, was ihr da ab unter dem Kinn seht, Doppelkinn zählt auch noch als Kinn, das dürft ihr mit Haaren belegen. Also das wird mein Flug. Also lieber Markus, nein, deine Geheimratsecken kann ich nicht heilen. Und Guido, du kannst auch nicht mit gelben Haaren durch die Gegend laufen und Fritz Wookie werden, auch wenn das sehr süß von dir ist. Nein. Wirklich, welche Körperstelle würdet ihr wählen, wenn ihr einen Fluch kriegen würdet? Ihr bekommt bestes Leben, was auch immer das für euch bedeutet, aber dafür als Fluch eine Stelle massiv krass behaart und auch so doll behaart, wenn ihr euch das abrasiert oder so. Nach 10 Minuten bis einer Stunde ist es wieder nachgewachsen. Also das ist nicht mit Waxing, Rasieren oder Sugarn irgendwie in den Griff zu kriegen, sondern ihr habt da eine Haarstelle. Ich weiß, das ist eine maximal dumme Frage, aber wir lieben sie. Wir haben hier vorhin Tränen gelacht in der Redaktion. Ich hoffe, ihr findet es mindestens genauso gaga wie wir. Welche Stelle würdet ihr wählen an eurem Körper? Quasi der ganze Körper, wenn ihr wollt, meinetwegen auch, ne? Gar keine Haare, also natürlich Kopf, aber keine Körperbehaarung, außer diese eine Stelle und da so richtig krass massiv. Welche Stelle wäre es und warum? Ich möchte nicht sagen, ich meine, es haben einige von euch auch sehr richtig verstanden und ich habe hier auch schon sehr gelacht, aber ich wollte das nochmal kurz klarstellen, dass wir hier alle auf derselben Welle sind. Ab unterm Kinn geht's los mit den Haaren, nichts auf den Kopf. Welche Stelle würdet ihr euch krass behaaren lassen? Kleine Inspo vielleicht, den ich auch wirklich nicht hab kommen sehen. Kollegin Paupau habe ich das vorhin gefragt. Hört mal, was die gesagt hat.
1: Da am Steißbein, so einen kleinen Fleck überm Steißbein.
0: Was weiß ich noch? Um eine kleine Dreadlock zu flechten, oder
1: genau
0: was?
1: Genau so, vielleicht. So ein kleines Schwänzchen.
0: Ein kleines Ringelschwänzchen will sie sich überm Steißbein machen lassen. Das wäre Paupaus Stelle für ewiges Glück. Der Fluch, die eine Stelle, wo krass viele Haare wachsen, richtig lange, dicke, fette Borsten. Und bei euch so? Und warum? Welche Stelle und warum? Schreibt eine Studio-Message in der kostenlosen Fritz-App. Schreibt gemeinetwegen auch gerne eine Audio über die Büroklammer. Liebe ich doch schon wieder hier, was hier reinkommt von euch. Wir lösen gleich auf. Jetzt gibt's gleich richtige erste Antworten von euch. Wir hören jetzt erstmal Benji mit Forever Never Came.

Leute, ihr müsst wissen, ich stelle mir das gerade literally vor, wie ein Mensch einfach mit so einer Haarhose so dicht bewachsen, wie so ein Hund, wie so ein Bobtail oder wie so ein Pudel. Einfach der ganze Körper ab Bauchnabel einfach so eine Fellhose ist. Ich kann nicht mehr. Das ist doch nur geil. Okay, Leute, für alle, die jetzt denken, was geht schon wieder bei den Fritzen ab? Welchen Lack haben die gesoffen? Also, die Frage für diese Stunde ist, ich bin eine Hexe, ich verfluche euch und schenke euch gleichzeitig das beste Glück eures Lebens, was auch immer das für euch bedeutet. Ich schenke es euch. Dafür gebt ihr den Fluch, dass eine Stelle eurer Wahl richtig krass, dolle, fett behaart ist. Das wächst auch innerhalb von 10 Minuten bis einer Stunde komplett nach. Das ist so viel wie bei Hund und Katz, also so ein richtiges Fell und darf überall sein, diese Stelle, außer Gesicht, Kopf, Ohren. Also alles quasi ab unterhalb des Kinns. Da müsst ihr das platzieren, diese haarige Stelle. Und schreibt mir bitte gerne, wo und warum. Welche Stelle kriegt so viele Haare und warum? Welchen Nutzen habt ihr vielleicht davon? Just go.

Ich gebe euch alles Glück der Welt. Dafür behaare ich eine beliebige Körperstelle eures Körpers richtig krass mit Haaren. Also so Fell-like. Alles außer Kopf, Gesicht und Ohren dürft ihr wählen. Also ihr dürft selber bestimmen, wo das wachsen soll. Peter schreibt Moin. Die Frage ist, wo nicht? Okay, Peter, ich weiß nicht, auf welcher Spur du bist. Möchtest du aussehen wie ein Hund oder ein Katzen? Martin, also noch ein anderer Martin, wir hatten ja gerade schon einen Martin, ein anderer Martin schreibt, Haare an den Füßen, das spart die Schuhe. Ja, gleichzeitig denke ich mir so, wenn du die dann abmachst, juckt es nicht krass. Wie kriegst du den ganzen Dreck daraus? Aber checke, Haare an den Füßen spart Schuhe, fair enough. Ronny schreibt, bei mir bitte einer meiner Mittelfinger, das macht das Fluchen etwas kuscheliger. Das finde ich richtig toll cute. Das ist wirklich richtig süß. Den Mittelfinger behaaren, damit das Fluchen kuscheliger wird. Und was haben wir hier noch? Jean-Paul schreibt Haare auf den Füßen wie beim Hobbit. Okay, Jean-Paul, aber was ist dein Vorteil davon? Also, ne, du hast nicht Haare auf den Füßen, sondern du hast Haare auf den Füßen. Also Fell, richtig viel. Nicht so 5 Haare, sondern eher so 5 Haare pro Millimeter. Das ist deine Haardichte. Bist du sicher, dass du das immer noch auf den Füßen haben möchtest, wenn du dafür Rest des Lebens krass viel Glück hast? Also, schreib eine Studio-Message in der kostenlosen Fritz-App oder schick eine kleine Audio über die Büroklammer und sag mir, welche Körperstelle von euch, alles ab unter dem Kinn abwärts, ist erlaubt. Darf ich euch krass behaaren, weil ich bin die Hexe mit dem Fluch, die euch aber gleichzeitig das glücklichste Leben der Welt schenkt, so glücklich, wie ihr sein wollt.

0: Maja Kemper ist das hier. Ganz neu auf Fritz mit Himbeersorbet. Auch schöner Songtitel. Es sollte mehr Songs über Essen geben. Vielleicht auch über Eis. Aber jetzt geht's erstmal um Haare. Genauer gesagt um Fell, dass ich euch an eine Stelle eures Körpers zaubere und euch dafür das beste, schönste, tollste Leben schenke. Natürlich nicht nur ein paar Haare, sondern so richtig fellbüschelweise. Lang, dick. Und ihr dürft die Stelle aussuchen, alles ab unterm Kinn. Und ich bin wirklich abgebrochen, als ich die Nachricht von Hendrik gehört habe. Er hat eine Audio gesendet über diese kleine Büroklammer. Hört doch selbst, wo er sich die Haare hinpacken würde.
1: geile Frage. Ich habe erst gedacht, so Füße, weißt du, so, ne? Aber da siehst du aus wie Gollum. Also so Schamhügel wäre nice, ne? Jetzt mal ohne Witz, das, du kannst mega Frisuren machen. Das ist in Asien voll der Trend. Wäre ich voll bei.
0: In Asien ist es voll der Trend, sagt er. Und ich stelle mir jetzt irgendwie so gerade so literally vor, wie so zwischen so einem Phallus halt einfach so links und rechts so lange Zöpfe nach unten gehen, geflochtene, so kleine süße Zöpfchen oder so viele, so kleine Braids, einfach mal so. Lieb ich, Hendrik, danke dafür. Ist fair enough. Du hast ja immer noch theoretisch eine Hose an, das heißt, nicht jeder sieht sofort dein kleines, großes Fell. Ist ein legit Point, dafür bekommst du natürlich von mir das glücklichste Leben ever. Ihr wählt noch eure Stelle am Körper aus, die komplett voller Haare sein soll. Warum, wieso, natürlich bitte auch noch dazu schreiben. Also rein in die Studio-Message, könnt ihr ganz einfach machen über die kostenlose Fritz-App, angemeldet, dauert 3 Sekunden. Und dann tippt da mal rein, welche Stelle darf ich euch krass behaaren? Pau hatte ja vorhin gesagt, überm Steißbein, dann hätte sie da so ein kleines lustiges Schwänzchen, was man auch nicht immer sofort sieht. Ihr habt schon Füße genannt. Auf den Zehen, unter den Füßen oder jetzt Martin von Martin 1 hat sich direkt ab, alles unter Bauchnabel ist einfach quasi wie so eine Fellhose, auch geil. Dann hatte Sabine hatte vorhin gesagt, unter am Rücken, dort wo der BH-Verschluss ist, finde ich zum Beispiel übelsten Fairpoint, so, so geile Idee, da Haare hinzumachen, dann juckt dieses scheiß Schild nicht mehr. Übelst gut. Und wo macht ihr euch diese richtige fette Portion Haare hin, mit der ich euch dann garantiere, dass ihr das geilste Leben ever führt? Und geil bedeutet einfach, alles, was ihr für geil empfindet, bekommt ihr dann von mir. Dafür halt eine Stelle mit komplett crazy Haaren. Und ich möchte dazu sagen, damit sich niemand auf die Füße getreten fühlt, ich gehöre nicht zur Anti-Haar-Fraktion an, von wegen hier, alles muss glatt sein, bla bla bla, jeder wie er will, unbedingt. Und ich fand einfach nur den Gedanken so geil, dass wir einfach so an unnormal weirden Stellen krass viele Haare haben. Das wollte ich einfach sagen, ja. Also, alle Körperhaare sind schön, je kurz oder je lang ihr sie tragt. Nee. Je? Naja, ihr wisst, was ich meine. Die Zigosa.

Achtung, Falschfahrer auf der AL111 Stadtautobahn. Achtung, Falschfahrer auf der A111 Stadtautobahn. Zwischen Hennigsdorf und Raststätte Stolperheide Ost kommt euch ein Falschfahrer entgegen. Fahrt äußerst rechts und überholt nicht. Achtung nochmal auf der A111 Stadtautobahn. Zwischen Hennigsdorf und Raststätte Stolperheide Ost ist ein Falschfahrer unterwegs. Vorsicht in beiden Richtungen.

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2: Na, das sind wir doch natürlich. 19.32 Uhr.
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2: Mit Jasper Tiedemann.
3: Die Bundeswehr hat so viele SoldatInnen wie seit Jahren nicht mehr. Im Juli waren es mehr als 186.000, sagt das Verteidigungsministerium. Das ist in dem Bereich, den sich die Bundesregierung als Ziel gesetzt hatte. Seit Anfang des Jahres werden ja alle, die 18 werden, per Post gefragt, ob sie Bock auf die Bundeswehr haben. Männer müssen antworten, Frauen können. Eine Wehrpflicht soll es nur geben, wenn so nicht genügend SoldatInnen zusammenkommen. An den Grenzübergängen zu Polen kann es ab heute wieder länger dauern. Da fahren wohl viele aus Brandenburg zum Tanken rüber. Die polnische Regierung hat nämlich bis Ende August wieder die Mehrwertsteuer auf Sprit gesenkt. Benzin und Diesel werden dadurch um gut 25 Cent pro Liter billiger. Paulina Milling berichtet aus Warschau.
4: Die Senkung bedeutet, der Staat verzichtet auf fast eine halbe Milliarde Zloty Steuereinnahmen. Das sind umgerechnet knapp 115 Millionen Euro. Wirtschaftsexperten kritisieren das. Schließlich könnte der Staat die Bürger mal an anderer Stelle entlasten, zum Beispiel bei den hohen Beiträgen in die öffentliche Gesundheitskasse. Stattdessen unterstütze er Autofahrer. Sobald wieder der Markt die Spritpreise regelt, könnte es zu einem Preisschock kommen. Das hatte Polen nämlich vor kurzem erlebt, denn das Kabinett hatte bereits im Frühjahr 3 Monate lang die Spritpreise gedrosselt. Als die Regierung dann nicht mehr eingegriffen hatte, explodierten die Preise.
3: Immer mehr Leute, die Auto fahren, haben offenbar eine kurze Zündschnur. Bei einer Umfrage von UnfallforscherInnen ist rausgekommen, dass aggressives Verhalten zunimmt. Knapp die Hälfte der Autofahrenden gibt demnach zu, manchmal absichtlich andere auszubremsen. Und gut ein Drittel sagt, ich gebe ab und zu extra Gas, wenn mich jemand überholt. FahrradfahrerInnen sind laut der Umfrage aber auch nicht unbedingt entspannter. 43% sagen, dass sie manchmal absichtlich anderen die Vorfahrt nehmen. Ja, und das sorgt international gerade für viel Kritik. Israels rechtsextremer Sicherheitsminister Ben-Gvir hat in einem Podcast mehr Tötungen im Gazastreifen gefordert. Jede Nacht solle man 30, 40 Menschen töten, so Ben-Gvir. Außerdem sprach er sich für eine Vertreibung aller PalästinenserInnen aus Gaza aus. Der außenpolitische Sprecher der Unionsfraktion im Bundestag, Hart, nennt die Aussagen menschenverachtend und fordert von der EU Sanktionen.
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3: Um die 20 Grad haben wir, dazu meistens grau, regnen kann es auch ab und zu immer noch mal. In der Nacht lockern die Wolken dann auf, da bleibt es meistens trocken. In Brandenburg und Berlin kühlt runter bis auf 10 Grad und morgen am Dienstag wird es dann allerdings wieder sehr wolkig. Ein paar Schauer sind dann auch dabei, die Sonne kann aber auch mal rauskommen. Also alles an allem ziemlich wechselhaft mit Temperaturen wie heute.
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3: Gibt immer noch den Falschfahrer auf der A111. Vorsicht zwischen Hennigsdorf und Raststätte Stolperheide Ost. Kommt euch ein Falschfahrer entgegen, fahrt äußerst rechts und überholt nicht. A111 zwischen Hennigsdorf und Raststätte Stolperheide Ost ist ein Falschfahrer unterwegs. Vorsicht in beiden Richtungen. Die A111 ist stadteinwärts außerdem gerade gesperrt wegen der Ölspur zwischen Schulzendorfer Straße und Weidmannsluster Damm. Letzte freie Ausfahrt ist Stolpe. A103 Richtung Schöneberg, da gibt es Stau zwischen Kreuz Schöneberg und Sachsendamm. 15 Minuten brauchte länger. In Biesdorf B1, B5 stadtauswärts wegen Brückenarbeiten bleibt die Überfahrt zur Märkischen Allee bis morgen Abend noch gesperrt. Gibt Staus auf der Straße Alt-Friedrichsfelde stadtauswärts und auf der Umfahrung über die Rienstraße. Und die Landsberger Allee in Marzahn stadtauswärts ist zwischen Rienstraße und Märkischer Allee noch bis Mittwoch gesperrt. Da werden Schlaglöcher beseitigt. Gute Fahrt, wo es geht.
2: Danke dir.
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2: Mit mir Jule Kaden, a.k.a. der Hexe, die euch das geilste Leben ever schenkt, aber dafür eine Körperstelle eures Körpers ab unter dem Kinn mit richtig krass viel Pelz quasi beschert. Und ihr dürft aber, weil ich gnädig bin, aussuchen, welche Stelle eures Körpers das sein soll. Und Emily schreibt, mein Bruder Emil, 8, sagt an der Brust, weil dann ist er wie Batman. Oh mein Gott, ist das süß. Das lieben wir, Emil. Gut, gute Wahl. Und dann hat sich noch Sven reingemeldet. Und Sven schreibt, dann würde ich die Füße wählen, fällt nicht auf. Okay, im Sommer täglich rasieren, aber sonst immer warm, spart die Socken. Und da sie täglich gewaschen werden, liegen nicht tagelang Miefsocken im Wäschesammler. Auch gibt's keine Löcher und keine von der Waschmaschine gefressenen Socken mehr. Ergänzung, wenn Rasieren im Sommer nicht hilft, trotzdem Füße, werden die Haare halt zu coolen Sandalen zusammengeflochten. Das ist eine geile Idee, Haare einfach zu so Jesuslatschen, selbstgeflochtene Jesuslatschen. Naja, na klar, warum denn auch nicht? Oder Adiletten sind dann die Hariletten. Danke, Sven, dafür. Welche Körperstelle darf ich bei euch komplett behaaren und dafür euch ein sorgenfreies, tolles Leben schenken? Slidet mir rein in die Studio-Message in der kostenlosen Fritz-App.

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Heute bin ich Hexe und erfülle euch den Wunsch eures Lebens nach einem geilen Leben. Egal, was das für euch bedeutet, ich mache es wahr, aber dafür müsst ihr mir eine Stelle eures Körpers ab unterhalb eures Kinns sagen, die ich mit krass viel Haaren besetzen darf. So viel Haare wie Fell, also wie bei Hund, Katze, Maus. So dichtes Haar, sehr viel langes Haar. Wenn ihr das abrasieren wollt oder so, nach 10 Minuten bis einer Stunde ist es wieder nachgewachsen. Und ihr gebt mir hier fleißig durch, was eure liebsten Körperstellen sind und warum. Und Markus sagt, okay, dann gerne auf den Schultern, müssten aber richtig schön lange Haare sein. Dann kann man sie im Winter als modischen Schal nutzen und im Sommer als Kopftuch gegen die Sonne tragen. Eigentlich richtig genial. Und welche Stelle hättet ihr gerne und warum? Sonny Fodera jetzt hier mit Let Me Be In Your Arms. Schreibt mir rein in die Studio-Message oder sendet eine Audio.

0: So, der Nächste bitte, was darf's denn sein?
1: Hallo, ich hätte gern 3 Kugeln bitte. Was ist denn das hier vorne?
0: Das ist Basilikum-Limettenschnitz mit Tofu-Crunchies.
1: Und das da?
0: Das ist Mokka-Soja mit Fairtrade-Goji-Beeren.
1: Ui, und das da?
0: Das ist das Wasserspülbecken für den Eiswürfel.
1: Also, und haben Sie auch veganes Schlumpfeis aus nachhaltiger Freilandhaltung?
0: Ja, hier links, das blaue.
1: Super, dann hätte ich gern 3-mal Schoko, bitte.

0: So, und bei Bianca darf ich auch eine ganz besondere Stelle behaaren, dafür, dass ich ihr bestes Leben schenke. Sie schreibt, die Brustwarzen wären doch auch nicht schlecht. Kann man flechten und gleichzeitig braucht man kein Nippeltape mehr. Ich lieb's, wie positiv ihr hier diese Schnapsidee aufnehmt. Auf diese Idee, oh, fellbewachsene Brustwarzen, dafür kein Nippeltape mehr. Ja, Mann. Und wie lustig. Ich meine, wenn man das theoretisch unter den Nippeln erst loswachsen lässt und dann noch so zwei Wackelaugen über den Nippel links und rechts klebt, dann hat man halt einfach Augen. Zwei ein Augenpaar nochmal. Ist doch auch lustig. Sieht doch funny aus. Man muss es, wenn man dafür ein geiles Leben hat, why not? Ich bin eine Hexe, ich gebe euch das beste Leben und ihr habt jetzt noch einen Song Zeit, nochmal reinzuschreiben, welche Stelle eures Körpers ich, weil ich bin Hexe, ich habe natürlich einen Deal für euch, ich dann dafür mit sehr viel Haaren besetzen dürfte. Bisher, ich glaube, dreimal, viermal wurden schon tatsächlich die Füße genannt. Wir haben auch schon eine komplette Ab-Unterbauchnabel, einfach alles voll behaart, wie so eine Hose. Wir haben jetzt die Nippel bei Bianca. Wir hatten den Schamhügel schon bei Hendrik. Wir hatten schon hinten an der Höhe vom BH-Verschluss da ein kleines Fellpolsterchen reinmachen, damit es nicht immer so juckt. Legit. Lieben wir. Wir hatten die ganzen Schultern, damit man es als Schal oder als Mütze zum Sonnenschutz tragen kann. Geil. Ihr seid geil. Welche Stelle darf ich euch noch behaaren? Flow hören wir jetzt. Mit Leak It.
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0: So, und meine Zeit als Fee und Wünscheerfüllerung, die Füllerin, die euch Haare zaubert, ab überall unterm Kinn, dafür, dass ihr ein geiles Leben habt, hat jetzt ein Ende. Axel hat noch reingeschrieben, ey, ganz rein praktisch gesehen, Hunde mit langem, mittellangem Fell sollte man nicht bürsten, denn das Fell schützt vor starker Sonneneinstrahlung und extremer Kälte. Kurzum, einmal am ganzen Körper bitte, also die Haare, die sehr vielen Haare, Fell, was ich ihm gebe. Und er sagt, Chewbacca hatte bestimmt zu jeder Witterung null Probleme. Und damit, ey, vielen lieben Dank für dieses wirklich strunzdoofe Thema. Wir haben uns vorhin so bepisst in der Redaktionskonferenz, als wir da drauf gekommen sind, und haben uns gedacht, wenn jemand darüber lachen kann, dann unsere Fritz-Arztinnen. Also danke dafür, fürs Mitmachen und dass ich überall an eurem Körper richtig viele Haare zaubern durfte, damit ihr ein geiles Leben habt. Küsse euch!
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3: 안녕하세요. Alter Schwede, war das ein Battle. Leute, ihr könnt ja stets über meine Insta-Seite voten, mit welchem Song wir hier starten. Und ich habe in dieser Woche echt zwei richtig krasse Banger an den Start gebracht, die frisch draußen sind. Einmal die neue Nummer von Aespa und die neue Nummer von Stray Kids. Und also was soll ich sagen? Ich habe irgendwie das Gefühl, in Deutschland gibt es so unfassbar viele Stray Kids-Fans, weil jedes Mal, wenn die ins Voting gehen, dann gewinnen die. Ich würde sogar fast meinen, die würden gegen BTS gewinnen. Und ich meine, BTS kennen wir alle. Deswegen starten wir die Sendung mit Stray Kids. This and That von euch gewotet, passend zu ihrem neuen Album, über das wir nachher auch noch reden werden. Und gleich quatschen wir über Mr. Baby Shark. Kennt ihr diesen Song, Baby Shark, dieses Kinderlied? Es ist das meistgeklickteste YouTube-Video der Welt. Ja, und der Typ, der genau das Video gemacht hat, der als Kind in diesem Video zu sehen ist, der startet jetzt tatsächlich als K-Pop-Idol durch. Wie es klingt, was wir da ja zu hören bekommen, all das erfahrt ihr gleich jetzt erstmal. Stray Kids, das ist This and That. 2 Stunden K-Pop, let's go. 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

Ich wette, jeder kennt diesen Song, jeder kann ihn auch nur ansatzweise mal kurz mitsingen. Und noch dazu ist es das erfolgreichste YouTube-Video aller Zeiten, also das Video mit den allermeisten Klicks. True, absolutes Kinderlied, gar keine Frage. Und in dem Video tanzt, und das ist nämlich wichtig, Park Geun-jung, koreanischer Junge, 7 Jahre alt war er da, und genau der feiert jetzt seinen Start als K-Pop-Star. Also kein Witz. Und ganz ehrlich, eigentlich sogar richtig smart. Knapp 17 Milliarden Klicks hat Baby Shark heute. 10 Jahre ist das Video ungefähr her. Ja, und heute ist er 17, nennt sich sogar Baby Shark Boy. Und seine allererste Single, die klopft an und kommt diesen Donnerstag raus. Und er hat so einen ganz kleinen Teaser auf YouTube gepostet. Wir hören mal kurz rein. Ja, das war's auch schon. Wave soll die Nummer heißen, ist mit einem Feature von Joe Honey von Monster X, also einem ziemlichen Star in der Szene. Und gesanglich soll's genau darum gehen, um seine Geschichte. Vom meistgeklicktesten Kinderstar der Welt hin, ja, jetzt zum erwachsenen Musiker. Die ganze Nummer, die hören wir also in der nächsten Show, wenn der Track dann da ist. Dafür starten wir, ich würde sagen, jetzt aber mit seinem Feature-Kollegen und seiner Boygroup von ihm. Hier sind Monster X mit einer ihrer aktuellsten Nummern und wirklich, wirklich, wirklich, Leute, hört hin, es sind so unfassbar krass talentierte Jungs und so schöne Stimmen. Also, Monster X jetzt mit hier. Das ist eure K-Pop-Sendung. Jeden zweiten Montag genau hier auf Fritz, und danach könnt ihr es auch nachhören. Ganz easy unter ARD Sounds.

diese Gruppe Alice Syndrome. Letzte Sendung habe ich euch die schon das erste Mal präsentiert und daraufhin kamen einige Nachrichten von wegen, ey, mega geil, gerne ein bisschen Rock, gerne ein bisschen mehr Alternative aus Korea. Und deswegen dachte ich mir, okay, alles klar, Alice Syndrome haben 2 Songs insgesamt. Warum also nicht Song Nummer 2 heute spielen? Playgirl, habt ihr eben gehört. Schaut ihr eigentlich den ESC, also den Eurovision Song Contest? Und wenn ihr jetzt sagt, eher weniger, ganz ehrlich, in Korea, da wird man genau den jetzt lieben lernen, denn der ESC findet erstmals auch in Asien statt. Ich muss zugeben, ich bin absoluter Fan, allein schon von unserem ESC. Und das jetzt in Asien, sorry, also Länder, die sich dann dort mit ihrer Musik battlen, ich lieb's. Korea mischt mit, gehört natürlich wegen dieser K-Pop-Bubble zu den geheimen Top-Favoriten. Und umso spannender finde ich ja, wer vertritt dieses musikalische, so krass talentierte Land? Weil gerade beim ESC setzt man ja oft auf Nachwuchstalente, ne? Also jetzt nicht BTS, Stray Kids, Blackpink oder sowas, nee. Und deswegen umso spannender, welche Teilnehmer bei diesem Vorentscheid dabei sind. Also in Korea allein schon duellieren, also sich gegenseitig sozusagen duellieren, um dann den Teilnehmer für Korea beim ESC Asia festzumachen, auszumachen. Und ich dachte mir, komm, ich präsentiere euch mal so 3 Stück, beziehungsweise vielleicht sogar 4, unter anderem Angel Noise.

Ihr merkt, vielleicht ist so ein Mix aus K und J-Pop, was die beiden da machen, Hena und Kepi. Die treten an, unter anderem gegen, ich würde fast schon sagen, meinen kleinen Geheimfavoriten, Jonhee. Ich finde, er hat schon so einen typischen ESC-Sound, oder? Wir warten noch ganz kurz auf den Drop, achtet. Also, mir gefällt's. Es gibt aber noch ein paar andere, unter anderem Huya-E. Wunderschöne Stimme. Total stark. Ich finde es generell interessant, weil es gibt nicht nur sie, sondern unter anderem auch So Yeongshim und das ist relativ ähnlich. Sehr ruhig. Ihr werdet sie nicht singen hören, denn So Yeongshim spielt hier lediglich die Harfe. Es gibt auch Songs, in denen sie dann sozusagen noch passend dazu singt, aber ich dachte mir, schon spannend, oder? Eine Künstlerin mit so einer riesigen Harfe auf einer Bühne, die dann eben passend noch dazu, ja, stimmlich einfach was Tolles performt. Ich finde, Korea hat da auf jeden Fall eine Auswahl an Künstlern, die man erstens vielleicht gar nicht mal so auf dem Schirm hat und gar nicht großartig kennt und dann eben noch dennoch Talent mitbringen. Und ich bin gespannt, wer es wird. Der Vorentscheid, der findet nächsten Monat statt. Und zwar nämlich im September, Anfang September. Und dann entscheidet sich, wer für Korea am 14. November in Bangkok in Thailand dann sozusagen antritt gegen Länder wie die Philippinen, wie Thailand. Und ich würde sagen, einen der Teilnehmer hören wir jetzt, und zwar einen ganz besonderen, denn jemanden, den ich in der nächsten Sendung hier zu Gast habe. Junhee hört er jetzt mit La La La.

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8: 20.30 Uhr, halb neun.
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8: Mit Timo Moschewski. Ja, das heißt wohl erstmal keine Wehrpflicht. Bei der Bundeswehr gibt es so viele SoldatInnen wie seit langem nicht mehr. Mehr als 186.000 sind es laut Verteidigungsministerium im letzten Monat gewesen. Der höchste Stand seit 2013. Damit hat die Bundesregierung ihr Ziel erreicht, das sie sich für Mitte des Jahres gesetzt hatte. Die Regierung hatte beschlossen, dass eine Wehrpflicht nur kommen soll, wenn sich nicht genügend Leute freiwillig melden. In Berlin sind gleich mehrere Landesbehörden gehackt worden. Betroffen sind die Senatsbau und die Verkehrsverwaltung, hat die Senatskanzlei mitgeteilt. Beide Behörden sind demnach schon seit Freitag vom Landesnetz getrennt, aus Sicherheitsgründen. Ob die unbekannten HackerInnen vertrauliche Daten geklaut haben, ist unklar. Die Senatskanzlei sagt, dass jetzt erstmal ein Krisenstab eingerichtet wurde. Sie kann Hautkrebs verursachen und die Augen schädigen. UV-Strahlung, die kommt ja von der Sonne und ist der Teil des Lichts, den wir nicht sehen können. Und die hat in den letzten Jahren in Europa zugenommen, ist bei einer Studie rausgekommen. Das liegt demnach vor allem daran, dass es wegen des Klimawandels weniger Wolken gibt. Das Bundesamt für Strahlenschutz hat an der Studie mitgearbeitet und fordert jetzt, dass es draußen künftig mehr Plätze mit Schatten gibt. In einem Monat wird in Russland gewählt. Echte Konkurrenz hat Präsident Putin aber nicht zu befürchten. Die Antikriegspartei Jabloko wird zu der Wahl nicht zugelassen, hat das oberste Gericht in Russland heute bestätigt. Der stellvertretende Parteivorsitzende ist wegen seiner Kritik am Krieg in der Ukraine heute sogar zu 11 Jahren Straflager verurteilt worden. Auch in der Vergangenheit wurden viele GegnerInnen Putins schon ins Gefängnis gesteckt oder mussten ins Exil flüchten.
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8: 14 bis 19 Grad sind's im Fritz-Sendegelände, geht noch mit Wolken in diese Nacht. Der Regen, der zieht aber so langsam ab und nachher geht's dann runter auf 13 bis 10 Grad. Morgen früh geht's erstmal relativ sonnig los, später wird's aber wolkiger und vor allem im Westen Brandenburgs kann's dann auch wieder Regen geben. Dazu kriegen wir morgen 18 bis 21 Grad und die Tage danach dann mal Sonne, mal Regen bei 20 bis 25 Grad, also eigentlich fast so wie morgen.
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8: Vorsicht auf der A111 statt einwärts, da gibt es eine Ölspur, deswegen ist die Autobahn jetzt sogar gesperrt zwischen Schulzendorfer Straße und Weidmannsluster Damm. Dann Probleme in Biesdorf auf der B1-B5 statt auswärts. Wegen Brückenarbeiten bleibt die Überfahrt zur Märkischen Allee noch bis morgen Abend gesperrt. Dann gucken wir noch zum Tiergartentunnel, da gibt es nämlich Wartungsarbeiten bzw. Reparaturarbeiten noch bis einschließlich Freitag. Ist die Ein- und Ausfahrt am Reichpeach-Ufer deswegen geschlossen. Allen unterwegs, gute Fahrt.
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9: That's me. Und Leute, ganz ehrlich, wir sind sowas von die absoluten Ikone in der K-Pop-Welt. Und zwar Big Bang.
10: Wow, fantastic, baby.
9: Also wirklich, ihr müsst nur durch Korea laufen und sagen, kennst du Big Bang? Jeder, wirklich jeder Einzelne wird euch da sagen, was für eine Frage, natürlich. Ja, am Mittwoch feiern die auch einfach mal ihr 20-jähriges. Imagine K-Pop-Gruppen, ne, die überleben ja meist so nie länger als grob vielleicht 7 Jahre. Big Bang brechen diese, ich sag mal, ungeschriebenen Regeln wie keine andere Gruppe. Die bringen am Mittwoch sogar ein Song raus. Gerade in Korea ist es was richtig Besonderes, da wird es richtig gefeiert, vor allem weil Big Bang seit, ich glaube, ungefähr 4 Jahren so gar nichts mehr rausgebracht hat bisher, ne? Es gibt immer mal wieder so, klar, so kleine Hinweise und Der ein oder andere macht Solo natürlich auch noch was, aber Big Bang als die Gruppe, die K-Pop-Gruppe, also die älter ist sogar als BTS und schon dafür gesorgt hat, dass K-Pop wirklich erstmals international groß wurde, das ist einfach ein Riesending. Also, wisst ihr Bescheid, ne? Wenn ihr Mittwoch zufälligerweise so ein bisschen K-Pop bei euch reinslidet auf Insta oder TikTok, dann sind das sehr wahrscheinlich Big Bang mit ihrer neuen Nummer. Die haben wir dann auf jeden Fall komplett in der nächsten Sendung. Und vorher können wir schon mal ein bisschen vorfeiern. Ich meine, warum auch nicht? Jetzt sind sie für euch. Big Bang, jetzt mit, darf man es eigentlich sagen? Fuck it.

Gott, was liebe ich diesen Song, Blackpink. Habt ihr eben gehört mit Pink Venom, das ist eure K-Pop-Show, Justin Timpe hier. Und wisst ihr, was richtig scheiße ist? Krieg. Oder? Also ich bin froh, dass wir hier in Deutschland genau das nicht live erleben müssen. Und die Menschen in Korea ebenfalls. Da war am Samstag nämlich Tag der Befreiung in Korea. War ein nationaler Feiertag, einer der emotionalsten und wichtigsten Feiertage so der koreanischen Geschichte. So wichtig, dass selbst hier eine gute Freundin von mir, Sue, die hört ja auch ab und zu mal hier in der K-Pop-Sendung, Koreanerin, die war eigentlich im Urlaub in Japan und die ist extra für diesen Feiertag zurück nach Korea geflogen, weil genau dieser Feiertag eben so eine krasse Bedeutung hat. Müsst ihr euch vorstellen, vor 81 Jahren, am 15. August 1945, hat sich Korea befreit, nach dem Ende des Zweiten Weltkriegs. Da waren die nämlich unter japanischer Kolonialherrschaft, 35 Jahre lang dort, litten unter den Japanern. Und das heißt, jetzt Samstag war kein einfacher Feiertag für die, sondern wirklich was Bedeutsames. Und genau da geht's für die darum, klarzumachen, wie wichtig sowas ist, wie wichtig Freiheit, Demokratie, Unabhängigkeit ist. Und das haben sie gemacht mit ganz vielen Open Airs, mit freiem Eintritt für zum Beispiel Museen, Feuerwerk und so vieles mehr. Gwangbokjeol heißt übersetzt, wortwörtlich Tag der Wiedererlangung des Lichts. Und nach Jahrzehnten im Schatten steht genau dieser Tag für das, was ihm wirklich zählt. Freiheit, Kultur, die eigene Identität. Und genau dieser Tag erinnert in Korea jedes Jahr daran, wie kostbar nationale und kulturelle Identitäten sind. Umso schöner. Und hier jetzt eine Künstlerin, die die Koreaner sowieso verehren. Und zwar, ich nenne sie immer gerne die Taylor Swift Koreas. IU mit Palette. Zusammen mit G-Dragon. Das ist eure K-Pop-Show.

Kurze Frage einmal so an euch alle. Wenn man mit Taylor Swift gemeinsam auf so ein Treppchen steht, dann kann man schon sagen, dass man es geschafft hat, oder? Ja, die Jungs hier haben es definitiv geschafft. Stray Kids. This and That. Ihr Album This and That ist da und das ist der gleichnamige Song aus der Platte. Geht übrigens darum, sich nicht mehr entscheiden zu müssen bei dem Song, dass wir auch vielseitig sein können und statt eben das ein oder das andere auch einfach mal beides machen können. Deswegen This and That. Und so ist auch ihre komplette Platte. Dieses Album, was da rausgekommen ist. Wirklich, ich saß im Auto, ich hab's durchgehört und war so... Also entweder konnten die sich nicht entscheiden oder es gibt irgendein Konzept dahinter, weil ja, es ist wirklich beides. Mal geht's ordentlich nach vorne auf die 12, mal wird's richtig sweet chillig. Wir hören mal kurz rein. Oh girl, you're wasting my time. Way Out zum Beispiel heißt die Nummer. Krasse Stimmen einfach, die Jungs. Krasse Stimmen. Geht aber auch anders. Richtiger Partybanger, so für ein schönes Wochenende, After You, mega, geht aber noch härter. Farming heißt die Nummer und ey Leute, also das kommt so gut an, dass This and That von Stray Kids, das Album, in Amerika auf Platz 1 steht, der Albumcharts, und noch viel krasser. Es ist ihr 10. Mini-Album und damit stehen sie zum 9. Mal auf der 1. Gleichstand mit Taylor Swift. Und ganz ehrlich, das ist auch verdient. Also die Jungs sind so unfassbar talentiert. Das ist ziemlich krass. Ich glaube, Kollegin Marie wird auch noch sagen, ja, die sehen auch noch unfassbar gut aus. Genauso wie eine Taylor Swift. Also, damit sind Stray Kids, by the way, die zweite Gruppe überhaupt, die genau das geschafft haben. Nummer 1 in den Albumcharts und dann auch noch so oft. Die ersten waren, by the way, die Beatles. Wem die noch was sagen, ne? Grüße gehen raus an Oma und Opa. Und weil wir This and That heute ja schon als Startsong in dieser Sendung hatten, freue ich mich umso mehr, weil das heißt, ich kann euch meinen kleinen Geheimfavoriten spielen aus diesem Album. Ich habe ihn auch noch nicht vorgespielt. Der Song thematisiert, und das finde ich so schön, die Zeit vor ihrem großen Erfolg, ne? Die Unsicherheiten, die man da hatte, wenn man als K-Pop-Star anfängt, schlaflose Nächte im Studio, das harte Training, weil, sorry, aber K-Pop ist einfach unfassbar hart, was sie da bewältigen müssen. Und mit genau dieser Nummer wollen sie eben zeigen, wie sie gewachsen sind und wie dankbar sie für all das sind und jetzt eben kein Neuling mehr sein zu müssen, sondern etablierte Weltstars, die einfach ganze Arenen ausverkaufen können. So wie zuletzt hier in Deutschland. Das Stadion in Frankfurt am Main. Komplett ausverkauft. Dank Stray Kids. Und genau diese Nummer hören wir jetzt. Das Danke auch an den eigenen Fans in den States. Hier sind sie, Stray Kids mit Back Then. Das ist eure K-Pop-Show. Zum Nachhören auch jederzeit unter ARD.

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2: Oh, Leute. Uiuiui, ich freue mich. Ich freue mich sowas von. Klar, auf heute und jetzt noch die nächste Stunde mit euch hier durchzuballern, aber vor allem, ich freue mich. Nächste Woche, Gamescom, die größte Spielemesse der Welt und ganz ehrlich, wer, wenn nicht Korea, hat natürlich den legendärsten Spieler der Welt in League of Legends. Er ist der jüngste und gleichzeitig der älteste Weltmeister aller Zeiten im erfolgreichsten und größten Spiel, das es gibt. Also ich sag mal so, K-Pop, ne? Man sagt ja auch immer, die haben das härteste Training und das krasseste Training überhaupt, BTS sind so an der Spitze. In Sachen Gaming können halt die Koreaner genauso gut. Dank dieser Legende hier, Faker.
3: TP coming in, Faker looking to make the play, against Ruler, Ona goes in, and again the combos are clean, the hostile takeover, T1.
2: Ey, selbst wenn ihr nichts versteht, was sie da sagen, es macht einfach so Bock zuzugucken, wie dieser Typ spielt, selbst wenn man keine Ahnung hat vom Spiel, einfach zu sehen, mit welcher Perfektion teilweise dieser Typ da in diesem Spiel dominiert. Es ist krass. Und jetzt, was macht er jetzt? Er macht weiter und ist mal ebenso nebenbei der koreanischen Polizei beigetreten, um gegen Cyberkriminalität zu kämpfen. Also starker Move, krasse Persönlichkeit der Typ. Ich finde, der wirkt wie so der schwerste NPC, den schwersten Gegner, den man in einem Spiel nur haben kann. Allein gegen Faker zu verlieren, ist meiner Meinung nach schon echt eine Ehre. Deswegen, ich bin gespannt. Nächste Woche Gamescom. Ich bin gespannt, welche Game Publisher, welche Persönlichkeiten aus Korea wir da vielleicht nächste Woche auf der Gamescom treffen werden. Ihr werdet es hören. Genau hier, in der nächsten Show, am 31. August. Und es gibt einen Moment, der ist für mich einer der legendärsten in der Gaming-Szene 2023. League of Legends. Nicht nur T1 wird Weltmeister mit Faker, nein, sondern wir haben auf der Bühne auch noch eine der K-Pop-Gruppen schlechthin. New Jeans mit Gods. Und achtet mal, war das eine geile Gaming-Hymne. Hier jetzt für euch in voller Länge.

Imagine, ich verliere genau jetzt meine Stimme. Also sorry, aber dann wäre ja mein Job hier vorbei. Ich wäre arbeitslos, ihr hättet keine K-Pop-Sendung mehr. Wie muss ich das dann bitte für V von BTS anfühlen? Weil jetzt kam raus, der Typ kämpft seit 2,5 Jahren um sein Gehör. Auf seinem rechten Ohr hat er 2/3 seines Hörvermögens verloren. Ja, das hat er neulich in so einem Livestream gedroppt. Während er links normal hört, liegt sein Hörvermögen rechts nur noch bei, ja, so circa 30%. Er erklärte, dass sich die Symptome während seiner Dienstzeit beim Militär so spürbar verschlechtert haben. Ne, ihr wisst, auch K-Pop-Stars müssen in Korea zum Militär gehen. Und wie? Ja, ich find's ganz gut, dass er ehrlich zugegeben hat, dass er das Problem anfangs gar nicht ernst genug genommen hat. Der ist total unterschätzt. Der meinte, ja, ich habe mir halt eingeredet, das ist einfach nur eine Frage von mentaler Stärke, von Durchhaltevermögen. Irgendwann wird der Schmerz vielleicht auch einfach mal weg sein. Oder ich schaff's ihn einfach weg zu ignorieren. Ja, inzwischen hat das aber eingesehen, geht regelmäßig ins Krankenhaus zur Kontrolluntersuchung, nimmt Medikamente ein, um das Gehör zu stabilisieren und vor allem Schlimmeres zu verhindern. Und gerade auch seine Jungs von BTS unterstützen ihn da, so gut es geht. Und gehen nach außen hin und sagen auch, ey, mega gut und auch wichtig, gerade auch den Fans zu vermitteln, wenn es euch scheiße geht oder wenn echt ihr merkt, boah, also irgendwie gesundheitlich, also irgendwas stimmt da gerade nicht, dann nicht einfach weiterzumachen im Sinne von, ach, das geht, irgendwann geht's weg, ist jetzt gerade wichtig, Karriere und sowas, sondern genau das ernst zu nehmen, ins Krankenhaus zu düsen, wenigstens mal kurz durchchecken zu lassen. In diesem Sinne, toi, toi, toi, gute Besserung. Ich meine, wir wissen alle, wie, der hört natürlich regelmäßig die K-Pop-Sendung hier. Ah, Mensch, ey, auf dass es sich bessert. Hier ist er jetzt, wie, mit Love Me Again. Das ist eure K-Pop-Show. Jeden zweiten Montag, genau hier, auf Fritz.

Kurze Frage in die Runde. Was hat Nina Chuba bitte mit K-Pop zu tun? Zum ersten Mal. Na? Also ganz ehrlich, bis vor einer Woche hätte ich da auch keine Antwort drauf gehabt. Aber Nina hat am Wochenende auf Insta gedroppt in ihrer Story, dass sie in der K-Pop-Welt mitmischt. Die hat einen ernstesten Track mitgeschrieben. Und zwar nicht irgendein Track, sondern ich würde schon sagen, meinen derzeitigen Lieblingstrack unter den neuen Songs. Und zwar Aespa. Eine Girlgroup, die so big, so huge sind, dass sie am 26. Januar die Uber Arena in Berlin voll machen. Ja, und genau die haben zusammen mit Ty Dolla Sign einen Track gemacht. Und Nina Chuba hat diese Nummer eiskalt mitgeschrieben. Und ganz ehrlich, ich habe mir erst so ein bisschen Sorgen gemacht, weil, guck mal, Ty Dolla Sign. Do you mind if I spot you, baby? Nicer Vibe. Echt geiler Typ. Tolle Musik, All In hat er hier gerade. Aber das irgendwie so gemixt dann mit K-Pop, mit Aespa? Ja, ich muss zugeben, ich war ein bisschen unsicher. Aber ganz ehrlich, der Track ist, das ist ein Banger. Das ist eine richtige Art Badass-Hymne, würde ich sagen. Es geht einfach darum, klarzumachen, wenn irgendwie Kritik kommt, so fuck it all, ich bestimme mir, was richtig ist. Und ey Leute, eine Sache ist definitiv richtig. Und zwar alles an diesem Song. Hier sind sie erstmal zusammen mit Ty Dolla Sign, das Feature, von dem ich nie gedacht hätte, dass wir es brauchen.

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4: Gleich 2:30.
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4: Mit Timo Maschewski. Mehrere Behörden in Berlin sind Opfer eines Hackerangriffs geworden und deshalb erstmal komplett vom Internet getrennt. Geht um die Bauverwaltung und die Verkehrsverwaltung. Da läuft seit Freitag die ganze Kommunikation noch per Telefon. Nach RBB-Informationen wurden bei dem Hackerangriff auch teils sensible Daten geklaut. Ihr Freund soll's gewesen sein. Aus Brandenburg ist heute ein Femizid gemeldet worden, konkret aus Bergfelde im Kreis Oberhavel. Da ist schon letzten Freitag eine 19-Jährige tot in einem Wohnhaus gefunden worden. Jetzt ist sich die Polizei relativ sicher, dass sie von ihrem Freund tödlich verletzt wurde. Im Moment sieht's so aus, als hätte der sich danach selbst umgebracht. Deutschland hat aktuell so viele SoldatInnen wie seit 13 Jahren nicht mehr. Gerade sucht die Bundeswehr ja ganz massiv nach neuen Leuten und schickt dafür auch Fragebögen an alle Leute, die 18 werden. Bisher wurden da rund 380.000 Leute angeschrieben. Von denen wurden bisher knapp 870 fest bei der Bundeswehr eingeplant. Insgesamt hatte die Bundeswehr im letzten Monat fast 187.000 SoldatInnen. Damit wurde das Ziel erreicht, das sich die Regierung für Mitte des Jahres selbst gesetzt hatte. Ja, für viele gilt er als der OG der Rap-Szene. Bald ist er fast 30 Jahre tot. Tupac, der ist ja im Herbst 1996 erschossen worden. Und jetzt fängt in den USA der Prozess um diese tödlichen Schüsse an. Vor Gericht steht ein Mann, der die Tötung gewissermaßen eingefädelt haben soll aus Rache. Aber dann wer dann wirklich geschossen hat, das ist immer noch unklar. Der Angeklagte, der hatte in dem Buch 2019 selbst zugegeben, dass er mit im Auto saß, aus dem Tupac heraus erschossen wurde.
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4: 14 bis 18 Grad sind's. Im Fritz-Sendegelände geht noch mit einigen Wolken in diese Nacht. Der Regen, der zieht aber so langsam ab, geht dann später noch runter bis auf 10 Grad, also viel kälter wird's nicht mehr. Morgen früh, da geht's erstmal noch sonnig los, später wird's dann wolkiger und vor allem der Westen Brandenburgs kann auch einiges an Regen abkriegen. Dazu gibt's 18 bis 21 Grad. Und die Tage danach, da gibt's dann auch mal Sonne und mal Regen bei 20 bis 25 Grad.
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4: Ist nicht so viel los auf den Straßen. Eine Meldung gibt's von der A111. Die ist stadteinwärts wegen einer Ölspur immer noch gesperrt zwischen Schulzendorfer Straße und Weidmannsluster Damm. Und der Tiergartentunnel, der ist bis einschließlich Freitag zwar nicht ganz gesperrt, aber die Ein- und Ausfahrt am Reichpeachufer. Nach einem Unfall muss da die Mittelinsel repariert werden. Alle unterwegs, gute Fahrt.
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5: Also irgendwie, weiß ich nicht, irgendwie können wir das nicht in Deutschland, wenn so ganz alte Stars, ich spreche jetzt zum Beispiel von Dieter Bohlen, Modern Talking, ey, wenn die heute wieder Musik machen, ne, hier sowas. Oh, cringe. Ganz cringe. Und ich weiß schon jetzt, es würde nicht funktionieren. Es wäre richtig schrecklich. Aber, wisst ihr was? Die Koreaner, die können das dafür umso besser, wie es richtig geht. Und wovon wir uns da was abgucken können, das erfahrt ihr gleich nach zwei Songs. Hier jetzt erstmal Jenny mit Love Hangover. Das ist eure K-Pop-Show. Justin Timpe hier.

Ihr hört die K-Pop Show, Justin Timpe hier und vielen Dank, dass ihr immer mal wieder so in meine DMs slidet auf Insta, weil Frieda, die hat zum Beispiel gemacht vor ein paar Tagen und die hat sich vor allem ein Topic gewünscht, worüber wir hier unbedingt reden müssen. Denn sie schreibt, Zitat, dieses Album ist das ungewöhnlichste, von dem ich je gehört habe. Und ganz ehrlich, I feel it. Es geht um 17, die kennen wir eigentlich von so richtig krassen Bangern wie die Nummer hier, Maestro. So, und jetzt pass auf. Dino von der Gruppe hat neulich erst sein Solo-Album gedroppt und ich würde sagen, das ist nicht das, was man so unter K-Pop kennt. Und das, ich meine es positiv. Hört selbst. Ich starte einfach mal so einen Song aus der Platte. Also ich fühle gerade so einen alten Dieter Bohlen, der sein Comeback feiert. Aber ich habe ja gesagt, auf gut, wirklich. Genau das macht Dino. Witzigerweise der jüngste von den Jungs von 17, 27 Jahre alt. Eigentlich bekannt als einer der stärksten Tänzer in der K-Pop-Welt. Er kümmert sich mit um die Choreos von 17. Der kreiert selbst regelmäßig Dances. Also wirklich, bei dem Typen, wenn ihr den auf der Bühne seht, da sabbert man. So krank gut ist dieser Typ. Vielleicht für die ältere Gen Dino, der meinte mal, sein absolutes Vorbild ist Michael Jackson. Und ganz ehrlich, wird Michael Jackson noch leben, der wird seinen Hut vor ihm ziehen. So gut ist Dino. So, genug gelobt. Jetzt wisst ihr ein bisschen Bescheid. Und jetzt hat er eben dieses eine Album gedroppt. Das ist so strange, weil der droppt es nicht als Dino, nee, sondern als eine fiktive Person. Und zwar Pichulin. Der spielt dabei so einen 58 Jahre alten, schrolligen Agenturchef so einer fiktiven Entertainment-Firma. So ein bisschen wie eben, ich würde schon sagen, Dieter Bohlen, aber eben auf sympathisch, lustig und vor allem gesanglich gut. Und da kommt dann zum Beispiel sowas hier raus. Party Rock Rock. Klingt schon witzig. Na, also ihr merkt, also schon witzig. Also würde man die Musik hören, ohne jetzt seine Mission zu kennen, dann würde man denken, okay, what the fuck. Aber wenn man ihn dann als so einen verkleideten alten Typen im Musikvideo sieht, der sich einfach nur ja selbst mehr liebt als alles andere, dann ist das wieder so cringe, dass es wieder lustig ist. Und genau darum geht's ihm auch. Er meinte mal, er will genau damit den oft grauen Alltag der Menschen mit so traditioneller koreanischer Lebensfreude aufheitern. Also so ein bisschen ja EDM-Trap zum Beispiel und das Ganze eben ja, als sein alter Ego. Ganz ehrlich, wenn ihr gleich sagt, der Song ist eigentlich ganz nice und ganz cool und möchte ich gerne haben, dann könnt ihr das Album sogar kaufen und zwar als Kassette oder als USB-Stick. Warum auch nicht? Bis in die 80er, 70er oder wann war das denn? Ich habe keine Ahnung mehr. Oma, Opa, ihr seid gegrüßt. Pichulin haben wir jetzt mit Michio. Michio.

Leute, das war's von mir. Das war, ja, die K-Pop-Sendung. Ey, 2 Stunden sind fast rum. Wir hören uns in 2 Wochen wieder. Dann unter anderem mit dem, was ich so auf der Gamescom gefunden habe, zwecks Korea und der Gaming-Szene, was wir vielleicht Geiles am Start haben. Und wir haben einen Gast. Und zwar nicht nur irgendeinen, sondern Junhee. Der Typ, der beim ESC-Vorentscheid antreten wird für Korea, um dann eben ja Korea zu repräsentieren. Wenn er diesen Vorentscheid gewinnt, müsst ihr euch vorstellen, tritt er als einziger Künstler Koreas gegen die anderen asiatischen Länder an, um dann zu schauen, wer ist denn eigentlich der Star der Stars. Ich bin gespannt. Also in 2 Wochen, Junhee. Genau hier zu Gast, plus eben so ein bisschen Gaming-Themen à la Gamescom. Wenn ihr aber genauso wie zum Beispiel Frieda vorhin einen Themenvorschlag habt, wenn ihr sagt, ey, wir müssen unbedingt darüber reden oder ihr habt eine Frage, dann slidet unfassbar gern in meine DMs rein, findet mich auf Insta unter Host Justin Timpe. Ich wünsche euch einen schönen Abend oder wenn ihr das Ganze nachhört unter ARD Sounds, vielleicht auch einen schönen guten Morgen, wie dem auch sei. Adieu und tschö. Und ich habe mir gedacht, zum letzten Song, zum letzten Banger, den ich hier anmoderieren kann. Warum nicht den verrücktesten, craziesten Song rausballern, der in den letzten Tagen rausgekommen ist? Cat's Eye, K-Pop-orientierte Musik, jetzt mit Hutti Frutti. Und ganz ehrlich, nein, ich glaube, bei diesem Song gibt's nicht viel zu erklären. Ihr werdet gleich selbst merken, warum. 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

0: Einen wunderschönen guten Abend, Leute. Oh mein Gott, hallo. Mein Name ist Salma und wir verbringen jetzt zwei wunderschöne blumonige Stunden zusammen. Worum geht's heute? Um ein ernstes Thema, um das E-Wort. Wisst ihr, was ich meine? Entschuldigen. Da gruselt's mich schon. Wann habt ihr euch denn zuletzt entschuldigen müssen? Gibt's jemanden, bei dem ihr euch schon längst entschuldigen müsstet? Oder gibt's jemanden, auf den ihr wartet, dass er sich mal bei euch entschuldigt? Sei es das Elternteil, sei es ein Freund, eine Freundin, der Ex vielleicht? Und was macht eigentlich eine gute Entschuldigung aus? Reicht ein Sorry, falls du dich jetzt verletzt gefühlt hast? Oder kann man überhaupt richtige verletzende Worte entschuldigen? Müsst ihr eine Entschuldigung annehmen? Heute geht's genau darum. Es geht um diese Dinge, die wir bereuen. Das große E-Wort, gruselig. Und zweite Chancen. Und ihr könnt anrufen. Denn ich muss das zum Glück nicht alleine durchmachen. Ihr könnt mich hier im Blue Moon erreichen. Unter der 0331 70 97 110 und könnt mir eure Geschichten erzählen. Vielleicht wollt ihr euch auch einfach mal hier on air entschuldigen. Vielleicht hat das irgendwie eine heilende Wirkung, wenn ihr euch nicht traut, den Ex-Freund jetzt anzurufen, obwohl ihr genau wisst, da habe ich leider auch verkackt, nicht nur er oder sie oder was weiß ich. Also wirklich, bitte lasst mich hier nicht alleine, denn sonst muss ich alle meine Stories mit euch teilen und das wollt ihr nicht. Ich möchte eure Geschichten hören. Aber wir starten erstmal mit mir rein, oder? Wollen wir das machen? Und zwar habe ich erst das Entschuldigen so wirklich gelernt als erwachsene Person. Ich bin jetzt 24 und ich habe eine Weile gebraucht, um mich comfortable genug zu fühlen, auch meine eigenen Fehler einzugestehen. Und das ist ein bisschen traurig, aber ich glaube, so das Ego mal zur Seite zu stellen, ist wirklich schwieriger, als man denkt, traurigerweise. Und durch die richtigen Freundinnen und Freunde in meinem Umkreis habe ich gelernt, dass es in Ordnung ist, sich zu entschuldigen. Und das nicht heißt, dass du ein schlechter Mensch wärst. Im Gegenteil, ist eigentlich voll cool. Es heißt nicht, dass du jetzt generell immer falsch liegst, dass alles, was du gesagt hast, falsch ist. Entschuldigung ist eigentlich ein Wort, was total befreiend sein kann. Und wenn ich mich entschuldige, dann fühle ich mich meistens immer besser. Ich habe meinen Fehler eingestanden, ich lerne daraus und das solltet ihr eigentlich auch so fühlen, oder? Könnt ihr euch entschuldigen? Ist es leicht für euch? Oder sagt ihr, es ist eigentlich total schwer für mich? Ich krieg schon Panik, überhaupt daran zu denken, dass das E-Wort auszusprechen. Boah. Bitte sagt mir eure Geschichten. Ich möchte gerne mit euch darüber reden. 0331 70 97 110, da können wir zusammen sprechen. Und oh mein Gott, ich habe direkt die erste Anruferin. Mirabella, ich hole dich jetzt rein.
1: Hi.
0: Hallo Mirabella, wie geht es dir?
1: Mir geht es sehr gut tatsächlich.
0: Wirklich, das klingt so, als würdest du weinen. Dir geht's gut, ja?
1: Mir geht es sehr gut, weil ich öfters mal bei Fritz anrufe, also bei Fritz Radio, wenn so Blue Moon ist. Und ja, jetzt freue ich mich, weil du da bist, weil ich dich zum Beispiel bei der Ideen-Expo nicht sehen konnte, weil ich tatsächlich da war, wo Shirley da war.
0: Oh mein Gott, ja, ich war auf der Ideen-Expo, das stimmt.
1: Ja, ich weiß.
0: Aber
1: ich
0: hallo, wir haben doch jetzt nicht Ideen-Expo als Thema, wir haben doch das Thema Entschuldigen. Jetzt möchte ich mal wissen, hast du deswegen angerufen oder rufst du einfach gerne bei Fritz an?
1: Also ich rede schon immer über die Themen, die dann da stehen. Also wenn ich so den Live sehe zum Beispiel auf TikTok, dann gucke ich mir an, worüber reden die gerade und dann rede ich tatsächlich auch so darüber.
0: Ja.
1: Genau.
0: Okay, ja. Dann klamüsern also wir das jetzt. Genau, wir klamüsern das jetzt zusammen durch. Kannst du dich denn entschuldigen? Ist das für dich was Leichtes?
1: Ja. Es ist nicht immer leicht gewesen für mich, mich zu entschuldigen, aber mittlerweile ist das eigentlich sehr gut, es kommt halt auch oft drauf an, wer. Wenn es zum Beispiel meine Mutter ist, dann geht's eigentlich. Wenn es jetzt aber zum Beispiel eine Freundin von mir wäre, mit der ich mich tatsächlich manchmal fetze,
0: ja,
1: dann fällt es mir schwerer, aber ich mache es trotzdem, weil ich will auch wissen, dass sie sich auch, ich weiß nicht, wie ich das erklären soll, aber ich will, dass sie weiß, dass es mir trotzdem leid tut, auch wenn ich das zum Beispiel bei Freunden nicht sehr oft tue.
0: Ja, total wichtig. Aber warum fällt es dir denn bei deiner Freundin schwerer als jetzt zum Beispiel bei deiner Mutter? Ich hätte zum Beispiel gedacht, dass das umgedreht eher ein Ding wäre.
1: Das dachte ich auch, aber ich weiß nicht, ich kann mich besser bei meiner Mom entschuldigen, als wenn ich mich bei irgendwelchen Freunden entschuldige. Weil ich weiß nicht, meine Mutter, das ist meine Mutter, ich weiß nicht. Das ist was anderes, als wenn das einfach Freundinnen sind.
0: Ja, weil du kennst sie ja auch
1: Aber
0: schon seit Ewigkeiten. Das ist leichter dann. Ja, das
1: ja,
0: verstehe
1: ich
0: ich sehr
1: weiß nicht,
0: doll.
1: also es ist trotzdem einfacher, mich bei meiner Mutter zu entschuldigen, finde ich.
0: Wann hast du dich denn zuletzt bei deiner Mutter entschuldigt?
1: Ich glaube, das ist eine Woche her, da haben wir uns einfach gestritten. Sie hat auch so eine App auf dem Handy. Sie kann meine App so teilweise so kontrollieren mäßig. So, sie
0: Ja.
1: sperrt die, dass mal so eine App nicht da ist oder mal da ist. Und darüber hatten wir uns dann gestritten. Ja, und dann
0: Weil du
1: habe ich mich
0: das nicht
1: danach halt
0: wolltest.
1: entschuldigt, weil ich das nicht wollte. Und ich hatte davor halt irgendwas gemacht. Ich weiß nicht mehr was, aber ich lag im Unrecht. Wir haben dann diskutiert und danach habe ich mich entschuldigt. Und dann habe ich auch
0: Stark!
1: tatsächlich meine App weiter wiederbekommen.
0: Und ihr habt euch vertragen. Deine Mutti hat die Entschuldigung angenommen.
1: Ja, hat sie.
0: Guckt mal an! Also Respekt an der Stelle. Ich glaube, bei meiner Mama und mir, Shoutout, ich glaube, sie hört auch zu, wir sprechen meistens einfach nicht drüber. Wir sind dann so, ja, komm, wir haben uns doch lieb. Wir reden einfach nicht mehr drüber. Aber es ist schön, dass ihr richtig so das Wort Entschuldigung auch mal aussprecht.
1: Ja.
0: Ist das denn bei deiner Mutter genauso? Kann sie das auch?
1: Ja, eigentlich auch. Also wenn sie auch merkt, dass sie was falsch gemacht hat, dann entschuldigt sie sich auch bei mir. Und ich sage ihr dann auch in solchen Momenten, wenn ich mich zum Beispiel entschuldige, dann sage ich auch, was mir nicht gefallen hat.
0: Ja.
1: Und dann entschuldigt sie sich meistens auch.
0: Wahnsinn. Und das lief bei euch schon immer so, ja? Also ihr musstet nicht erst
1: Ja.
0: lernen, Entschuldigung zu sagen.
1: Ja, das lief schon immer so von klein auf.
0: Was müsste denn jetzt deine Freundin oder deine Mutti oder sonst irgendjemand in deinem Leben, gibt's denn irgendein Thema, wo du sagst, okay, nee, da kannst du dich entschuldigen, wie oft du auch möchtest, die Entschuldigung kann ich nicht annehmen, das geht nicht. Fällt dir da was ein?
1: Boah, wenn sich jemand bei mir entschuldigen würde.
0: Ja, genau, oder wenn, genau. Also, sagen wir mal, boah, dein Freund hat dich betrogen.
1: Boah, nee, nee, danke.
0: Aber er sagt,
1: Sorry.
0: Entschuldigung, Entschuldigung, Mirabella, bitte, bitte,
1: Nein,
0: bitte vergib mir.
1: das kann
0: Ich habe
1: ich
0: einen Fehler
1: nicht. Das
0: begangen.
1: kann ich nicht.
0: Da ist bei dir die Grenze.
1: Ja, das ist zum Beispiel eine Grenze, wenn ich jetzt rein hypothetisch einen Freund hätte, weil ich habe keinen Freund,
0: Ja, das müssen
1: sondern
0: wir nochmal feststellen. Das ist ja,
1: ja.
0: genau, falls die Mutti zuhört, Mirabella hat keinen Freund. Und Lügen? Wie sieht es
1: Ich
0: mit
1: bin
0: Lügen
1: aber auch
0: aus?
1: nicht. Das ist auch, also es kommt drauf an, über was man gelogen hat.
0: Ja.
1: Lügen ist generell nicht okay.
0: Ja.
1: Das ist dann trotzdem so, aber wenn das jetzt, keine Ahnung, so irgendwie eine kleine Lüge war, so unnötig,
0: Ja.
1: dann ist alles okay. Aber wenn das so eine Riesenlüge war, wo ich wirklich nicht, wirklich, Bruder, ich kann nicht mehr reden, weil ich mit dir rede.
0: Alles gut, wir sind hier entspannt, es ist der Blue Moon. Das ist
1: Aber
0: alles
1: wenn das ein
0: cool.
1: bisschen ernster wäre und es wäre eine
0: Ja.
1: größere Lüge, die echt nicht hätte sein müssen, dann kann ich das schon nicht verzeihen. Also dann geht das nicht.
0: Ja, das verstehe ich sehr, sehr, sehr, sehr, sehr, sehr gut. Hat denn irgendjemand mal deine Entschuldigung nicht angenommen?
1: Nein, ich glaube nicht.
0: Du hast dich entschuldigt, alle waren so, ja klar, ist easy. Super, danke, dass du es gemacht hast. Ich verzeih dir sofort.
1: Ja, das Ding ist halt, ich lüge nicht sehr viel, was so größere Dinge betrifft. Und wenn ich lüge, dann ist das wirklich nicht oft. Und bei mir gibt's halt nicht viel, was man so stark verzeihen müsste.
0: Ja.
1: Deswegen ist das meistens eigentlich okay. Aber wenn das zum Beispiel, ich rede jetzt gerade über eine ganz besondere Freundin,
0: Ja.
1: wir hatten immer mal wieder so richtig große Streits und dann hatten wir teilweise monatelang keinen Kontakt mehr. Und ich habe ihr letztens mal komplett gesagt, was los ist und so und warum und dies, das. Und sie hat das komplett verstanden. Und
0: Guck mal.
1: seitdem haben wir uns auch nicht mehr gestritten. Das war, glaube ich, Anfang des Jahres.
0: Ja.
1: Genau.
0: Ich muss mal ganz kurz einen Shoutout an euch geben, weil du bist 16. Deine Freundin ist probably in dem gleichen Alter, kann das sein?
1: Ja,
0: Ich
1: ist
0: glaube,
1: ein Jahr
0: dass,
1: älter als ich.
0: also ich kann mich nur an mein 16 erinnern, vielleicht ist das jetzt bei euch 16-Jährigen anders, aber ich hab das, glaube ich, damals mit meinen Freundinnen nicht so gut hinbekommen. Wenn wir
1: Ja.
0: Scheiße gebaut haben, ich hoffe, das darf man im Radio sagen, dann haben wir wirklich tagelang nicht mehr miteinander gesprochen, manchmal sogar Monate und Jahre. Und wenn wir dann wieder miteinander
1: Boah.
0: gesprochen haben, dann kam auf jeden Fall nie das Entschuldigung. Also wirklich Respekt an der Stelle an dich, Mirabella, und auch an deine Freundin, an deine Mama, dass ihr das irgendwie hinbekommt. Ja, bin ich
1: Ja.
0: auch.
1: Ich hab
0: Ey.
1: die so gern als du, das ist krass. Ich feiere deine Videos echt
0: Oh, das
1: sehr
0: ist
1: gerne.
0: total lieb. Das ist total lieb. Vielen, vielen Dank. Und vielen
1: Ja.
0: Dank, dass du dich auch getraut hast, hier anzurufen. Wirklich, es hat mir total Spaß
1: Ja.
0: gemacht, mit dir zu reden.
1: Mir auch.
0: Genau. Und genauso wie du können hier auch noch ganz, ganz, ganz viele andere Menschen anrufen. Oder auch in meinem TikTok-Livestream eine wunderbare Nachricht schreiben, weil mich interessiert eure Meinung zum Thema Lügen. Also bitte, bitte schreibt mir, bitte ruft mich an. 0331 70 97 110. Ich möchte euch hören zum Thema entschuldigen. Ich habe hier nebenbei, wisst ihr, ich bin ja eigentlich TikTokerin. Das Radio-Ding, das mache ich nebenbei. Und ich habe hier nebenbei meinen TikTok-Livestream. Und ich habe hier gerade die Nachricht bekommen, dass der Chat mich liebt. Und das kann ich ja nicht einfach so stehen lassen. Ich möchte jetzt mal mit dem Chat reden, ja? Wen sehe ich denn hier im Chat? Chat, seid mal ein bisschen mehr aktiv, ja? Ich habe euch jetzt hier einen Shoutout gegeben. Jemand hat sich entschuldigt, dass er lange nicht mehr Blue Moon gehört hat. Ich nehme die Entschuldigung an. Danke, dass du jetzt da bist und zuhörst. Wen sehe ich hier noch? Meine Mutter, meine Schwester. Shoutout. Guckt mal, es sind alle da. Leute, bitte gebt mir mal ein bisschen Input. Wann habt denn ihr euch zuletzt entschuldigt und warum? Wann habt denn ihr das letzte Mal Kacke gebaut? Oder wartet ihr auf eine Entschuldigung? Ich glaube, ich warte nämlich noch auf eine. Darüber erzähle ich jetzt ein bisschen was. Und bitte ruft mich an. 0331 70 97 110. Ich will mit euch reden. Ich liebe euch. So, oh mein Gott. Zoe. Zoe aus Köln hat mich angerufen. Bei ihr unterscheidet es sich von Person zu Person, was die Entschuldigung angeht. Wir hören da jetzt sofort rein.
1: Hallo.
0: Zoe, kannst du mich hören? Ja, wir können dich auch hören. Oh mein Gott, erzähl mal,
1: Sehr gut.
0: warum rufst du an? Gib mir deine Story.
1: Also ich muss sagen, so, ich habe jetzt noch nicht so viel Lebenserfahrung tatsächlich, aber mir ist auch so aufgefallen, bei mir unterscheidet sich komplett, wie leicht es mir fällt, sich zu entschuldigen.
0: Ja.
1: So, ich habe, wenn ich so eine Freundin habe, keine Ahnung. Wo ich so wirklich weiß, okay, das war jetzt ein Streit und sonst streiten wir uns eigentlich nie und so und das war auch von meiner Seite unnötig, dann fällt es mir auch viel leichter, mich so zu entschuldigen.
0: Check ich sehr doll. Ja.
1: Aber so, ich hatte auch vor ein paar Jahren meine Freundin und es war eine ziemlich toxische Freundschaft,
0: Ja.
1: aber so, dann habe ich halt auch irgendwann gesagt, so, ja, komm, ich entschuldige mich nicht jedes Mal für eine kleine Sache. Du machst ja in deinen Augen nie was falsch.
0: Ja.
1: Wo ich dann auch gesagt habe, also jetzt enough an der Stelle.
0: Und da
1: Und
0: hast du
1: dann,
0: dich nicht entschuldigt.
1: nee.
0: Und die Freundschaft, gibt's die noch?
1: Nee, tatsächlich nicht. Also damals war es so, sie hat die Freundschaft mit mir beendet,
0: Ja.
1: weil weiß sonst wer.
0: Und das hat dich nie interessiert, warum?
1: Sie konnte mich keinen Grund nennen. Ohne Witz. Ich habe gesagt, so, ja,
0: Ha.
1: warum denn? Wir waren beste Freunde und wir so, ja, warum denn? Sie so, ja, weil ich habe jetzt diesen einen neuen Kreis und so und ich habe
0: Aha.
1: jetzt einen Freund, da könnte ich ja kotzen, gell?
0: Ach so,
1: Ey, wenn
0: also
1: man einen
0: sie hat dich
1: Freund
0: quasi
1: kriegt und die,
0: ausgetauscht.
1: ja, wo ich mir auch so denke, Bro, nee. Und dann war ich auch so, am Anfang, ich war natürlich traurig so
0: Ja.
1: und ich habe das auch nur nicht verstanden, aber mir geht es so gut
0: Was,
1: seitdem.
0: sorry, was wäre denn jetzt, wenn diese Person ankommt und sagt, pass mal auf, ich war dumm damals, ich habe einen Fehler begangen, es tut mir wirklich richtig doll leid. Würdest du die Entschuldigung annehmen?
1: Boah, nee. Weil
0: Nee.
1: ich sag ganz ehrlich, das ist so, wir waren auf der gleichen Schule
0: Ja.
1: und dann auch die jetzige, einer meiner besten Freundinnen, war mit ihr richtig gut befreundet und da habe ich auch die ganzen Sachen mitgekriegt, die sie immer abgezogen hat. Mit der will ich einfach nichts zu tun haben, so.
0: Also es ist einfach ein Mensch, den du gar nicht mehr im Leben haben möchtest. Da würde auch keine Entschuldigung was bringen.
1: Nee.
0: Nee.
1: Nee. Sie
0: Okay.
1: wird sich auch niemals entschuldigen. Also,
0: Meinst du?
1: niemals.
0: Hast du denn noch irgendwo da draußen einen Menschen, wo du sagst, boah, es würde mir schon besser gehen, wenn ich jetzt mich mal entschuldigen würde? Mal so richtig verkackt.
1: Nee.
0: Willst du es hier? Komm, du kannst hier weichen.
1: Ja, ganz weich drauf.
0: Wo kann man besser beichten als im Radio?
1: Morgen kommen dann die Gespräche. Wollen wir mal drüber reden?
0: In der Schule dann?
1: Ja.
0: Oh nein. Du musst hier gar nichts machen, worauf du gar keinen Bock hast.
1: Nein, nee, ganz ehrlich, ich glaube, nee. Ich muss sagen, ich bin eine Person, ich entschuldige mich schon eher.
0: Sehr schön.
1: Also ich mag das nicht so, wenn ich weiß, okay, es steht was im Raum, dann sage ich schon so, ey, lass mal drüber reden und ich will es aus dem Weg schaffen.
0: Ja.
1: Deswegen, ich weiß nicht. Ich muss sagen, bei manchen Personen, da möchte ich mich auch nicht entschuldigen.
0: Das musst du
1: aber
0: auch
1: so
0: nicht.
1: Aber mit denen habe ich auch nichts am Hut.
0: Und das ist auch gut so. Das ist absolut fein. Gib uns jetzt mal zum Abschluss noch so das Ultimatum, wo du so sagst, okay, bei dem Thema, da kannst du dich entschuldigen, wie du willst. Das sorry, aber das nehme ich nicht an. Ich möchte nicht mehr mit dir.
1: Ja, fremdgehen oder wenn man so weiß, das tut mir weh.
0: Ja.
1: Das verletzt mich und das dann mit Absicht macht.
0: Ah, da sagst du, okay, nee, also.
1: Wenn man weiß, okay, da ist sie so, das triggert sowas.
0: Ja.
1: Und ich mach's dann extra. Das kann auch als Spaß gemeint sein.
0: Ja.
1: Aber wenn du so in meinem engen Kreis bist und du weißt, so das
0: kann würde dich verletzen.
1: Dadurch getriggert werden.
0: Mhm.
1: Und auch auf einer Party oder so und du machst einen Joke damit.
0: Nee, das geht gar
1: nicht.
0: Nicht
1: an.
0: Das ist quasi so, voll in den Rücken fallen.
1: Ja, weil so, wenn ich so jemanden erzähle, dann weiß die Person auch so, schau mal, es weiß nicht jeder.
0: Ja, ist dir das schon mal passiert?
1: Ja.
0: Oh.
1: Also, einmal, aber das war zum Glück, das war da, wo es auch die anderen wussten.
0: Ah ja, okay, also es war kein großes, großes Trauma.
1: Ja. Also
0: okay.
1: Aber da war ich dann auch so,
0: muss nicht sein, ja.
1: Muss, und da so, natürlich ist er so, kann, ich sehe auch meine Freunde mal auf wegen irgendwas.
0: Ja.
1: Und so, aber so, dann weiß ich, das juckt sie jetzt nicht wirklich.
0: Das verstehe ich sehr, sehr gut. Aber so wie du klingst, hast du eigentlich ein gesundes Verhältnis zum Thema Entschuldigen. Und du ziehst deine Grenzen. Und das ist, also ich habe hier auf meinem kleinen schlauen Bildschirm stehen, dass du 15 bist. Respekt an der Stelle. Also mit 15 habe ich noch gar keine Grenzen gezogen. Und das ist eigentlich eine Schande. Deswegen Respekt. Bitte mach weiter so. Zieh deine Grenzen. Nimm Entschuldigungen an, wenn du das Gefühl hast, es ist das Richtige. Und ich bin dir so dankbar, dass du angerufen hast, weil wir haben jetzt alle ein bisschen mehr dazugelernt. Cool, dass du dich getraut hast.
1: Ja, danke, dass ich mit dir rede.

0: Live auf TikTok. Da könnt ihr auch reinschreiben, wenn ihr euch nicht traut, mit mir zu telefonieren. Aber ich beiße nicht. Und das kann Jana hoffentlich bestätigen. Jana ist nämlich bei mir in der Leitung. Und sie sagt, dass sie sich sehr, sehr, sehr oft entschuldigt und auch Entschuldigungen viel zu schnell annimmt. Und ich glaube, ich werde ein sehr, sehr gutes Gespräch mit Jana führen, weil da sehe ich mich sogar selber wieder.
1: Hallo.
0: Hallo, Jana.
1: Hallo.
0: Erzähl mal, schütte mal dein Herz aus. Ich glaube, wir werden hier eine ganz tolle Zeit haben.
1: Toll. Toll. Ja, keine Ahnung, wo ich anfangen soll.
0: Du hast gesagt, also, du entschuldigst dich oft.
1: Ja, viel zu oft. In einfach super banalen Situationen, aber
0: gib uns mal ein Beispiel.
1: Ich entschuldige. Wenn es mir irgendwie schlecht geht und eine Freundin für mich da ist, entschuldige ich mich dafür, dass sie Zeit in mich investieren musste.
0: Ja.
1: Jana. Und ich meine das dann halt so 100% ernst. Das ist,
0: ja, da bist du aber nicht allein. Ich bin da genauso. Meine Freundinnen schnauzen mich dann auch immer an. Machen die das bei dir auch?
1: Ja.
0: Ja, aber wir lernen es nicht, nicht?
1: Nee.
0: Ja, das ist Mist. Das ist wirklich ganz doll Mist. Und du nimmst auch Entschuldigungen zu schnell an?
1: Ja, leider.
0: Gib uns mal ein Beispiel. Wann hast du das letzte Mal gemacht?
1: Ich glaube, wenn irgendwie mein Vertrauen missbraucht wurde, wenn Dinge weitererzählt wurden, die ich im Vertrauen erzählt habe oder sowas, dann entschuldigt sich die Person bei mir und irgendwie denke ich mir so, okay, passiert nicht nochmal und dann passiert es meistens doch nochmal.
0: Aber das konntest du ja nicht wissen. Du hast ja die Entschuldigung als aufrichtig empfunden, oder?
1: Ja.
0: Ja, also dann bist ja, also da nimmst du ja nicht die Entschuldigung zu schnell an. Du bist einfach eine gute Seele, aber die anderen Menschen sind ein bisschen kacki.
1: Ja, maybe.
0: Ja, maybe. Wann hast du denn das letzte Mal dich selbst entschuldigt? So, aber so wirklich, also weil du wirklich einen Fehler gemacht hast und nicht, weil du eine normale Freundschaft führst.
1: Ich glaube, also ich arbeite an der Förderschule.
0: Ja.
1: Schulbegleiterin. Und vor den Ferien war es da ultra stressig und man merkt halt, wenn es zu den Ferien zugeht und dann sind die Temperaturen so heiß. Und ich bin da einmal so richtig nicht ausgerastet, aber ich bin so lauter geworden und habe gemerkt, so boah, passt gerade gar nicht zur Situation und sollte gar nicht so passieren. Und dann habe ich mich bei den Kindern auch direkt entschuldigt. Ich glaube, das war das letzte Mal, wo ich irgendwie nicht direkt Scheiße gebaut habe.
0: Aber du das Gefühl hattest, du musstest dich entschuldigen.
1: Ja, genau.
0: Aber das hast du doch ganz toll gemacht. War das schwer für dich in dem Moment?
1: Nee.
0: Guck mal, fantastisch. Und den Kindern geht's damit auch dann gleich viel besser, weil die wissen, ey,
1: ja,
0: okay,
1: voll.
0: Hier hat auch mal, ich glaube, es ist immer, ich weiß nicht, wie du dazu stehst, aber wenn sich zum Beispiel Lehrerinnen und Lehrer damals in der Schule mal entschuldigt haben, das fand ich immer ganz toll, weil das zeigt so, ey, wir sind alle auf einer Ebene. Nicht nur wir Schüler bauen hier Scheiße, sondern auch ihr. Ich glaube, in dem Moment hast du genau das den Kindern gegeben. Das ist wirklich fantastisch.
1: Ja.
0: Wartest du denn selber auch noch auf eine Entschuldigung von irgendjemandem? Hast du da jemanden im Kopf, wo du sagst, boah, ich wünschte, die Person würde sich jetzt mal bei mir entschuldigen?
1: Ja, mehrere Personen tatsächlich. Also, es gibt ein paar Personen, mit denen ich mal sehr, sehr eng war.
0: Ja.
1: Und während der Schulzeit hatte ich ganz oft Panikattacken. Die wussten davon, die wussten meine Trigger und die haben dann einfach gesagt, so ja, die macht das ja nur aus Aufmerksamkeit. Mhm. Und das habe ich dann irgendwann mitbekommen. Und da kam aber nie eine Entschuldigung. Und ja, ich war wirklich eng mit denen. Also mittlerweile dann nicht mehr, aber man hofft halt trotzdem irgendwie noch, dass da was kommt oder die Menschen so reflektiert sind.
0: Würdest du eine Entschuldigung annehmen, wenn die jetzt nochmal kommen?
1: Wenn ich merke, dass das aufrichtig ist und nicht nur so dahergesagt ist, glaub schon.
0: Das finde ich aber finde ich gut. Ich glaube, eine Entschuldigung annehmen ist nicht so schlecht, aber man vergisst ja nicht die Taten, die diese Personen gemacht haben am Ende des Tages. So vergeben, aber nicht vergessen, finde ich, glaube ich, ist eine gute Sache.
1: 100%.
0: Was würdest du denn nicht vergeben? Gibt's bei dir wenigstens auch irgendwo eine Grenze, wo du sagst, boah, nee, mach ich nicht. Ich nehme Entschuldigungen viel zu schnell an, aber da nicht.
1: Ja, ich hatte mal eine Freundin, der ich so Probleme von mir anvertraut habe.
0: Mhm.
1: Und die hat's an eine Lehrkraft, also einfach random eine Lehrkraft.

0: weitererzählt.
1: Ja.
0: Da ist Riesendrama dann ausgebrochen und das habe ich bis heute nicht verziehen.
1: Das ist krass. Also
0: Ja.
1: da kam nie eine Entschuldigung.
0: Doch, aber das war immer nur so halbherzig und
1: Ah
0: es hieß
1: ja.
0: ja immer nur, ja, ich habe mir Sorgen gemacht, aber es ging eigentlich nie richtig um mich. Es ging immer nur um sie.
1: Ja.
0: Also, ja.
1: Würdest du denn jetzt so abschließend sagen, dass generell jeder Mensch eine zweite Chance verdient hat? Oder gibt es so ausgewählte Menschen, wo man sagt, nee, nee, wenn du dies und jenes getan hast, dann kommen wir hier nicht mehr zusammen?
0: Boah, ich finde, es kommt super drauf an, was passiert ist. Also,
1: Ja.
0: wenn Menschen irgendwie absichtlich mit meinem Vertrauen spielen und das absichtlich missbrauchen, obwohl die genau wissen, ja, dass ich damit nicht kann oder so, dann finde ich es schon schwierig.
1: Ja.
0: Aber ich bin halt ein Mensch, der Person auch eine fünfte Chance gibt und dann immer wieder auf die Fresse fliegt. Also,
1: Oh
0: ja.
1: nein. Willst du das ändern? Weil du sagst immer so, das ist so was Negatives, Entschuldigungen schnell anzunehmen. Willst du aktiv dagegen arbeiten oder ist das eine Eigenschaft, die du eigentlich magst?
0: Ich finde, das kommt voll drauf an.
1: Ja.
0: Also, wenn ich so nach dem fünften Mal merke, boah, es wird immer noch nicht besser und komme da aber irgendwie trotzdem nicht gegen an und das verbessert sich irgendwie nichts, dann würde ich da schon ganz gern was dran ändern. Aber ansonsten ist es ja, glaube ich, erstmal nicht so schlecht, den Menschen eine zweite Chance zu geben und zu zeigen, dass man sich auch verändern kann.
1: Ja, da gebe ich dir recht. Danke, dass du hier einfach so offen und ehrlich erzählt hast. Das war sehr, sehr schön. Und ich glaube, es ist auch immer schön zu hören für mich und auch für alle anderen, die gerade zuhören, dass wir nicht alleine sind, wenn es darum geht, dass man sich vielleicht einen Ticken zu oft entschuldigt, auch in Situationen, in denen man sich nicht wirklich entschuldigen muss. Schon gar nicht bei deiner
0: Ja.
1: Freundin. Und ich habe gerade gesehen, dass deine Freundin auch bei mir im TikTok-Livestream sitzt
0: Allein.
1: und auch gesagt hat, dass sie dich immer anschreit, dass du dich bei ihr nicht entschuldigen musst.
0: Ja.
1: Und vielleicht nehmen wir das jetzt hier mit raus aus unserem Gespräch, dass es bei manchen Situationen ist eine Entschuldigung gar nicht notwendig. Man kann einfach dankbar sein, dass eine Freundin für einen da ist. Wollen
0: Ja.
1: wir so verbleiben?
0: Das finde ich super.
1: Wir verbleiben so. Danke, Jana, dass
0: Sorry.
1: du angerufen hast.
0: Danke
1: Es hat mich
0: dir.
1: so gefreut.
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1: Hallo, Leute. Ich singe so gerne im Radio, ist mir aufgefallen. Mein Name ist Salma und ich bin heute hier und mache den Blue Moon bis Mitternacht. Und wir reden über das Thema Entschuldigen. Und ihr habt gerade die Nummer gehört. Ich wiederhole sie nochmal, damit ihr sie auch wirklich richtig eingebrannt bekommt ins Gehirn. 0331 70 97 110. Ich möchte mit euch darüber reden, ob ihr euch mal entschuldigen müsstet. Bei wem müsst ihr euch mal entschuldigen? Macht's doch hier im Radio. Vielleicht ist es dann einfacher. Wenn ihr Glück habt, hört die Person gerade zu. Oder wartet ihr selber auf eine Entschuldigung? Vom Ex-Freund, von der Ex-Freundin, von den Eltern, von den besten Freunden, was weiß ich, von der Arbeitskollegin, vom Postboten, was weiß ich. Bitte erzählt mir alle eure Geschichten. Wenn ihr Angst habt, mit mir zu reden, warum auch immer, ich bin eigentlich total nett, dann könnt ihr auch in meinem TikTok-Livestream schreiben. Fritz_live ist nämlich gerade live auf TikTok mit mir. Und hier schreiben ganz viele Menschen rein. Und ich lese das gerade. Hier hat jemand geschrieben, Salma würde einen zu 100% niemals in einem Bikini judgen. Nein, würde ich tatsächlich nicht. Also, ja, aber wenn ich es tun sollte, würde ich mich auf jeden Fall entschuldigen. Aber sowas macht man nicht, Leute. Das ist so lustig. Ah, oh mein Gott, ihr schreibt hier so schön rein. Leute, bitte schreibt mir. Oder lasst mal telefonieren. Was haben wir denn hier noch für Leute? Aha. Leute, gebt mir mal ein bisschen Input hier. Also mir fehlt hier ein bisschen, ich brauche mal den Tee. Ich möchte wissen, ihr schreibt mir jetzt hier mit Vor- und Zunamen, Spaß, von wem ihr eine Entschuldigung erwartet. Wisst ihr, ich erzähle euch jetzt mal von mir selber, von wem ich eine Entschuldigung erwarte. Es gab da mal jemanden, ja, den mochte ich ja sehr gerne. Ihr wisst, wie das ist, so die gute alte Situationship. Ihhh, schreckliches Thema, aber wir kennen es doch alle. Es macht keinen Spaß, aber wir müssen trotzdem drüber reden, weil wir sind doch alle nicht alleine. Und die gute alte Situationship macht immer gerne mal den guten alten Abgang, ohne Bescheid zu sagen. oder ohne euch einen Grund zu geben, warum es denn am Ende nicht geklappt hat. Und bei mir war das leider genauso. Der Abgang wurde gemacht und er kam auch wieder an, aber die Entschuldigung habe ich nie bekommen für den Abgang. Und ich glaube, auch wenn man mit der Person abgeschlossen hat, wartet man insgeheim noch auf eine Entschuldigung. Jedenfalls ist das bei mir noch so. Also wenn du das hörst, ruf doch bei mir an und entschuldige dich bitte einfach unter der 0331 70 97 110. Ich warte auf dich. Und vielleicht wartet ihr auch ja auf ein Sorry, dass ich deine Gefühle verletzt habe von eurem Ex. Könnt ihr mir ja gerne mal erzählen. Ihr könnt aber auch in den TikTok-Livestream reinschreiben. Oh mein Gott, so wie ganz viele hier gerade von euch. Mir hat nämlich Finn geschrieben im TikTok-Livestream. Finn, ich sehe dich. Finn würde sich gerne bei seiner Mama entschuldigen. Finn, warum kannst du das denn nicht? Hast du Angst, das große E-Wort zu sagen? Oder redest du vielleicht mit deiner Mama nicht mehr? Ist es zu doll für dich? Gib mir mal ein bisschen Input. Meine Ex-Bestie, weil sie mich immer ersetzt für... Oh, ich weiß nicht, wie dein echter Name ist. Wir nennen sie jetzt Barbie, weil so heißt sie auf TikTok. Barbie hat geschrieben, meine Ex-Bestie, weil sie mich immer ersetzt hat für andere Mädchen. Es gibt Menschen, die warten bis heute auf eine Entschuldigung. Und ich frage mich teilweise, ob es Menschen da draußen gibt, die darauf warten, dass ich mich entschuldige. Wenn ja, dann ruft mich gerne an unter der 0331 70 97 110. Ich warte auf euch. Wir können hier gerne mal darüber reden, weil wenn ich einen Fehler gemacht habe, den würde ich auch gerne ausbaden. Chiara hat hier reingeschrieben, meine Mitbewohnerin, / beste Freundin, hat auch einfach einen Abgang gemacht und sich nie entschuldigt. Das tut mir leid. Das stelle ich mir sehr, sehr schlimm vor. Ich frage mich, was das Problem ist mit den Menschen und warum das Wort Entschuldigung, ich habe einen Fehler begangen, so schwierig ist. Aber vielleicht werde ich es auch nie verstehen. Hier hat noch ein Finn geschrieben, ich muss mich nicht entschuldigen, aber viele andere Leute bei mir. Bist du dir sicher? Ich habe das Gefühl, irgendwie haben wir alle noch so ein Ding, wo wir uns entschuldigen könnten. Wir machen ja alle Fehler, ist ja normal. Aber einfach so zu sagen, ich muss mich nicht entschuldigen, aber alle anderen müssen sich entschuldigen. Machst du es dir gerade leicht? Also ich fühle mich gerade wie eine Therapeutin, das ist fantastisch. Leute, irgendwie staubt hier meine Leitung total ein. Ich möchte doch mit euch reden, traut euch. Ist das nicht voll cool, im Radio mit mir zu sprechen? Ich kann mir nichts Cooleres gerade vorstellen. Ich diktiere euch jetzt nochmal die Nummer. Ganz, ganz langsam. Und dann erwarte ich hier einen Anruf. 0331 70 97 110. Und ich will von euch erfahren, wann habt ihr euch zuletzt entschuldigt? Von wem erwartet ihr gerade noch eine Entschuldigung? Habt ihr mal eine Entschuldigung bekommen, die ihr richtig kacke fandet? Weil es dieses typische, falls du dich jetzt verletzt gefühlt hast, Ding, vielleicht war es das. Hätte ich auch nicht angenommen, ehrlicherweise. Heute geht's bei mir um das Thema Entschuldigen. Um Reue, um Stolz, um das Ego zur Seite legen, auch um zweite Chancen. Und ich möchte so gerne eure Geschichten erfahren, damit ich nicht hier meine ganzen privaten Geschichten erzählen muss aus Panik. So, wir gucken mal weiter hier in meinem kleinen TikTok-Livestream. Denn auch hier schreiben immer noch ganz, ganz viele Leute. Nia hat hier reingeschrieben, ich warte auf eine Entschuldigung von einer Freundin. Sie meinte, unsere Freundschaft war toxisch. Bist du denn der gleichen Meinung, Nia? Ich glaube, bei toxischen Freundschaften ist das immer so eine Sache, so wie bei toxischen Beziehungen. Ich hatte auch eine toxische Beziehung und die war wirklich nicht cool. Und auch wenn ich der Auffassung bin, dass ich nicht die größten Fehler begangen habe, habe ich auch kleine Fehler gemacht. Und ich habe mich tatsächlich dann ein halbes Jahr nach meiner Trennung nochmal bei der Person gemeldet und mich richtig entschuldigt, weil ich wollte das nicht für die Person machen, aber so für mich. Dass ich so sage, okay, ich habe Fehler begangen, ich stehe jetzt gerade dafür, das und das war nicht cool. Du hast auch Kacke gebaut, vergiss das nicht, aber ich auch. Und damit bin ich fein raus. Vielleicht kennt ihr das ja auch. Und wenn ja, dann ruft mich an. 0331 70 97 110. Leute, ich möchte mal wieder hier eine andere Stimme hören als meine eigene. So. Es ist leichter, sich hinterher zu entschuldigen, als vorher um Erlaubnis zu bitten, hat mir hier jemand geschrieben. Lasst euch das mal durch den Kopf gehen, Leute. Ich müsste mich eigentlich bei jemandem entschuldigen, habe aber ernsthaft Angst vor der Reaktion. Ich weiß nicht, ob eine Entschuldigung generell unbedingt negative Emotionen auslösen könnte. Also was wäre das Schlimmste, was euch passieren könnte, wenn ihr euch entschuldigt? Eine Entschuldigung kann nicht angenommen werden, aber ich glaube, das ist nicht viel schlimmer, als sich nie entschuldigt zu haben. Ich finde Entschuldigen immer besser. Vielleicht seid ihr ja der gleichen Auffassung. Leute, also wirklich, wir haben ja noch eine ganze Sendung zu füllen. Und ich habe Angst, dass ich hier zu unfreundlich bin und ihr euch deswegen nicht traut, bei mir anzurufen. Und ich tease euch jetzt hier nochmal die Nummer an. Ich möchte, dass ihr euch die Nummer jetzt richtig doll merkt und die in euer Handy tippt. Und dann möchte ich, dass meine Leitungen hier voll sind und wir hier einen wunderbaren Gruppenchat haben, okay? Passt mal auf.
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1: Habt ihr es laut gehört? Habt ihr es laut gehört? Ich hoffe, ihr habt es euch notiert. Ich möchte jetzt eure Sachen wissen hier, Leute. Wann habt ihr euch denn zuletzt entschuldigt? Gebt mir mal ein bisschen den Tee. Wie ist das überhaupt im Alter? Fällt das jemandem im Alter leichter als jetzt, wenn man so ein Jugendlicher ist? Mir ist es auf jeden Fall leichter gefallen. Mit meinen 24 Jahren entschuldige ich mich auf jeden Fall deutlich öfter und gerne und es ist mir nicht mehr unangenehm als noch damals als Kind oder als Jugendliche. Das war für mich total anstrengend, Entschuldigung zu sagen, weil ich immer dachte, nö, du hast einen Fehler gemacht, ich will mich nicht entschuldigen. Und ich musste ein bisschen mein Ego zur Seite stellen. Aber mein Gott, ich war doch einfach nur eine Teenagerin. Wenn ihr Angst habt, mich anzurufen, dann könnt ihr im TikTok-Livestream unter fritz-live mir eine Studio-Nachricht senden. Und mir schicken, hier hat jemand in dem TikTok-Livestream gefragt, wie ist die Nummer und wie ich sie euch nochmal sage. 0331 70 97 110. Bitte merkt euch diese Nummer. Amelie hat hier reingeschrieben, ich finde, sich zu entschuldigen zeigt auf jeden Fall Stärke und Mut. Das finde ich auch. Ich finde es auch unfassbar cool, wenn man sich entschuldigt. Ist sehr, sehr erwachsen. Entschuldige mich wegen jeder Kleinigkeit, weil man andere nicht verletzen möchte. Das tue ich leider auch und das ist ein Problem, an dem ich auf jeden Fall groß arbeiten muss. Es gibt Sachen, für die man sich nicht entschuldigen muss. Beispiel. Wenn ich mit meiner Freundin unterwegs bin und wir reden gerade über ein Thema, was mich wirklich die ganze Zeit schon beschäftigt und ich weiß, sie kann mir zuhören, sie will mir zuhören, sie will da sein. Und ich rede und ich rede, weil es ist ja ein Thema, was mich so doll beschäftigt. Es ist ein Thema, was ich loswerden muss. Dann merke ich, dass ich ganz viel geredet habe und dann kommt immer noch ein kleines, ach sorry, jetzt habe ich zu viel geredet. Warum entschuldige ich mich dafür? Ich weiß, dass das meine Freundin nicht stört und ich weiß, dass meine Freundin das bei mir auch darf, nämlich ganz, ganz, ganz, ganz viel reden. Das sind so Kleinigkeiten, wo ich mich sehr oft erwische und mich entschuldige. Dabei muss ich das nicht. Und dann werde ich immer angeschrien von der Seite und vielleicht ist das auch gut so. So, ich sehe hier an meiner guten Seite, dass sich jemand getraut hat, mich anzurufen. Und ich hoffe, dass ihr das jetzt auch gleich macht. Unter der 0331 70 97 110 erwarte ich euren Anruf, genauso wie Alexa Marie mich angerufen hat. Ich gebe euch mal ganz kurz Informationen zu Alexa, bevor wir mit ihr schnacken. Sie geht auch davon aus, dass sie sich manchmal zu oft entschuldigt. Das merkt sie dann an der Reaktion ihrer Freundinnen, bei denen sie sich entschuldigt. Und da rede ich jetzt mit ihr drüber.
3: Hi.
1: Hallo Alexa. Ich find's so toll, dass hier ganz, ganz viele junge Mädchen bei mir anrufen. Dann fühle ich mich wie so eine Mutti, die so Ratgeber macht. Finde ich cool.
3: Ja, cool. Ich habe auch lange überlegt, ob ich anrufe, weil ich bin da immer etwas unsicher. Aber jetzt habe ich mich doch getraut.
1: Du hast meinen vollsten Respekt. Im Radio zu sprechen ist wirklich nicht so einfach und du hast es gemacht. Erzähl mal, was willst denn du dir von der Seele reden?
3: Also ich glaube, dass es vielleicht auch ganz vielen auch so geht. Ich habe das eben schon mal bei jemandem gehört, dass man sich zum Beispiel, wenn man mit einer Freundin über seine Probleme redet, dann entschuldigt man sich dauerhaft dafür oder sagt, oh sorry, dass ich dir das gerade erzählt habe, oder fragt 100 Mal nach während des Gesprächs, ob es überhaupt in Ordnung ist.
1: Ja.
3: Und dann sagen die meistens immer dann direkt, zumindest ist es bei mir so, dass ich mich jetzt mal aufhören, also dass ich mal aufhören soll, mich die ganze Zeit zu entschuldigen und so, und dass ich ruhig immer davon erzählen kann und genau.
1: Ja, glaub, total. Ja, ich sehe mich da auch die ganze Zeit. Dabei ist das ja so unnötig. Man erwartet das ja von seinen eigenen Freundinnen auch nicht, dass die sich dann entschuldigen. So.
3: Ja, das stimmt. Genau. Ja, und dann sagen sie mir ganz, ganz oft so, ja, jetzt hör doch mal auf, dich zu entschuldigen und so. Und warum ist es denn so, dass du dich jetzt die ganze Zeit entschuldigst? Und dann bin ich mal so, ja, keine Ahnung, weiß ich selbst nicht.
1: Ja, genau. Ich weiß ja auch nicht, woher das kommt, ob man sich so einträgt. Ich glaube, am Ende des Tages denken wir immer, ach, es interessiert doch keinen. Und dann entschuldigt man sich irgendwie. Aber ist das nicht traurig eigentlich? Wir haben doch bestimmt alle beide ganz tolle Freundinnen, die uns gerne zuhören.
3: Ja, ja genau. Ja, sie schreiben mir auch immer, ob alles in Ordnung ist und so. Auch manchmal, wenn sie wissen, ach, es ist gerade eine Phase, wo es mir schlechter geht, dann schreiben sie ganz oft zwischendurch, ist alles in Ordnung oder so und kannst immer reden oder vorbeikommen. Und ja, dann merkt man das am Ende des Tages, ach, da hätte ich mich gar nicht so entschuldigen müssen, wie eigentlich
1: hast du denn gemacht hab. Hast du denn zuletzt mal irgendwo, irgendwann Entschuldigung gesagt, weil du wirklich mal was falsch gemacht hast?
3: Ja, habe ich. Mit meiner Mama, da habe ich mich ganz schön mit ihr gestritten und bin auch ein bisschen lauter geworden, habe sie ein bisschen angeschrien und dann bin ich aber auch weggegangen und so, um erstmal runterzukommen und dann bin ich zu ihr gegangen, habe gesagt, hey, sorry, das war falsch, was ich da gemacht habe, ich hätte dich nicht anschreien sollen und das ist mir sehr leid tut und genau, ob wir das vielleicht in Zukunft, dass ich das anders machen möchte und genau, sie mich da auch ruhig erinnern kann, wenn das wieder so ist.
1: Wie hat denn sich das für dich angefühlt? War das leicht für dich, einfach so zu sagen, ey, ich habe einen Fehler begangen, bitte entschuldige?
3: Also es ist eigentlich schon leicht so für mich, weil ich möchte die Dinge ganz schnell irgendwie so aus der Welt schaffen, weil ich möchte nicht, dass da irgendwas so zwischen uns steht. Und dann habe ich immer das Gefühl, ach, da ist was, wo wir nicht drüber geredet haben. Und das ist versaut immer so ein bisschen die Stimmung. Und dann möchte ich das immer ganz, ganz schnell aus der Welt schaffen. Also es ist eigentlich sehr leicht für mich. Genau.
1: Sehr schön. Kommt denn dann, ist deine Mama da genauso? Entschuldigt die sich auch?
3: Doch, also sie, am Anfang ist es ihr damals immer etwas schwerer gefallen, würde ich jetzt mal sagen. Aber mittlerweile ist es wirklich so, dass wir beide da versuchen, uns mehr zu entschuldigen und da mehr, also reflektierter zu sein in diesen Situationen.
1: Sehr schön. Es ist ja so, als würde Mutter und Tochter würden voneinander lernen und wachsen. Das ist ja fantastisch.
3: Ja, doch, weil sonst streiten wir uns richtig, richtig dolle, wenn wir das nicht machen würden. Und damit das eben nicht passiert, versuchen wir dann da einfach reflektierter zu sein oder dann auch mal einfach auseinanderzugehen und einfach mal durchzuatmen und mal was alleine zu machen und dann nach nochmal darüber zu sprechen.
1: Sehr gut. Ist dir das denn wichtig, dass genau dieses Wort Entschuldigung mal fällt? Oder ich habe nämlich gerade in meinem Livestream parallel gelesen, dass meine Mutter hier reingeschrieben hat, dass eine Entschuldigung auch eine schöne Geste sein kann. Wie ist das bei dir? Brauchst du das? Jemand dir sagt, entschuldige bitte, ich habe einen Fehler begangen? Oder kann dir deine Mutter auch einfach mal einen Obstteller schnippeln und dann ist alles wieder gut?
3: Also ich finde schon gut, wenn man darüber redet und dann wirklich auch sagt, Entschuldigung, das tut mir leid, dass es so war.
1: Ja.
3: Und dann nicht nur so, dass es auch nicht nur so dahergesagt ist, weil es gibt ja auch ganz viele Entschuldigungen, die sind einfach nur so dahergesagt und das meint man gar nicht richtig ernst und das spürt man ja auch. Und ich fände es dann schon wichtig, wenn man das dann ernst meint und dann darüber nochmal redet, dass man da irgendwie so einfach nur, klar, nette Gesten, das ist auch schön, aber ich glaube, da wirklich nochmal zu reden und sich da auszupatschen und so, wie das da war, ist, glaube ich, dann hilfreicher, also für mich, als wenn man dann da irgendwie einen Obstteller oder sowas geschrieben bekommt.
1: Also du bist eher die Worteperson, also entschuldigen geht nicht durch den Magen bei dir, was ja vollkommen okay ist. Aber ich bin mal gespannt, was so die anderen Leute im Chat sagen. Die können gerne mal hier ein bisschen reinschreiben. Was ist eure Meinung dazu? Eine Frage habe ich an dich, Alexa. Ja. Ist es Alexa oder ist es Alexa Marie?
3: Alexa Marie, aber kannst auch gerne Alexa sagen.
1: Also nee, wenn es Alexa Marie ist, dann kommt der ganze Name raus. Dann nehme ich mir die Zeit. Was ist denn deiner Meinung nach so ein Thema, wo du sagst, nee, da kann ich deine Entschuldigung einfach nicht annehmen. Das ist echt doll.
3: Da hatte ich tatsächlich jetzt letztens eine Situation vor den Sommerferien mit meinem Lehrer.
1: Ja, erzähl mal.
3: Dem Herr Bergen, den Namen kann ich ruhig sagen, der kann mir nichts mehr.
1: Shoutout.
3: Ich bin eh von der Schule da gegangen. genau. Und zwar ist es so, dass ich die, dass ich ADHS habe und das ist auch so diagnostiziert. Also habe ich jetzt nicht selber diagnostiziert oder so. Also es ist wirklich so eine Diagnose, die stand. Und das ist mir halt auch mit dem Lernen halt immer ganz, ganz schwer gefallen, mir Sachen zu merken. Und ich habe dann dadurch, dass ich einfach so unkonzentriert war und ich konnte mich gar nicht mehr richtig konzentrieren, war ich super unmotiviert mit Lernen und konnte dann gar nicht mehr richtig lernen. Und habe halt einfach ganz viele Sachen vergessen und in Klassenarbeiten ganz viel Blackout gehabt und so. Und mein Lehrer hat dann damals gesagt, ja, jetzt muss ich dir leider eine 5 in Englisch geben, weil ich halt einfach so schlecht in Englisch bin, also immer noch. Und dann hat er gesagt, ja, woran liegt das denn und so? Und dann habe ich gesagt, ja, an meinem ADHS wahrscheinlich auch, weil habe ihm halt erklärt, woran, was ich glaube, dass ich halt immer noch keine Lernstrategien dazu habe, weil meine Therapeutin, die hat 6 Monate lang gebraucht, um mir Lernstrategien zu geben und hat mir sie immer noch nicht gegeben. Und ja, dann habe ich ihm das halt versucht so zu erklären, dass er mich halt auch versteht und so. Und er hat gesagt, ja, musst dich da nicht so anstellen. Das ADS gibt es eh nicht und das denkst du dir immer aus, das bildest du dir
1: ein. Ach so, ja, natürlich. Du, bildest du dir das ein. Und die 5 in Englisch, auf die hast du schon die ganze Zeit gepocht. Auf die hattest du richtig Bock.
3: Ja, auf die hatte ich richtig Bock, vor allem, weil ich schon mal sitzen geblieben bin. Also,
1: das ist ja natürlich fantastisch.
3: Ich habe wenig erwartet. Ja,
1: also
3: er hat gesagt, es ist kein klassisches ADS-Bild, weil ich gehe nämlich eher in der Klasse unter. Also ich bin zum Beispiel eine Woche krank, komme dann wieder und dann merken die Schüler nach einer Woche erst, dass ich da wieder da bin und dann sagen die, ach, du warst jetzt 2 Wochen krank? Dann sage ich, nee, ich sitze schon eine ganze Woche wieder hier.
1: Das heißt, wenn dieser Lehrer auf dich zukommt und sagt, hör mal zu, Alexa Marie, es tut mir leid. ADHS gibt's doch. Ich habe aus Versehen, ich bin auf Fake News reingefallen. Würdest du die Entschuldigung annehmen?
3: Also ich würde sagen, wenn er sich so richtig von Herzen entschuldigen würde, ich glaube, dann würde ich sie annehmen. Ich bräuchte wahrscheinlich eine Zeit, bis ich sage, ja, okay, es ist jetzt so passiert. Aber ich würde sie schon annehmen und dann wird es mit der Zeit besser werden. Dann würde ich sagen, ja, jetzt ist es auch in Ordnung.
1: Ja, das kann ich. Wie heißt die Maus nochmal?
3: Herr Bergen.
1: Ich hoffe, Sie hören zu. Also wirklich.
3: Ja, ich hoffe auch. Ich kriege dem viele Grüße aus.
1: Bitte. Also es geht ja gar nicht hier. Sie haben hier eine Schülerin, die ADHS hat und das gibt's tatsächlich wirklich. Ja.
3: Ja, es gibt mehrere solche Lehrer. Meine Französischlehrerin hat den College-Block von mir und meiner Mitschülerin genommen und hat ihn auf dem Boden vor uns gepfeffert und uns angeschrien, weil ich mich nicht richtig konzentrieren konnte.
1: Ja, das ist wirklich manchmal frech. Also da wäre wirklich mal ein ganz, ganz großes Entschuldigung notwendig.
3: Ja, genau.
1: Vor der ganzen Klasse am besten.
3: Ja, das wäre schön. Aber ist so.
1: Ist passiert. Und wir hoffen trotzdem, dass er, der gute Mann, dass er irgendwie
3: Ich habe wirklich nichts mehr mit ihm zu tun, weil ich dann die Schule daraufhin verlassen musste und jetzt kurzfristig zum Glück noch zum Ende der Ferien noch einen Schulplatz bekommen habe.
1: Um Gottes Willen, ich muss mich festhalten am Schreibtisch.
3: Ja, deswegen, weil meine Noten so schlecht waren. Ich hätte sonst ein zweites Mal wiederholen müssen und keine Schule wollte mich aufnehmen. Und dann hat mich jetzt doch noch eine Schule mit ganz viel Druck dahinter aufgenommen.
1: Und das alles wegen so einem Lehrer?
3: Ja, weil ich mich einfach nicht mehr konzentrieren konnte.
1: Da würde ich aber wirklich zweimal überlegen, ob ich eine Entschuldigung annehme. Bist du denn jemand, der Entschuldigungen generell schnell annimmt? Oder?
3: Ja, schon.
1: Schon?
3: Doch.
1: Bei ihm auch?
3: Ja, doch. Also ich nehme schon Entschuldigung sehr, sehr schnell an.
1: Ja.
3: Und dann denke ich mir im Nachhinein, ach Mist, warum hast du es jetzt angenommen? Die Person hat sich, weiß ich nicht, schon 5-mal entschuldigt und du nimmst die Entschuldigung immer noch an. Und ja, das ist leider so. Aber ich versuche daran auch zu arbeiten, dass ich mir da mehr und mehr überlege, ja, nehme ich die Entschuldigung jetzt wirklich an, meint die Person das wirklich ernst?
1: Ja.
3: Genau.
1: Du hast ein zu gutes Herz. Also so wie die meisten, die hier auch angerufen haben, wir sind doch alle Opfer von zu schnell entschuldigen die Hoffnung stirbt zuletzt, dass die Menschheit doch noch gut ist. Das ist wirklich
3: genau. Das stimmt.
1: Aber Alexa Marie, es ist ein wunderschöner Name, ich sag den so gerne. Ich bin dir so dankbar, dass du angerufen hast und auch von der Geschichte hier erzählt hast. Weißt du, irgendwie, ich habe das Gefühl, also ich bin nicht dein Lehrer, aber ich würde mich gerne im Namen des Lehrers entschuldigen, weil das, was dir da widerfahren ist, ist wirklich große Kacke. Auf Deutsch.
3: Dankeschön.
1: Und ich hoffe, du findest trotzdem irgendwie deinen Weg, vor allem noch an eine Schule mit Lehrern, die ADHS auch als tatsächliche Krankheit ansehen.
3: Ja. Ich bin mal gespannt, ob das die neue Schule so macht.
1: Ich drück dir die Daumen. Danke, dass du den Mut hattest, hier anzurufen. Und bitte bleib so, wie du bist, denn entschuldigen ist cool. Und ich hoffe, du hast einen wunderschönen Abend.
3: Dankeschön, dir auch. Dankeschön, dass ich mit dir reden durfte. Das war sehr schön.
1: Ich habe Alexa Marie einfach ausgeschmissen und ich hasse mich dafür gerade. Ich wollte noch Danke sagen, aber ich war ein bisschen zu zittrig in meinem Finger. Danke, Alexa Marie, dass du angerufen hast. Und so wie sie könnt ihr auch anrufen. Ich versuche euch nicht einfach wegzudrücken. Wirklich, ich bin hier ganz neu. Es ist alles neu für mich. Ich muss Knöpfe drücken. 0331 70 97 110 ist meine Nummer. Und dann können wir reden über alles und jeden und was, worüber ihr reden wollt, aber vor allem ums Thema Entschuldigen. Darum geht's nämlich heute in meinem Blue Moon, weil wir doch alle schon mal uns entschuldigen mussten, obwohl unser Ego gesagt hat, eigentlich warst du eher schuld. Oder wir warten noch auf eine Entschuldigung. Vielleicht warten wir sogar auf eine Entschuldigung von einer ganz wichtigen Person, die aktuell nicht mit uns redet. Vielleicht ist es ja was sehr, sehr Akutes. Ich möchte gerne eure Geschichten hören. Und ein paar von euch haben sich nicht getraut, mich anzurufen. Bin enttäuscht, aber ist okay, denn die haben in meinem TikTok-Livestream unter fritz-live geschrieben und da schauen wir jetzt mal rein, weil ich möchte euch nicht vernachlässigen. Ich habe euch genauso lieb wie die Anrufer und Anruferinnen. Okay, also für die Leute, die hier mitgehört haben gerade, Alexa Marie hat erzählt, dass ihr Lehrer der Auffassung ist, dass es ADHS nicht gibt und die Leute diskutieren hier schnurstracks im Chat darüber und machen sich lustig über den Lehrer und das finde ich gut, macht weiter. Es ist wirklich Wahnsinn. Hier nochmal die Nummer 0331 70 97 110. Meine Leitungen sind frei und ich möchte mit euch reden. Traut euch. Traut euch. Ich gucke auch immer so in für die Leute, die Radio hören, die sehen es nicht, aber ihr könnt es euch vorstellen. Aber bitte achtet trotzdem, falls ihr am Auto sitzt, darauf, dass ihr niemanden umfahrt. Ich gucke immer hier so in die Kamera rein, so mit so einem ernsten Blick, damit ihr mich auch anruft. Ich fühle mich wie bei Big Brother. Muss man sich für Fehler entschuldigen? Hat hier jemand reingeschrieben? Der gute Dennis. Und ich finde schon. Also wenn du der Auffassung bist, dass du einen Fehler begangen hast und du möchtest dafür gerade stehen und du erwartest Entschuldigung auch von deinen Mitmenschen, dann sollte man durchaus sich auch entschuldigen. Ich möchte gerne auf das Thema zurückkommen, was meine eigene Mutter hier im TikTok-Livestream reingeschrieben hat. Denn sie hat gesagt, eine Entschuldigung kann auch eine liebevolle Geste sein, oder? Und ich glaube, das ist so ein Love-Language-Thema. Wollen wir da mal reinsteigen? Weil ich glaube, für eine Person wie mich, ich bin eine Words of Affirmation-Maus. Das bedeutet, dass mir Worte sehr, sehr wichtig sind und ich auch so am besten Liebe empfinden kann und Liebe abbekomme. Und ich glaube, das Wort Entschuldigung löst bei mir auch die tatsächliche Entschuldigung aus. So kommt es bei mir am besten an. Aber ich weiß durchaus, dass wenn mein Vater mir einen Obstteller schnippelt, so wie das arabische Väter nun mal gerne tun, dann ist das seine Art und Weise zu sagen, sorry Salma, ich hab verkackt. Und dann ziehe ich mir den Apfel rein und bin damit absolut okay. Ich glaube, wir müssen ein bisschen auf unsere Mitmenschen hören, auf die achten und Signale lesen. Und wenn ihr sagt, ey, Papa, sorry, aber ein geschnittener Apfel, das passt mir jetzt nicht. Ich möchte hören, dass du dich richtig entschuldigst. Dann wäre da die Kommunikation ganz, ganz wichtig. Und ich vertraue euch, dass ihr das könnt. Wir haben hier eine Anruferin. Oh mein Gott, ich bin ganz aufgeregt. Leute, das heißt aber nicht, dass ihr nicht anrufen müsst, ja? 0331 70 97 110. Ich erwarte euch immer noch. So, und bei mir in der Leitung ist Johanna. Und Johanna hat vor kurzem ihren Vater verloren. Und bei ihm hätte sie sich gerne noch entschuldigt. Und das wird jetzt ein ernstes Thema, deswegen bleiben wir hier alle mal ganz ruhig. Ich hole jetzt mal Johanna zu mir. Hallo Johanna.
4: Hi.
1: So, wir müssen jetzt hier erstmal den Ton setten. Wie geht's dir denn erstmal?
4: Ja,
3: den Umständen entsprechend ganz gut.
1: Ja.
3: Also es geht halt mal besser, mal schlechter. Also seinen Tod habe ich bisher nur verdrängt. Deshalb kann ich auch ganz gut darüber reden.
1: Okay. Wenn dir hier irgendeine Frage zu nahe geht und du sagst, nee, Salma, halt mal die Fresse, jetzt reden wir hier nicht darüber und jenes und ich möchte das nicht beantworten, dann sagst du das, okay?
3: Okay.
1: Sehr schön.
3: Mach ich genauso.
1: Danke. So, ich habe jetzt hier auf meinem kleinen schlauen Computer stehen, dass du dich gerne bei deinem Vati noch entschuldigt hättest. Weil du in seinen letzten Lebenswochen relativ kalt zu ihm warst. Willst du ein bisschen einfach darüber reden?
3: Ja, also mein Vater war immer ein sehr spezieller Mensch, sage ich mal.
1: Ja.
3: Also er hatte immer so interessante Weisen von Erziehung, nicht immer gute, so wie halt jeder Mensch. Und er war immer so ein bisschen ein Mensch, vor dem man sich so ein bisschen fürchten musste, aber trotzdem war er immer noch ein toller Mensch und ich habe ihn trotzdem geliebt, ne? Wie das halt so ist mit Eltern.
1: Ja.
3: Und mein Bruder, der ist ein Jahr älter als ich und der hat vor kurzem, also vor einem Jahr, eine Ausbildung zum Wachdecker angefangen. Und als er diese Ausbildung angefangen hat, hat mein Vater plötzlich so total meinen Bruder angehimmelt und hat nur noch meinen Bruder so richtig, keine Ahnung, wie heißt das, unterstützt.
1: Mhm.
3: Und mich so irgendwie weniger, obwohl es wahrscheinlich nicht seine Absicht war. Und dann war ich halt so, hatte ich so ein paar Mal Streitigkeiten mit ihm, die er halt nicht so ganz verstanden hat und meine Sicht nicht so ganz verstanden hat. Und deshalb so, ich würde mal sagen, so die letzten 2-3 Monate habe ich ihn wirklich, also hatte ich so ein bisschen Hass gegenüber ihm. Ich meine, ich habe ihn trotzdem geliebt, aber
1: ja.
3: So, du checkst.
1: Ja, ich checke. Ich checke. Wie machen wir das jetzt am besten? Möchtest du, also fühlst du dich wohl genug, dass wir jetzt einfach mal so eine Situation hier spielen und sagen, pass mal auf, stell dir mal vor, dein Papa kann dich hören.
3: Ja.
1: Willst du dich einfach mal so entschuldigen, als würde dein Papa dich hören können?
3: Kann ich mal machen.
1: Mach mal, ich halte deine Hand mental.
3: Dankeschön. Also Papa, es fällt mir ein bisschen schwer zu sagen, aber ich wollte mich entschuldigen, dass ich so die letzten Wochen ein bisschen kalt gegenüber dir war und ein bisschen so ein kleines Arschloch war. Darf man das sagen?
1: Das darf man sagen.
3: Und dafür wollte ich mich entschuldigen, weil das war wirklich nicht so gemeint und ich hätte gerne noch mehr Zeit mit dir verbracht. Ja.
1: Sehr schön. Krass.
3: Zum Kontext, ich habe meinen Vater sehr selten gesehen, weil ich wurde in Wien geboren und meine Eltern haben sich geschieden und dann sind wir nach Deutschland gezogen. Und er ist halt aber in Österreich geblieben, deshalb habe ich ihn immer nur in den Ferien sehen können.
1: Und du hast dich trotzdem gerade im Radio entschuldigt. Und ich weiß nicht, woran du glaubst, aber ich habe das Gefühl, dass er das gehört hat. Wie geht's denn dir jetzt damit, dass du das so mal von deiner Seele geredet hast?
3: Ganz gut. Also ich fühle mich gerade nicht mehr so nervös wie vorhin.
1: Guck mal, oh mein Gott, das haben wir gemeinsam geschafft, weil ich mental deine Hand halte, sag ehrlich, daran liegt's.
3: Ja, ehrlich.
1: Ja, ich spüre die auch, total warm.
3: Dankeschön. Du hast auch eine süße, warme Hand.
1: Oh, guck mal, wir bonden. Okay, warte, wir sind immer noch bei dem ernsten Thema. ich finde das gerade total krass, dass du das gemacht hast. Ich bewundere dich sehr und ich würde gerne mal den anderen Menschen da draußen, die gerade zuhören, genau das an die Hand legen, wie sagt man, an die Hand geben, denen nahelegen, dass ihr alle das mal genauso macht, wie Johanna das gerade gemacht hat. Einfach mal euch in euren Raum setzen, in euer Zimmer, in eure Küche, was weiß ich, sucht euch euren Lieblingsraum aus und sprecht einfach mal laut eine Entschuldigung aus, die ihr euch vielleicht nicht traut, der Person direkt zu sagen oder weil ihr es vielleicht nicht könnt. Ich glaube, das kann echt befreiend sein. Und Johanna, du hast das gerade so, so toll gemacht.
3: Dankeschön.
1: Wollen wir generell noch ein bisschen über das Thema Entschuldigen reden? Oder sagst du, nee, das reicht mir jetzt?
3: Das können wir sehr gerne machen.
1: Okay, cool, dann stelle ich dir ein paar Fragen. Ist das fein?
3: Ja.
1: Sehr geil. Okay, also gibt's denn neben deinem Papi, gibt's denn da noch jemanden, wo du sagst, boah, da wäre eigentlich eine Entschuldigung meinerseits auch cool?
3: Ja, meine ehemalige Kindheitsfreundin, die Leona, keine Ahnung, ob sie das hört, ich denke mal nicht, aber wir haben immer noch so zwischendrin Kontakt, aber irgendwie schreiben wir halt extrem selten.
1: Ja.
3: Und ich habe auch vor ungefähr so 2 Wochen ihr eine Sprachnachricht gemacht, weil ich so gesagt habe, oh mein Gott, Leona, sorry, ich war so ein Arschloch zu dir, als ich ein Kind war, bla. Hat sie sich aber nicht angehört, weil sie einfach viel zu tun hat auch.
1: Mhm.
3: Ich war halt als Kind, ich hatte so viele Wutausbrüche, ich hatte meine Emotionen nicht richtig unter Kontrolle und das habe ich halt extremst an anderen Menschen ausgelassen.
1: Ja.
3: Und halt auch an ihr, weil ich mit ihr halt sehr viel Zeit verbracht habe. Und das ist halt, wenn man dann halt im Nachhinein darüber nachdenkt, denkt man sich so, warum war ich so?
1: Aber du hast dich entschuldigt.
3: Ich habe mich entschuldigt, nur hat sie es nicht gehört.
1: Ich muss trotzdem sagen, ich habe sehr, sehr großen Respekt vor dir, dass du es trotzdem gemacht hast. Also am Ende des Tages hast du es dir wenigstens von der Seele geredet. Und jetzt hast du quasi so das Zepter abgegeben und wartest darauf. Entweder sie nimmt die Entschuldigung an oder sie macht's halt nicht. Aber du hast es trotzdem weg. So, ich glaube, das ist immer besser, als sich nicht zu entschuldigen, oder?
3: Das stimmt, ja.
1: Sehe ich nämlich auch so. Wartest du denn selbst auf eine Entschuldigung von irgendjemandem?
3: Nicht so richtig, aber ich habe schon Entschuldigungen in meinem Leben bereut. Darüber hast du ja vorhin auch schon geredet. Mit Alexa Marie.
1: Ja, so? Ja, natürlich. Oh mein Gott, erzähl mir alles. Komm, wir sind jetzt Besties.
3: Ja, genau. Zum Beispiel in meiner Schule, in meiner alten Schule in Österreich, wurde ich 7 Jahre lang gemobbt, also das letzte Jahr im Kindergarten und dann halt bis zur 5. Klasse, weil ich habe in Österreich auch noch Vorschule gemacht und deshalb ein Jahr mehr. Und dann gab es eben so einen Vorfall in der 5. Klasse zur Corona-Zeit, haben wir halt alle so Teams-Accounts bekommen.
1: Mhm.
3: Und dann hat so ein scheiß Mädel aus meiner Klasse, die Lisa, ganz liebe Grüße an dich.
1: Oh, ich fühle die Flammen.
3: Hat ganz viele GIFs an jede Person aus meiner Klasse geschickt von irgendwelchen dicken Leuten, die Sport machen. Meint ihr, ich war nicht dick. Und hat dann darunter geschrieben, das ist Johanna beim Sport machen. Und hat das einfach an jede Person aus meiner Klasse geschickt. Und dann hat das natürlich irgendjemand aus meiner Klasse halt im Informatikunterricht gesehen und gesagt, ey, das passt irgendwie hier nicht. Dann kam die Direktorin sogar und die hat sich eigentlich wirklich einen Scheiß um uns gekümmert. Und dann irgendwie, ich glaube, einen Tag später oder sowas, war Wochenende.
1: Ja.
3: Nach dieser ganzen Sache hat sie bei mir angerufen und war so, ja, Johanna, ich wollte mich noch entschuldigen wegen dieser Teams-Sache. Ich so, ja, alles gut, war schon nicht so schlimm. Und ich wünschte wirklich, ich wünschte so sehr, ich hätte gesagt, nein, du dumme Schnitze, nein.
1: Das ist eine Entschuldigung, da hast du eine Entschuldigung angenommen, die du bereust?
3: Ja.
1: Boah, aber du hast mit der Person nichts mehr zu tun?
3: Zum Glück nicht.
1: Weißt du, du warst einfach groß in dem Moment. Du hast gesagt, ja, okay, ich nehme deine Entschuldigung an, aber du wirst es nicht vergessen. Du wirst es niemals vergessen. Ich glaube, das ist in Ordnung.
3: Ja, Karma hat bei ihr sowieso geregelt, von daher passt
1: ja, okay, ja, also da, Elisa, mein Gott, also das ist gerade so ein witziger Twist, ehrlicherweise, das ist halt, damit habe ich jetzt nicht gerechnet, aber ja, mein Gott, ich glaube, das sind Erfahrungen, die wir alle mal machen müssen, dass wir eine Entschuldigung annehmen, wo wir uns am Ende denken, eigentlich finde ich es immer noch nicht cool. Was ist denn so, ich finde Entschuldigen immer total schwer. Ich kann das nicht gut, weil ich immer dann denke, ach, jetzt muss ich einen Fehler zugeben. Geht's ja auch so?
3: Ja, also ich hatte das jetzt halt lang wirklich stark. Mittlerweile fällt es mir tatsächlich einfacher. Ich weiß nicht warum, aber keine Ahnung. Ist halt so. Und also wenn ich mich entschuldige, dann denke ich oft mehrmals darüber nach und bin so, okay, wie gehe ich jetzt zu dieser Person und sage Entschuldigung, gehe ich jetzt hin und sage, sorry, ich habe das und das gemacht, oder sage ich einfach, ja, ich wollte mich nur wegen vorhin entschuldigen. Aber das ist dann halt auch wieder so eine Sache, da gestehst du dir nicht so richtig den Fehler ein, sondern du gehst da so ein bisschen drumrum. Und das mag ich halt auch nie so. Wenn sich jemand so bei mir entschuldigen würde, wäre ich so, ja, wofür willst du dich dann entschuldigen? Deshalb, ja, ich checke deinen Point sehr, aber ich weiß nicht, ich finde, wenn man sich dann entschuldigt hat, dann ist es wirklich wie so ein Stein, der einem vom Herzen fliegt, weil die Person sich dann gegenüber meistens auch entschuldigt und sagt, ja, ich habe auch nicht richtig reagiert, keine Ahnung.
1: Das stimmt. Das wäre der Idealfall. Das wäre super. Ich hoffe, dass das bei den meisten so ist, die sich die Kraft und den Mut nehmen, sich zu entschuldigen. Pass auf, wir rappen das ab und ich habe eine letzte Frage an dich. Glaubst du denn, dass jeder Mensch eine zweite Chance verdient?
3: Nee, ich glaube, dass manche Menschen eine zweite Chance verdienen, ja. Aber wenn eine Person einem was richtig, richtig Schlimmes angetan hat, und damit meine ich irgendwie Gewalt angetan hat, egal ob psychisch oder körperlich, dann finde ich, hat die Person keine zweite Chance verdient, weil ich der Meinung bin, solche Menschen ändern sich selten.
1: Ja.
3: Wirklich sehr, sehr selten.
1: Mhm.
3: Und solche Menschen können meistens sehr gut sowas verstecken und sind so, ja, ich habe mich voll geändert, und dann haben sie sich gar nicht geändert. Und ich habe schon Leuten in meinem Leben, die mir Scheiße angetan haben, eine zweite Chance gegeben. Es hat nie funktioniert.
1: Und ich finde das absolut in Ordnung, dass du das so siehst. Das ist absolut legitim. Johanna, ich fühle deine warme Hand immer noch an meiner warmen Hand. Ich bin dir so dankbar, dass du angerufen hast und von deiner Geschichte hier erzählt hast. Sogar von zwei Geschichten, die ich ziemlich krass fand. Und ich bin so unfassbar stolz auf dich, dass du dich hier öffentlich entschuldigt hast bei deinem Papa. Das war ganz groß. Wirklich, das war richtig groß. Ich weiß gar nicht, was ich dazu sagen soll. Aber ich glaube, nach dieser Sendung werde ich auch noch lange an dich denken müssen.
3: Oh, das finde ich süß.
1: Ja, ich find's auch süß. Oh Mann, Johanna, ich drück dich ganz, ganz fest. Ich wünsche dir ganz viel Kraft für die nächsten Wochen, für die nächsten Monate. Und ich hoffe, du weißt, dass du nicht allein bist. Ich habe immer noch deine Hand hier, also. Ne.
3: Dankeschön. Richte deiner scharfen Oma liebe Grüße aus.
1: Oh mein Gott, und wie ich das mache. Jetzt muss ich den Radioleuten erstmal erklären, wer das ist. Das mache ich. Hab einen wunderschönen Abend.
3: Dankeschön, du auch.
1: Das war Johanna, Leute. Ist das nicht fantastisch? Herzlich willkommen.
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1: Leute, die Uhr schlägt 11. Ding, ding, ding. Wir haben eine Stunde rum. Und jetzt haben wir nur noch eine Stunde. Ist das nicht traurig? Herzlich willkommen, mein Name ist Salma, ich moderiere heute den Blue Moon und es geht um das gruselige Thema Entschuldigen. Entschuldigung sagen, gruselig. Das E-Wort. Wie ihr merken könnt, habe ich meine Problemchen damit. Aber ich hatte hier schon wahnsinnig tolle Mädels in meiner Runde, die sich irgendwie damit leichter tun, Entschuldigung zu sagen. Ich kann ganz viel von euch lernen. Ihr seid gefühlt halb alt wie ich. Und trotzdem seid ihr so viel reifer. Ich bin so stolz auf euch. Wenn ihr auch so cool seid wie diese Mädels oder wenn ihr genauso cool seid wie ich und Probleme habt, Entschuldigung zu sagen, dann könnt ihr gerne mal bei mir anrufen und eure Geschichten erzählen. Ich will wissen, wie ihr zum Thema Entschuldigen steht. Bereut ihr irgendwie eine Entschuldigung? Seid ihr zu stolz, euch zu entschuldigen? Seid ihr der Meinung, jeder hat eine zweite Chance verdient? Seid ihr der Meinung, keiner hat hier eine zweite Chance verdient? Ich will eure Meinung wissen und die können wir hier ganz, ganz gemütlich ausklamüsern. Bitte ruft mich an. 0331 70 97 110. Wenn ihr diese wunderbare Nummer wählt, dann landet ihr hier und dann schnacken wir und dann werden wir beste Freunde. Wenn ihr euch aber nicht traut, ist das nicht schlimm. Weil ich mache auch parallel hier einen TikTok-Livestream. Der läuft unter dem Fritz-Live-Kanal. Und hier schreiben auch Leute rein. Und da wir die nicht einfach ignorieren können, weil man das so nicht macht, lesen wir jetzt hier weiter mal ein paar Chat-Nachrichten vor. Und ich hoffe, ihr tippt fleißig in eure Telefontasten währenddessen. 0331 70 97 110. Ich möchte nämlich mit echten Menschen reden. So, was haben wir denn hier? Oh, ich sehe hier ganz viele Herzen in meinem Chat. Ich sehe hier ein Ich liebe dich, Salma. Ich liebe dich auch anonym. Aber wir wollen doch hier über Entschuldigungen sprechen. Ah ja, meine Mutter ist übrigens hier ganz fleißig und hat gesagt, wo sind die Männer in der Runde? Das frage ich mich auch. Also ich war hier total zufrieden mit meinen jungen Girlies, aber ich möchte auch mal hören, dass sich ein Mann entschuldigt. Ist das nicht ein Ding bei euch? Also ich warte auch noch auf eine Entschuldigung von einem Mann. Vielleicht ist das so ein universales Ding. Oder beweist mir das Gegenteil. 0331 70 97 110. Bitte sagt mir, dass ihr euch auch entschuldigt, weil sonst habe ich wirklich die Hoffnung aufgegeben. Ich hatte, glaube ich, auch vorhin einen wunderbaren Mann in meiner Leitung und der ist einfach weg. Bitte kommt zurück. Danke. Aber ja, wie ihr jetzt in der letzten Stunde vielleicht gehört habt, entschuldigen ist nicht so ein leichtes Thema. Jeder entschuldigt sich irgendwie auf seine eigene Art und Weise. Und ich musste das jetzt erst neu lernen, dass Entschuldigung sagen gar nicht so schlimm ist. Dass es nicht das gruselige große E-Wort ist, sondern einfach nur Entschuldigung, dass ich das gesagt habe. Ich mach das nicht nochmal. Guckt mal, wie leicht das gerade über meine Lippen lief. Und so schlimm war es doch gar nicht. Wie seht ihr das? Fällt euch das leicht, Entschuldigung zu sagen? Sagt ihr, ich finde, ich muss mich nicht entschuldigen. Alle meine Taten, zu denen stehe ich. Und wer damit ein Problem hat, der hat Pech. Ich möchte bitte mal eure Meinung wissen. Bitte, bitte, bitte. Ich flehe euch an. Ruft mich an. 0331 70 97 110. Ich glaube, so das Schlimmste an Entschuldigungen sind die Unehrlichen. Die, ja, sorry, falls du dich jetzt verletzt gefühlt hast. Ja, sorry, ich meinte das ja nicht so. Dann kannst du auch gleich den Mund halten. Habt ihr schon mal so eine Entschuldigung bekommen? Und wie seid denn ihr damit umgegangen? Weil ich bin dann immer ganz schnell pissig. Schande auf mein Haupt. Schreibt mir gerne hier im Chat bei TikTok, fritz_live, oder ruft mich an. Und ich sehe gerade, dass meine Leitungen, die sind am Bienen. Leute, meine Leitungen brennen. Brennt die weiter aus? Finde ich gut. Ja, ich freue mich so, mit euch zu reden. Bitte ruft mich an. Ich überlege gerade, ich habe hier nämlich so die fette Frage auf meinem Laptop stehen. Wann habt ihr euch zuletzt wirklich entschuldigt? Und mir fällt eine Situation ein, bei der ich mich entschuldigen musste, und die teile ich jetzt mit euch. Ich musste mich entschuldigen, als ich mit einer Freundin im Urlaub war. Ich habe nämlich, ich bin ein Morgenmuffel, haha, sorry, ich bin ein Morgenmuffel und ich habe aus Versehen, nachdem sie ganz lieblich Guten Morgen gesagt hat, war ich ein bisschen laut und habe ein bisschen laut gesagt, oh, und das war nicht so cool, das fand ich nicht in Ordnung. Und sie hat dann auch gesagt, oh, Salma, das fand ich jetzt nicht so toll, du hast mich jetzt ein bisschen doll auch angeschrien, und dann musste ich mich entschuldigen, weil ich möchte ja nicht meine Freundin anschreien, nur weil ich keinen Kaffee-Intus habe. So, und weil ich total langweilig bin und ihr doch so viel interessanter seid, rede ich am liebsten mit euch. 0331 70 97 110. Da möchte ich euch jetzt hören. Und ich habe hier jemanden, den ich jetzt hören kann, nämlich Leonie. Leonie findet es gar nicht schwer, sich zu entschuldigen. Und jetzt höre ich mir mal Leonies Meinung an.
4: Hallo.
1: Hallo Leonie, erzähl mal, wie geht's dir erstmal? Komm mal erstmal so an.
4: Ganz, ganz okay.
1: Oh, wollen wir drüber reden oder wollen wir einfach nicht drüber reden?
4: Mir egal, wir können auch drüber reden.
1: Ja, komm, wir reden jetzt erstmal drüber. Warum geht's denn also, dir? Okay.
4: Es hat tatsächlich auch mit Entschuldigung zu tun.
1: Perfekte Überleitung. Los, leg los, ich bin doch nur hier, ich höre dir zu.
4: Ja, du hast ja eben mit Jana gesprochen.
1: Ja.
4: Und dann dachte ich so, ja, wenn es heute eh um Entschuldigung geht, packe ich mich mal zusammen und entschuldige mich.
1: Bei wem?
4: Bei Jana und Anna.
1: Oh, du kennst Jana und Anna persönlich?
4: Ja.
1: Oh, okay, ich sitze so gerade, obwohl ich eigentlich einen krummen Rücken habe. Ja, erzähl, ich lasse dir den Raum.
4: Ja, also Jana, Anna und ich, wir haben ja gemeinsam das Musikmagazin.
1: Oh, wartet mal. Stopp. Habt ihr in meiner ersten Sendung angerufen?
4: Ja.
1: Ich muss mal ganz kurz mal rein für die Hörer und Hörerinnen. Leute, also ich habe ja schon mal einen Blue Moon gemacht. Und Jana, Leonie und wer war die dritte Person?
4: Anna.
1: Anna haben ein Musikmagazin und davon haben sie mir ganz stolz erzählt in der ersten Sendung. Das war mein Stand. Und jetzt ist mein Stand der neue, dass ihr euch gestritten habt?
4: Nein, nein, wir haben uns nicht gestritten.
1: Ah ja, never mind. Okay.
4: Ja, also keine Ahnung, irgendwie, ich glaube, es wäre gar nicht so nötig gewesen, mich zu entschuldigen, aber irgendwie in letzter Zeit, ich bin gerade jetzt am Wochenende, ich war wieder super viel unterwegs und bin generell unglaublich viel unterwegs und ich habe irgendwie jetzt fürs Musikmagazin viele Dinge zugesagt, wo ich jetzt aber eigentlich merke, dass ich gar nicht die Kraft dazu habe, das alles fertigzustellen.
1: Ja.
4: Und keine Ahnung, irgendwie, ich bin einfach gerade nicht in der Lage, das zu machen. Und das habe ich mir jetzt eingestanden und wollte mich deswegen bei denen entschuldigen. Und jetzt, keine Ahnung, haben wir gesagt, die wollen das nicht annehmen. Und jetzt bin ich so, okay, hätte ich jetzt was sagen sollen, hätte ich nicht sagen sollen.
1: Also, ich weiß nicht, ob ich jetzt als random Radiomoderatorin / Influencerin überhaupt eine Meinung dazu haben dürfte. aber ich verstehe das. Also es geht jetzt darum, dass du für das Musikmagazin so ganz, ganz viele Termine zugesagt hast, richtig?
4: Ja.
1: Und du kannst ein paar Termine nicht wahrnehmen, weil es viele sind.
4: Ja, also es ist nicht mal, dass es so viel ist. Also wir hatten halt eine Anfrage für Beiträge und keine Ahnung, irgendwie, das würde uns super viel auch ermöglichen und deswegen dachte ich so, ja, nehme ich das einfach an, weil ich kenne die Sängerin auch und ich finde sie selber persönlich total cool und deswegen dachte ich, ist es ja auch ganz cool, dann irgendwie mit denen zusammenzuarbeiten.
1: Ja, voll.
4: Ja, aber irgendwie habe ich gemerkt, dass bei mir halt, also ich mache das ja alles nur hobbymäßig.
1: Ja.
4: Und irgendwie packe ich es gerade auch mental nicht so ganz, das alles umzusetzen. Deswegen, ja, weiß ich nicht, ob ich es auch irgendwie ein Stück weit bereue, dass ich so viel zusage.
1: Also ich muss mal kurz sagen, du hast dich einfach überschätzt. Also das ist ja, das ist einfach total menschlich, das kann passieren. Und du hast gemerkt, dass du einfach nicht genug Kraft hast, jetzt andere Sachen wahrzunehmen. Und lass mich dir sagen, ich habe das auch sehr, sehr oft, auch mit meinen Freundinnen. Und was wir dann immer machen, ist zu sagen, pass mal auf, ich habe gerade gemerkt, ich habe so viel Stress, ich bin gerade wirklich overload an Stress, ich kann gerade nicht mehr. Ich kann zum Beispiel auch nicht mehr auf deine Nachricht gerade antworten, weil ich es nicht packe. Und ich finde das voll okay. Du hast gesagt, du hast dich entschuldigt, oder?
4: Ja.
1: Also ich glaube, wenn ich mir so dreist sein darf und Jana und Anna einen Tipp geben darf, dann ist es, glaube ich, dass ich Leonie mal ganz schnell vergeben würde. Und ich sehe hier gerade an meiner Seite, das ist ja fantastisch, also wirklich, es ist hier wie eine Sitcom. Jana hat geantwortet im Chat. Und hat geschrieben, Mann, Leo, nein, das ist halt voll okay und dafür musst du dich nicht entschuldigen.
4: Ja.
1: Und ich glaube, das ist doch gut, oder? Heißt das nicht, dass alles wieder okay ist?
4: Ja, voll, aber irgendwie fühle ich mich trotzdem so schlecht. Checkst du?
1: Also pass mal auf. Wollen wir jetzt mal richtig realistisch rangehen? Du hast dich entschuldigt. Deine Entschuldigung wurde angenommen. Was bringt dir jetzt schlecht fühlen?
4: Ja, das weiß ich auch.
1: Also jetzt, ich weiß, also ich mache das auch gerne, aber jetzt einfach mal so rein realistisch gesehen. Also schlecht fühlen bringt dir gar nichts, weil, mein Gott, du bist ein Mensch, du bist keine Maschine. Du bist ein Mensch aus Fleisch und Blut. Und du kannst dich überschätzen und das ist okay. Und du hast dich bei deinen Freundinnen entschuldigt, dass du dich überschätzt hast, weil das kann passieren. Die haben gesagt, ey, Leonie, Nee, die haben gesagt, Leo. Leo, ist doch alles fein. Und eigentlich spüre ich hier gerade Friede, Freude, Eierkuchen. Oh, Jana hat geschrieben. Es tut mir so leid.
4: Oh.
1: Es war nie etwas nicht okay. Es ist voll fein zu sagen, dass man das gerade nicht packt. Und das finde ich auch. Leute, ihr seid Leonie, Jana und Anna. Niemand kann euch jemals zerbrechen. Ihr seid die drei Musketiere. Ihr habt das Beste.

0: Aber bei mir ist es halt auch so, dass ich mich, glaube ich, recht selten entschuldige.
1: Weil du der perfekte Mensch bist und kaum Fehler begehst,
0: Nein.
1: oder warum?
0: Ich weiß nicht, irgendwie gibt's nie so richtig Momente, wo ich sagen würde, okay, jetzt muss ich mich wirklich entschuldigen, weil ich finde, entschuldigen ist irgendwie immer so, ich möchte nie so halbherzig sagen, okay, sorry, weil, also natürlich ist es auch ein Stück weit entschuldigen, aber ich finde, das ist jetzt nicht so das Entschuldigen. Checkst du? Ich
1: Ja.
0: finde, bei einer Entschuldigung ist irgendwie mehr dahinter,
1: Der Hund
0: als
1: sieht das übrigens im Hintergrund genauso. Der Hund findet das
0: ja.
1: ganz toll, der gibt dir recht.
0: Mein Hund ist richtig am Supporten hier. Ja, nee, draußen ist eine Katze rum am Laufen und findet
1: Oh.
0: nicht so toll.
1: Oh. Das ist
0: Ja,
1: natürlich nicht so gut. Also,
0: Tag geht richtig ab.
1: ich sehe hier gerade, dass Jana noch schreibt, dass sie dich sehr lieb hat und dass ihr euch doch alle mal überschätzen könnt und nicht hinterherkommt und dass deine Gesundheit vorgeht. Und
0: Ach,
1: wollen
0: Jana.
1: wir alle zu viert einfach weinen und uns an den Händen halten mental?
0: Bitte, bitte. Oh
1: Das
0: mein
1: ist irgendwie
0: Gott.
1: so schön, wie wir hier gerade das Thema Entschuldigen haben und hier einfach eine Entschuldigung gedroppt wurde und angenommen wurde. Das finde ich richtig toll.
0: Ja, so ein bisschen, sag ich ehrlich.
1: Oh, das ist so süß. Ich könnte kotzen, ist das toll. Oh mein Gott. Aber Leonie, ich will trotzdem, also ich finde es total schön, dass Jana, Anna, Leonie, die drei Musketiere jetzt wieder zusammen sind. Aber ich möchte trotzdem noch ein bisschen was aus dir ausquetschen, darf ich?
0: Natürlich.
1: Geil. Okay, pass mal auf. Wo würdest du jetzt sagen, boah, nee, ich habe jetzt diese Entschuldigung bekommen, aber die nehme ich nicht an. Was ist denn so ein Thema, wo du sagst, nee, nicht mit mir?
0: Ich glaube, wie Johanna eben gesagt hat, wenn man irgendwie so jemanden Gewalt antut, also ganz egal, ob körperlich oder psychisch, also das geht einfach nicht.
1: Ja.
0: Wobei ich halt auch immer sagen muss, dass man das auch irgendwie ein bisschen differenzieren muss, weil oftmals ist es ja gar nicht so, dass beispielsweise, wenn es jetzt irgendwie um Psyche geht, dass man das gewollt macht. Deswegen muss man da irgendwie auch immer differenzieren.
1: Ja.
0: Aber sonst würde ich sagen, bei den Dingen, da würde ich eine Entschuldigung eher weniger gerne annehmen.
1: Wie ist es so bei Fremdgehen?
0: Boah.
1: Tough.
0: Nee, also da muss ich sagen, würde ich auch keine Entschuldigung annehmen.
1: Was ist, wenn jetzt deine tolle Freundin Jana dich angelogen hat?
0: Wann angelogen, in welchem Kontext? Ich bin
1: Ich
0: da
1: weiß
0: wirklich
1: nicht, wann
0: so.
1: Jana lügt gerade. Ich habe keine. Ja, ist es so ein Unterschied für dich? Kleine Lüge, große Lüge mäßig?
0: Lüge ist Lüge, glaube ich.
1: Lüge ist Lüge. Ich möchte nur feststellen, dass Jana dich nicht angelogen hat. Jedenfalls weiß ich davon nichts. Ich wollte einfach nur mal ein bisschen die Gewässer testen.
0: Nein, aber ich würde sagen, dass es aber auch da irgendwie drauf ankommt, ist es jetzt eine bewusste Lüge, um keine Ahnung was, oder ist das jetzt eine Notlüge?
1: Ja.
0: Also wenn es eine Notlüge ist und sich das am Ende auch rausstellt als Notlüge, dann ist es nochmal was ganz anderes.
1: Ja.
0: Aber sonst an sich Lüge ist Lüge.
1: Wartest du denn noch auf eine Entschuldigung von irgendjemandem?
0: Ja, tatsächlich schon.
1: Willst du darüber reden oder ist es scheiße?
0: Nee, wir können drüber reden.
1: Und wie wir jetzt darüber reden? Von wem erwartest du denn gerade noch eine?
0: Von einer alten Freundin von mir. Also ich selber bin so eine Person, wenn die Person jetzt nicht direkt um die Ecke wohnt,
1: Ja.
0: dann sieht man sich halt nicht so oft, obviously.
1: Ja.
0: Aber ich bin halt jetzt auch nicht die Person, die 24/7 dann mit den Leuten schreibt. Also wenn ich schreibe, dann möchte ich auch schreiben. Und wenn ich nicht schreibe, dann habe ich gerade auch nichts, weshalb ich

0: schreiben wollen würde.
1: Okay, ja. Ich checke. Also,
0: ich bin jetzt nicht so jeden Tag, hey, wie war dein Tag? Hey, bla bla bla. Also ja. Ich kann das einfach nicht. So, das ist dann so krampfhaft irgendwie, wenn ich das machen würde.
1: Okay, wirkt für dich unauthentisch.
0: Ja, genau. Mhm. Also wenn ich mich wirklich melde, dann melde ich mich auch, weil das so von mir aus kommt, dann möchte ich was wissen oder keine Ahnung. Genau, auf jeden Fall melde ich mich halt nicht so häufig und irgendwie hat es der Person dann auch nicht mehr gepasst.
1: Mhm.
0: Obwohl sie wusste, dass ich eigentlich so eine Person bin. Und dann war sie irgendwann mad auf mich. Und ich war so, ja, okay, sei halt mad. Das Ding ist, irgendwann, also wir haben uns super oft auf Konzerten gesehen.
1: Oh.
0: Und
1: war das awkward?
0: Schon ein bisschen.
1: Ja.
0: Also du musst dir vorstellen, ich bin wirklich jedes Mal zu ihr gegangen, um Hallo zu sagen.
1: Mhm.
0: Aber ein gutes Beispiel ist, ich weiß nicht, ob du Danielia kennst.
1: Ja, natürlich kennen wir hier alle. Ja, hallo, wir sind hier bei Fritz, natürlich kennen wir Danielia.
0: Genau, und da war ich auf einem Konzert und ich war eine der ersten Personen in der Schlange.
1: Wow.
0: Und es war kurz vor Einlass und ich wusste aber, dass diese Person da ist und bin deswegen einmal bis ans Ende der Schlange gelaufen, um ihr Hallo zu sagen.
1: Mhm.
0: Und musste dementsprechend da halt auch schnell wieder weg, weil es war kurz vor Einlass und ich war eine der ersten Personen. Und ich glaube, manche Leute in der Schlange waren eh schon ein bisschen abgefuckt von mir, weil ich wirklich nicht die ganze Zeit vor Ort war, weil ich mir zwischendurch noch was zu essen geholt habe. Ich war auf Toilette, war spazieren und weiß ich nicht was.
1: Ich bin immer noch gespannt, wann der Punkt kommt, wo du sagst, okay, ich erwarte noch eine Entschuldigung von der Person.
0: Ja, es kommt.
1: Okay,
0: ich
1: okay.
0: Ich muss
1: erzählen, ich warte.
0: Außer du hast Stress, dann mache ich kurz.
1: Ja, ein bisschen vielleicht, aber nur, weil wir gerade live im Radio sind. Aber trotzdem will ich dir zuhören.
0: Okay, ja, auf jeden Fall habe ich immer Hallo gesagt und so. Und dann war ich beim Große Grüne Wiese Open Air von Becker.
1: Wer kennt's nicht?
0: Und da war sie auch. Und dann hat sie mich so böse angeschaut.
1: Oh, nein.
0: Und ich war so, okay, was ist denn jetzt dein Problem? Dann habe ich zurück böse geschaut.
1: Ja, richtig. Einzig richtige Reaktion.
0: Und Jana hat das mitbekommen.
1: Aha.
0: Und ich war deswegen richtig schlecht gelaunt auch, weil ich so böse angeschaut wurde und es nicht verstanden habe.
1: Ja.
0: Und dann hat Jana sie auch böse angeschaut.
1: Und dann habt ihr einfach, wart ihr in so einem Kreis, wo jeder sich böse anschaut?
0: Nee, wir haben uns nur kurz böse angeschaut und das war's. Und dann hat sie mich angeschrieben und meinte so, ja, bla bla, warum hast du so böse geschaut und du meldest dich ja nie und was soll das und blablabla. Und dann war ich so, ey, es tut mir leid, aber ich bin jedes Mal zu dir gegangen, hab immer Hallo gesagt.
1: Ja.
0: Und dass du mich jetzt so böse anschaust, muss ich mir halt auch einfach nicht gefallen lassen.
1: Mhm.
0: Ist nicht mein Problem, wenn es dir nicht passt, dass ich mich nicht melde. Ich sage dir trotzdem immer Hallo und wenn dir das nicht reicht, dann ist es nicht mein Problem, weil ich mir hier nichts erzwingen möchte.
1: Also du bist der Auffassung, ich entschuldige mich hier ganz sicher nicht, wenn, dann du.
0: Ja, es kam halt im Endeffekt darauf hinaus, dass sie irgendwann meinte, weil ich habe irgendwann Jana dazu geholt, weil sie halt dann auch irgendwann Jana mit ins Boot geholt hat.
1: Mhm. Also ihr wart...
0: Und ich finde, es geht...
1: Und Anna nicht?
0: Nee, Anna hat damit nichts zu tun.
1: Okay.
0: Ich finde es halt einfach scheiße, wenn man über Leute redet und nicht mit den Leuten redet.
1: Was müsste die Person denn machen, dass du sagst, du entschuldigst dich? Oder hast du, bist du der Meinung, du musst dich entschuldigen für irgendwas? Nein.
0: Nein.
1: Okay.
0: Weil ich habe mich im Endeffekt auch entschuldigt. Ich habe meine also mehr oder weniger entschuldigt. Ich habe meine Fehler eingesehen.
1: Ja.
0: Ich meinte halt, was ich falsch gemacht habe. Am Ende war sie so, ja, nee, das muss ich mir alles nicht geben. Du bist ja eh jünger als ich und du kannst deine Fresse nicht alleine aufmachen. Du musst immer andere Leute dazu holen.
1: Die Alterkarte finde ich immer wild.
0: Ja, same. Und dann meinte sie auch so, also wir haben halt relativ spät geschrieben. Sie meinte dann so, ja, im Gegensatz zu dir habe ich ja auch noch ein Leben und gehe arbeiten und so und bla bla. Deswegen muss ich jetzt auch mal schlafen gehen. Ich muss mir das ja alles nicht geben. Und ich war so, okay, sorry. Entweder wir klären das jetzt oder wir lassen es einfach komplett.
1: Aber es wurde nie geklärt.
0: Nö.
1: Und aber dann ist das so. Ach, heute kommt jetzt, ich wollte gerade sagen, dann ist das so, aber jetzt kommt noch eine, kommt jetzt ein Plot-Twist noch.
0: Ja, heute hat sie mich angeschrieben, ob ich nicht ihre Plus Eins sein will für ein Konzert.
1: Oh, so, vielleicht ist das ihre Art, Entschuldigung zu sagen, Mausebär.
0: Aber nein, nein, nein, sie hat es nur geschrieben, weil sie einen Beitrag gesehen hat, wo ich ein Ticket für eine andere Person gesucht habe.
1: Ah, okay.
0: Und sie war so, ja, also, keine Ahnung, ja, ich weiß ja auch, was passiert ist und du musst es ja auch nicht annehmen, aber kann es Plus Eins sein. Und ich war so, nein, danke, ich habe schon ein Ticket.
1: Okay, dann ist das so. Also dann schließen wir einfach Frieden damit, dass die Person und du, ihr werdet keine Freunde mehr.
0: Nee.
1: Nee, damit ist der Zug abgefahren. Vielleicht hat sie es jetzt im Radio live gehört und weiß jetzt, ah ja, okay, keine Chance.
0: Das würde ich so lustig finden.
1: Oh, die Arme. Jetzt habe ich ein bisschen Mitleid.
0: Sie schreibt mich so an oder so.
1: Ach, kommt. Also, mein Gott. Irgendwann, vielleicht werdet ihr irgendwann das Kriegsbeil zur Seite legen. Ich würde es euch wünschen. Also, es ist immer besser, mit allen irgendwie in Frieden zu sein.
0: Ja, das check ich auch, was du meinst. Aber keine Ahnung, ich finde alles ein bisschen weird. Vor allem, weil sie irgendwie auch immer meine Sachen anschaut, obwohl sie mir überall entfolgt ist.
1: Ja. Ich glaube, dann ist das schon das Beste, was du hättest machen können, ist dann auch einfach zu sagen, ja, nee, ja. Möchte ich jetzt einfach nicht mehr. Und dann ist gut. Ja. Du hast für dich entschieden, du musst nicht jede Entschuldigung annehmen, falls sie jemals kommen sollte. Und das ist absolut fein. Aber umso schöner ist, dass deine Entschuldigung angenommen wurde von deinen Best Friends. Hier bei Fritz im Radio, ist das nicht fantastisch? Ja. Oh mein Gott, Leonie, Jana und Anna, ihr seid meine treuesten Blue Moon Leute und ich hoffe, dass wir uns bald in irgendeinem anderen Blue Moon wiederfinden, weil ihr bringt hier richtig Pep rein.
0: Jana hat heute Mittag geschrieben, dass du ja heute den Blue Moon moderierst und dann habe ich direkt gesagt, dass ich eigentlich anrufen muss, weil ich das nicht verpassen darf und Jana Guck hat auch mal. Gesagt, die anrufen muss.
1: Und hat Spaß gemacht anzurufen?
0: Natürlich, mit dir immer.
1: Habt ihr das gehört? Habt ihr das gehört, Leute? Leonie hat bei mir angerufen. Ich bedanke mich so, Leonie, dass du bei mir angerufen hast. Und jetzt muss ich hier weiter Werbung machen für die Leute, damit die mal mich anrufen, okay?
0: Ja.
1: Ja, mach mal jetzt, okay?
0: Ja, okay.
1: Gut, dann drück Jana und Anna von mir ja, bitte streitet euch nie wieder und sagt immer feine Entschuldigung.
0: Machen wir.
1: Super.
0: Toll.
1: Und das war Leonie. Und Leonie hat bei mir angerufen. Und das könnt ihr auch. Und wie macht ihr das?
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1: So macht ihr das. Ihr müsst einfach nur genau diese Nummer, die gerade kam, wählen. Und dann seid ihr schon bei mir. Ihr könnt aber auch im TikTok-Livestream mit dabei sein und da eine kleine Nachricht hinterlassen. Was ihr aber auch machen könnt, wir kommen hier schon irgendwie zueinander, ist mir eine Studio-Message schreiben. Und das hat Heiko gemacht. Und das finde ich ganz toll, das kann ich nämlich jetzt ganz poetisch vorlesen. Heiko hat mir geschrieben, ich höre gerade deine Sendung. Mir fällt auf, dass sich alle eher entschuldigen und keiner um Entschuldigung bittet. Ich bin der Meinung, dass man sich nicht entschuldigen kann. Man kann nur um Entschuldigung bitten. Das ist für mich ein großer Unterschied. Ich entschuldige mich, klingt, als könnte man selbst die Schuld oder das Fehlverhalten einfach aus der Welt schaffen. Eine echte Entschuldigung bedeutet dagegen, Verantwortung zu übernehmen und den anderen darum zu bitten, einem das Geschehene zu verzeihen. Ob diese Bitte angenommen wird, liegt nicht bei demjenigen, der sich entschuldigt, sondern bei demjenigen, dem Unrecht getan wurde. Und ich finde das eine total schöne Ansicht. Weil irgendwie hat Heiko recht, meiner Meinung nach. Weil ja, man bittet um Entschuldigung und hofft, dass die andere Person einem verzeiht. Danke, Heiko, für den Beitrag. Ich fand den total schön, vor allem total poetisch geschrieben. Und ich bin so froh, dass ich das gerade vorlesen konnte, ohne mich zu verhaspeln. So, Leute, wir haben jetzt noch eine wunderbare halbe Stunde miteinander. Da ist noch genug Zeitraum dafür, dass wir ein bisschen quatschen, oder? Soll ich nochmal sagen, wer ich bin? Ich bin Salma, hallo. Ich mache hier gerade den Blue Moon und es geht um das Thema Entschuldigen. Wofür müsstet ihr euch eigentlich entschuldigen? Traut ihr euch, das im Radio live zu sagen? Bitte ruft mich an, 0331 70 97 110. Und dann können wir ein bisschen darüber quatschen. Oder ihr schreibt mir bei TikTok. Auf TikTok sind wir nämlich gerade live. Fritz_live ist der Kanal. Und auch hier schreiben ein paar Leute rein. Zum Beispiel meine Mutter. Und meine Mutter ist mein größter Fan. Ja, denn wenn ihr mich nicht anruft, dann ist sie immer da. Und sie hat geschrieben, Entschuldigung annehmen, aber die Sache nicht wirklich vergessen, ist das dann echtes Verzeihen? Boah, Mama, du mit deinen poetischen Fragen. Direkt einen Schauer über den Rücken bekommen. Ich gehe mal von mir aus. Ich kann ja nur über meine eigene Meinung reden. Wenn ich eine Entschuldigung angenommen habe, aber die Sache nicht wirklich vergesse, habe ich sie dann verziehen? Ich glaube nicht, dass ich eine Sache verziehen habe, aber ich glaube, ich habe meinen Frieden damit geschlossen. Ich glaube, ich habe einfach akzeptiert, dass ein Fehler begangen wurde von einem Menschen, der mir sehr wehgetan hat. Und dementsprechend habe ich die, ja, ich habe die Entschuldigung angenommen und ich habe verziehen in der Hinsicht, dass ich meinen Frieden geschlossen habe. Ich glaube, das ist immer besser, als ewig lang Groll mit sich zu tragen, weil dieser Groll bringt ja der Person, die euch wehgetan hat, nichts am Ende, sondern tut euch nur selbst weh. Das ist tatsächlich eine wunderbare Anekdote, die ich von einem TikTok-Kollegen von mir mal in einem TikTok gehört habe und die ich auch sehr, sehr, sehr, sehr oft bei mir im Kopf habe. Wenn euch etwas Schlechtes angetan wurde und ihr der Person nicht verzeiht und ewig einen Groll tragt in eurem Körper, dann ist es so, als würdet ihr die ganze Zeit Gift trinken und hoffen, dass die andere Person daran vergiftet und stirbt. Und das finde ich auch. Ich bin zum Beispiel keine Person, die lange Groll trägt. Ich verzeihe auch sehr, sehr, sehr schnell, wenn sich jemand schon entschuldigt hat. Was ich sehr stark finde und das aufrichtig ist, dann verzeihe ich, weil auch ich mache Fehler. Und vielleicht seht ihr das ja anders. Falls ihr das anders seht, dann können wir jetzt noch ein bisschen drüber sprechen. 0331 70 97 110. Dann könnt ihr mir nochmal erzählen, ob ihr schnell verzeiht oder ob es euch leicht fällt, Entschuldigung zu sagen oder ob es Themen gibt, wo ihr sagt, boah, Fremdgehen, Lügen, richtig verletzende Worte, das sind alles Sachen, da kann ich keine Entschuldigung annehmen. Bitte macht mit mir einen wunderbaren Abschluss noch für den heutigen Abend und redet mit mir ein bisschen. Und wenn ihr euch nicht traut, warum auch immer, ich bin eigentlich total nett, dann könnt ihr auch in meinem TikTok-Livestream schreiben. Und das machen hier ganz, ganz tolle Menschen. Jemand hat gefragt, ich wünschte, ich könnte einen Namen sehen, kann man verzeihen, wenn man keine Entschuldigung bekommen hat? Meiner Meinung nach ja, aber es tut immer ein bisschen weh. Es gibt durchaus Menschen in meinem Leben zum Beispiel, wo ich immer noch so einen kleinen Funken Hoffnung habe, ich weiß nicht, ob der Funke stirbt irgendwann, dass die sich noch entschuldigen. Wie seht ihr das? Kann man verzeihen, wenn man keine Entschuldigung bekommt? Bitte redet mit mir darüber, ich möchte so gerne von euch lernen und eure Eindrücke gerne erfahren. 0331 70 97 110. Bitte ruft an und dann können wir ganz in Ruhe hier zusammen reden. Ich lese mal hier weiter meine kleinen schönen TikTok-Kommentare. Hier hat nämlich Anni gefragt, warum kann man manchen Leuten leichter verzeihen als anderen? Warum kann man Leuten leichter verzeihen als anderen? Ich glaube, das ist immer so ein Wichtigkeitsgrad. Wenn sich meine Mama entschuldigt, ohne mit der Wimper zu zucken, würde ich das natürlich annehmen. Es ist ja meine Mama. Ich hab die doch gern. Aber wenn sich irgendjemand entschuldigt, den ich in meinen Augen zum Beispiel als nicht ganz so wichtig in meinem Leben ansehe, dann würde ich mir immer noch mal zweimal, dreimal überlegen, ob ich einer Person verzeihe. So sehe ich das. Es kommt immer so auf den Wichtigkeitsgrad an. Aber das kann jeder anders sehen. Und mich interessiert da eure Meinung. Bitte schreibt mir mal, was ihr zu dem Thema sagt, zum Thema Entschuldigen. Mara hat mir jetzt geschrieben, er er hat gesagt, ich bin die Schönste und jetzt weiß ich, dass er gerade mit einer anderen schreibt. Das ist natürlich scheiße. Kann man so nicht anders sagen. Wenn er sich jetzt entschuldigt, würdest du ihm dann verzeihen? Geht das so einfach? Oder sagst du, nee, er hat jetzt mit einer anderen geschrieben, das kann ich nicht verzeihen. Es kommt auch immer drauf an, ist es dein Freund? Das ist doch so in der Dating-Welt heutzutage, oder? Man muss doch so labelmäßig, ist das dein Freund? Seid ihr exklusiv? Datet ihr nur? Ich glaube, da ist dringend mal Kommunikation wichtig. Leute, meine Leitungen sind gerade so frei. Frei für euch. Wir haben noch 20 Minuten gemeinsam. Und ich erwarte euren Anruf. Es geht um das Thema Entschuldigen. Ich will eure Meinung hören. Wann habt ihr euch denn zuletzt entschuldigt? Wann wart ihr mal zu stolz dafür, euch zu entschuldigen? Bereut ihr das? Gibt's jemanden, dem ihr schon sehr, sehr lange mal ein ganz fettes Sorry schuldet? Oder wartet ihr selbst auf irgendeine Entschuldigung von euren Eltern, von eurer besten Freundin, von eurem Ex-Partner? Seid ihr der Meinung, dass man jede Entschuldigung annehmen muss? Ich möchte gerne mal ein bisschen hören, was ihr dazu sagt. Es geht um Reue, es geht um Stolz, es geht um zweite Chancen, es geht um Entschuldigungen. Bitte ruft mich an.
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1: Da habt ihr es gehört, wie das geht. Es geht ganz flott. Ihr müsst nur ganz flink in eurem wunderschönen kleinen Mobiltelefon die 0331 70 97 110 wählen. Und dann können wir hier wunderbar den Abend noch abschließen. Mit einer schönen Story, ja. Ich glaube, wir alle haben uns schon mal entschuldigt oder warten auf eine Entschuldigung. Und ich möchte, dass ihr euch traut und wir darüber reden. So. Ich lese immer parallel ein bisschen den Chat mit. Und hier sind ganz, ganz viele Mäuse, die zugucken. Aber nicht schreiben. Wo seid ihr denn? Traut euch. Es ist doch cool, mal ein bisschen Tee im Radio zu spillen, oder? Also ich hätte richtig Lust. Ihr könnt jetzt mit mir gemeinsam die ganzen Menschen entertainen, die im Auto sitzen und noch ganz, ganz lange Strecke vor sich haben. Weil ich kann ja nicht hier nur von meinen persönlichen Sachen erzählen. Eure Sachen sind doch viel interessanter. Traut euch, ich beiße nicht, auch wenn es so klingt. 0331 70 97 110. Ich möchte euch hören. Wir haben jetzt hier noch 20 Minuten zusammen, Leute. Das können wir perfekt füllen mit mausigen Nachrichten. Ich spiele euch sogar dann einen coolen Song noch am Ende. Aber nur, wenn ihr jetzt hier mitmacht. ich überlege gerade bei mir, so, ob ich bei Freundschaften, ob es irgendeine Freundin oder einen Freund gibt in meinem Leben, auf den ich warte. Oder wo ich auf eine Entschuldigung warte. Aber ich glaube tatsächlich nicht. Ich glaube, meine Freundinnen und Freunde entschuldigen sich immer bei mir sehr, sehr oft, wenn sie was falsch gemacht haben. Und ich glaube, ich tue das auch. Und hier im Radio sind gerade immer mal wieder kleine Ruhepausen, weil ich tatsächlich einen Hustenanfall gerade reinbekomme. Und dafür müsste ich mich eigentlich entschuldigen, aber ich kann legit nichts dafür. Und deswegen werde ich jetzt hier mal still einen Sip von meinem Wasser nehmen. Seht's mir nach, ich laber seit 2 Stunden durchgehend. Aber ich laber doch so gern mit euch. Wir haben doch noch 20 Minuten, Leute. 0331 70 97 110. Ich möchte mit euch reden über das Thema Entschuldigen. Ich möchte eure Meinung dazu hören. Und ihr könnt mich anrufen oder ihr schreibt mir bei TikTok. Wir sind nämlich gerade live. Fritz_live ist der Account. Und da könnt ihr auch reinschreiben. Hier hat jemand reingeschrieben, ich habe lediglich schöne Erfahrungen dazu, die ich mit euch teilen könnte. Dann teil mal. Ich möchte schöne Erfahrungen geteilt bekommen. Teil sie mit uns. Ruf mich am besten an. 0331 70 97 110. Ich hoffe, ihr könnt die Nummer schon im Schlaf aufsagen. Salma, wann machst du deinen ersten Podcast? Ich glaube, es gibt genug Menschen, die einen Podcast haben. Ich glaube, ihr braucht nicht noch einen von mir. Ich mache lieber hier den Blue Moon bei Fritz. Das ist viel besser. Dann haben wir hier 2 Stunden einfach gemeinsam. Ist das nicht cool? Ich sehe gerade an meiner Seite hier in meinem Augenwinkelchen, dass meine Leitungen gerade wieder gefüllt werden. Und ich freue mich so, wenn ihr euch traut, mich anzurufen. Ich weiß, dass das nicht einfach ist, im Radio live über Geschichten zu erzählen, weil das sind alles private Sachen, Entschuldigungen sind extrem privat. Aber wir haben es jetzt hier schon in der Sendung geschafft, dass sich Menschen gemeldet haben und sich hier im Radio entschuldigt haben, bei ihren Freundinnen, bei ihrem verstorbenen Vater, was crazy war. Ich glaube, das war die beste Sache, die hier in dieser Sendung passiert ist heute. Und ich kann vor allem sehr, sehr viel von euch lernen. Traut euch. Es gibt hier keine falschen Antworten. Das ist ein Safe Space. Ja. Also bitte ruft mich an. 0331 70 97 110. Ich möchte gerne hören, was ihr sagt zu dem Thema. Hier im Chat hat jemand geschrieben, Briten sagen zum Beispiel sorry bei jeder Kleinigkeit, auch wenn ihnen jemand auf den Fuß tritt. Ich weiß gar nicht, ob das so ist, aber ich würde es auch sagen. Also wenn mir jemand auf den Fuß tritt, würde ich mich auch entschuldigen. Ist das nicht schlimm? Ich bin zu höflich, glaube ich. Mir wird hier gerade angezeigt, dass ich eine wunderbare Zuhörerin jetzt hier habe. Und wir werden uns unterhalten. Ich habe die gute Franzi bei mir. Franzi ist der Auffassung, dass Entschuldigungen ein Lernprozess sind. Und wir holen jetzt Franzi mal hier rein. Hallo Franzi.
3: Ja, hi Salma. Ich dachte, ich teile jetzt doch mal meine positiven Erfahrungen, wie ich eben schon bei TikTok geschrieben habe.
1: Ja, ich bin gespannt.
3: Ja, ich glaube, das ist tatsächlich ein Lernprozess. Also ich habe das von meinem Vater immer schon als kleines Kind so vermittelt bekommen, also ich bin selber halt Mama und weiß, ne, man ist auch manchmal irgendwie überfordert und wird dann auch vielleicht mal unbeabsichtigt irgendwie lauter oder halt, ja, das macht man jetzt gar nicht so mit großer Absicht. Und wenn das bei meinem Papa mal passiert ist, das war sehr selten, kam er aber immer noch in mein Zimmer und hat sich immer dafür entschuldigt. Oh. Und das hat mich so geprägt, dass ich das halt bei meinen Kindern genauso mache. Also wenn ich merke, ich habe irgendwas gesagt, was nicht angebracht gewesen ist oder auch selbst wenn, aber mein Tonfall einfach nicht okay gewesen ist, dann gehe ich immer hin und wir reden nochmal darüber. Und ich sage immer wirklich, das tut mir wirklich unheimlich leid. Und das hat mir einfach jetzt auch im Erwachsenenalter so viel schon geholfen.
1: Ja.
3: Also auch in Situationen, die ich selber dann erlebt habe, auch mit anderen Erwachsenen, sei es aus der Familie oder so. Selbst wenn die Schuld an einem Streit getragen haben, ich aber gemerkt habe, dass meine Reaktion darauf vielleicht etwas zu dolle gewesen ist, habe ich mich halt für meine Reaktion aber trotzdem entschuldigt.
1: Boah, das ist so
3: weil ich
1: toll.
3: Das einfach wichtig finde.
1: Ja, das ist auch total wichtig. Das ist richtig klasse. Ich strahle hier auch die ganze Zeit von meinem Mikro, weil das irgendwie, anscheinend heilt das ein inneres Kind in mir. Ich finde das so toll, dass dein Vater dir das irgendwie mitgegeben hat und du das jetzt bei deinen eigenen Kindern auch machst. Darf ich fragen, wie alt deine Kinder sind?
3: Ja, mein großer Sohn ist 10 und mein kleiner Sohn ist 6.
1: Kannst du bei den beiden das erkennen, dass die auch vielleicht untereinander jetzt auch schon anfangen, dieses Entschuldigen zu normalisieren und das auch beieinander machen?
3: Ja, also einmal untereinander und halt auch irgendwie bei Freunden oder auch bei uns. Also wenn die merken, dass die jetzt irgendwie, also ich muss dazu sagen, dass mein großer Sohn im Autismus-Spektrum ist und trotzdem halt, der hat das, also es ist ja oft ein bisschen schwierig für die, auch mit Empathie.
1: Ja.
3: Aber er hat das so gelernt, also die gucken sich ja auch ganz viel ab. Und er hat einfach gemerkt, wenn er sich für was entschuldigt, was auch wirklich dann nur entschuldigenswert ist, ne? Also, was ja auch eben schon mal gesagt wurde, so, es gibt ja auch Dinge, wo man sich nicht unbedingt entschuldigen muss,
1: ja,
3: so, weil einfach man die Schuld nicht trägt, ne? Und das bringe ich denen halt auch wirklich bei, dass sie halt auch hinter dem stehen sollen, was sie gesagt haben. Und das heißt, Entschuldigung muss einfach vom Herzen kommen. Und so war das bei mir in der Kindheit immer. Also es kam wirklich immer vom Herzen bei meinem Papa. Das habe ich gemerkt. Das macht er heute noch.
1: Och,
3: und wenn er
1: so
3: denkt, und wenn er denkt, irgendwie, er hat was gemacht früher, er ruft mich immer noch an und fragt, Mensch, hattest du eine schöne Kindheit bei uns? Und es tut mir leid, wenn irgendwas nicht gut gewesen ist. Und das, ja, das prägt mich einfach und das prägt, glaube ich, auch meine Kinder ganz doll.
1: Das ist so wunderbar. Ich bin richtig so, ich kann gar nicht richtig darauf eingehen, weil ich einfach so glücklich bin, das gerade zu hören. Das ist so schön. Ich hoffe, dass du auch total stolz auf dich selbst bist, weil ich mir vorstellen kann, jetzt aus meiner Sicht und auch aus der Sicht der anderen Leute, die hier gerade angerufen haben, entschuldigen ist gar nicht so leicht anscheinend. Hast du trotzdem, hast du trotzdem Momente, ja, wo dir das auch nicht leicht fällt?
3: Ja, also definitiv. Ich habe einen Moment zum Beispiel gehabt, wo ich mich mit meiner Schwiegermutter ganz, ganz extrem gestritten habe, wo sie auch ganz viel Schuld dran getragen hat in dem Moment. Und also es war, glaube ich, eine der größten Streitigkeiten, die ich je hatte.
1: Ja.
3: Und trotzdem habe ich dann irgendwann gesagt, okay, ja, sie hatte vielleicht Schuld, aber so wie ich reagiert habe oder so wie mein Tonfall war, war es dann auch nicht okay. Und habe dann wirklich zu ihr gesagt, du, für die Sache, die ich gesagt habe und mein Tonfall, entschuldige ich mich jetzt bei dir. Es war für mich ein großer Prozess, weil ich habe davon Jahre irgendwie auch geträumt, immer so von solchen Situationen, weil die häufiger mal vorgekommen sind und ich gedacht habe, jetzt muss ich da einmal durch und muss mich entschuldigen. Und das war aber so ein Moment, der bei uns auch die Beziehung total verändert hat. Also ab dem Moment waren wir richtig gut miteinander, weil das irgendwie bei uns beiden was gemacht hat, glaube ich.
1: Ja.
3: Und das zeigt mir einfach, dass dieses Thema Entschuldigen ist einfach so wichtig, weil, also ich bin halt Generation 90er und wir haben irgendwie gelernt, ganz viel runterzuschlucken und immer so, ja, es ist okay und naja und gut, dann mache ich das halt so. Und das haben viele gelernt, aber ich glaube, ich bin da so ein bisschen anders aufgewachsen und deswegen, also ich sehe das halt einfach im Kontrast zu Freunden auch und ich bin da so froh drüber, dass ich da so diese Möglichkeit hatte, das Ganze irgendwie zu erlernen und auch so anzunehmen und auch weiterzugeben.
1: Ich habe sehr, sehr, sehr viel Respekt vor dir. Vor allem auch, dass du so ein bisschen dein Stolz oder vielleicht auch deine gebrochenen Gefühle zur Seite gelegt hast und mit deiner Schwiegermutter irgendwie Frieden geschlossen hast. Das ist so schön. Ich glaube, an den Punkt kommen nicht ganz so viele Menschen, einfach weil das Ego ein bisschen zu groß ist an der Stelle, was sehr schade ist. Wartest du denn selbst noch auf eine Entschuldigung von jemandem?
3: Nee, also ich glaube, das liegt aber auch wirklich daran, dass alle Menschen, mit denen ich irgendwie zu tun habe, die wissen, dass ich halt so ein ehrlicher, ich bin halt auch ein sehr empathischer Mensch. Also ist generell, wenn irgendwas ist, dann ist es nie lange so, dass ich mit irgendjemand irgendwie im Streit bin, glaube ich. Also generell auch sowieso selten. Mhm. Und wenn, dann haben die aber auch gar nicht die Hemmung, sich bei mir zu entschuldigen, weil ich auch nicht derjenige bin. Ich bin nicht nachtragend. Also ich sage, okay, ich weiß, wenn jemand sich entschuldigt, das ist super schwer und ich nehme das dann auch an. Oder ich gucke natürlich, also wenn das jetzt 50 Mal ist, dann ist das eine andere Sache. Dann sage auch ich irgendwann so, nee, das geht nicht.
1: Ja.
3: Also man kann nicht 50 Mal den gleichen Fehler machen und sich entschuldigen. Dann hat man einfach nicht daraus gelernt. Aber dadurch, dass alle wissen, dass ich nicht nachtragend bin und mit mir reden kann, muss ich nie auf eine Entschuldigung irgendwie warten.
1: Das ist fantastisch, aber das ist ja richtig, richtig gut. Würdest du denn sagen, dass man jede Entschuldigung annehmen kann, sollte? Gibt es irgendwas, wo du sagst, boah, nee, da wird ja nicht mal ich eine Entschuldigung annehmen?
3: Also, ich glaube, alles, was irgendwie mit Thema Liebe, also im Sinne von Partnerschaft oder wenn es wirklich um so beispielsweise Kinder, also wenn jetzt irgendwer bei meinen Kindern irgendwie was machen würde, handgreiflich oder sonst was, da kann auch ich dann keine Entschuldigung annehmen. Also das wäre dann so eine Nummer, ne, alles, was irgendwie mit Gewalt zu tun hat, da würde ich sagen, könnte ich nicht.
1: Ja,
3: so
1: verstehe ich.
3: Generell.
1: Ja.
3: Also wir hatten ja auch einmal eine Situation, auch in der Nachbarschaft, dass jemand mir gegenüber Gewalt angedroht hat vor meinem Kind, wo ich so schockiert gewesen bin, mit meinem Kind erstmal weggegangen bin und dann noch zu meinem Kind meinte so, und der war da drei, ich sag, wir müssen einmal jetzt nach vorne. Ich wusste, dass das nicht irgendwie ausarten würde, es war einfach nur verbal.
1: Ja, ja.
3: Und ich sagte zu ihm, wir müssen jetzt einmal dahin, weil Mama muss das einmal klären. Aber ich konnte ihn auch nicht alleine hier zu Hause lassen.
1: Klar.
3: Und bin dann dahin. Und dann hat er sich bei mir entschuldigt, derjenige. Dann meinte ich, naja, also ich finde es gut, dass sie sich entschuldigen, aber ganz ehrlich, hier ist ein dreijähriges Kind daneben.
1: Ja.
3: Sowas kann man einfach nicht sagen und das Kind vergisst das. Und das hat er bis heute auch nicht vergessen. Also das weiß er, obwohl er da drei gewesen ist, weiß er immer noch, wer das gewesen ist und was der gesagt hat.
1: Alter, das ist so, ja, und Wahnsinn.
3: Genau, und da sagt er auch immer so, nee Mama, sowas kann man dann auch nicht entschuldigen. So.
1: Ja.
3: Oder auch einmal wurde nach unserem Hund getreten und auch unserem Hund gedroht. Und da sagen die immer noch, das ist ein böser Nachbar.
1: Ja.
3: Den mögen wir nicht.
1: Aber das ist ja fantastisch, wie du das auch deinen Kindern beibringst und wie die das auch alles realisieren. Das finde ich richtig toll. Es ist so sehr inspirierend. Gerade, also weil ich gerade inspirierend gesagt habe, hättest du denn einen Tipp für die Leute, die gerade zuhören, was so eine gute Entschuldigung eigentlich ausmacht in deinen Augen? Wo würdest du sagen, boah, perfekt, genau so brauchte ich das?
3: Ich glaube, dass man das vor allem nicht direkt im Affekt macht. Das heißt, man muss erstmal in sich gehen. Das kann halt auch einfach mal einen Tag dauern. Man muss einfach darüber nachdenken, was war diese Situation gerade. Mhm. Also man muss die gut einschätzen, sich selbst reflektieren können. Das ist ja auch nochmal ganz schwierig. Also das kann man nicht unbedingt sofort und das ist ja auch ein Lernprozess.
1: Ja.
3: Und dann wirklich überlegen, also wie ist das gerade abgelaufen? Was habe ich gesagt? Was hat der andere gesagt? Ganz objektiv versuchen zu betrachten, ohne sich selbst jetzt nur zu sehen, wie würde jemand anders das sehen, was ich gesagt habe zum Beispiel. Und dann kann man sich auch gut entschuldigen, wenn man merkt, okay, jetzt mal von der anderen Seite betrachtet, was ich gesagt habe, war vielleicht nicht so gut. Mhm. Und dann kommt es auch von Herzen. Aber diese Einsicht muss man erstmal haben.
1: Und wie bringt man das am besten, wenn man jetzt selbst vielleicht auch ein Elternteil ist, seinen Kindern bei?
3: Das Vorleben. Also man kann es wirklich nur vorleben, man kann das natürlich erzählen, aber das ist so wie mit allen Sachen bei Kindern, wenn man es erzählt, ist es meistens halt, es ist wirklich da rein, da raus, die haben diese Erfahrung nicht und sehen die Sachen nicht, aber ja. Es gibt diese Situation halt immer im Leben irgendwann, zwangsläufig und wenn man den dann wirklich, wenn es nur einmal ist, aber den dann zeigt, wie man das richtig macht, dann die meisten Kinder kopieren halt einfach die Eltern, beziehungsweise gucken sich ja das Verhalten der Eltern ab. Das ist ja so ein Erziehungsprozess, ist ja nicht nur, dass man was sagt, sondern auch wirklich, dass den Kindern vorlebt.
1: Ja.
3: Und das ist das, ich glaube, das Einzige, was man machen kann, ist es wirklich immer vorzuleben. Also egal was und bei Entschuldigungen. Also ich kenne das, wie gesagt, viele in der Familie bei uns, die können es auch nicht so gut. Mhm. Ist aber auch okay, es kann halt auch einfach nicht jeder. Es
1: ja,
3: ist
1: voll.
3: Wirklich eine Sache, man muss sich darauf einlassen und auch lernen. Und man muss auch lernen, mit sich selbst manchmal vielleicht auch nochmal kritisch zu sein und zu sagen, na, ich habe auch nicht immer recht.
1: Das stimmt. Oh, das war gerade so heilend alles. Also ich glaube, jeder, der hier gerade zuhört, hat das genauso empfunden wie ich. Ich fand, das war ein total schönes Schlusswort. Ich bin dir so dankbar, dass du angerufen hast, Franzi. Nicht nur für die Sendung, auch für mich persönlich. Ich habe gerade sehr, sehr, sehr viel mitgenommen. Und ich gehe hier wirklich grinsend heute aus dieser Sendung raus. Das war fantastisch, wirklich Dankeschön.
3: Ja, sehr gerne. Ich dachte, das ist vielleicht nochmal ein ganz schönes Schlusswort so mit
1: absolut.
3: Den Erfahrungen, die ich gemacht habe.
1: Absolut, wirklich vielen, vielen Dank. Und ich habe wirklich den größten Respekt vor dir, auch als Mutter, wie du das hier regelst mit deinen Kleinen. Ich finde das ganz, ganz toll. Und ich glaube, die haben eine sehr, sehr, sehr coole Mutti, auf die sie dann schauen können und von der sie viel lernen können. Das finde ich fantastisch. Das war wirklich toll. Danke.
3: Sehr schön.
1: Ich wünsche dir einen wunderbaren Abend.
3: Und Dankeschön. Das wünsche ich euch allen auch noch.
1: Vielen, vielen, vielen Dank, dass du angerufen hast. Mach's gut.
3: Tschüss.
1: Ich bin todesglücklich gerade. Leute, habt ihr gerade Franzi alle gehört, so wie ich Franzi gehört habe? Franzi hat mir gerade, hat mein inneres Kind geheilt. Ihr habt's gehört. Entschuldigen kann einfach sein. Für manche Leute. Entschuldigen kann total schwer sein für manche Leute, aber es ist auf jeden Fall machbar. Und Franzi sagt, es ist ein Lernprozess. Und wenn ihr das Gefühl habt, die Sendung hat euch vielleicht inspiriert, jetzt doch mal das große E-Wort zu droppen, bevor es zu spät ist, dann macht das bitte. Und ich stimme euch jetzt ein bisschen ein. Wenn ihr euch entschuldigen müsst, wir machen das zusammen. Ich nehme euch bei der Hand. Ich habe doch den perfekten Song dafür, Leute. Spürt ihr es schon? Spürt ihr es? Ich hoffe, ihr singt jetzt alle ganz laut mit. Danke, dass ihr bei diesem Blue Moon alle mitgemacht habt. Mein Name ist Heimer.

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4: Recht herzlich willkommen hier zu Rap in D mit meiner Wenigkeit Use You. Wunderbaren Sonnenfinsternis Tag und das ist auch passend zu meinem heutigen Thema ein bisschen, denn es geht auch ein bisschen um die Zeit in dieser Sendung. Und zwar ist mir ein neuer Song aufgefallen von BHZ, um genau zu sein, rappt auf dem Song Ian Miles von BHZ und dieser Song heißt August. Und bezieht sich natürlich auf diesen Monat, in dem wir uns jetzt hier gerade befinden, in der Echtzeit, wo die Sonnenfinsternis passiert auch. Und der August, ein Monat, da habe ich mich gefragt, was ist eigentlich mit Monaten in der Rapmusik? Also Monate, die besungen werden. Was für eine Art von Musik kommt da raus? Also wann entscheiden sich Rapper, in dem Fall jetzt hier deutsche Rapper, weil ihr seid bei Rap in D, sich dafür, einen Song nach einem Monat zu benennen? Ich hätte jetzt gedacht, die meisten Monatssongs sind ähnlich wie so Jahreszeiten-Songs, eher mellow, aber es ist unterschiedlich und deshalb machen wir heute Folgendes. Wir fangen jetzt im August an, weil wir haben ja jetzt den August und dann machen wir mal das ganze Jahr durch. Ja? August, September, Oktober, November, Dezember, ihr versteht das Prinzip. Und im besten Falle kommen wir am Ende der Sendung dann beim Juli raus. So machen wir das, einmal ums Jahr rum, aber wir fangen eben nicht mit dem Januar an, sondern für die, Relatability, fangen wir mit dem Monat an, in dem wir uns befinden. Da gibt's ein paar wirklich ganz schöne Songs dazu, auch sehr unterschiedlich. Wir hören als erstes mal den Song, der mich inspiriert hat, und zwar August von BHZ.

Das sind 01099 und ehrlich gesagt wundert es mich nicht, dass gerade die auch einen Song haben, der August heißt. Denn ich sag jetzt mal so, moodige Sommermusik ist ja so ein bisschen deren absolutes Spezialgebiet, solche Songs zu machen, die man an so einer lauen Sommernacht irgendwie laufen lassen kann. Auf der anderen Seite lustig auch, dass 01099 das haben, weil es ja auch so eine andere All-Boys-Crew ist, die in den letzten Jahren so krass erfolgreich war, ähnlich eben wie BHZ. Und deshalb möchte ich mal zu einem Künstler jetzt gehen. Ihr hört es vielleicht schon im Hintergrund. Sein Song läuft schon. Hier ist der Sturm. Und dieser Song heißt nämlich Schnee im August. Und der Song ist von Tour. Tour und Vasi, aber nicht zu verwechseln mit Vasi von den Massiven Tönen, sondern ein Sänger namens Vasi. 2010 haben die beiden zusammen ein Album gemacht, das da hieß Eviglia, glaube ich, wenn mich nicht alles täuscht, nach einer imaginären Stadt. Und 2011 haben sie dann noch so ein Remix-Projekt gemacht, das heißt Reviglia, wenn ich es richtig ausgesprochen habe. Und auf diesem Remix-Projekt ist dieser Song Schnee im August. Wenn ihr jetzt aber dieses Album nicht irgendwie suchen wollt oder so, Tua hat nochmal so eine super Deluxe-Box mit all seinen Werken rausgebracht, die da heißt Kosmos. Und ich finde, Kosmos passt hier sehr gut. Warum erzähle ich euch das alles? Weil Tua macht einfach Musik, oder hat vor allem damals 2011 Musik gemacht, wie niemand Musik macht. Der macht nämlich einfach so eine atmosphärische Ding, ne? Das, was ihr da hört. Der macht einfach ein Intro von einem Song, das geht 2 Minuten. Ja? Heutzutage, Rapper machen Songs, die sind nicht mal mehr 2 Minuten lang, sondern so 1:53 oder so. Tour einfach nur das Intro. Ich weiß nicht, ob er das jetzt heute noch so machen würde, aber zuzutrauen wäre es ihm. Ich lasse euch aber jetzt mal in diese Atmosphäre eintauchen und dann hören, was es mit dem Schnee im August auf sich hat.

Das ist die Newcomerin Vasil, die hier auch einen Song namens August hat. Sehr interessant ist, sowohl Tua als auch Vasil haben sich entschieden, den August als eher kalten Monat zu beschreiben. Das ist natürlich so ein künstlerischer Kniff, ja, mit dem man das klarstellt, sozusagen, dass selbst in der Hitze einem kalt sein kann. Und BHZ und 1999 haben eher den Moody-Teil des Augusts und somit des Sommers beschrieben. Vasil, für alle, die sie nicht kennen, ist noch relativ neu, sozusagen, kann man so sagen. Hat aber schon eine EP raus, die da heißt Krähen reden nicht. Ich kann das nur empfehlen. Hört das an. Ich glaube, von ihr können wir noch einiges erwarten. Sie hat so diesen darken Sound, schreibt gute Texte, tolle Optik auch in den Videos, coole Ideen. Genau, Vasil, mal auschecken, Tipp von mir. So, jemand, den man nicht erst noch auschecken muss, ist Shindy. Shindy hat auch einen Song namens September und dieser Song ist unglaublich gut. Es liegt aber auch daran, dass der Beat auf einem absoluten Klassikersong basiert, nämlich auf einem Lied von Daft Punk. Ja, und das ist dieses geile filterhausige, was auch immer, das so trompetenmäßig ist, so ein Blasinstrument, ich stehe jetzt gerade auf dem Schlauch, was es ist. Und das geht so krass rein, einfach. Ich mache es einfach mal an und ihr hört das hier, Wahnsinn. Es ist einfach wunderschön. Shindy, September.

Da ist der Song 17. September von Max Herre, von dessen Album Athen. Und das rückt natürlich das ganze Album und den Albumtitel nochmal in ein interessantes Licht. Also es geht ja da dann um seinen Vater, der offensichtlich am 17. September Geburtstag hat. Ein paar Sachen, die mir jetzt beim erneuten Hören aufgefallen sind, ist, dass er ja die ganze Zeit sagt, Frank, ich lieb dich. Und an einer anderen Stelle, ganz am Ende, sagt er, Papa, ich lieb dich. Und erstens, ja, ich glaube, es ist super schwer, in dieser Vater-Sohn-Beziehung das auszusprechen. Und ich glaube, das andere ist interessant, dass Max Herre ja in den 70er Jahren, in den frühen 70er Jahren geboren ist. Und da so diese progressive Linke, glaube ich, zu der Zeit so gesagt hat, man soll seine Eltern beim Vornamen nennen. Das hat viele Gründe, da brauchen wir jetzt nicht drauf eingehen. Also ich glaube, es geht in erster Linie darum, dass man sich gegenseitig als respektables Subjekt ansieht und nicht Eltern und sagt, dass Eltern-Kind, sondern dass sozusagen eine, nicht Augenhöhe, aber eine gewisse Individualität im Machtverhältnis und so ist. Ja, und das andere ist, dass er das auf also dass er den 17. September als Titel für diesen Song genommen hat. Das finde ich auch sehr, sehr interessant, weil er offensichtlich dann jedes Jahr an diesem Tag dann da ist. Und somit auch diese Jahreszeit und Griechenland und so den ganzen Vibe des Songs prägen. So, wir sind immer noch im September. Ich habe ja gesagt, wir gehen das ganze Jahr durch, jeden Monat. Das heißt aber nicht, dass jeder Monat nur einen Song hat, dann wäre die Sendung schnell vorbei. Nein, also wir hatten 4 Songs im August. Wir werden auch 4 Songs für den September haben. Und wir machen gleich weiter mit Dizzy, dessen Song September vor ein paar Jahren. Ich glaube, das ist Dizzys erfolgreichstes Lied, wenn mich nicht alles täuscht. Das ist doch gut. Da haben wir einen Grund, das zu spielen. Das ist ein Hit.

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3: Mit Timo Maschewski. Ja, da hat der Berliner Senat mehreren Behörden mal eben den Stecker gezogen. Nach dem Cyberangriff sind die Bauverwaltung und die Verkehrsverwaltung vom Datennetz des Landes getrennt worden. Heißt, vieles muss da jetzt erstmal per Telefon erledigt werden. Der Tagesspiegel schreibt, dass vielleicht noch mehr Verwaltungen von dem Angriff betroffen sind, der schon Freitag aufgeflogen ist. Nach RBB-Informationen wurden bei dem Hackerangriff auch teils sensible Daten geklaut. Kein explodierter Toaster und auch kein durchgebrannter Fernseher. Nach dem Hochhausbrand an der Straße der Pariser Kommune in Berlin-Friedrichshain von letzter Woche geht die Polizei mittlerweile davon aus, dass das Feuer nicht durch einen technischen Defekt ausgelöst wurde. Stattdessen hat den Brand wohl jemand entweder aus Versehen oder sogar mit Absicht verursacht. In dem Haus sind laut dem Vermieter Deutsche Wohnen noch rund 80 Wohnungen gesperrt. Die meisten Betroffenen sind bei Freundinnen oder der Familie untergekommen. Seit vorgestern dürfen ja auch bei uns im Fritz-Sendegelände bestimmte Lastwagen ausnahmsweise auch am Sonntag fahren, weil es in den Flüssen so wenig Wasser gibt und die Sachen deshalb auch ohne Schiff ans Ziel kommen müssen. Aber das nutzen anscheinend nicht so viele Speditionen. Der Bundesverband Güterkraftverkehr und Logistik hat sich das genauer angeguckt. Ein Sprecher hat der Zeitung Rheinische Post gesagt, dass zwar hier und da mehr Laster unterwegs waren, aber nicht überall. Da drohen jetzt Strafen wie zum Beispiel Fernsehverbote. In Baden-Württemberg hat es eine Gefängnismeuterei gegeben. Die Häftlinge haben eine Radau gemacht und sich geweigert, nach dem Hofgang in ihre Zellen zurückzugehen. Auslöser war wohl, dass sie diesmal nicht Tischtennis spielen durften. Und die Situation wurde dann von einigen genutzt, um allgemein mal Dampf abzulassen und gegen die Haftbedingungen zu protestieren.
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3: 14 bis 16 Grad sind's. Im Fritz-Sendegelände gibt nur noch relativ wenige Wolken am Himmel und viel kälter wird's dann in der Nacht auch nicht mehr. Nachher gibt's dann erstmal relativ viel Sonne. Später ziehen von Westen her Wolken rein, kann auch ein bisschen Regen geben dann. Wir kriegen 20 bis 21 Grad und in den nächsten Tagen, da sieht's dann ähnlich aus. Es gibt mal Sonne und mal Regen bei um die 20 bis maximal 25 Grad.
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3: Da gibt's erstmal eine Gefahreninformation für Lichterfeld. Im Bereich Lichterfeld, also im Elsterkreis, da gibt's gerade einen Lagerhallenbrand. Da müsst ihr deswegen mit Geruchsbelästigung durch den Rauch rechnen. Und dann ist die A111 weiterhin stadteinwärts gesperrt zwischen Schulzendorfer Straße und Weidmannsluster Damm. Da muss eine Ölspur weggemacht werden. All unterwegs, gute Fahrt.
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5: Ja, mit der großen Monatssendung. Das heißt nicht über irgendeinen Monat, sondern die Monate. Januar, Februar, März, April, Mai, Juni, Juli, August. Ihr wisst schon, wie es weitergeht. Und wir sind erst im September. Wir haben im August angefangen, weil wir da ja gerade drin sind. Und wir zählen jetzt quasi das Jahr einmal, gehen wir um die Uhr rum, des Jahres sozusagen alle 12 Monate. Wir sind noch im September und einen Song für den September haben wir auch noch. Und zwar den Song 4. September. Wir hatten schon den 17. September, jetzt noch den 4. Warum den? Das ist ein Lied von Kraftklub. Und der Grund, warum sie das gemacht haben, war eine Veranstaltung da. Und zwar dieses Wir sind mehr Demonstration, die vor ein paar Jahren aufgrund, also es gab ja in Chemnitz diesen Vorfall, wo leider ein junger Mann ums Leben kam, wenn mich nicht alles täuscht, bei einer Messerattacke. Und dann gab es diese große Wir sind mehr Demo, bei dem extrem viele große Bands aufgetreten sind, unter anderem eben KIZ oder Kraftklub. Und Felix von Kraftklub zieht hier aber trotzdem irgendwo auch eine nüchterne Bilanz in diesem Song darüber, wie viel das denn alles gebracht hat.
6: 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Es bedeutet uns unfassbar viel, dass ihr alle da seid. Herzlich willkommen in Chemnitz!
2: In der Theorie hört sich das alles richtig an.

0: Das ist der Song Oktoberfest. Warum passt er hier hin? Weil der Oktober, das Oktoberfest ist ja der Übergang vom September in den Oktober. Ja? Also dieses Jahr geht das Oktoberfest vom 19. September bis zum 4. Oktober. Aber auch, der Song passt hier auch rein, weil er einfach alle auf die Palme treibt. dieses Lied wurde von der Bild-Zeitung outgecallt. Das sind übrigens KIZ und Menas Moos. Und weil natürlich die Darstellung des Oktoberfests in diesem Lied, das ist ja ein einziges sozusagen Aufreißen von zivilisatorischen Standards. Und ja, man muss das Oktoberfest natürlich so nicht sehen, aber was die da ansprechen, ja, das kann man jetzt irgendwie geschmacklos finden, dass sie das so rappen, aber natürlich ist das ja einfach nur eine Kritik daran, dass es auf dem Oktoberfest natürlich immer wieder zu solchen Szenen kommt und auch immer wieder zum Beispiel zu sexuellen Übergriffen und so. Und ich weiß nicht, ob das Oktoberfest das irgendwie in den Griff bekommt. Ich weiß es nicht, sage ich dazu. Mutmaßlich bekommen sie es nicht in den Griff. Aber wenn wir beim Oktoberfest sind, dann können wir ja auch in Münchner hier spielen als nächstes mit Oktober, und zwar Fettoni. Fettoni hat einen Song rausgebracht auf seinem gerade erst erschienenen Album Drama Endet Nie, der da heißt Oktober, hat mit dem Oktoberfest herzlich wenig zu tun, sondern es ist mehr ein etwas trauriger Breakup-Song eigentlich.
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Das ist Hiob mit dem Song Oktober. Bei ihm ist der Oktober quasi das Playmate des Monats Oktober und er entwickelt eine, ja, sag ich mal, etwas weirde Beziehung zu dem Playmate. Ja, Hiob, großer Lyriker, gefällt mir. Das ist auch so Songideen, die sonst außer ihm auf jeden Fall keiner hat. Kommen wir mal zu einem Song, der da heißt 3. Oktober. Ja, wir sind immer noch im Oktober, ne? Wir haben jetzt erst August, September und Oktober jetzt durch. Das ist jetzt der letzte Oktober-Song. Dieser Song heißt 3. Oktober von der Hinterland-Gang. Logischerweise Tag der Deutschen Einheit. Und die Hinterland-Gang befasst sich ja sehr, sehr stark mit dieser Identität als Osten, als neue Bundesländer, als das, was sozusagen nach der Deutschen Einheit passierte, weil die beiden ja auch nach der Deutschen Einheit geboren sind und sozusagen in diesem etwas komischen Teil, also in einem etwas komischen Zustand sozusagen aufgewachsen sind. Und da wird drüber geredet in diesem Song. Der 3. Oktober, Hinterland Gang. Waren ja auch mal hier in der Sendung zu Gast. Sehr sympathische Jungs.

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3: Das ist völlig korrekt. Ihr seid bei Rap in D mit meiner Wenigkeit der Use You. Und heute machen wir den großen Monats, Umschwung. Nee, wie sagt man so? Einmal alle Monate im Jahr durchgehen, ja? Januar, Februar, März, April, Mai, Juni, Juli, August, September, Oktober, November, Dezember, ja? Und wir sind im November, aber das heißt nicht, dass wir am Ende dieser Sendung sind, weil wir haben ja im August angefangen. Wir sind auch immer noch im November und wie gesagt, deshalb ist es immer gut, wenn ich solche Sendungen mache, ich stoße dann immer auch wieder auf Künstler, die ich noch gar nicht auf dem Schirm hatte. So der Rapper Egor, ja? Der kommt anscheinend, was fast schon ein bisschen funny ist, aus einem Ort, soweit das hier stimmt, was hier im Internet steht, der heißt Lauchringen. Das ist insofern lustig, dass ja das Wort Lauch auch lange Zeit im Rap eine Rolle gespielt hat. Mittlerweile ist das so als Beleidigung für Leute, die nicht so viel Muskeln haben, ehrlich gesagt nicht mehr so krass, aber eine Zeit lang war es ja so. Also Egor aus Lauchringen hat einen Song gemacht, der da heißt November und ich fand den cool.

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0: Das ist O-D-M-G-D-I-A, der Song Dezember, ja. Die Rapper daraus dürften im einen oder anderen bekannt sein, John Boy unter anderem oder Dazo. So, ja, die haben ja öfters mal so darkere Inhalte und da sind sie auf absolut einer Linie mit dem nächsten Künstler, den ich jetzt hier spielen möchte. Und zwar ist die Rede von Sierra Kidd. Sierra Kidd ist der absolute Real Talk King in meinen Augen. Niemand redet so hart und offen aus seinem Leben. Ich glaube, auch die allermeisten Leute haben nicht so ein hartes Leben wie er. Und ich meine, da schlägt sich Gangster-Rapper auf jeden Fall mit ein. Also welche Schicksalsschläge Sierra Kidd in seinem Leben schon alle verkraften musste, da wundert man sich nicht, dass er sich sein Gesicht zuhackt und Dinge tut, aber er wirkt trotzdem einfach wie ein, für mich wirkt er wie jemand, der trotzdem ein genuin empathischer Mensch ist, der eigentlich allen nur das Beste will. Aber er hat immer wieder diese Real Talk Songs und wir sind nun mal jetzt im Januar angekommen. Wundert mich nicht, dass sein Real Talk Song, wenn er einen Monat als Titel nimmt, der Januar ist, weil kaum ein Monat ist dunkler und kälter und grausamer als der Januar. Und genau, von ihm hören wir jetzt den Song Januar 2018 und da geht's darum, was ihm da so widerfahren ist.
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Das ist Juno 030 mit dem Song Februar 2000. Jetzt ist natürlich Juno so alt, also nicht alt, dass sie das da nicht um sie gehen kann, weil im Februar 2000 war sie vielleicht noch nicht geboren oder noch zu jung. Keine Ahnung, ich muss jetzt mal gucken. Ah ja, wahrscheinlich ist das ihr Geburtsjahr, der Februar 2000. Deshalb gehe ich mal schwer an davon aus, dass es in dem Song um ihre Mutter geht, wahrscheinlich, mutmaßlich. Das ist ein persönlicher Song, jetzt würde ich jetzt das nicht einfach quasi behaupten, aber

Das ist ein Newcomer namens Fontal oder Fontal geschrieben, auf jeden Fall. Der Song hier heißt Februar und was ich bei ihm krass finde, ist auf jeden Fall sein natürlichen Flow. Also der hat auf jeden Fall sehr, sehr guten Flow. Ist überhaupt nicht bekannt. Ich bin ihm einmal persönlich in einem Backstage begegnet, da hat er auch was gerappt und das ist schon beeindruckend. Also technisch gesehen ist das, das ist sehr gut, was der macht. Fontal, wie gesagt, also Fontal heißt er, falls ihr ihn mal auschecken wollt. So, kommen wir zu jemandem, der schon große Erfolge gefeiert hat, aber vor allem als Produzent, also auch als Artist, aber auch als Produzent. Die Rede ist von Dave, geschrieben D-X-V-E, also das A wird einfach durch ein X ersetzt. Der ist erstmal erfolgreich geworden als Produzent, so international, unter anderem so für Migos, aber auch halt für deutsche Künstler. Macht aber jetzt so seit 5 Jahren auch einfach Solo-Songs und er steuert quasi den März-Song, ja, wir sind jetzt aus dem Februar raus, den März-Song bei. Ich sag das deshalb, weil es wirklich überhaupt keine Songs gibt, die März heißen, ja, also fast alle Songs, fast alle Monate, die ich jetzt davor hatte, da hatte ich die Auswahl zwischen Songs oder habe ich gleich mehrere nehmen können und auch spielen. März und April sind auf jeden Fall die Monate, die Rapper nicht gerne benutzen, um Songs damit zu machen. Was ich eigentlich, ja, der März, ist der März ein so nichtssagender Monat? Irgendwie schon, ne? So ein bisschen wie die andere Person, die so heißt auch. naja, also der März ist eher so, es ist nicht richtig kalt und dark, weil es wird ja dann langsam wieder Frühling. Es ist aber auch noch nicht schön und sommerig. Es ist nicht winterig, aber irgendwie auch noch nicht Frühling genug, dass man sagen kann, oh, Frühling lässt sein blaues Band. Der März ist einfach ein In-Between-Monat. Und ich glaube, das macht es schwer. Aber Dave, wie gesagt, hat einen Song gemacht, der da heißt Seit März. Und den hören wir jetzt.

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5: 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Den Berliner Behörden sind anscheinend sehr sensible Daten geklaut worden. Das hat der RBB am Abend aus Senatskreisen erfahren. Was ist da passiert? Am Freitag wurde ein Hackerangriff auf die Bau- und die Verkehrsverwaltung entdeckt. Seitdem sind diese beiden Landesbehörden vom Datennetz getrennt. Heißt, vieles geht da nur noch per Telefon. Wer hinter dem Hackerangriff gesteckt hat und um was für Daten es genau geht, das ist noch nicht bekannt. Alle, die 18 werden, bekommen ja seit ein paar Monaten Post von der Bundeswehr mit einem Fragebogen, in dem es darum geht, wie viel Bock die Leute darauf haben, in die Armee zu kommen. Männer müssen den ausfüllen, machen die allermeisten auch. Für Frauen ist das freiwillig und von denen schickt den Fragebogen auch kaum jemand zurück. Trotzdem hatte die Bundeswehr im letzten Monat so viele SoldatInnen wie seit 13 Jahren nicht mehr. Ja, und wir bleiben noch kurz beim Thema Verteidigung. Wie können wir gefährliche Drohnen abwehren? Um diese Frage geht's bei einem neuen Forschungszentrum, das am Vormittag eröffnet wird, gar nicht weit weg vom Fritz-Sende-Gelände in der Nähe von Magdeburg in Sachsen-Anhalt. Da will das Deutsche Zentrum für Luft- und Raumfahrt Technologien entwickeln und die unter realen Bedingungen testen. Das Thema ist der Regierung nochmal wichtiger geworden, nachdem am Leipziger Flughafen eine Sprengstoffdrohne aufgetaucht ist. Hat moderne Technik den Mörder am Ende doch noch überführt? In Koblenz in Rheinland-Pfalz, da steht ab heute ein 81-Jähriger vor Gericht, weil er vor über 30 Jahren eine Touristin aus den USA ermordet haben soll, um seinen Geschlechtstrieb zu befriedigen, hieß es. Festgenommen wurde er Anfang des Jahres in einem Seniorenheim. Der Fall galt jahrelang als Cold Case. Dann wurden aber neue Analysemethoden erfunden und die DNA des Mannes, die passt zu den Spuren, die an Hose und Oberschenkel der Frau damals gefunden wurden.
3: Wetter.
5: 14 bis 17 Grad sind es noch im Fritz-Sende-Gelände, gibt nur noch relativ wenige Wolken am Himmel und viel kälter wird es dann in dieser Nacht auch nicht mehr. Geht nachher relativ sonnig los, später ziehen von Westen ja auch ein paar Wolken rein, die auch Regen mit sich bringen können. Wir kriegen 21 Grad ungefähr und in den nächsten Tagen, da sieht es dann so ähnlich aus. Es gibt mal Sonne und mal Regen bei 20 bis 25 Grad.
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5: Und da gibt es eine Gefahreninformation aus Lichterfeld im Elbe-Elster-Kreis. Da gibt es nämlich gerade einen Lagerhallenbrand. Da müsst ihr mit Rauch rechnen. Und in Berlin ist die A111 weiterhin stadteinwärts gesperrt zwischen Schulzendorfer Straße und Weidmannslusterdamm. Da gibt es nämlich eine Ölspur. Alle unterwegs, gute Fahrt.
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9: Das stimmt und wir haben noch eine halbe Stunde Zeit, das Jahr voll zu machen. Das heißt, ein Song mit jedem Monatsnamen einmal zu hören. Also jeder Monat bekommt mindestens einen Song, der heißt wie der Monat. Und wir sind angekommen im April, weil wir haben ja im August gestartet. Das heißt, wir haben die meisten Monate. Jetzt kommen noch April, Mai, Juni, Juli. Und dann sind wir auch schon wieder durch. Ja, dann haben wir das ganze Jahr für jeden Song. Also falls ihr jetzt in Zukunft braucht, ihr könnt immer diese Sendung hier nachhören und euch überlegen, wenn ihr für irgendeinen Monat einen Song braucht, Geburtstag, Hochzeit, was auch immer, könnt ihr jetzt diese Sendung hören und dann wisst ihr einen davon. Wobei ich jetzt für Hochzeit den nächsten Song nicht empfehlen würde. Der heißt April, April, ist von der Rapperin Utinday. Und der ist ein ziemlich harter Breakup-Song.

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0: Natürlich müssen Leute aus Kreuzberg irgendwann mal einen Song über den 1. Mai gemacht haben. Das hier sind Rapcar mit ihrem Song 1. Mai. Und ja, es ist wirklich erstaunlich. Der 1. Mai ist ja deutschlandweit ein Feiertag, aber nirgends ist er so ein Feiertag wie in Berlin. Das ist mir aufgefallen. Also ja, viele nutzen natürlich den 1. Mai, um irgendwie in so einen Bollerwagen Bier trinken zu gehen. Also ich meine jetzt außerhalb von Berlin, aber Berlin ist wirklich 1. Mai. Es ist so wichtig. Und das zeigt auch daran, dass es ich zwei Songs mit dem Titel gefunden habe und beide stammen von Künstlern aus 361. Der andere ist nämlich Paschanim, der auch einen Song 1. Mai gemacht hat. Und ja, passt irgendwie auch ganz gut. Den haben wir jetzt.
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Und alle Jahre wieder am 2. Mai postet mein gesamtes Instagram-Feed diesen Song, 2. Mai. Ist aber auch eine geniale Idee gewesen von Krömer 104. Freut mich auch, dass der Song immer wieder gespielt wird, weil der ist wirklich auch gut. Ich liebe den sehr, weil er sozusagen einen fast schon grausamen, realistischen Blick auf den 1. Mai wirft, indem es den 2. Mai beschreibt. Naja, das heißt, wir sind jetzt fast durch. Der Monat Mai aus irgendeinem Grund nur mit dem 1. Mai und dem 2. Mai in dem Fall assoziiert. Kein Lied gefunden, wo irgendjemand gesagt hat, Mensch, der Mai ist aber schön, weil warm und der Sommer kommt und so. Nix. Nee. Alles der 1. Mai. So. Ein bisschen schöner geht's dann jetzt in den letzten Songs, die wir da haben, die in den Juni und den Juli beschreiben, zu. Dann werde ich aber schon gar nicht mehr hier im Studio sein, sondern dann reite ich Richtung mondverdeckte Sonne nach Hause. Aber wir haben noch ein paar, um dieses Jahr voll zu machen, ja. Den Juni und den Juli, wie gesagt, das gibt insgesamt noch 3 Lieder, die das beschreiben werden. Mein Name ist Yuzi Yu, das war die Sendung Rap in D für heute, für alle, die es nicht verstanden haben, worum es in dieser Sendung ging. Wir haben Songs gehört zu jedem Monat im Jahr. Also Januar, Februar, März, April, Mai, Juni, Juli, August, September, Oktober, November, Dezember. Und da wir im August angefangen haben, müssen wir mit dem Juli enden. Aber so weit sind wir noch nicht. Hier kommt erstmal der Juni und der wird besungen von El Guni. Das passt ja auch ganz gut, reimt sich auch noch. Und ich finde, es hat auch eine wunderschöne Melodie, wenn du mich fragst. Macht's gut. Tschüssikowski.

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4: Um 2 Uhr mit Christine Beitsch. Ein neues Forschungszentrum für Drohnensicherheit wird heute in Sachsen-Anhalt eröffnet, am Standort des Deutschen Zentrums für Luft- und Raumfahrt in Kochstedt. Dort werden in Zukunft Technologien entwickelt und getestet, die gefährliche Drohnen besser erkennen und abwehren sollen. Hauptstadtkorrespondentin Birte Sönnigsen erklärt die Hintergründe.
5: Drohnen haben sich auch durch den Krieg Russlands gegen die Ukraine extrem weiterentwickelt. Sie können inzwischen teilweise Abwehrsysteme überwinden. KI-gesteuerte Drohnen können teilweise auch Ziele anfliegen, selbst wenn man versucht, sie mit einem Störsender davon abzuhalten. Das hatte der Innenminister Alexander Dobrindt ja nach dem Anschlag auf den Leipziger Flughafen auch angedeutet. Da hat er gesagt, diese Drohne